0: Die Nachrichten von SRF um 3 mit Patrick Walter. Die Schweiz zeigt sich besorgt über die, Zitat, katastrophale humanitäre Situation im Gazastreifen. Sie hat gemeinsam mit 19 weiteren Staaten eine entsprechende Erklärung unterzeichnet. Das Gesundheitssystem im Gazastreifen sei praktisch zusammengebrochen, schreibt das Außendepartement in einer Mitteilung, und es würden sich Krankheiten ausbreiten. In der Erklärung fordern die Schweiz und weitere Staaten Israel dazu auf, die Lieferung humanitärer Hilfe zu ermöglichen und zu erleichtern. Und sie wollen, dass Israel auf die Umsetzung eines neuen Gesetzes für Nichtregierungsorganisationen verzichtet. Mit dem Gesetz werde die Arbeit von Hilfsorganisationen massiv erschwert. Zu den Unterzeichnern der Erklärung gehören neben der Schweiz unter anderem Frankreich, Großbritannien und die EU-Kommission. Der Chefankläger des Internationalen Strafgerichtshofes in Den Haag wird suspendiert wegen des Verdachts auf sexuelle Übergriffe. Das teilte das zuständige Aufsichtsgremium mit. Über eine definitive Amtsenthebung von Chefankläger Karim Khan sollen möglichst bald die Vertragsstaaten des Internationalen Strafgerichtshofes entscheiden. 2024 hatte eine enge Mitarbeiterin Khan vorgeworfen, sie mehrfach bedrängt und zu sexuellen Handlungen gezwungen zu haben. Er bestreitet die Vorwürfe. Seit gut einem Jahr lässt der britische Jurist sein Amt ruhen, er wollte aber zurückkehren. Khan ist seit 2021 Chefankläger und hat in dieser Funktion unter anderem Haftbefehle gegen den israelischen Ministerpräsidenten Benjamin Netanyahu und den russischen Präsidenten Wladimir Putin erlassen. Die 9 Länder mit Atomwaffen haben im vergangenen Jahr deutlich mehr Geld in ihr Arsenal investiert. Laut der Organisation ICAN waren es 19% mehr als im Vorjahr. Die Organisation setzt sich für die Abschaffung von Atomwaffen ein. Die 9 Länder hätten 2025 insgesamt 119 Milliarden Dollar ausgegeben, mehr als die Hälfte davon die USA. Rechnerisch würden die Investitionen eines einzigen Tages dafür sorgen, dass 2 Millionen Menschen nicht mehr um die nächste Mahlzeit bangen müssten, schreibt ICAN. Russland besitzt laut der Organisation mit gut 5.400 am meisten Atomwaffen, gefolgt von den USA mit etwas mehr als 5.000. OpenAI, der Entwickler des KI-Chatbots ChatGPT, will in den USA an die Börse. Das Unternehmen hat einen entsprechenden Antrag eingereicht, wie es selbst mitteilt. Genauere Angaben, etwa zum Aktienvolumen, machte OpenAI aber nicht. Auch der Zeitplan stehe noch nicht fest. Laut Beobachterinnen und Beobachtern könnte der Börsengang von OpenAI einer der größten aller Zeiten werden. Erst kürzlich hat das Konkurrenzunternehmen in der KI-Branche Anthropic seinen Börsengang angekündigt. Das Wetter. Heute wird es wechselnd bewölkt und stellenweise gibt es Regen. Im Norden um 18 und im Süden 25 Grad. Das waren Nachrichten von Radio SRF. Verantwortlich war Patrick Walter.
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0: Die Nachrichten von SRF um 4 mit Patrick Walter. Die Schweiz zeigt sich besorgt über die, Zitat, katastrophale humanitäre Situation im Gazastreifen. Sie hat gemeinsam mit 19 weiteren Staaten eine entsprechende Erklärung unterzeichnet. Das Gesundheitssystem im Gazastreifen sei praktisch zusammengebrochen, schreibt das Außendepartement in einer Mitteilung, und es würden sich Krankheiten ausbreiten. In der Erklärung fordern die Schweiz und weitere Staaten Israel dazu auf, die Lieferung humanitärer Hilfe zu ermöglichen und zu erleichtern. Und sie wollen, dass Israel auf die Umsetzung eines neuen Gesetzes für Nichtregierungsorganisationen verzichtet. Mit dem Gesetz werde die Arbeit von Hilfsorganisationen massiv erschwert. Zu den Unterzeichnern der Erklärung gehören neben der Schweiz unter anderem Frankreich, Großbritannien und die EU-Kommission. Die 9 Länder mit Atomwaffen haben im vergangenen Jahr deutlich mehr Geld in ihr Arsenal investiert. Laut der Organisation ICAN waren es 19% mehr als im Vorjahr. Die Organisation setzt sich für die Abschaffung von Atomwaffen ein. Die 9 Länder hätten 2025 insgesamt 119 Milliarden Dollar ausgegeben, mehr als die Hälfte davon die USA. Rechnerisch würden die Investitionen eines einzigen Tages dafür sorgen, dass 2 Millionen Menschen nicht mehr um die nächste Mahlzeit bangen müssten, schreibt ICAN. Russland besitzt laut der Organisation mit gut 5.400 am meisten Atomwaffen, gefolgt von den USA mit etwas mehr als 5.000. Weiter mit 2 Themen in Kürze. Der Chefankläger des Internationalen Strafgerichtshofes in Den Haag, Karim Khan, wird suspendiert, wegen des Verdachts auf sexuelle Übergriffe. Das teilte das zuständige Aufsichtsgremium mit. Über eine definitive Amtsenthebung sollen möglichst bald die Vertragsstaaten des Internationalen Strafgerichtshofes entscheiden. Khan bestreitet die Vorwürfe. Die USA haben Fußballschiedsrichter Omar Atan die Einreise verweigert, das bestätigt die FIFA. Er werde deshalb an der am Donnerstag startenden WM keine Spiele leiten. Der Somalier sei trotz eines gültigen Visums abgewiesen worden, teilt das somalische Sportministerium mit. Die US-Behörden sagen, es habe Bedenken im Rahmen einer Sicherheitsüberprüfung gegeben. Dann eine Wirtschaftsmeldung. OpenAI, der Entwickler des KI-Chatbots ChatGPT, will in den USA an die Börse. Das Unternehmen hat einen entsprechenden Antrag eingereicht, wie es selbst mitteilt. Genauere Angaben, etwa zum Aktienvolumen, machte OpenAI aber nicht. Auch der Zeitplan stehe noch nicht fest. Laut Beobachterinnen und Beobachtern könnte der Börsengang von OpenAI einer der größten aller Zeiten werden. Erst kürzlich hat das Konkurrenzunternehmen in der KI-Branche Anthropic seinen Börsengang angekündigt. Das Wetter. Heute wird es wechselnd bewölkt und stellenweise gibt es Regen. Im Norden um 18 und im Süden 25 Grad. Das waren Nachrichten von Radio SRF. Verantwortlich war Patrick Walter.
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1: Der Kunz, der Musik aus Luzern, Stadt, Land, Fluss, Poet. Das haben wir gehört.
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1: Eine Meldung für 4.59 Uhr A1 Lausanne Richtung Genf zwischen Obon und Roll. Verkehrsbehinderungen nach einem Unfall. Sonst eine gute Fahrt und einen schönen Dienstagmorgen. Wir haben den 9. Juni. Das Wichtigste gibt es jetzt aus der Nachrichtenredaktion.
3: Die Nachrichten von SRF um 5 mit Patrick Walter. Guten Morgen. Neue Atomkraftwerke, ja oder nein? Im Nationalrat sorgt diese Frage für viel Gesprächsstoff. Und das KI-Unternehmen OpenAI kündigt einen Börsengang an. Bei Fachleuten gibt es aber einige Fragezeichen. Das Wetter wechselnd bis stark bewölkt und stellenweise Regen. Im Norden um 18, im Süden 25 Grad. Soll es in der Schweiz künftig wieder erlaubt sein, neue Atomkraftwerke zu bauen? Mit dieser Frage beschäftigt sich seit gestern der Nationalrat. Die Entscheidung, ob grundsätzlich Ja oder Nein zu neuen AKW, dürfte in der Grossen Kammer knapp ausfallen. Aus dem Bundeshaus berichtet Juliette Schild.
4: Mehr als 90 Nationalrätinnen und Nationalräte haben sich angemeldet, um etwas zur sogenannten Blackout-Initiative zu sagen, respektive zu einem indirekten Gegenvorschlag. Die Blackout-Initiative will, dass der Bundesrat die Versorgung der Schweiz mit genügend Strom sicherstellt. Dabei sollen alle klimaschonenden Technologien eingesetzt werden dürfen, auch Atomkraftwerke. Dem Bundesrat und dem Ständerat geht die Initiative zu weit. Mit einem indirekten Gegenvorschlag wollen aber beide das Neubauverbot von AKWs in der Schweiz kippen. Ob sich auch der Nationalrat dieser Meinung anschließt, ist offen. Denn die Kommission, die das Geschäft vorberaten hat, hat sich nur knapp für den Gegenvorschlag entschieden. Auch die Fraktionsvoten zum Auftakt der Debatte deuten auf ein enges Rennen hin. Klar, gegen die Aufhebung des Neubauverbots äußerten sich SP, GLP und Grüne, für die Aufhebung FDP und SVP. Ausschlaggebend sein dürften deshalb die Stimmen aus der Mitte. Deren Fraktionssprecherin Christine Bouillard-Maabach sagte:
5: Die Mehrheit der Mitte-Fraktion wird auf die Vorlage eintreten. Aus der Sicht einer starken Minderheit der Mitte-Fraktion ist die Aufhebung des Neubauverbotes keine gute Idee.
4: Entschieden hat der Nationalrat noch nichts. Die Debatte geht am Dienstag weiter.
3: Die Umweltschutzorganisation Greenpeace hat am Abend eine Protestaktion gegen die Debatte im Nationalrat durchgeführt, eine Lichtprojektion auf das Bundeshaus. Zu sehen waren etwa ein Radioaktivitätssymbol sowie das Gesicht des russischen Machthabers Wladimir Putin mit einem Kühlturm. Der Neubau von AKW stelle eine Gefahr dar, schreibt Greenpeace in einer Mitteilung. Die Schweiz zeigt sich besorgt über die, Zitat, katastrophale humanitäre Situation im Gazastreifen. Sie hat gemeinsam mit 19 weiteren Staaten eine entsprechende Erklärung unterzeichnet. Das Gesundheitssystem im Gazastreifen sei praktisch zusammengebrochen, schreibt das Außendepartement in einer Mitteilung, und es würden sich Krankheiten ausbreiten. In der Erklärung fordern die Schweiz und weitere Staaten Israel dazu auf, die Lieferung humanitärer Hilfe zu ermöglichen und zu erleichtern. Zu den Unterzeichnern der Erklärung gehören neben der Schweiz unter anderem Frankreich, Großbritannien und die EU-Kommission. Weiter mit Meldungen in Kürze. Der Chefankläger des Internationalen Strafgerichtshofes in Den Haag, Karim Khan, wird suspendiert wegen des Verdachts auf sexuelle Übergriffe. Das teilte das zuständige Aufsichtsgremium mit. Über eine definitive Amtsenthebung sollen möglichst bald die Vertragsstaaten des Internationalen Strafgerichtshofes entscheiden. Khan bestreitet die Vorwürfe. Die USA haben Fußballschiedsrichter Omar Atan die Einreise verweigert, das bestätigt die FIFA. Er werde deshalb an der am Donnerstag startenden WM keine Spiele leiten. Der Somalier sei trotz eines gültigen Visums abgewiesen worden, teilt das somalische Sportministerium mit. Die US-Behörden sagen, es habe Bedenken im Rahmen einer Sicherheitsüberprüfung gegeben. Die 9 Länder mit Atomwaffen haben im vergangenen Jahr deutlich mehr Geld in ihr Arsenal investiert. Laut der Organisation ICAN waren es 19% mehr als im Vorjahr. Die Organisation setzt sich für die Abschaffung von Atomwaffen ein. Die Atommächte hätten 2025 insgesamt 119 Milliarden Dollar ausgegeben, mehr als die Hälfte davon die USA. Zum Schluss ein Wirtschaftsthema. Nach Elon Musks Raketenfirma SpaceX und dem KI-Unternehmen Anthropic hat jetzt auch die ChatGPT-Firma OpenAI einen Börsengang offiziell angekündigt. Genauere Angaben, etwa zum Aktienvolumen, machte OpenAI aber nicht. Auch der Zeitplan stehe noch nicht fest. Die Hintergründe von Nils Dams von der ARD.
0: Gegründet wurde OpenAI 2015 ursprünglich als nicht kommerzielles Forschungslabor für künstliche Intelligenz. Zu den ersten Geldgebern gehörten unter anderem der heutige Chef Sam Altman und auch Elon Musk. Nach einem Machtkampf verließ Musk das Startup, Jahre bevor OpenAI mit ChatGPT ein weltweites Wettrennen um die besten KI-Systeme auslöste. Von nicht kommerziellen Zielen ist heute allerdings kaum noch die Rede. Zuletzt wurde OpenAI mit über 850 Milliarden Dollar bewertet. Damit könnte auch dieser Börsengang neben dem von Anthropic und SpaceX zu einem der größten aller Zeiten werden. KI-Firmen, vor allem in den USA, investieren gerade hunderte Milliarden Dollar in Rechenzentren, um die energie- und rechenintensiven KI-Systeme betreiben zu können. Finanzfachleute sind angesichts der extrem hohen Summen zum Teil skeptisch, ob sich mit KI-Anwendungen so viel Geld in absehbarer Zeit auch wieder verdienen lässt.
3: Nils Dams hat aus San Francisco berichtet. Es bleibt der Blick aufs Wetter. Heute ist es wechselnd bis stark bewölkt. Gebietsweise gibt es Regenschauer, vor allem in den zentralen und östlichen Alpen sowie im Süden. Im Norden gibt es um 18 Grad, im Süden 25 Grad. Das waren Nachrichten von Radio SRF. Verantwortlich war Patrick Walter.
2: Guten Morgen, Schweiz. 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
1: Schönen guten Morgen. 6 Minuten haben wir ab der 5. Ich weiss nicht, in welcher Reihe folgt ihr. Aber so in den Tag startet. Zuerst mal ein bisschen Fenster auf, frische Luft reinlassen, Kaffeemaschine anlassen und dann mal gemütlich in den Tag starten. Wie auch immer eure Reihenfolge ist, schön, dass wir dabei sein dürfen. Da mit Sylvester, so ist die Band «You Make Me Feel Mighty Real». Guten Start in den Dienstag, 9. Juni.

10.05 Uhr, das ist der frühzeitste Morgen. Und jetzt bin ich gespannt. Was hören wir in Sachen Musik? Dir hat es jetzt in der Hand, sofern ihr ein Telefon, ein Handy griffbereit habt, einfach mal versuchen. Ein Musikwunsch für jemanden von euch. Und zwar gerade jetzt auf 0848 440 222. Der Frühmorgen-Musikwunsch nach 10cc und dem Dr. John. Something Special.

NCC haben wir gehört hier am 14 Minuten ab der 5. So, jetzt erstmal eine gute Besserung an Sibyl Waldmeier, die durchgekommen ist. Die Arme hat fast keine Stimme gehabt und ähnlich wie das hat sie betont. voll verkältet, die Arme. Also mal gute Besserung an all die, die gerade am Kränkeln sind und vielleicht irgendwie ein bisschen Schnupfen, Halsweh und so ein bisschen eine Sommerverkältung haben. Gute Besserung an dieser Stelle. Und liebe Grüße von der Sibyl. Wie gesagt, sie hat wahrscheinlich gerne ein bisschen mehr erzählt, aber es ist nicht gegangen. Mit Mühe und Not haben wir schnell können den Song festmachen und der läuft jetzt für all die, wo sie eben gute Besserung wünscht. Phil Collins hier mit Two Hearts. Und danke, Sibyl. Und wie gesagt, gute Besserung euch allen, was nicht so rund läuft.

0: Mike Oldfield und Maggie Rayleigh musikalisch zusammen unterwegs. Moonlight Shadow. Schönen guten Morgen, 21, ab 5 Uhr haben wir. Und in vielen Postauto, da gibt's ja WLAN, wo dir gratis im Internet können surfen. Allerdings, und das ist die schlechte Meldung, nicht mehr lang. Auf Ende Jahr wird das abgestellt. Ab dann muss man selber ein Abo haben mit Daten oder ein Datenpäckchen auf dem Handy haben, um im Postauto können im Internet surfen. Warum also wird das Angebot gestrichen? Die Postauto-Mediensprecherin Katharina Merkle sagt es so.
1: Das ist so, dass bisher das WLAN für Tablets der Fahrerinnen und Fahrer war, wo wichtig ist für ihre Informationen, für den Betrieb. Und jetzt läuft aber das Tablet direkt über das Mobilfunknetz. Von dem her hat man es ausschliesslich noch für die Fahrgäste gebraucht. Und dort ist so, dass das Bundesamt für Verkehr das nicht mehr mitfinanzieren würde.
0: Also, so viel von der Postauto-Mediensprecherin. An dieser Abschaffung vom gratis Internet im Postauto gibt es natürlich auch Kritik. Das sei ein weiterer Leistungsabbau und ein bisschen ein merkwürdiges Verständnis vom Service Public, findet zum Beispiel ein Hörer von unserem Konsumentenmagazin Espresso. Das treffe jetzt also wieder Schülerinnen und Schüler, die zum Beispiel kein Handy-Abo haben mit unbegrenzten Daten, dann aber auch Passagiere, die sich kein teures Flatrate-Abo leisten können. Und es treffe schlussendlich auch Touristinnen und Touristen, die um jedes gratis WLAN froh sind. Die Reaktionen auf diese Kritik, die hören wir ein bisschen später, und zwar nach den Nachten, heute Morgen hier bei uns auf SRF 1 im Espresso. Und jetzt hören wir Musik aus Luzern. Hecht heisst die erfolgreiche Band mit Stockholm. Und im nächsten Sommer sind sie dann im Letzigrundstadion vor hoffentlich vollem Haus.
2: Genug Geld, um ein bisschen ehrlich zu sein.

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1: Die Übersicht von 5.29 Uhr. Zurzeit keine Meldungen über größere Störungen. Gute Fahrt euch unterwegs. Und allen einen schönen Dienstagmorgen, den 9. Juni. Und jetzt ist es Zeit für Kurznachrichten.
2: Die Nachrichten von SRF um 5:30 mit Patrick Walter. Die Schweiz zeigt sich besorgt über die, Zitat, katastrophale humanitäre Situation im Gazastreifen. Sie hat gemeinsam mit 19 weiteren Staaten eine entsprechende Erklärung unterzeichnet. Das Gesundheitssystem im Gazastreifen sei praktisch zusammengebrochen, schreibt das Außendepartement in einer Mitteilung, und es würden sich Krankheiten ausbreiten. In der Erklärung fordern die Schweiz und weitere Staaten Israel dazu auf, die Lieferung humanitärer Hilfe zu ermöglichen und zu erleichtern. Und sie wollen, dass Israel auf die Umsetzung eines neuen Gesetzes für Nichtregierungsorganisationen verzichtet. Mit dem Gesetz werde die Arbeit von Hilfsorganisationen massiv erschwert. Zu den Unterzeichnern der Erklärung gehören neben der Schweiz unter anderem

0: Frankreich, Großbritannien und die EU-Kommission. Weiter mit Meldungen in Kürze. Der Chefankläger des Internationalen Strafgerichtshofes in Den Haag, Karim Khan, wird suspendiert wegen des Verdachts auf sexuelle Übergriffe. Das teilt das zuständige Aufsichtsgremium mit. Über eine definitive Amtsenthebung sollen möglichst bald die Vertragsstaaten des Internationalen Strafgerichtshofs entscheiden. Khan bestreitet die Vorwürfe. Die USA haben Fußballschiedsrichter Omar Artan die Einreise verweigert, das bestätigt die FIFA. Er werde deshalb an der am Donnerstag startenden WM keine Spiele leiten. Der Somalier sei trotz eines gültigen Visums abgewiesen worden, teilt das somalische Sportministerium mit. Die US-Behörden sagen, es habe Bedenken im Rahmen einer Sicherheitsüberprüfung gegeben. Die neuen Länder mit Atomwaffen haben im vergangenen Jahr deutlich mehr Geld in ihr Arsenal investiert. Laut der Organisation ICAN waren es 19% mehr als im Vorjahr. Die Organisation setzt sich für die Abschaffung von Atomwaffen ein. Die Atommächte hätten 2025 insgesamt 119 Milliarden Dollar ausgegeben, mehr als die Hälfte davon die USA. Dann eine Wirtschaftsmeldung. OpenAI, der Entwickler des KI-Chatbots ChatGPT, will in den USA an die Börse. Das Unternehmen hat einen entsprechenden Antrag eingereicht, wie es selbst mitteilt. Genauere Angaben, etwa zum Aktienvolumen, machte OpenAI aber nicht. Auch der Zeitplan stehe noch nicht fest. Laut Beobachterinnen und Beobachtern könnte der Börsengang von OpenAI einer der größten aller Zeiten werden. Das Wetter. Heute ist wechselnd bis stark bewölkt und stellenweise gibt's Regen. Die Temperaturen im Norden um 18, im Süden 25 Grad. Das waren Nachrichten von Radio SRF, verantwortlich Patrick Walter.
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2: Oh, herrlich, schönen guten Morgen. Wer ist gerade am Morgenessen? Hand auf. Wer ist unter der Dusche? Weiter duschen. Wer ist am Arbeiten? Ja, je nachdem, wo man ist. Es ist spannend, wenn man so sieht, wo die Schweiz gerade steckt. So am 3 Minuten ab der 5:30. Auf jeden Fall schön, dass bei euch der Radio läuft, dass SRF 1 läuft. Und da läuft jetzt Musik, die euch sicher gefällt, nämlich der George Ezra. Einer von seinen Hits heisst Budapest. Und den hören wir jetzt in den nächsten 3 Minuten.

0: Schweizer Musik vom Secondhand Orchestra. Stones, hast du Stones gesagt? Oder Beatles, das war ihre grosse Frage in den letzten 4 Minuten.
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0: Ja, und die Frage können wir weitergeben in die Morgenredaktion. Dort ist heute Morgen der Gaudenz Weber erschienen. Guten Morgen, Gaudenz.
2: Guten Morgen, Sven.
0: Beatles oder Stones, wenn du müsstest entscheiden, Stones. Bei dir ist klar. Ja, logisch. Logisch, also bei dir. Sie sind auf jeden Fall Stones und die daheim sind vielleicht ganz anderer Meinung, aber das ist auch voll okay so. Aber wir reden heute nicht über Beatles oder Stones. Wir reden über etwas, das noch älter ist als Stones. Das gibt es tatsächlich. Und zwar Sagen. Tolle Geschichten. Kennst du Sagen, wo dir sie erzählt wurden, oder ist das ein bisschen an dir
2: also
0: vorbei?
2: Ja, das ist ein bisschen an mir vorbei, aber natürlich kenne ich so die bekannten, also 2, 3 so ganz bekannte Sagen, zum Beispiel die vom Sennetunschi natürlich.
0: Absolut.
2: Oder dann der Teufelstein in Göschenen.
0: Absolut.
2: Den kann man heute immer noch anschauen, oder?
0: Ja. Also die Schweiz, ein Land von Sagen. Und wir haben heute einen speziellen Tag, nämlich den Schweizer Literaturtag. Und da passen die Sagen natürlich bestens rein, weil das ist etwas, was wir in der Schweiz wirklich schon lange sich umverzählt. Und Simon Leuthold, unser Literaturredakteur, von dem haben wir auch wissen, was macht denn so Sagen so unglaublich faszinierend?
3: Ja, wahrscheinlich. Und ich glaube auch so, das Gefühl, das hat schon etwas mit mir zu tun. Oder mindestens, das hat etwas zu tun mit einem Ort, den ich kenne. Oder mit einer Sache, die ich kenne. Ich glaube, das ist eben das, das ist auch die gemeinsame Sprache. Und was natürlich dazu kommt, Sagen, also die haben ja ihren Namen nicht von ungefähr. Die leben davon, dass es gesagt, dass es erzählt wird, dass es überliefert wird von Generation zu Generation zu Generation. Und ich glaube, darum ist es auch so, dass sehr viele Leute können anschliessen bei dem, weil sie die Geschichte in irgendeiner Form schon mal gehört haben und dann merken, ah ja, da ist doch mal etwas gewesen, das erinnert mich an irgendetwas.
0: Es ist genau so. Und dann tagt es dann langsam wieder da im Oberstübli. Man sagt, ja mal, das ist doch eine Geschichte, die mir vielleicht der Grossvater oder das Grossmami mal erzählt
2: hat. Sagen, speziell an diesen Sagen ist, sie sind an einen Ort gebunden. Oder? Mhm. Also, es ist nicht wie beim Märli, sondern Sagen sind wirklich an einem bestimmten Hügel irgendwo. Meistens ist sie im Alpenraum, oder?
0: Also, mhm. Bei den Bergen, auf der Alphütte.
2: Ja, genau, in einer tiefen, dunklen Nacht, dort oben am...
0: in der Hölle, bei der Schlucht.
2: Totenberg, keine Ahnung. Und der Teufel kommt vielfach noch vor. Ui. Und jetzt bei der Sage vom Teufelstein, wo heute ja in Göschenen ist, oder? Das ist schon noch... speziell.
0: Und absolut.
2: Das Tschudern.
0: Und darum wollen wir heute ein bisschen tschudern. Und ihr dürft es tschudern lassen, wenn ihr so eine Sage habt. Also dann läutet uns doch schnell an und macht uns eine Sprachnachricht auf WhatsApp und sagt uns, gibt es eine Sage, wo ihr euch gut daran erinnern mögt? Um was geht es in dieser Sage? Und wie ist es gewesen, wo man euch die erzählt hat? Das nimmt uns Wunder auf 079-132-132-1. Das ist unsere Studio-Handy-Nummer. Da kann man jetzt eine WhatsApp-Sprachnachricht machen. 079-132-132-1, das ist die Nummer, vielleicht mal schnell einprogrammieren und dann kurz darauf reden, wer ihr seid und was ihr so mit Sagen verbindet. Und vielleicht habt ihr ja eine noch irgendwie, wo ich jetzt wieder so ein bisschen in Sinn gekommen ist, wo wir jetzt gerade davon reden. Also, ein sagenhafter Morgen, könnte man sagen.
2: Kann man so sagen.
0: Definitiv heute an dem...
2: Nach einer tiefen, dunklen, regnerischen Nacht.
0: Ich sehe, der Gaudenz das erzählt uns
2: auch noch. Das ist ja Blitz und Donner, oder? Das haben wir jetzt nicht gehabt, letzte Nacht, glaube
0: ich. Nein, das haben wir nicht gehabt.
2: Ich habe es auch mal nicht mitbekommen.
0: Sieg froh. Also, eure Sagengeschichten auf 079-132-132-1 als WhatsApp-Sprachnachricht. Und wie gesagt, Sagen beschäftigen uns auch noch ein bisschen später da bei uns auf dem Eis. Schönen Morgen allerseits.

0: aus der Schweizer Musik, der Henri Glovelier mit Chantal. Was wir gehört haben, schönen guten Morgen. Dienstag ist es am 9 Minuten vor der 6.
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0: Ja, Tina Lenkenhager ist bei mir im Studio. Guten Morgen, Sina.
2: Guten Morgen, Sven.
0: Ja, es ist merklich kühler geworden. Man braucht ein Jäckli und man braucht es vielleicht sogar am Nachmittag. Und der Regen war ein Thema diese Nacht. Wie sieht es aktuell aus? Wo regnet es noch?
2: Ja, momentan noch vor allem so Richtung Ostschweiz und auch den Bergen an. Den Bergen an bleibt es auch so. Da muss man am Nachmittag zum Teil noch mit Regen rechnen. Im Flachland wird es dann aber doch meistens trocken. Dazu haben wir so ein bisschen Wechsel aus Sonne und Wolken. Nein, es hat doch viel Wolken, sonnige Phasen dann am ehesten so richtig Jura, auch im Wallis oder auch im Süden. Entlang von den Alpen, da bleiben die Wolken relativ dicht. Dazu spürt man dann auch noch so ein bisschen einen mäßigen Westwind. Und es bleibt heute eher kühl, die Höchstwert so zwischen 17 und 20 Grad, also doch deutlich kühler.
0: Definitiv, ja, das ist so. Und ich glaube, morgen wird es noch kühler. Wie sieht es denn aus mit dem Regen? Bleibt auch noch ein bisschen im, oder trocknet es ab?
2: Nein, abtrechnen tut es nicht. Es bleibt auch morgen so wechselhaft. Wir haben so ein bisschen eine Mischung aus Sonne und Wolken. Die sonnigen Abschnitte vor allem am Vormittag. Der Regen gießt dann doch eher am Nachmittag. Zum Teil kann auch mal ein Gewitter mit dabei sein. Du hast schon gesagt, es wird noch ein bisschen kühler. Die Höchstwerte nur gerade noch so um 15 Grad da bei uns im Osten, im Westen, wo es ein bisschen mehr Sonne gibt, ein bisschen wärmer.
0: Also heute Jacke wieder mitnehmen. Der Sommer macht noch ein bisschen Pause, was die Temperaturen angeht. Aber auch das gehört dazu. Wie gute Musik zum Dienstagmorgen von der Status Quo. What you proposing?

0: Lisa Stansfield da gehört mit Change. Schönen guten Dienstagmorgen euch allen.
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0: Die Übersicht von 5.59 Uhr. Es liegen zurzeit keine Meldungen über größere Störungen vor. Gute Fahrt und allen einen guten Start in Dienstag, den 9. Juni. Jetzt ist es 6 Uhr, Zeit für die Nachrichten und heute Morgen heute mit dem Nicolas Malzacher. Guten Morgen, Nicolas.
2: Guten Morgen. Die Schweiz hat Nachholbedarf bei der Qualitätssicherung im Gesundheitswesen. Doch genau dort spart der Bund jetzt Millionen. Und heute entscheidet sich, ob das Parlament neue Atomkraftwerke in der Schweiz ermöglichen will. Dabei steht und fällt alles mit der Mittepartei. Zuerst schauen wir noch aber aufs Wetter an diesem Dienstag mit Lara Christen. Es ist kühler geworden.
3: Ja, guten Morgen. Heute ist es wechselnd bis stark bewölkt und stellenweise wird es nass bei 18 Grad im Norden und 25 Grad im Süden.
2: Das Innendepartement streicht mehrere Millionen Franken für die Qualitätssicherung im Gesundheitswesen. Das wirft Fragen auf, denn gerade beim Thema medizinische Aufsicht gibt es in der Schweiz Luft nach oben. Das hat kürzlich der Skandal um den Herzchirurgen Francesco Maisano deutlich gemacht. Die Eidgenössische Qualitätskommission hätte sich um Verbesserungen kümmern sollen, doch jetzt wird ausgerechnet dort gespart. Wirtschaftsredaktorin Nora Meuli.
4: Für die Qualitätskommission EQK ist es ein harter Schlag. Das Innendepartement EDI streicht der Kommission 4,2 Millionen Franken. Das ist ein Drittel ihres Budgets. Der Präsident der EQK, Michael Jordi, sagt, der Entscheid stelle die Kommission zumindest teilweise in Frage.
5: Arbeiten werden verzögert oder müssen gebremst werden. Und das heißt natürlich, dass wir bisherige Bestrebungen, die Qualität im Gesundheitswesen zu verbessern, nicht im nötigen Tempo und in der nötigen Intensität wahrnehmen können.
4: Betroffen sind unter anderem geplante Spitalvergleiche, aber auch Qualitätsvergleiche bei der Spitex und bei Physiotherapie. Diese Vergleiche sollen Spitälern und dem Gesundheitspersonal, vor allem aber auch den Patientinnen und Patienten helfen.
5: Wir werden jetzt Ende Monat dann eine Diskussion führen müssen, unter welchen Bedingungen wir unsere Arbeiten überhaupt weiterführen können und es sich lohnt, diese Arbeiten Expertenseite weiterzuführen.
4: Denn eine hohe Priorität habe die Qualität im Gesundheitswesen im zuständigen Innendepartement und dem Bundesamt für Gesundheit offenbar nicht. Das Innendepartement EDI soll als einziges Departement 2027 zusätzlich 30 Millionen Franken sparen. So hat es das Parlament in der Frühlingssession beschlossen. Wo genau, blieb aber offen. Bei wirklich hohen Budgetposten wie der AHV oder den Prämienverbilligungen darf das EDI nicht in Eigenregie sparen. Bei der Qualitätskommission dagegen schon. Auch wenn sie das EDI gemeinsam mit den Kantonen und den Versicherern finanziert. Aktiv kommuniziert hat das Bundesamt für Gesundheit den Entscheid nicht. Auf Nachfrage von SRF schreibt die zuständige Kommunikationsleiterin:
6: Wir bedauern die Notwendigkeit dieser Kürzungen angesichts der Wichtigkeit des Themas Qualität außerordentlich.
4: Im Rahmen der Budgetdebatte im Dezember wird das Parlament den Entscheid allenfalls nochmals prüfen.
2: Der Bericht aus unserer Wirtschaftsredaktion von Nora Meuli. Wir bleiben gleich beim Bund, denn der macht sich Sorgen um die Menschen im Gazastreifen. Lara Christen, er ist damit nicht alleine.
3: Die Rede ist von einer katastrophalen humanitären Situation im Gazastreifen. Das Gesundheitssystem sei praktisch zusammengebrochen, schreibt das Außendepartement, und es würden sich Krankheiten ausbreiten. Zusammen mit 19 weiteren Staaten hat die Schweiz nun eine Erklärung unterzeichnet. Israel wird dazu aufgefordert, die Lieferung humanitärer Hilfe zu ermöglichen und zu erleichtern. Und das Land soll auf die Umsetzung eines neuen Gesetzes für Nichtregierungsorganisationen verzichten. Mit dem Gesetz werde die Arbeit von Hilfsorganisationen massiv erschwert, heißt es in der Erklärung. Zu den Unterzeichnern gehören neben der Schweiz unter anderem Frankreich, Großbritannien und die EU-Kommission.
2: Heute könnte das Parlament einen Grundstein für neue Atomkraftwerke in der Schweiz legen. Für den Ständerat ist die Sache klar. Wie der Bundesrat will auch er das Verbot für neue AKW aufheben. Am Abend hat der Nationalrat die Debatte aufgenommen und zwar so engagiert wie selten. Rund 100 Rednerinnen und Redner wollen sich äußern. Das ist die Hälfte des ganzen Rates. Aus dem Bundeshaus berichtet Philipp Burkhardt.
7: Die Fronten im Nationalrat sind klar abgesteckt. SVP und FDP sind dafür, dass die Kernenergie in der Schweiz wieder zur Option wird. Die drohenden Lücken bei der Stromversorgung im Winter ließen sich mit alternativen Energien alleine nicht schließen, ist SVP-Nationalrat Christian Imark überzeugt. Und die Klimaziele seien auch nicht erreichbar.
8: Ohne neue AKWs können Sie das Netto-Null-Ziel heute zu Grabe tragen.
7: Es brauche beides, erklärt FDP-Nationalrat Christian Wasserfallen, den konsequenten Ausbau der erneuerbaren Energien und Investitionen in die Kernkraft.
9: Es ist nicht ein Entweder-Oder, sondern ein Sowohl-als-auch.
7: Auf der anderen Seite stehen SP, Grüne und Grünliberale. Sie beantragen, auf die Vorlage des Bundesrates gar nicht erst einzutreten. Neue Kernkraftwerke lösten kein einziges Problem, sagt Jürgen Pult von der SP. Und wesentliche Fragen seien nicht beantwortet.
10: Wer die Anlagen baut, wer die Milliardenrisiken trägt und wer am Ende bezahlt, soll später geklärt werden. So geht das nicht.
7: Die Risiken von neuen Kernkraftwerken seien viel zu groß, hält Mariona Schlatter von den Grünen fest.
11: In der dicht besiedelten Schweiz hätte ein Unfall Folgen, die keine Versicherung abdecken kann. Dazu kommt der Atommüll, ein giftiges Erbe unserer Zeit.
7: Aufgrund der Mehrheitsverhältnisse im Nationalrat kommt der Mitte-Fraktion die alles entscheidende Rolle zu. Da sie mehrheitlich für die Vorlage des Bundesrats ist, dürfte sie zusammen mit SVP und FDP dafür sorgen, dass der Rat auf sie eintritt. Danach aber wird es spannend. Aus den Reihen der Mitte kommt nämlich der Antrag, die Vorlage an den Bundesrat zurückzuweisen, mit dem Auftrag, zuerst die Finanzierung möglicher neuer Kernkraftwerke zu klären. Das habe der Bundesrat bisher versäumt, kritisiert Priska Wismer-Felder für die Mitte.
12: Das ist ein Blindflug.
7: Die große Frage ist nun, ob die Mitte-Fraktion ihren eigenen Antrag geschlossen unterstützt. Ist dies der Fall, kommt sie zusammen mit SP, Grünen und Grünliberalen auf 106 Stimmen, was für die Rückweisung reichen würde. Stimmen aber nur schon wenige Mitglieder der Mitte-Fraktion anders oder es fehlen einige Ratsmitglieder bei der alles entscheidenden Abstimmung, könnte es auch anders herauskommen. Heute gegen Mittag wissen wir, wie sich der Rat entschieden hat.
2: Philipp Burkhardt. Und nach der Atomkraft machen wir mit Atomwaffen weiter, Lara Christen. Denn die neuen Atommächte rund um die Welt haben letztes Jahr deutlich mehr Geld in ihre Arsenale investiert.
3: Die neuen Länder haben insgesamt 119 Milliarden Dollar ausgegeben. Das seien 19% mehr im Vergleich zum Vorjahr, schreibt die Organisation ICAN. Sie setzt sich für die Abschaffung von Atomwaffen ein. Allein die Investitionen eines einzigen Tages könnten rein rechnerisch dafür sorgen, dass 2 Millionen Menschen nicht mehr um die nächste Mahlzeit bangen müssten, schreibt ICAN. Russland besitzt laut der Organisation mit gut 5.400 am meisten Atomwaffen, gefolgt von den USA mit etwas mehr als 5.000.
2: Dann machen wir weiter mit dem Internationalen Strafgerichtshof in Den Haag. Denn dieser könnte seinen Chefankläger verlieren. Ihm droht eine Amtsenthebung.
3: Chefankläger Karim Khan ist vorerst suspendiert. Grund dafür ist der Verdacht auf sexuelle Übergriffe, wie das zuständige Aufsichtsgremium mitteilt. 2024 hatte eine enge Mitarbeiterin Khan vorgeworfen, sie mehrfach bedrängt und zu sexuellen Handlungen gezwungen zu haben. Er bestreitet die Vorwürfe. Über eine definitive Amtsenthebung von Chefankläger Khan sollen möglichst bald die Vertragsstaaten des Internationalen Strafgerichtshofes entscheiden. Khan ist seit 2021 Chefankläger und hat in dieser Funktion unter anderem Haftbefehle gegen den israelischen Ministerpräsidenten Benjamin Netanyahu und den russischen Präsidenten Wladimir Putin erlassen. Zu einer Wirtschaftsmeldung: OpenAI. Der Entwickler des KI-Chatbots ChatGPT will in den USA an die Börse. Das Unternehmen hat einen entsprechenden Antrag eingereicht, wie es mitteilt. Genauere Angaben, etwa zum Aktienvolumen, machte OpenAI aber nicht. Auch der Zeitplan stehe noch nicht fest. Laut Beobachterinnen und Beobachtern könnte der Börsengang von OpenAI einer der größten aller Zeiten werden. Erst kürzlich hat ein Konkurrenzunternehmen in der KI-Branche, Anthropic, seinen Börsengang angekündigt. Die Börsendaten von SIX, der Dow Jones Index in New York, hat 0,2% verloren. Der Nikkei-Index in Tokio steigt um 1,9%. Der Euro wird zu 92,01 gehandelt und der Dollar zu 79,74.
2: Das sind die Informationen von heute Morgen. Verantwortlich ist Simon Weber. Es ist 9:09.
0: Und die Wetteraussichten für den heutigen Dienstag kommen von der Sina Lenkenhager.
13: Ja, heute haben wir so wechselnd bewölkt, dazu zum Teil noch nass, das vor allem entlang von den Bergen. Im Flachland wird es am Nachmittag meistens trocken. Es ist kühl bei 17 bis 20 Grad. Dazu spürt man einen mässigen Westwind.
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0: Schönen guten Morgen, schön, dass ihr schon dabei seid. Grüß euch die Runde hier zu uns, der Morgenredakteur Gaudenz Weber.
14: Guten Morgen, schönen Morgen.
0: Und vom Sport David Lendi. Hallo David.
15: Guten Morgen.
0: Ja, wir sind schon ein bisschen im Fußballfieber. Das darf man natürlich auch sein. Und man muss sagen, die WM die geht los, dann am Donnerstag, also übermorgen. Und die Schweizer Nazi die spielt am Samstagabend zur besten Sendezeit. Und wir freuen uns natürlich, weil die Schweizer Nazi hat uns verwöhnt, David, in den letzten drei WMs. Da sind wir nicht nur dabei gewesen, sondern wir haben ja die Vorrunde überstanden. Gut, eine Station war dann der Achtelfinal, aber trotzdem, das läuft relativ gut. Ist nicht immer so gewesen, aber es gibt einen vor einem Vierteljahrhundert, der hat die gute Phase, glaube ich, eingeläutet von der Schweizer Nazi.
15: Ja, genau. Heute vor 25 Jahren hat der Kübi Kuhn den Job vom Trainer übernommen von der Schweizer Nationalmannschaft. Und mit ihm ist es dann auch sportlich wieder aufwärts gegangen.
0: Genau. Der Enzo Trocero, der Vorgänger vom Kübi Kuhn. Aber mit dem Kübi Kuhn heute vor 25 Jahren hat eine neue Ära angefangen. Und die wollen wir nochmal gerne vorholen, um uns zu erfreuen. Machen wir nach der Irene Cara und Fame.

0: einen guten Morgen. Dienstag haben wir Viertel ab 6 ist es und noch zweimal schlafen für die Fußballfans. Dann startet sie also die Weltmeisterschaft in den USA, Mexiko und in Kanada. Und die Schweizer Mannschaft, die möchte sich das Jahr wieder mal für die Viertelfinals qualifizieren. Das hat sie schon länger nicht mehr geschafft. Das letzte Mal an der Heim-WM vor über 70 Jahren.
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0: Ja, über 70 Jahre ist es her seit dem letzten Viertelfinale. Aber trotzdem, wir sind natürlich von unseren Fußballern in den letzten Jahren richtig verwöhnt worden. Wir haben es vorhin schon davon gehabt. Die Schweiz ist nämlich seit 2006 an jeder WM mit dabei gewesen. David Lendi vom Sport. Und die erfolgreiche Ära, die steht in enger Verbindung mit dem Namen von Anno Dazmal.
2: Ja, nämlich mit dem Namen Köpi Kuhn, das Amt vom Nazi-Trainer genau heute vor 25 Jahren übernommen. Und er hat sich dann mit seiner Mannschaft dann gerade für die EM 2004 in Portugal qualifiziert.
0: Ja, er hat den Schweizer Fußball also quasi wieder wachgerüstet. Und das, obwohl der Schweizer Fußball in einer rechten Krise gesteckt ist. Er, der den Job dann vor 25 Jahren übernommen hat.
2: Ja, zu selber Zeit hat die Schweiz gerade zum dritten Mal hintereinander die Qualifikation für ein grosses Turnier verpasst. Die Stimmung im Verband rund ums Team und bei den Fans war auf dem Tiefpunkt. Und die erfolgreichen Zeiten aus den 90er Jahren, die sind ja da zumal schon gefühlt ewig her gewesen.
0: Ja, und wie hat der Köbi Kuhn denn es mal geschafft, die Schweizer Nazi wieder in die Spur zu bringen?
2: Es hat ihm sicher geholfen, dass er vorher die U21 trainiert hat. Die U21 ist an der Heim-EM 2002 erst im Halbfinale ausgeschieden. Und Spieler aus dieser U21, wie zum Beispiel der Alex Frey, Ludovic Magne oder Daniel Gigax, haben dann unter ihm auch den Sprung in die A-Nationalmannschaft geschafft.
0: Ja, und gefühlt haben wir doch alle den Köbi Kuhn geliebt. 2006 ist er sogar zum Schweizer des Jahres gewählt worden und eigentlich gehört man nur Gutes über ihn, oder?
2: Ja, gell, er hat schon fast vergessen, dass er auch sehr harte, unpopuläre Entscheidungen können fällen. Zum Beispiel ganz am Anfang von seiner Amtszeit, wo er plötzlich auf den Chiriakos Forza verzichtet hat. Oder der Hakan Yakin hat er zuerst gar nicht wollen, an die WM 2006 mitnehmen. Er war nur auf Picke und dann für den verletzten Johan von Landen nachnominiert worden. Und kurz vor der Heim-EM 2008 hat er seinen Captain Johan Vogel entmachtet und nicht mehr aufgeboten. Aber es ist schon so, im Großen und Ganzen haben ihn die Spieler sehr gern gehabt, auch weil sie ihn als Mensch sehr geschätzt haben.
0: Und was hat ihn als Mensch denn so ausgezeichnet?
2: Er hat grossen Wert auf eine gute Atmosphäre im Team gelegt. Viele Spieler, die mal unter ihm gespielt haben, haben ihn immer als Vaterfigur bezeichnet. Und er war nicht der Typ Polizist gewesen. Im Gegenteil, er hat den Spieler viel Eigenverantwortung und auch Freiräume gegeben, sagt auch der Benny Huckel, der unter dem Köbi Kuhn gespielt hat.
3: Das hat er eben sehr schlau gemacht. Plus, eben, wir haben ja auch gewusst, wie er als Spieler war. Darum haben wir auch gewusst, wenn er jetzt mit den ganz strengsten Regeln hinterher kommt, wäre das ein bisschen unglaubwürdig. Und so haben wir gewusst, wie er war als Spieler. Und er hat sich vorstellen können, wie wir sind als Spieler und hat uns ein bisschen der lange Leine gelassen, aber wir haben das wirklich nicht ausgenutzt.
2: Dazu muss man wissen, der Köbi Kuhn hat schon als Spieler nicht viel von einem autoritären Führungsstil gehalten. An der WM 1966 in England ist er zusammen mit zwei Teamkollegen mal eine halbe Stunde zu spät ins Hotel zurückgekommen. Dann ist er gerade suspendiert worden und erst zwei Jahre später dann wieder in die Nationalmannschaft als Spieler zurückkehrt.
0: Ja, der Köbi Kuhn, der sich im Schweizer Fußball nicht nur als Trainer, sondern als Spieler einen Namen gemacht hat. Vor bald 7 Jahren ist der Köbi Kuhn im Alter von 76 gestorben. Aber wir erinnern uns natürlich gerne zurück, weil heute, vor 25 Jahren, hat das Amt vom Schweizer Nazi-Trainer übernommen. Und seither läuft es eigentlich gut in der Nazi und hoffentlich so gut, dass wir am Samstagabend dann auch können jubeln und uns freuen, weil am Samstagabend ist dann der erste Match an dieser WM. Für die Schweizer Nazi, der Gegner heisst Katar. Das Spiel gibt es im Schweizer Fernsehen am Abend zur besten Sendezeit.

0: Das ist neue Musik. Paul McCartney und der Ringo Starr zusammen mit Home to Us. 21 ab 6 Uhr. Schönen guten Dienstagmorgen. Wir feiern heute die einheimische Literatur bei uns am Radio und auch im Fernsehen. SRF macht den 9. Juni schon zum zweiten Mal kurzerhand zum Tag von der Schweizer Literatur. Und wir schauen ein bisschen genauer, was das so gibt. Den Fokus legen wir auf ein ganz besonderes Genre, nämlich auf unsere Sagen und Mythen. Warum das Ganze und warum das Genre, das fragen wir unseren SRF-Literaturredakteur Simon Leuthold.
1: Weil das einfach etwas ist, wo erstens in der Schweiz ein riesen Thema ist. Also schon seit Jahrhunderten erzählt man sich die Sagen, vor allem auch im alpinen Raum, um irgendwie zum Beispiel verschiedene Naturphänomene erklärbar machen. Das ist das eine. Und auf der anderen Seite sind das eben Geschichten, die als Stoff in der Literatur wahnsinnig viel Eingang gefunden haben, haben wir festgestellt.
0: Und was macht denn so Sagen aus, im Gegensatz zu einem verwandten Genre, nämlich dem Märchen?
1: Sagen sind viel mehr wirklich an einen ganz konkreten Ort gebunden. Also das Märchen ist ja so, es war einmal und irgendwie in einem Land hinter den 7000 Bergen, aber es ist nicht so ganz klar, wo das ist. Eine Sage ist klar, die spielt bei dem Berg zu oder auf dieser Wiese oder bei dem See, in dieser Höhle, dort ist der Drache drin. Und das ist ganz konkret an einen Ort gebunden. Und zweitens ist es auch vielmehr etwas, das soll ein unerklärbares Phänomen von der Welt, zum Beispiel irgendein Erdrutsch, der noch einmal ab ist oder so, erklärbar machen, wo man also irgendwie ein bisschen magisch angehauchte Erzählung rundum dichtet, warum das könnte so sein.
0: Ja, und viele von den bekannten Sagen, die spielen ja irgendwo in den Bergen, in den Alpen. Ist das so der Hauptursprung von Sagen und Mythen?
1: Es gibt schon viele Alpen- und Bergsagen. Ich glaube, dort gibt es eine ganz hohe Konzentration so im Alpenraum. Einfach überall, wo es... Ich glaube schon auch dort, wo halt die Natur noch länger etwas, vielleicht auch etwas Gefährliches oder etwas Gefürchiges oder einfach etwas Unerklärliches geborgen hat, wo vielleicht auch mit mehr Risiken und so gekommen ist, was mehr zu erklären, fassbar zu machen gegeben hat. Heisst aber nicht, dass es nicht auch Flachlandsagen gäbe.
0: Ja, das sagt unser SRF-Literaturredakteur Simon Leuthold. Sagen und Mythen, also heute den ganzen Tag, bei uns ein wichtiges Thema hier auf SRF 1. Und so erfinden wir zum Beispiel zusammen mit euch und dem Walliser Autor Wilfried Meichtri eine neue Sage, die sich um unsere Helvetia wird drehen. Ein bisschen schmackhaft haben wir das Ganze schon gemacht. Online auf srf1.ch. Und Gaudenz, also wenn man so eine Sage kennt, und wir haben doch alle irgendwie als Kind mal vom Grossvater, von der Grossmutter oder sonst von Verwandten so eine Sage erzählt bekommen, oder?
2: Oder man ist einfach mit dem Zug an Göschenen vorbeigefahren und hat den Stein dort gesehen und das Mami oder der Papi gefragt, du, was ist das für ein Stein? Und dann haben sie mit eben die Sage erklärt vom Teufelstein.
0: Genau. Und vielleicht habt ihr auch so eine Sage im Kopf, die euch geblieben ist. Sagt es uns via Mail ins Studio, ob es eine Sage gibt, die euch noch besonders in Erinnerung geblieben ist. Mail ins Studio srf1.ch oder per WhatsApp-Sprachnachricht auf 079 132 132 1. Was ist eure Sage, die euch geblieben ist, die man euch erzählt hat? Erzählt es uns, wir sind gespannt. Der Robbie Williams, Go Gentle.

0: King ist im Hardrock-Café. Und dir hat vielleicht gerade schon den Kaffee gehabt, um ein bisschen fit und munter in den Tag zu starten. Zum Wohl und einen guten Weg gerade am Morgenessen ist.
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0: Die Übersicht von 6.29 Uhr Stau, der stockend in der Region Solothurn auf der A1 Richtung Bern zwischen Herkingen und Wangen an der Aare. Dann im Aargau auf der A1 Richtung Zürich zwischen Aarau Ost und Birfeld und noch für Zürich dort vor dem Gubristunnel Richtung St. Gallen ab Spreitenbach, folglich auf dem Westring ab Urdorf Süd und ebenfalls auf der A1 Richtung Zürich ab Effretikon. Gute Fahrt und allen einen schönen Dienstagmorgen. Jetzt ist es 6:30 Uhr. Die Morgenthemen mit dem Jan von Tobel.
2: Der Bund will sparen bei der Qualitätssicherung im Gesundheitswesen. Ein Drittel des Budgets der Qualitätskommission soll gestrichen werden. Diese warnt nun, wichtige Arbeiten könnten so nicht mit dem nötigen Tempo vorangetrieben werden. Und das würde auch Patientinnen und Patienten merken. Betroffen von den Sparmaßnahmen seien unter anderem Spitalvergleiche. Die Schweiz zeigt sich besorgt über die, Zitat, katastrophale humanitäre Situation im Gazastreifen. Sie hat eine entsprechende Erklärung unterzeichnet, gemeinsam mit 19 weiteren Staaten. Sie fordern von Israel, Hilfslieferungen zu ermöglichen und zu erleichtern. Der Entwickler von ChatGPT will an die Börse. Das KI-Unternehmen OpenAI hat einen Antrag gestellt. Angaben zum Zeitplan oder zum Aktienvolumen macht das Unternehmen nicht. Laut Beobachterinnen und Beobachtern könnte der Börsengang von OpenAI einer der größten aller Zeiten werden.
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4: Das Regionaljournal Ostschweiz und Graubünden mit dem Marc Melcher und in den nächsten Minuten unter anderem mit Windräder und Auerhühner. Zuerst aber zu dem, wenn jemand nur eine Fremdsprache redet und in einem Spital liegt, im Gefängnis sitzt oder auch einfach in der Schweiz in die Schule kommt, braucht es Dolmetscherinnen und Dolmetscher. Für die gibt der Kanton St. Gallen in den letzten Jahren mehr Geld aus. Und bleibt auf dem Geld sitzen, schreibt die Regierung in der Antwort auf einen Vorstoss. Leonie Herde.

0: Gestiegen sind die Kosten für Dolmetscherinnen und Dolmetscher, vor allem im Gesundheitsbereich. Bis jetzt hat der Kanton den Kliniken und Spitälern pro Jahr rund 210'000 Franken gezahlt, damit sie für ambulante Patientinnen und Patienten können Dolmetscher zahlen können. Seit letztem Jahr zahlt der Kanton aber über viermal mehr, weil immer mehr muss übersetzt werden. Die Kosten muss der Kanton übernehmen, weil es für das im Tarifkatalog gar keine Posten gibt. Bei der Polizei oder dem Gericht schwanken die Ausgaben für Dolmetscherinnen und Dolmetscher. Keine Angaben hat die Regierung von den Schulen, da sind die Gemeinden zuständig. Weiterverrechnen kann der Kanton auch die Kosten nicht. Aber gerade im Gesundheitsbereich käme es meistens günstiger, wenn man Diagnosen oder Therapieanweisungen übersetzen lasse, damit sie sicher verstanden werden, als dass es dann Missverständnisse und damit Folgekosten gäbe. Grundsätzlich setzt sie den Kanton aber auf die Eigenverantwortung, also dass Zugewanderte Deutsch lernen. Dabei werden sie auch vom Kanton unterstützt, seit Anfangsjahr zum Beispiel mit einer Deutschkursoffensive.
1: Wo gehobelt wird, fallen Späne. Über 5'500 Tonnen Späne und Sackmehl sind es bei einem grossen Thurgauer Sägewerk. Holzabfälle, wo bis jetzt genau das gewesen sind. Abfall. In Zukunft will man das Holz aber brauchen, um Energie zu produzieren. Bei Gradolf Schöneberg will man das Energieprojekt bauen. Die Idee, aus den Holzabfällen soll es zum Beispiel Pellets geben. Wenn man das Holz verbrennt, will man aber auch Strom produzieren und Fernwärme ableiten, wo die Initianten dann wieder brauchen können zum Heizen. Das Ganze funktioniere CO2-neutral, rechnet der Initiant Toni Horat vor.
2: Weil der Baum während seiner Photosynthese und Wachstumsphase CO2 aus der Luft absorbiert. Und beim Verbrennungsprozess tun wir eigentlich den Verrottungsprozess im Wald simulieren. Und dort setzt er die gebundene CO2-Menge wieder frei. Darum ist sie neutral.
1: Noch ist das Ganze erst im Projektstadium. Unter anderem haben die Initianten das Geld dafür noch nicht zusammen. Man will auf private Investoren setzen, oft aber auch auf Geld von öffentlicher Hand. Also zum Beispiel vom Kanton. Oberhalb von St. Margrethenberg planen verschiedene Energieunternehmen zusammen mit dem Kanton St. Gallen 3 bis 4 Windräder. Die Gegner von diesen Plänen führen jetzt ein neues Argument ins Feld. Im Gebiet lebt Sauerhuhn, ein Vogel, der in der Schweiz inzwischen sehr selten geworden ist. Karin Kobler.
3: In der öffentlichen Diskussion ist das Argument zwar neu. Wir wissen aber von den Auerhühnern beim St. Margrethenberg, sagt Simon Meyer, Leiter vom St. Galler Amt für Natur, Jagd und Fischerei.
4: Wir haben in der Nähe vom St. Margrethenberg ein Gebiet, das wir untersuchen. Also wir wissen, dass Auerhühner vorkommen. Und wir wissen auch, dass der St. Margrethenberg ein wichtiger Trittpunkt ist zwischen den St. Galler Populationen und den Bündner Populationen.
3: Zum Problem für Sauerhuhn könnten die Windräder unter anderem werden, weil es beim Bau und Betrieb Störungen im Gebiet gibt. Untersuchungen zeigen, dass Auerhühner Gebiet von bis zu 800 Meter rund um die Windräder meiden, sagte Simon Meyer. Das Problem kennt man auch beim Amt für Raumentwicklung und Geoinformation, wo die Gebiete für Windpark ausgeschieden hat. Dauerhühner kommen zwar nur auf einem ganz kleinen Teil vom Gebiet vor, trotzdem müssen wir das anschauen, sagt der Amtsleiter Ralf Etter.
5: Im Rahmen der kantonalen Sondernutzungsplanung wird ein von den ersten Schritten sein, wo die Projektanten müssen prüfen müssen, ob jetzt so eine Anlage, wenn sie aufgestellt wird, in Konflikt geraten mit der Population oder nicht.
3: Auch wenn die Diskussion ums Auerhuhn erst jetzt öffentlich wird, die Verantwortlichen führen sie hinter den Kulissen schon länger. Und wenn es irgendwann darum geht, ob die Windräder gebaut werden oder nicht, dürfte das Auerhuhn zu einem wichtigen Argument werden.
1: Bleibt noch das Wetter. Es kann immer wieder mal regnen heute. Das vor allem rund um die Berge.

0: Guten Morgen allerseits im Studio, das Sven Epiné aus der Morgenredaktion, der Gaudenz Weber.
1: Guten Morgen.
0: Ja, und es ist etwas los gewesen gestern im Bundesbern, kann man sagen. Greenpeace-Aktivisten haben einen Totenkopf bzw. den Atomschrei an die Bundeshauskuppel projiziert. Und dann im Bundeshaus, da ist heftig debattiert worden über die Atomkraft.
1: Ja, der Nationalrat befasst sich ja gerade mit der Frage, ob der Bau von neuen AKWs wieder erlaubt soll werden in der Schweiz. Im Hintergrund ist die sogenannte Blackout-Initiative, die eben auch AKWs will zur Stromversorgung in der Schweiz.
0: Ein definitiver Entscheid vom Nationalrat ist noch nicht gefallen. Die Debatte, die geht heute weiter. Wir fühlen den Puls in den Medien und Schlagzeilen und Kommentare. Genau zu diesem Thema gibt es nach diesem Lied hier. Raymond und Supergirl.

0: Guten Morgen am Dienstagmorgen. Für die Morgenplanung genau 20 Minuten noch, dann ist es 7 Uhr. Ja, in der Schweiz dürfen keine neuen Atomkraftwerke gebaut werden. Das haben wir, also Schweizer Stimmvolk, vor 8 Jahren unter dem Eindruck von der Katastrophe von Fukushima beschlossen. An diesem Verbot wird aber jetzt kräftig gerüttelt, Gaudenz.
1: Ja, die sogenannte Blackout-Initiative will den Bau von neuen AKWs wieder erlauben. Es geht um die Sicherheit von der Stromversorgung im Land. Eine Mehrheit vom Ständerat und auch der Bundesrat will das Verbot von den neuen AKWs kippen. Seit gestern debattiert jetzt der Nationalrat darüber. Mariona Schlatter von den Grünen.
2: Der Bundesrat öffnet die Büchse der Pandora. Er will neue Atomkraftwerke ermöglichen, eine Technologie, die extrem umstritten ist, deren Risiken niemand tragen kann, deren Kosten regelmäßig explodieren, deren Bauzeiten niemand einhalten kann, deren Abfall niemand will.
1: Und die Mitte-Nationalrätin Priska Wismer.
3: Es geht uns darum, die finanziellen Fakten auf den Tisch zu legen. Bevor Parlament und später wohl auch die Stimmbevölkerung über die Aufhebung des Neubauverbotes entscheiden.
0: Ja, und jetzt die grosse Frage, die im Raum steht: Wie weiter mit der Atomkraft, also neue AKWs bauen oder eben gar nicht? Das beschäftigt im Moment gerade ein bisschen das ganze Land.
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0: Gaudenz, du hast für uns die Schlagzeilen und Kommentare ein bisschen sortiert und ausgesucht.
1: Ja, Blackout-Initiative, Hochspannung bei AKW-Debatte und alle Augen auf die Mitte, titelt SRF News. Die Mitte, die Partei von der Doris Leuthard, die dort mal federführend war beim Atomausstieg. Nationalrat beginnt Marathon-Debatte über die Zukunft der Kernenergie, schreibt now.ch. Blue News, Rösti muss zuhören und 99 Politiker reden über neue AKW. Wird die Schweiz bald neue AKW bauen? Titel auf 20 Minuten. Ja, kommt drauf an. Neue AKW in der Schweiz, am Ende entscheidet das Geld, schreibt watson.ch. So ein Atomkraftwerk bauen und betreiben kostet bekanntlich astronomisch viel Geld.
0: Ja, das AKW-Verbot streichen, ja oder nein? Was sagen da die Leserinnen und Leser in den Kommentarspalten?
1: Auf 20 Minuten schreibt jemand, man baut doch noch lange kein AKW mit einem Ja. Man lässt nur die Tür offen, und um darüber reden zu können. Ist das denn so schwer zu verstehen bei Rot-Grün? Über andere, immer mehr Menschen brauchen immer mehr Energie. Ein weiterer Grund, ja zu stimmen. Ein Leserkommentar aus der anderen Richtung. Nein, nein, nein und nochmals nein zu AKWs. Baut endlich Solar-, Wind- und Wasserkraft aus. Aber die armen Vögel und erst die Dorfbilder. Seit wie vielen Jahren sprechen wir darüber und wie viel wurde bereits umgesetzt?
0: Ja, die AKW-Frage, die bewegt die Menschen und auch die Politik. Die Debatte im Nationalrat, die geht heute übrigens weiter. Und damit ihr auf dem neuesten Stand seid. Bleibt einfach dran und lasst unsere Nachrichten dann in 16 Minuten am Punkt 7 hier bei uns auf dem Eis.
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0: Und das ist Schweizer Musik hier vom George. Als wär's gestern gewesen. Euch einen guten Start im Morgen.

0: Als wäre es gestern gewesen, um 13 vor 7. Und Gaudenz Weber aus der Morgenredaktion. Gestern, da hat man uns auch so Geschichten erzählt. Vielleicht Grosseltern, Verwandte, Lehrerinnen und Lehrer so sagen. Und das passt sagenhaft gut in diesem Morgen, weil heute ist der 2. offizielle Schweizer Literaturtag da bei uns bei SRF, im Radio und im Fernsehen. Und wir widmen uns diesen Sagen. Und es gibt sicher die eine oder andere Geschichte, wo ein bisschen gruselig war.
1: Sennetunschi zum Beispiel.
0: Hallo, geht's? Das kommt dann.
1: Ich komme jetzt wieder mit dem Teufelstein.
0: Sicher. Der Teufel ist reingefahren.
1: Der Teufel und die Schöllenschlucht.
0: Ja, hat etwas gehabt, absolut. Und es hat ja immer etwas Wahres. Das macht Sagen aus, dass sie irgendeine wahre Begebenheit haben, vielleicht ein Ort, wo das stattgefunden hat, vermischt dann mit Fiktion und Fantasie. Und es gibt eben vielleicht dann die gruseligen Geschichten,
1: ja, natürlich
0: die im früher
1: dunkle Nacht.
0: Zum Beispiel. Und wir haben einen Experten in Sagen, den Wilfried Meichtri, unterwegs zu uns im Studio. Und er wird uns viel mehr dazu erzählen am 6:45 als Morgengast. Und wir haben ihn schon vor der Sendung gefragt, was ist denn Faszination an diesen Sagen für ihn?
2: Als Kind hat mich das fasziniert, weil es eigentlich Geschichte unserer ureigensten Welt waren. Das waren nämlich die ersten Geschichten, die ja mündlich überliefert worden sind, ewig lang. Ich bin natürlich aufgewachsen in einer Zeit, wo Großeltern noch so Geschichten erzählt haben. Also die Sagen um den Pfienwald zum Beispiel, habe ich ja auch ein Buch darüber geschrieben. Haben mich sehr fasziniert. Räubergeschichten und Teufel und Drachen und so weiter. Oder?
0: Schau jetzt, da haben wir den Teufel wieder, gell? Das siehst du, da der Kreis. Teufel und Drachen gehören zu diesen Sagen dazu. Also, die Sagen, die beschäftigen uns weiter und nicht zuletzt schreiben wir mit euch zusammen dann heute auch eine Sage mit dem Wilfried Meichtri zusammen im Verlauf des ganzen Tages. Und zwar zum Thema Helvetia. Ich bin gespannt, wie es rauskommt und ich bin auch gespannt, was er uns zu den Sagen erzählt in einer halben Stunde hier am 6:45 auf dem 1. Yeah.

0: Give me the night, singt auch Trandy Crawford. Aber wir geben euch den Tag. Es hat schon Tage im Land und wir wollen wissen, was bringt denn der Petrus so mit sich? Und das klären wir jetzt am 7 vor 7.
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0: Und das machen wir mit der Sina Lenkenhager vom SRF Meteo Team. Guten Morgen, Sina.
2: Guten Morgen, Sven.
0: Du, ich schlafe ja bei offenem Fenster und ich habe das Gefühl, also so frisch ist es jetzt gar nicht geworden. Ist die Nacht wirklich so mild gewesen?
2: Das stimmt. Wir haben momentan so um die 15 Grad, also schon recht mild. Das Problem ist nur, es geht nicht mehr viel darauf. Am Nachmittag gibt es dann so zwischen 17 und 20 Grad. Sonst ist es momentan vor allem so richtig Ostschweiz und den Bergen noch, zum Teil noch nass. Im Laufe des Tages wird es dann im Flachland aber doch meistens trocken. Entlang von den zentralen und östlichen Bergen, also so von der Zentralschweiz über das Glarnerland bis in Alpstein und Graubünden, da gibt es auch am Nachmittag noch Regengüsse und da bleiben auch die Wolken eigentlich den ganzen Tag dicht. Am ehesten mal ein bisschen Sonne hat man so entlang vom Jura oder auch im Wallis oder auch auf der Alpen-Südseite. Wie schon gesagt, es ist relativ kühl und dazu kommt auch noch ein bisschen Wind. Man spürt noch so einen mäßigen Westwind.
0: Mhm. Und dann schauen wir schon ein bisschen auf morgen führen. Wird es dann wieder ein bisschen wärmer oder im Gegenteil noch ein bisschen kühler?
2: Es wird sogar noch ein bisschen kühler. Also morgen dann wirklich nur noch so 14 bis 19 Grad, je nachdem wie viel die Sonne scheint. Es bleibt generell ein bisschen ähnlich wie heute. Es ist wechselhaft. Wahrscheinlich haben wir dann am Vormittag mal so ein bisschen längere trockene Phase. Aber am Nachmittag kommen dann wieder vielen Orts Regengüsse und Gewitter auf. Erst auf den Abend, da trocknet es dann doch ab und da kann es auch aus Westen mal noch ein bisschen aufreissen.
0: Also, kühl und wechselhaft, so sind die nächsten zwei Tage. So ein bisschen auf das Wochenende, wird es wieder besser oder kann man das noch nicht sagen?
2: Ja, es geht langsam darauf. Es kommt dann doch mal langsam das Hoch rein und es wird auch von Tag zu Tag wärmer.
0: Okay, aber Betonung auf langsam.
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1: Die Übersicht von 6.59 Uhr Stau oder stockender Verkehr in der Region Basel, dort auf der A2 Richtung Luzern, zwischen Kleinhünningen und dem Badischen Bahnhof. Dann für die Region Solothurn A1 Richtung Bern, zwischen Gunsgen und Önsingen und in der Region Zürich, dort vor dem Kubristunnel Richtung St. Gallen ab Neuenhof, daher auch auf dem Westring ab Urdorf Süd und auf der A1 Richtung Zürich ab Effretikon. Und zum Schluss noch im Aargau, dort auf der A1 Richtung Zürich zwischen Aarau Ost und Birfeld. Gute Fahrt, euch allen einen schönen Dienstag. Wir haben den 9. Juni. Jetzt ist es 7. Nachrichten mit dem Nicolas Malzacher. Guten Morgen, Nicolas.
2: Guten Morgen. Die Schweizer Spitäler, Arztpraxen und Pflegeheime vergleichen und idealerweise besser machen, das ist eine Aufgabe der Eidgenössischen Qualitätskommission. Genau die muss nun aber mit deutlich weniger Geld vom Bund auskommen. Und heute geht eine fast epische Debatte im Nationalrat weiter. Er diskutiert über die Frage, ob es in der Schweiz wieder neue Atomkraftwerke geben soll. Und die Mitte-Fraktion spielt dabei die alles entscheidende Rolle. Zuerst gibt es aber noch die Wetteraussichten für heute Dienstag und es wird merklich kühler als gestern, Lara Christen.
3: Im Norden gibt es noch 18 Grad, im Süden 25 Grad. Es ist wechselnd bis stark bewölkt und stellenweise wird es auch nass.
2: Wie kann die Qualität im Schweizer Gesundheitswesen sichergestellt werden? Diese Frage ist seit dem Skandal um den Herzchirurgen Francesco Maisano wieder besonders aktuell. Aber jetzt zeigen Recherchen von Radio SRF, ausgerechnet bei der Qualitätssicherung setzt der Bund den Rotstift an. Er streicht nämlich der zuständigen Kommission einen beträchtlichen Teil des Budgets. Wirtschaftsredaktorin Nora Meuli.
4: Für die Qualitätskommission EQK ist es ein harter Schlag. Das Innendepartement EDI streicht der Kommission 4,2 Millionen Franken. Das ist ein Drittel ihres Budgets. Der Präsident der EQK, Michael Jordi, sagt, der Entscheid stelle die Kommission zumindest teilweise in Frage.
5: Arbeiten werden verzögert oder müssen gebremst werden. Und das heißt natürlich, dass wir bisherige Bestrebungen, die Qualität im Gesundheitswesen zu verbessern, nicht im nötigen Tempo und in der nötigen Intensität wahrnehmen können.
4: Betroffen sind unter anderem geplante Spitalvergleiche, aber auch Qualitätsvergleiche bei der Spitex und bei Physiotherapie. Diese Vergleiche sollen Spitälern und dem Gesundheitspersonal, vor allem aber auch den Patientinnen und Patienten helfen.
5: Wir werden jetzt Ende Monat dann eine Diskussion führen müssen, unter welchen Bedingungen wir unsere Arbeiten überhaupt weiterführen können und es sich lohnt, diese Arbeiten Expertenseite weiterzuführen.
4: Denn eine hohe Priorität habe die Qualität im Gesundheitswesen im zuständigen Innendepartement und dem Bundesamt für Gesundheit offenbar nicht. Das Innendepartement EDI soll als einziges Departement 2027 zusätzlich 30 Millionen Franken sparen. So hat es das Parlament in der Frühlingssession beschlossen. Wo genau, blieb aber offen. Bei wirklich hohen Budgetposten wie der AHV oder den Prämienverbilligungen darf das EDI nicht in Eigenregie sparen. Bei der Qualitätskommission dagegen schon, auch wenn sie das EDI gemeinsam mit den Kantonen und den Versicherern finanziert. Aktiv kommuniziert hat das Bundesamt für Gesundheit den Entscheid nicht. Auf Nachfrage von SRF schreibt die zuständige Kommunikationsleiterin:
6: Wir bedauern die Notwendigkeit dieser Kürzungen angesichts der Wichtigkeit des Themas Qualität außerordentlich.
4: Im Rahmen der Budgetdebatte im Dezember wird das Parlament den Entscheid allenfalls nochmals prüfen.
2: Sagt Nora Meuli aus unserer Wirtschaftsredaktion. Und nach dem Thema Sparen geht es jetzt um ein anderes Thema beim Bund, Lara Christen. Es geht nämlich darum, dass er sich Sorgen macht um die Menschen im Gazastreifen und er ist damit nicht allein.
7: Die Rede ist von einer katastrophalen humanitären Situation im Gazastreifen. Das Gesundheitssystem sei praktisch zusammengebrochen, schreibt das Außendepartement, und es würden sich Krankheiten ausbreiten. Zusammen mit 19 weiteren Staaten hat die Schweiz nun eine Erklärung unterzeichnet. Israel wird dazu aufgefordert, die Lieferung humanitärer Hilfe zu ermöglichen und zu erleichtern. Und das Land soll auf die Umsetzung eines neuen Gesetzes für Nichtregierungsorganisationen verzichten. Mit dem Gesetz werde die Arbeit von Hilfsorganisationen massiv erschwert, heißt es in der Erklärung. Zu den Unterzeichnern gehören neben der Schweiz unter anderem Frankreich, Großbritannien und die EU-Kommission.
2: Heute Heute könnte das Parlament eine energiepolitische Kehrtwende einleiten. Es geht um die Frage, ob in der Schweiz wieder neue Atomkraftwerke gebaut werden sollen. Der Bundesrat und der Ständerat wollen das AKW-Verbot aufheben. Seit gestern debattiert darüber der Nationalrat. Wie bedeutend diese Entscheidung ist, zeigt die große Anzahl an Wortmeldungen. Über 100 Nationalrätinnen und Nationalräte wollen ihre Argumente einbringen. Aus dem Bundeshaus Philipp Burkhardt.
0: Die Fronten im Nationalrat sind klar abgesteckt. SVP und FDP sind dafür, dass die Kernenergie in der Schweiz wieder zur Option wird. Die drohenden Lücken bei der Stromversorgung im Winter ließen sich mit alternativen Energien alleine nicht schließen, ist SVP-Nationalrat Christian Imark überzeugt. Und die Klimaziele seien auch nicht erreichbar.
8: Ohne neue AKWs können Sie das Netto-Null-Ziel heute zu Grabe tragen.
0: Es brauche beides, erklärt FDP-Nationalrat Christian Wasserfallen. Den konsequenten Ausbau der erneuerbaren Energien und Investitionen in die Kernkraft.
9: Es ist nicht ein Entweder-Oder, sondern ein Sowohl-als-auch.
0: Auf der anderen Seite stehen SP, Grüne und Grünliberale. Sie beantragen, auf die Vorlage des Bundesrates gar nicht erst einzutreten. Neue Kernkraftwerke lösten kein einziges Problem, sagt Jürgen Pult von der SP. Und wesentliche Fragen seien nicht beantwortet.
10: Wer die Anlagen baut, wer die Milliardenrisiken trägt und wer am Ende bezahlt, soll später geklärt werden. So geht das nicht.
0: Die Risiken von neuen Kernkraftwerken seien viel zu groß, hält Mariona Schlatter von den Grünen fest.
11: In der dicht besiedelten Schweiz hätte ein Unfall Folgen, die keine Versicherung abdecken kann. Dazu kommt der Atommüll, ein giftiges Erbe unserer Zeit.
0: Aufgrund der Mehrheitsverhältnisse im Nationalrat kommt der Mitte-Fraktion die alles entscheidende Rolle zu. Da sie mehrheitlich für die Vorlage des Bundesrats ist, dürfte sie zusammen mit SVP und FDP dafür sorgen, dass der Rat auf sie eintritt. Danach aber wird es spannend. Aus den Reihen der Mitte kommt nämlich der Antrag, die Vorlage an den Bundesrat zurückzuweisen, mit dem Auftrag, zuerst die Finanzierung möglicher neuer Kernkraftwerke zu klären. Das habe der Bundesrat bisher versäumt, kritisiert Priska Wismer-Felder für die Mitte.
12: Das ist ein Blindflug.
0: Die große Frage ist nun, ob die Mitte-Fraktion ihren eigenen Antrag geschlossen unterstützt. Ist dies der Fall, kommt sie zusammen mit SP, Grünen und Grünliberalen auf 106 Stimmen, was für die Rückweisung reichen würde. Stimmen aber nur schon wenige Mitglieder der Mitte-Fraktion anders oder es fehlen einige Ratsmitglieder bei der alles entscheidenden Abstimmung, könnte es auch anders herauskommen. Heute gegen Mittag wissen wir, wie sich der Rat entschieden hat.
2: Philipp Burkhardt. Und die Schweiz ist nicht allein mit der Debatte um neue AKW. Auch andere Länder diskutieren über mehr Atomkraft oder den Ausstieg vom Atomausstieg. Auf der SRF News App geben unsere Korrespondentinnen und Korrespondenten einen Überblick über die spannendsten Entwicklungen. Und wir wechseln von der Atomkraft zu Atomwaffen. Die neuen Atommächte haben letztes Jahr deutlich mehr Geld in ihre Arsenale investiert, Lara Christen.
7: Die neuen Länder haben insgesamt 119 Milliarden Dollar ausgegeben. Das seien 19% mehr im Vergleich zum Vorjahr, schreibt die Organisation ICAN. Sie setzt sich für die Abschaffung von Atomwaffen ein. Allein die Investitionen eines einzigen Tages könnten rein rechnerisch dafür sorgen, dass 2 Millionen Menschen nicht mehr um die nächste Mahlzeit bangen müssten, schreibt ICAN. Mit Abstand am meisten Geld gaben die USA aus, mehr als die anderen 8 Atommächte zusammen.
2: Dann wechseln wir das Thema. Es geht um den Internationalen Strafgerichtshof in Den Haag. Dieser könnte seinen Chefankläger verlieren, denn er könnte seines Amtes enthoben werden.
7: Chefankläger Karim Khan ist vorerst suspendiert. Grund dafür ist der Verdacht auf sexuelle Übergriffe, wie das zuständige Aufsichtsgremium mitteilt. 2024 hatte eine enge Mitarbeiterin Khan vorgeworfen, sie mehrfach bedrängt und zu sexuellen Handlungen gezwungen zu haben. Er bestreitet die Vorwürfe. Über eine definitive Amtsenthebung von Chefankläger Karim Khan sollen möglichst bald die Vertragsstaaten des Internationalen Strafgerichtshofs entscheiden. Khan ist seit 2021 Chefankläger und hat in dieser Funktion unter anderem Haftbefehle gegen den israelischen Ministerpräsidenten Benjamin Netanyahu und den russischen Präsidenten Wladimir Putin erlassen. Zu einer Wirtschaftsmeldung. OpenAI. Der Entwickler des KI-Chatbots ChatGPT will in den USA an die Börse. Das Unternehmen hat einen entsprechenden Antrag eingereicht, wie es mitteilt. Genauere Angaben, etwa zum Aktienvolumen, machte OpenAI aber nicht. Auch der Zeitplan stehe noch nicht fest. Laut Beobachterinnen und Beobachtern könnte der Börsengang von OpenAI einer der größten aller Zeiten werden. Erst kürzlich hat ein Konkurrenzunternehmen in der KI-Branche, Anthropic, seinen Börsengang angekündigt.
1: Dann haben wir noch eine Meldung zur Fußball-Weltmeisterschaft. Es gab ja Berichte über verschiedene Fans und Spieler, die Probleme haben mit der Einreise in die USA. Und das betrifft jetzt auch einen Schiedsrichter.
7: Die USA haben Omar Artan die Einreise verweigert, das bestätigt die FIFA. Der Somalier werde deshalb an der WM keine Spiele leiten. Artan sei trotz eines gültigen Visums abgewiesen worden, teilt das somalische Sportministerium mit. Die US-Behörden sagen, es habe Bedenken im Rahmen einer Sicherheitsüberprüfung gegeben. Zuvor hatten schon einige Spieler von Nationalmannschaften Probleme bei der Einreise in die USA. Auch der Schweizer Breel Embolo konnte erst mit Verspätung in die USA einreisen. Die WM geht am Donnerstag los und dauert bis am 19. Juli. Die Börsendaten von 6. Der Dow Jones Index in New York hat 0,2% verloren. Der Nikkei-Index in Tokio steigt um 2,0%. Der Euro wird zu 91,98 gehandelt, der Dollar zu 79,70.
1: Die Sendung heißt heute Morgen. Verantwortlich ist Simon Weber. Es ist 10 nach 7. Die Wetteraussichten kommen von der Sina Lenkenhager.
13: Heute ist es wechselnd bewölkt. Entlang von den Bergen ist es zum Teil auch noch nass. Längere sonnige Abschnitte gibt es entlang vom Jura. Das bei kühlen 17 bis 20 Grad. Dazu spürt man noch ein bisschen den
14: Westwind. 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
1: Schönen guten Dienstagmorgen. Ja, wir lieben sie ja, die Geschichten vom Übersinnlichen und auch ein bisschen vom Unerklärlichen. Weit weg von der Vergangenheit spielen sie manchmal und man weiss nie genau, wie viel davon ist jetzt wahr, hat einen wahren Hintergrund. Wir reden von Sagen und Mythen und die stehen heute im Fokus bei uns am Tag von der Schweizer Literatur. Bei uns beim Schweizer Radio und Fernsehen, einer, der Bescheid weiss, ist der Walliser Autor, der Wilfried Meichtri, bekannt worden unter anderem mit seinem Buch «Verliebte Feinde», ein Buch, das verfilmt worden ist. Er hat aber auch ein Erzählband über Sagen und magische Geschichten aus dem Wallis geschrieben. Was fasziniert ihn an diesen Sagen? Wir fragen ihn, er ist mein Morgengast hier bei uns im Studio und wir reden mit ihm über das Thema Sagen, gerade nach dem sagenhaften Lied, das sehr erfolgreich war für Culture Club, der grösste Hit «Karma Chameleon».

0: Schönen guten Morgen, SRF 1 am Viertel ab 7. Euch einen guten Start in den Tag. Ja, Sagen und Mythen, gruselige und unheimliche Geschichten. Geschichten wie die zum Beispiel vom Teufelstein in Göschenen oder die vom Sennentunschi. Da läuft es eben schon beim Hören richtig den Rücken zu drauf. Ja, solche Sagen machen wir heute zum Thema, den ganzen Tag, am Tag von der Schweizer Literatur, hier bei uns bei SRF. Und rede jetzt mit dem Wilfried Meichtri, der unter anderem mit Hexenplatz und Mörderstein ein Buch mit Sagen aus dem Pfienwald im Wallis veröffentlicht hat.
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0: Ja, der Wilfried Meichtri ist Historiker, aber auch Germanist und Autor. Bekannt worden ist der Walliser mit Büchern wie «Verliebte Feinde» oder auch «Nach oben sinken». Er ist 61, lebt in Burgdorf und ist auch noch Gymnasiallehrer. Und jetzt ist vor allem live da bei uns im Studio von Walliser zu Walliser. Zuerst mal Wilfried Meichtri, guten Morgen und willkommen.
2: Guten Morgen, Sven.
0: Ja, wie kommt man in deinem Fall zu den Sagen, wo man sagt, wow, das sind spezielle Geschichten. Wo war die erste Berührung bei dir?
2: Ja, das geht natürlich weit zurück in meine Kindheit. Das hat, wie ich so in den Büchern geschrieben habe, vor allem mit meinen Grossmüttern zu tun, wo mir ganz früh schon Sagen erzählt hat. Eben Sagen aus dem Viehwald, Räubergeschichten und natürlich Sagen von Monster, von Geister, vom Teufel, also vom Grien und Manji und so weiter. Und das hat natürlich meine Fantasie angekurbelt. Das hat mich fasziniert.
0: Fasziniert oder auch ein bisschen Angst gemacht? Oder was ist Faszination speziell gewesen?
2: Der Schrecken gehört natürlich zur Faszination. Oder? Also das Übernatürliche hat natürlich, also heute würde ich mir sagen, fast ein bisschen Science Fiction zum Teil, das hat natürlich fasziniert. Und Sagen haben natürlich immer auch so den Ansatz, sie wollen ihnen die Welt erklären.
0: Ah, das schon?
2: Ja.
0: Ein bisschen der Mannfinger ist ein bisschen auch im Spiel, oder nicht?
2: Ja, Mannfinger zum Teil auch. Sagen kann durchaus eure Moral haben. Das kann es euch geben.
0: Ja. Jetzt kommen wir beide zum Wallis und bei mir war es ähnlich gewesen. Der Grosspapa hat mir immer so Sagengeschichten erzählt von der alten Schmidtia, die Geister und Seelen ins Haus gelassen hat. Und bei mir hat es ungefähr etwas Ähnliches ausgelesen. Ist das Wallis jetzt ein besonders guter Nährboden für Sagen? Oder ist das jetzt rein Zufall, dass wir so gute Geschichten in Erinnerung haben?
2: Nein, ich glaube, es ist ein besonders guter Nährboden. Es hat euch, natürlich, das weiss man, mit der Bergregion, es passieren viele Ereignisse, haben wir jetzt in der jüngeren Geschichte gesehen, Katastrophen, die wir irgendwie erklären müssen. Früher haben zum Beispiel die Leute eben so Naturphänomene wie Bergstürze erklärt. Man hat nicht Gott wohlgefällig gelebt, oder? Man hat quasi so als Strafe gesehen. Das geht eigentlich fast bis ins 19. Jahrhundert. Und natürlich der Katholizismus, das Magische, was der Katholizismus natürlich ausgesprochen hat, spielt natürlich auch eine Rolle. Die Leute sind quasi schon von der Religion ein bisschen vorbereitet gewesen, dass es eben so übernatürliche Phänomene gibt. Also es spielt alles eine Rolle.
0: Was braucht eine Sage, das einen packt? Was macht eine gute Sage aus?
2: Also das ist schon fast eine literarische Frage. Es braucht eine Sage schafft natürlich mit literarischen Stilmitteln, mit einem Spannungsbogen, ein Protagonist, ein Konflikt und natürlich oft ein unerwartetes und überraschendes Ende, oder? Dass dann plötzlich irgendein Wiedergänger aus dem Jenseits kommt oder eine Hex oder eben das Griemanje oder es passiert ein Wunder.
0: Wie viel, kann man das eigentlich sagen, wie viel ist wahr an einer Sage und wie viel ist erfunden? Gibt es da irgendeine Prozentzahl oder ist das so?
2: Nein, eine Prozentzahl gibt es nicht. Es ist schon so, dass ganz viele Sagen, die haben tatsächlich einen historischen Kern. Also, ich meine, es hat einmal Räuber gegeben im Viehwald, das weiss man. Liegt aber ganz weit zurück. Und die Sagen sind mündlich überliefert worden über Jahrhunderte. Und eigentlich haben erst Brüder Grimm in Deutschland haben die angefangen. Und in der Schweiz, im Wallis, sind es vor allem dann Pfarrherren gewesen, die Sagen gesammelt und verschriftlicht.
0: Und heute wird's extrem spannend, weil wir schreiben zusammen mit dir einen Sag und mit unseren Hörerinnen und Hörern. Und da braucht es auch einen Protagonist oder eine Protagonistin. Die haben wir, glaube ich, schon, oder?
2: Ja, das ist Helvetia, also die Landesmütter sozusagen von der Schweiz, wo die Hauptfigur in der Sage ist. Und,
0: das ist aber das Einzige, was wir bis jetzt wissen, oder?
2: Ja, also die Helvetia, die erwacht immer wieder zum Leben. Das ist quasi das Grundgerüst. Und wenn sie zum Leben erwacht, ist das immer in einer Situation, wo die Schweiz in Gefahr ist.
0: Oh, das ist eine spannende Ausgangslage. Und jetzt kommen dir ins Spiel, liebe Hörerinnen und Hörer, weil ihr könnt jetzt zusammen mit dem Wilfried Meichtri die Geschichte entstehen lassen. Und wie funktioniert das? Was kann man vorgeben oder was kann man weitergeben dir auf den Weg?
2: Also online kann man gewisse Fragen beantworten, Vorschläge machen oder eure Vorschläge ankreuzen. So kann man mitmachen und die Vorschläge kommen dann nachher zu mir und ich muss aus all dem dann eine Geschichte entstehen.
0: Wow, es gibt einen langen Tag für den Wilfried Meichtri. Er ist früh am Morgen schon angereist aus Bern und bleibt noch, weil die Geschichte soll am Abend fertig sein. Um welche Zeit sollen wir die kehren?
2: Ja, das hoffen wir doch, dass es klappt seit am Abend. Es ist vorgesehen, dass ich die Geschichte am Abend am 9 Uhr vorlese.
0: Voilà, also mit euch zusammen werden wir es schaffen. Liebe Hörerinnen und Hörer, geht online auf srf1.ch. Dort habt ihr schon ganz Haufen Informationen. Dort werden wir euch an der Hand nehmen und Wilfried Meichtri wird ganz viel aus euren Inputs in die Geschichte natürlich eingreifen. Und so entsteht zusammen vielleicht eine neue Sage, wo ich bin überzeugt, sagenhaft gut wird, wenn wir die heute Abend hier sehen. Hast du Proviant dabei für den ganzen Tag?
2: Ich bin einigermaßen ausgerüstet, ja.
0: Das ist fantastisch. Aber ein Kaffee hole ich auf jeden Fall. Wilfried Meichtri, schon mal vielen Dank, Buchautor und heute den ganzen Tag bei uns als Sagenschreiber im Einsatz. Und es gibt eine brandneue Sage. Die entsteht also heute mit euch zusammen. srf1.ch unbedingt in schauen und mitschreiben. Und Wilfried, bis nachher.
2: Merci dir.
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Der Michael Gertschen featuring Moro mit Sarai Me. Gehört am 4 Minuten vor der halben 8. Ein guter, wenn ihr gerade beim Morgenessen seid. Und bis zu der halben Nachrichten gibt es eine Ladung von The Course. Damit Radio.

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1: Die Übersicht von 729 Stau oder stockender Verkehr in der Zentralschweiz auf der A14 Richtung Luzern ab Gisikonrot. Dann am Zürichsee, dort auf der A3 Richtung Chur zwischen Lachen und Reichenburg. In der Region Zürich dies nach Unfällen auf der Flughafenautobahn und zwar Richtung Flughafen zwischen Bülach West und Kloten Süd. Und auch auf der A1 Richtung Zürich ab Effretikon. Dann vor dem Gubistunnel Richtung St. Gallen ab Spreitenbach und ab Urdorf Süd. Für die Region Solothurn A1 Richtung Bern zwischen Gunsgen und Lutherbach. Und schließlich noch im Baselbiet auf der A18 Richtung Basel zwischen Grellingen West und Esch Süd. Jetzt ist es 7:30 Uhr, die Morgenthemen mit dem Jan von Tobel.
2: Der Bund will sparen bei der Qualitätssicherung im Gesundheitswesen. Ein Drittel des Budgets der Qualitätskommission soll gestrichen werden. Diese warnt nun, wichtige Arbeiten könnten so nicht mit dem nötigen Tempo vorangetrieben werden. Und das würden auch Patientinnen und Patienten merken. Betroffen von den Sparmaßnahmen seien unter anderem Spitalvergleiche. Die Schweiz zeigt sich besorgt über die, Zitat, katastrophale humanitäre Situation im Gazastreifen. Sie hat eine entsprechende Erklärung unterzeichnet, gemeinsam mit 19 weiteren Staaten. Sie fordern von Israel, Hilfslieferungen zu ermöglichen und zu erleichtern. Der Entwickler von ChatGPT will an die Börse. Das KI-Unternehmen OpenAI hat einen Antrag gestellt. Angaben zum Zeitplan oder zum Aktienvolumen macht das Unternehmen nicht. Laut Beobachterinnen und Beobachtern könnte der Börsengang von OpenAI einer der größten aller Zeiten werden.
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4: Das Regionaljournal Ostschweiz und Graubünden mit dem Marc Melcher und mit zwei Energiethemen. Wo gehobelt wird, fallen Späne. Über 5'500 Tonnen Späne und Sackmehl sind es bei einem grossen Thurgauer Sägewerk. Holzabfälle, die bis jetzt genau das gewesen sind, nämlich Abfall. In Zukunft will man das Holz aber brauchen, um Energie zu produzieren. Bei Kratholf Schöneberg will ein Unternehmen das Energieprojekt bauen. Die Idee, aus den Holzabfällen soll es zum Beispiel Pellets geben. Wenn man das Holz verbrennt, will man aber auch Strom produzieren und Fernwärme ableiten, wo man dann wieder brauchen kann zum Heizen. Das Ganze sei CO2-neutral, rechnet der Initiant Toni Horat vor.
5: Weil der Baum während seiner Photosynthese und Wachstumsphase CO2 aus der Luft absorbiert und beim Verbrennungsprozess, den wir eigentlich den Verrottungsprozess im Wald simulieren. Und dort setzt er die gebundene CO2-Menge wieder frei. Darum ist sie neutral.
4: Noch ist das Ganze aber erst ein Projekt. Unter anderem haben die Initianten das Geld dafür noch nicht zusammen.

0: Man will auf private Investoren setzen, hofft aber auch auf Geld von öffentlicher Hand, also zum Beispiel vom Kanton. Hoch über dem Churer Rheintal und dem Taminental sollen in Zukunft 3 bis 4 Windräder stehen. Die Idee für St. Margrethenberg verfolgen verschiedene Unternehmen zusammen mit dem Kanton St. Gallen. Schon lange gibt es Widerstand gegen die Pläne. Gestern haben die Gegner ein neues Argument ins Spiel gebracht. Das seltene Auerhuhn lebt in diesem Gebiet. Karin Kobler.
1: In der öffentlichen Diskussion ist das Argument zwar neu. Wir wissen aber von den Auerhühnern beim St. Margrethenberg, sagt Simon Meyer, Leiter vom St. Galler Amt für Natur, Jagd und Fischerei.
2: Wir haben in der Nähe vom St. Margrethenberg Gebiete, die wir untersuchen. Also wir wissen, dass Auerhühner vorkommen. Und wir wissen auch, dass der St. Margrethenberg ein wichtiger Trittpunkt ist zwischen den St. Galler Populationen und den Bündner Populationen.
1: Zum Problem für Sauerhuhn könnten die Windräder unter anderem werden, weil es beim Bau und Betrieb Störungen im Gebiet gibt. Untersuchungen zeigen, dass Auerhühner Gebiet von bis zu 800 Meter rund um die Windräder meiden, sagte Simon Meyer. Das Problem kennt man auch beim Amt für Raumentwicklung und Geoinformation, wo die Gebiete für Windpark ausgeschieden hat. Auerhühner kommen zwar nur auf einem ganz kleinen Teil vom Gebiet vor, trotzdem müssen wir das anschauen, sagt der Amtsleiter Ralf Etter.
3: Im Rahmen der kantonalen Sondernutzungsplanung wird ein von den ersten Schritten sein, wo die Projektanten müssen prüfen, ob jetzt so eine Anlage, wenn sie aufgestellt wird, in Konflikt geraten mit der Population oder nicht.
1: Auch wenn die Diskussion ums Auerhuhn erst jetzt öffentlich wird, die Verantwortlichen führen sie hinter den Kulissen schon länger. Und wenn es irgendwann darum geht, ob die Windräder gebaut werden oder nicht, dürfte das Auerhuhn zu einem wichtigen Argument werden.
0: Und jetzt noch weg von den Energiethemen. Ins Spital, ins Gefängnis oder in eine Schule übersetzen. Dolmetscherinnen und Dolmetscher braucht es nicht nur bei grossen internationalen Anlässen, sondern immer wieder auch im Alltag. Und genau für das gibt der Kanton St. Gallen mehr und mehr Geld aus. Geld, das er von niemandem zurückkriegt. Das schreibt die Regierung in der Antwort auf einen Vorstoss. Details von Leonie Herde.
4: Gestiegen sind die Kosten für Dolmetscherinnen und Dolmetscher vor allem im Gesundheitsbereich. Bis jetzt hat der Kanton den Kliniken und Spitälern pro Jahr rund 210'000 Franken gezahlt, damit sie für ambulante Patientinnen und Patienten Dolmetscher zahlen können. Seit letztem Jahr zahlt der Kanton aber über 4-mal mehr, weil immer mehr muss übersetzt werden. Die Kosten muss der Kanton übernehmen, weil es für das im Tarifkatalog gar keinen Posten gibt. Bei der Polizei oder dem Gericht schwanken die Ausgaben für Dolmetscherinnen und Dolmetscher. Keine Angaben hat die Regierung von der Schule, da sind die Gemeinden zuständig. Weiterverrechnen kann der Kanton auch diese Kosten nicht. Aber gerade im Gesundheitsbereich ist es meistens günstiger, wenn man Diagnosen oder Therapieanweisungen übersetzen lassen, damit sie sicher verstanden werden, als dass es dann Missverständnisse und damit Folgekosten gibt. Grundsätzlich setzt der Kanton aber auf die Eigenverantwortung, also dass Zugewanderte Deutsch lernen. Dabei wird es auch vom Kanton unterstützt, seit Anfangsjahr zum Beispiel mit einer Deutschkursoffensive.
0: Der Blick auf das Wetter, es bleibt ziemlich trüb, immer wieder mal regnet es. Ganz im Süden sind auch Gewitter dabei. Und es ist kühler als in den letzten Tagen.

0: Einen guten Morgen. Dienstag haben wir im Studio den Sven Epiné aus der Morgenredaktion, den Gaudenz Weber.
1: Guten Morgen, schönen Morgen.
0: Und wir haben knackige Fragen vorbereitet zur Aktualität, zum allgemeinen Wissen. Und jetzt möchte ich von dir wissen, wer will es denn wissen und spielt mit?
1: Es ist Olivia Brini, sie kommt aus Basel und ist sportlich und musikalisch unterwegs.
0: Gut, bin gespannt. Musikalisch singt sie uns etwas oder spielt sie Instrument? Wir fragen sie gerade und sie versucht, drei Antworten zu geben auf unsere drei Fragen bei Morgenstunde hat Goldimund. Gerade nach Top Loader, Dancing in the

0: tanzen im Mondlicht da mit den Toploader und jetzt stehen wir ins Scheinwerferlicht und dort her stellen wir jetzt Olivia Brini. Die spielt nämlich jetzt mit.
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0: Sie kommt aus Basel, sie arbeitet in der Schreinerei. Handwerk ist etwas, was ihr gefällt. Und ihr Handwerk, das wird sie auch noch verbessern in Sachen Sport und Musik. Das sind so die Hobbys, die sie uns angeht. Und Olivia Brini ist aus Basel jetzt zugeschaltet. Guten Morgen zuerst mal und willkommen.
2: Guten Morgen miteinander.
0: Wie hoch geht der Puls aktuell bei dir? Was denkst
2: du? Oh, ziemlich hoch.
0: Ziemlich hoch. Also komm, nochmal tief durchschnaufen. Wir haben noch ein bisschen Zeit, ein paar Sekunden bis zu der ersten Frage. Und wenn du sagst, du machst gerne Musik, was ist denn so das, was dir besonders Spass macht?
2: Ja, begleiten. Mhm. Mit Akkorden, so Liedbegleitung und ein bisschen singen dazu. So.
0: Dann gut. Es
2: tut immer gut, ein bisschen singen.
0: Also, welches Instrument spielst denn du und wie virtuos bist du schon?
2: Ja, ich spiele klassische Gitarre und ja, so mittel.
0: Gut, mittel. Gut, das ist immer relativ, gell, wenn man sich selber so beurteilt. Aber wie lange nimmst du denn schon Unterricht oder Stunden? Wie viel spielst du schon?
2: Also, ich spiele schon seit Teenie, aber schon lange keinen Unterricht mehr gehabt. Ich tue einfach selber ein bisschen
0: für dich
2: autodidaktisch, genau.
0: Perfekt. Ja. Und gibt es einen Song, wo du im Moment am Üben bist oder wo du sagst, der Lied geht besonders?
2: «Society» von Eddie Vedder.
0: Okay, gut. Mit Gesang in dem Fall von dir.
2: Ich probiere es, aber meine Stimmlage ist ein bisschen anders, dass sie nicht drum
0: ja, ist. Ja, das ist ein bisschen, da muss man vielleicht ein bisschen oktavieren oder so, oder, dass es gut kommt. Ja, wunderbar. Also, eine musikalische Frau und jetzt schauen wir mal, ob Musik für dich auch quizmässig hier stimmt. Ob Dur oder Moll, das hören wir in ein paar Sekunden und jetzt schicken wir dich ins Rennen. Es gibt immer zwei Stichwörter, du nimmst eins, dann kommt eine Frage dazu. Wenn du sie richtig beantwortest, dann wird dein Reisegutschein von Antwort zu Antwort grösser und wenn wir drei Fragen richtig beantwortet hat, dann kommt man eine Runde weiter, wenn man das möchte und kann am nächsten Tag weiterspielen. Olivia, parat?
2: Jawohl, parat.
0: Also, dann hast du das Stichwort Wasser, noch von gestern. Und das neue Stichwort von heute, das ist Lesen. Wasser oder Lesen, mit welchem soll es losgehen?
2: Wasser.
0: Auf der Welt gibt es mehr Wasser als Erdfläche. Da haben wir es gestern davon gehabt, weil gestern war der Welttag der Meer gewesen, oder wie man so schön sagt, der Welttag der Ozean. Und darum haben wir gestern intensiv darüber geredet, über die Ozeane. Von dir wollen wir wissen, wie viele Ozeane gibt es denn auf der Welt? Total, wenn man so offiziell nachschaut in den Lexika.
2: Ui!
0: Ah, was schätzt du? Hui, sagt sie und halt einfach mal eine Zahl raus. Ich würde auch sagen, dann müssen wir mal. Also komm, denk mal, laut, welchen kennst du ganz sicher? Den Ozean. Welche zählen wir mal auf?
2: Der Atlantik, der Pazifik.
0: Dann müsstest du jetzt
2: Mittelmeer.
0: Also Atlantik und Pazifik war super. Fünf hast du gesagt, dann müsstest du jetzt noch drei kommen. Jetzt fragen wir mal den Gaudenz.
2: Nordsee, Ostsee.
0: Auch nicht? Also das ist eben...
3: Also schau jetzt, sagen wir mal...
2: Indischer Ozean.
0: Ja, das ist noch einer. Jetzt wären wir auf
3: drei. Deine Antwort ist richtig. Es sind fünf. Man hat früher von sieben geredet, historisch, aber es sind tatsächlich fünf wissenschaftlich gesehen, als da wären der arktische Ozean, der Pazifische Ozean, der Indische Ozean, der Atlantische Ozean und der südliche Ozean, dem sagt man auch Antarktischen Ozean.
0: Hey, mit fünf, einfach so aus der Hüfte geschossen, voll
3: treffen. Hättest du auch sieben können? Ich dachte, vielleicht sagt sie sieben, weil man hat immer früher von der sieben Weltmeer geredet. Mhm. Aber das ist eben
2: ja, das kann mich erinnern. Ja.
0: Voilà, so geht's. Alles gut gemacht, alles gut gemacht. Pazifik, Atlantik, Indischer Ozean, der Arktisch und der Antarktisch. In den modernen redet man von diesen fünf Ozeanen. Und du hast einen Hunderter, das ist das Startkapital auf deinem Reisegutschein. Und jetzt schauen wir, wie spannend dass du es machst bei den nächsten Antworten. Lesen haben wir oder Zahl 25?
2: Lesen.
0: Lesen willst du. Heute machen wir hier bei uns bei SRF einen besonderen Tag, am 9. Juni. Es ist Schweizer Literaturtag bei uns angesagt, weil wir machen das schon zum zweiten Mal bei uns im Radio und Fernsehen und schauen Schweizer Literatur ein bisschen genauer an. Und wir haben es heute ganz speziell von überlieferten Erzählungen, häufig mit einem wahren Kern, aber mit fantastischen und vielleicht auch erfundenen Elementen dazu. Wie nennt man denn so Erzählungen, wo eben nicht alles stimmt, aber ein Teil davon, und wir heute davon reden. Wie sagt man dem?
2: Dem sagt man Sagen.
0: Du sagst, denen sagt man Sagen.
3: Sagenhaft.
0: Sagenhaft, gut.
3: Auch die Antwort ist richtig, Olivia.
0: Tipptopp, 150 Franken Gutschein. Und wir haben immer noch das 25 oder Auftakt. Letzte Frage für dich.
2: 25.
0: Vor 25 Jahren hat er die Schweizer Fußballnazi übernommen und sich mit dem Team gerade für die EM 2004 in Portugal qualifiziert. Zwei Jahre später ist er sogar zum Schweizer des Jahres gewählt worden. Von dir wollen wir wissen, wie heisst denn die gesuchte Person mit Vor- und Nachnamen, die heute auf den Tag genau vor 25 Jahren die Schweizer Nazi übernommen hat?
2: Das ist der Trainer, der Schweizer Nazi-Trainer.
0: Sag schnell.
2: Der Robi. Ich habe es gehört im Radio.
0: Ja, weißt du, der Robi.
3: Nicht der Robi, sondern der Kobi. Nein, eben nicht der Kobi, sondern der Köbi Kuhn.
2: Ah, ja.
3: Der Köbi Kuhn.
0: Vor 25 Jahren hat der Schweizer Nazi in einem bisschen maroden Zustand übernommen, sage ich. Und dann ist es richtig aufwärts gegangen. Er ist, wie gesagt, Schweizer des Jahres geworden, ist ein Sympathieträger gewesen und ist ein bisschen eine Vaterfigur gewesen für einen Haufen Spieler. Haben wir heute alles gehört schon bei uns auf dem Sender und haben den Köbi Kuhn ein bisschen abgefeiert, der vor 7 Jahren von uns gegangen ist. Aber jetzt müssen wir leider auch von dir ein bisschen Abschied nehmen, was das Spiel angeht. Aber ich hoffe, du hast gleich den Blausch dabei sein.
2: Ja, sicher. Ja, doch, schon.
0: Wunderbar.
3: Ich habe den Applaus gehabt.
0: Wir haben es auch, genau. Und es gibt einen kleinen Gutschein, aber einen kleinen Anteil vielleicht an ein Reisli, das du dann wirst machen. 150 Franken, die wir dir quasi zustellen. Und sagen, merci vielmals, Olivia. Viel Spass beim Gitarren heute, wenn du Zeit hast. Und es war cool, mit dir zu spielen.
2: Ja, danke vielmals und einen Gruß an alle.
0: Das machen wir. Danke dir auch. Können. Mach's gut.
3: Alles
0: tschüss.
3: Alles Gute, Olivia.
2: Danke. Ciao miteinander.
0: Und das heisst, wir brauchen jemand Neues, der Lust hat zum Mitspielen. Morgen um die Zeit, das Stichwort, das wir dann hätten, wäre Auftakt. Und vielleicht ist es euer Auftakt in eine spannende Morgenstunde an die Gold im Mund Runde. Das ist unsere Nummer 0848 440 222, wo man sich jetzt bewerben kann auf 0848 440 222 zum Morgen Mitspielen bei Morgenstunde an die Gold im Mund. Und wir schauen schnell auf die Strasse.
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0: Eine Meldung für 7.48 Uhr. Vorsicht in der Region Freiburg auf der A12 Richtung Freiburg zwischen Düdingen und Freiburg Nord besteht Gefahr durch Gegenstände auf der Fahrbahn.

0: Fernweh nach daheim, wo wir gehört haben am 8 Minuten vor den 8. Und der CH passt. Wir wollen wissen, wie das Wetter ist im Land und das klären wir jetzt.
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0: Und zwar mit der Sina Lenkenhager. Guten Morgen, Sina.
2: Guten Morgen, Sven.
0: Ja, ich bin gespannt. Der Regen ist sicher Thema, aber vielleicht auch ein bisschen Sonne. Wo hat man die meiste Chance auf ein paar Sonnenstrahlen heute im Verlauf des Tages?
2: Am ehesten so entlang vom Jura oder auch im Wallis oder auf der Alpen-Südseite. Da gibt es doch ein paar sonnige Phasen. Viel ist aber nicht zu viel. Es ist eher so wechselnd bewölkt und gerade zu den Alpen an, gerade zentrale östliche Berge, da bleibt es doch fast den ganzen Tag bewölkt und da ist zum Teil auch noch nass. Im Flachland ist dann doch eher die Ausnahme. Momentan haben wir so ein bisschen Richtung Osten ein paar Regengüsse unterwegs. Aber sonst bleibt es dann an vielen Orten trocken. Es ist recht kühl heute. Es ist zwischen 17 und 20 Grad und dazu spürt man noch ein bisschen den Westwind.
0: Brrr, 17 bis 20 Grad. Ich meine, es ist Sommer für euch Meteorologen seit 9 Tagen. Am 1. Juni hat er einen gross angekündigt. Aber so sommerlich sind die Werte noch nicht. Wie sieht es morgen aus? Besser oder schlechter, was die Höhe der Temperaturen angeht?
2: Wir gehen eher wieder Richtung Winter. Nein, so extrem nicht. Aber es wird noch ein bisschen kühler als heute. Höchstwert dann gerade so zwischen 14 und 19 Grad. Dazu ist es auch morgen häufig bewölkt. Am Vormittag haben wir wahrscheinlich noch so ein bisschen längere trockene Phasen. Aber am Nachmittag kommen dann doch wieder an vielen Orten Regengüsse und zum Teil auch Gewitter auf. Erst gegen Abend, da trocknet es dann ein bisschen ab und doch kann es besonders im Westen auch noch ein bisschen Sonne geben.
0: Also heute braucht es definitiv den Pulli und vielleicht auch wieder die langen Hosen. Wann ist wieder T-Shirt-Wetter angesagt? In absehbarer Zeit deutet sich da etwas an?
2: Ja, es geht langsam darauf. Aufs Wochenende wird es dann doch wieder so um die 25 Grad. Also da ist vielleicht sogar schon wieder Bodywetter.

0: Das ist Amy MacDonald, die wir hier gehört haben. Mr. Rock'n'Roll.
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0: Die Übersicht von 7.59 Entwarnung in der Region Freiburg auf der A12 Richtung Freiburg. Zwischen Düdingen und Freiburg Nord besteht keine Gefahr mehr durch Gegenstände auf der Fahrbahn. Dann Stau oder stockend in der Region Solothurn auf der A1 Richtung Bern. Zwischen Gunzgen und Lutherbach für die Region Basel auf der A2 Richtung Luzern. Zwischen Kleinhünigen und dem Badischen Bahnhof und auch auf der A3 von Frankreich her. Dann am Zürichsee nach einem Unfall auf der A3 Richtung Chur. Zwischen Lachen und Reichenburg, in der Region Zürich vor dem Gubristunnel Richtung St. Gallen, ab Spreitenbach bis und mit Uitikon, auf der Flughafenautobahn Richtung Flughafen zwischen Bülach West und Kloten Süd und auf der A1 Richtung Zürich ab Effretikon. Jetzt ist es 8 Uhr, Zeit fürs heute Morgen, heute mit dem Nicolas Malzacher. Guten Morgen, Nicolas.
2: Guten Morgen. Der Skandal an der Herzklinik des Unispitals Zürich ist ein Beispiel. Die Qualität im Gesundheitswesen könnte durchaus noch besser sein. Nun aber spart der Bund ausgerechnet bei der Stelle, die diese Qualität sichern soll. Und braucht die Schweiz wieder neue Kernkraftwerke? Im Nationalrat geht die Debatte dazu heute weiter. Es wird spannend und alles hängt von der Mitte ab, sagt unser Bundeshausredaktor. Die Wetteraussichten für diesen Dienstag hat Lara Christen.
3: Heute ist es wechselnd bis stark bewölkt und stellenweise wird es auch nass. Bei 18 Grad im Norden und 25 Grad im Süden.
2: Das Innendepartement streicht mehrere Millionen Franken für die Qualitätssicherung im Gesundheitswesen. Das wirft Fragen auf, denn gerade beim Thema medizinischer Aufsicht gibt es in der Schweiz Luft nach oben. Das hat ja kürzlich der Skandal um den Herzchirurgen Francesco Maisano deutlich gemacht. Die Eidgenössische Qualitätskommission hätte sich um Verbesserungen kümmern sollen, doch jetzt wird ausgerechnet dort gespart. Wirtschaftsredaktorin Nora Meuli.
4: Für die Qualitätskommission EQK ist es ein harter Schlag. Das Innendepartement EDI streicht der Kommission 4,2 Millionen Franken. Das ist ein Drittel ihres Budgets. Der Präsident der EQK, Michael Jordi, sagt, der Entscheid stelle die Kommission zumindest teilweise in Frage.
5: Arbeiten werden verzögert oder müssen gebremst werden. Und das heißt natürlich, dass wir bisherige Bestrebungen, die Qualität im Gesundheitswesen zu verbessern, nicht im nötigen Tempo und in der nötigen Intensität wahrnehmen können.
4: Betroffen sind unter anderem geplante Spitalvergleiche, aber auch Qualitätsvergleiche bei der Spitex und bei Physiotherapie. Diese Vergleiche sollen Spitälern und dem Gesundheitspersonal, vor allem aber auch den Patientinnen und Patienten helfen.
5: Wir werden jetzt Ende Monat dann eine Diskussion führen müssen, unter welchen Bedingungen wir unsere Arbeiten überhaupt weiterführen können und es sich lohnt, diese Arbeiten Expertenseite weiterzuführen.
4: Denn eine hohe Priorität habe die Qualität im Gesundheitswesen im zuständigen Innendepartement und dem Bundesamt für Gesundheit offenbar nicht. Das Innendepartement EDI soll als einziges Departement 2027 zusätzlich 30 Millionen Franken sparen. So hat es das Parlament in der Frühlingssession beschlossen. Wo genau, blieb aber offen. Bei wirklich hohen Budgetposten wie der AHV oder den Prämienverbilligungen darf das EDI nicht in Eigenregie sparen. Bei der Qualitätskommission dagegen schon. Auch wenn sie das EDI gemeinsam mit den Kantonen und den Versicherern finanziert. Aktiv kommuniziert hat das Bundesamt für Gesundheit den Entscheid nicht. Auf Nachfrage von SRF schreibt die zuständige Kommunikationsleiterin:
6: Wir bedauern die Notwendigkeit dieser Kürzungen angesichts der Wichtigkeit des Themas Qualität außerordentlich.
4: Im Rahmen der Budgetdebatte im Dezember wird das Parlament den Entscheid allenfalls nochmals prüfen.
2: Der Bericht von Nora Meuli war das. Und der Bund, der macht sich Sorgen um die Menschen im Gazastreifen, Lara Christen, er ist damit nicht alleine.
7: Die Rede ist von einer katastrophalen humanitären Situation im Gazastreifen. Das Gesundheitssystem sei praktisch zusammengebrochen, schreibt das Außendepartement, und es würden sich Krankheiten ausbreiten. Zusammen mit 19 weiteren Staaten hat die Schweiz nun eine Erklärung unterzeichnet. Israel wird dazu aufgefordert, die Lieferung humanitärer Hilfe zu ermöglichen und zu erleichtern. Und das Land soll auf die Umsetzung eines neuen Gesetzes für Nichtregierungsorganisationen verzichten. Mit dem Gesetz werde die Arbeit von Hilfsorganisationen massiv erschwert, heißt es in der Erklärung. Zu den Unterzeichnern gehören neben der Schweiz unter anderem Frankreich, Großbritannien und die EU-Kommission.
2: Heute könnte das Parlament einen Grundstein für neue Atomkraftwerke in der Schweiz legen. Für den Ständerat ist die Sache klar. Wie der Bundesrat will auch er das Verbot für neue AKW aufheben. Am Abend hat der Nationalrat die Debatte aufgenommen, und zwar so engagiert wie selten. Rund 100 Rednerinnen und Redner wollen sich äußern. Das ist die Hälfte des ganzen Rates. Aus dem Bundeshaus berichtet Philipp Burkhardt.
8: Die Fronten im Nationalrat sind klar abgesteckt. SVP und FDP sind dafür, dass die Kernenergie in der Schweiz wieder zur Option wird. Die drohenden Lücken bei der Stromversorgung im Winter ließen sich mit alternativen Energien alleine nicht schließen, ist SVP-Nationalrat Christian Imark überzeugt. Und die Klimaziele seien auch nicht erreichbar.
9: Ohne neue AKWs können Sie das Netto-Null-Ziel heute zu Grabe tragen.
8: Es brauche beides, erklärt FDP-Nationalrat Christian Wasserfallen. Den konsequenten Ausbau der erneuerbaren Energien und Investitionen in die Kernkraft.
10: Es ist nicht ein Entweder-Oder, sondern ein Sowohl-als-auch.
8: Auf der anderen Seite stehen SP, Grüne und Grünliberale. Sie beantragen, auf die Vorlage des Bundesrates gar nicht erst einzutreten. Neue Kernkraftwerke lösten kein einziges Problem, sagt Jon Pult von der SP. Und wesentliche Fragen seien nicht beantwortet.
11: Wer die Anlagen baut, wer die Milliardenrisiken trägt und wer am Ende bezahlt, soll später geklärt werden. So geht das nicht.
8: Die Risiken von neuen Kernkraftwerken seien viel zu groß, hält Mariona Schlatter von den Grünen fest.
12: In der dicht besiedelten Schweiz hätte ein Unfall Folgen, die keine Versicherung abdecken kann. Dazu kommt der Atommüll, ein giftiges Erbe unserer Zeit.
8: Aufgrund der Mehrheitsverhältnisse im Nationalrat kommt der Mitte-Fraktion die alles entscheidende Rolle zu. Da sie mehrheitlich für die Vorlage des Bundesrats ist, dürfte sie zusammen mit SVP und FDP dafür sorgen, dass der Rat auf sie eintritt. Danach aber wird es spannend. Aus den Reihen der Mitte kommt nämlich der Antrag, die Vorlage an den Bundesrat zurückzuweisen, mit dem Auftrag, zuerst die Finanzierung möglicher neuer Kernkraftwerke zu klären. Das habe der Bundesrat bisher versäumt, kritisiert Priska Wismer-Felder für die Mitte.
13: Das ist ein Blindflug.
8: Die große Frage ist nun, ob die Mitte-Fraktion ihren eigenen Antrag geschlossen unterstützt. Ist dies der Fall, kommt sie zusammen mit SP, Grünen und Grünliberalen auf 106 Stimmen, was für die Rückweisung reichen würde. Stimmen aber nur schon wenige Mitglieder der Mitte-Fraktion anders oder es fehlen einige Ratsmitglieder bei der alles entscheidenden Abstimmung, könnte es auch anders herauskommen. Heute gegen Mittag wissen wir, wie sich der Rat entschieden hat.
2: Philipp Burkhardt. Und die Schweiz ist nicht allein mit der Debatte um neue Atomkraftwerke. Auch andere Länder diskutieren über mehr Atomkraft oder über den Ausstieg vom Atomausstieg. Auf der SRF News App geben unsere Korrespondentinnen und Korrespondenten einen Überblick über die spannendsten internationalen Entwicklungen. Dann geht's um den Internationalen Strafgerichtshof in Den Haag. Denn dieser könnte seinen Chefankläger verlieren, denn ihm droht eine Amtsenthebung, Lara Christen.
7: Chefankläger Karim Khan ist vorerst suspendiert. Grund dafür ist der Verdacht auf sexuelle Übergriffe, wie das zuständige Aufsichtsgremium mitteilt. 2024 hatte eine enge Mitarbeiterin Khan vorgeworfen, sie mehrfach bedrängt und zu sexuellen Handlungen gezwungen zu haben. Er bestreitet die Vorwürfe. Über eine definitive Amtsenthebung von Chefankläger Karim Khan sollen möglichst bald die Vertragsstaaten des Internationalen Strafgerichtshofs entscheiden. Khan ist seit 2021 Chefankläger und hat in dieser Funktion unter anderem Haftbefehle gegen den israelischen Ministerpräsidenten Benjamin Netanyahu und den russischen Präsidenten Wladimir Putin erlassen.
2: Der Mord an einem 11-jährigen Mädchen hat in Frankreich Bestürzung ausgelöst und auch Diskussionen über das Justizsystem.
7: Das Mädchen war am vergangenen Donnerstag in einem Dorf in der Nähe von Toulouse im Südwesten Frankreichs tot aufgefunden worden. Die Polizei nahm einen 41-jährigen Mann fest. Er war den Behörden im Zusammenhang mit Sexualdelikten bekannt. In mehreren Dutzend Städten des Landes sind nun tausende Menschen auf die Straßen gegangen. Sie fordern, dass Kinder in Frankreich besser vor Gewalt und sexuellen Übergriffen geschützt werden. Premierminister Sébastien Lecornu hat die zuständigen Ministerinnen und Minister für heute Vormittag zu einer Sitzung einberufen, um neue Massnahmen zu beschließen. Zu einer Wirtschaftsmeldung: OpenAI, der Entwickler des KI-Chatbots ChatGPT, will in den USA an die Börse. Das Unternehmen hat einen entsprechenden Antrag eingereicht, wie es mitteilt. Genauere Angaben, etwa zum Aktienvolumen, machte OpenAI aber nicht. Auch der Zeitplan stehe noch nicht fest. Laut Beobachterinnen und Beobachtern könnte der Börsengang von OpenAI einer der größten aller Zeiten werden. Erst kürzlich hat ein Konkurrenzunternehmen in der KI-Branche, Anthropic, seinen Börsengang angekündigt.
2: Dann gibt's noch eine Meldung zur bevorstehenden Fußball-Weltmeisterschaft. Da gab's ja Einreiseprobleme für Spieler und Fans. Und jetzt ist auch ein Schiedsrichter betroffen.
7: Die USA haben Omar Artan die Einreise verweigert. Das bestätigt die FIFA. Der Somalier werde deshalb an der WM keine Spiele leiten. Artan sei trotz eines gültigen Visums abgewiesen worden, teilt das somalische Sportministerium mit. Die US-Behörden sagen, es habe Bedenken im Rahmen einer Sicherheitsüberprüfung gegeben. Zuvor hatten schon einige Spieler von Nationalmannschaften Probleme bei der Einreise in die USA. Auch der Schweizer Brele Embolo konnte erst mit Verspätung in die USA reisen. Die WM geht am Donnerstag los und dauert bis am 19. Juli. Die Börsendaten von SIX, der Dow Jones Index in New York, hat 0,2% verloren. Der Nikkei Index in Tokio steigt um 2,0%. Der Euro wird zu 91,93 Rappen gehandelt und der Dollar zu 79,63 Rappen.
2: Das sind die Informationen von heute Morgen. Verantwortlich an diesem Dienstag ist Produzentin Simon Weber. Es ist 7:55.
14: Es wird wechselhaft, heute sagt Sina Linkenhager von SRF Meteo.
15: Ja, heute haben wir so wechselnd bewölkt, dazu zum Teil noch nass, das vor allem entlang der Berge. Im Flachland wird es am Nachmittag meistens trocken, es ist kühl bei 17 bis 20 Grad. Dazu spürt man einen mäßigen Westwind.
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14: Und bei uns geht es ums Gratis-Internet im Postauto. Das wird auf Ende Jahr nämlich abgestellt. Wir sagen warum und konfrontieren Postauto mit Hörerkritik. Sei nicht touristenfreundlich, das Ganze. Und dagegen hat es heute noch die Frage, wie süchtig macht TikTok, die Video-App, die vor allem bei Jugendlichen sehr beliebt ist. Was macht die App mit unserem Hirn und sollte man sie für Jugendliche verbieten? Zu dem etwas später. Ich bin Dion Hafner, guten Morgen. Habt ihr im Postauto auch schon gratis Internet gebraucht? Ist je nachdem ja noch ganz praktisch. Vor 14 Jahren war Postauto das erste grosse ÖV-Unternehmen in der Schweiz, das gratis WLAN angeboten hat für seine Fahrgäste. Aber eben, ihr habt es gehört, Ende Jahr ist Schluss mit gratis WLAN. Das hat Postauto vor ein paar Tagen mitgeteilt. Und diesen Entscheid finden nicht auch gut Oliver Futter vom Espresso-Team.
17: Das ist ein weiterer Leistungsabbau und ein komisches Verständnis von Service Public, schreibt uns der Espresso-Hörer Beat Stettler. Kein gratis Internet mehr im Postauto, das treffe doch vor allem Schülerinnen und Schüler, die noch kein Handy-Abo mit unbegrenzten Daten haben. Dann aber auch Passagiere, die sich kein so ein teures Flatrate-Abo leisten können. Und es treffe Touristen, die doch um jedes gratis WLAN verursigen. Und die fragen sich vermutlich, warum die Schweiz das im ÖV nicht standardmäßig anbietet, so wie andere Länder auch, findet unser Hörer. Ich schicke die Kritikpunkte Postauto zum Stellung nehmen. Und ich bin ein bisschen überrascht. Die Sprecherin Katharina Merkli sagt nämlich geradeaus, ja, der Mann hat recht.
18: Das ist so. Also das tut uns auch leid. Also wir haben den Service sehr gerne angeboten. Zumal wir eben da ein bisschen als Pionierin auch erfolgstochen sind.
17: Aber warum schafft Postauto denn das gratis WLAN ab, wenn sie es selber so eine tolle Sache findet? Bis jetzt haben eben Postautofahrerinnen und Fahrer das WLAN für ihre Arbeit zwingend gebraucht. Denn ihre Tablets mit wichtigen Informationen für den Betrieb sind über das WLAN gelaufen. Das ist jetzt aber nicht mehr so.
18: Jetzt läuft aber das Tablet direkt über das Mobilfunknetz. Von dem her hat man es ausschliesslich noch für die Fahrgäste gebraucht. Und dort ist so, dass das Bundesamt für Verkehr das nicht mehr mitfinanzieren würde.
17: Die Kantone und das Bundesamt für Verkehr, BAV, zahlen im Moment noch einen rechten Batzen an das WLAN im Postauto. Frage an Michael Müller, Mediensprecher vom BAV. Warum wollen die das Gratis-Internet als Dienstleistung für die Fahrgäste nicht mehr zahlen?
19: Wir haben wirklich gesetzlich und rechtlich den Auftrag, das zu finanzieren, was betriebsnotwendig ist. Alles, was darüber rausgeht, das müssen die Unternehmen von ihren eigenen Einnahmen finanzieren und das kann der Bund nicht machen.
17: Das eingesparte Geld für das gratis WLAN im Postauto braucht der Bund aber weiterhin für den öffentlichen Verkehr.
19: wir wollen das Geld so einsetzen, dass es den maximalen Nutzen erbringt, also dass wir möglichst viel Kurs, neue Angebote, neue Linien finanzieren können.
17: Wir haben es gehört vom BAV, Postauto könnte das Gratis-Internet in ihren Bussen neu selber finanzieren. Das hätten sie sich ernsthaft überlegt, sagt Mediensprecherin Katharina Merkle, wenn das Angebot immer beliebter geworden wäre.
18: Es ist aber so, dass sich wirklich Zeiten geändert haben. Die Leute haben zunehmend so Flatrate-Abos. Und das hat sich jetzt auf 5% der Fahrgäste reduziert.
17: Wo das Gratis-Internet im Postauto überhaupt noch brauchen. Mit Tendenz gegen oben. Und da haben sie, so wie es auch tut, müssen abwägen.
18: Es sind ein paar hunderttausend Franken pro Jahr, die wir jetzt selber hätten müssen zahlen. Und beziehungsweise jemand musste zahlen, oder letztlich die Fahrgäste, die ein Ticket kaufen. Also es kommt dann in den Topf der ÖV-Kosten. Aber wir verstehen absolut, oder, dass man das geliebt hat und was man liebt, das lässt man auch nicht gerne los.
14: Also bis Ende Jahr gibt es noch gratis WLAN in den meisten Postauto. Teilfahrzeuge heisst aber jetzt schon nicht mehr. Und ohne WLAN, klar, muss man eben selber ein Abo mit Daten oder ein Datenpäckchen auf dem Handy haben, um auch im Postauto im Internet surfen. Das Konsumentenmagazin Espresso ist das auf SRF 1. Viertel ab 8 Uhr haben wir und wir bleiben gerade beim Surfen auf dem Handy. Es geht um TikTok. Vielleicht habt ihr es selber auf dem Handy oder kennt zwei euren Kind oder Enkel. Das ist eine App, sie gehört zu den sozialen Medien, wo man tausende von Videos schauen kann. TikTok kommt aus China und war vor allem schon wegen dem Datenschutz in Kritik gewesen. Viele von den älteren Generationen finden es hektisch und schütteln den Kopf drüber. Die Jugendlichen hingegen verbringen sehr gern sehr viel Zeit auf TikTok, haben sie uns erzählt.
20: Ich würde sagen, so etwa 3-4 Stunden.
21: Ich würde sagen, jeden Tag etwa 4 Stunden. Rumscrollen. Ich schaue mega gerne Essensvideos und halt, was in der Schweiz so läuft.
22: Ich glaube, etwa so 3 Stunden. Ich sage so 2 Stunden am Tag. Ist nicht so schlimm.
23: Ja, wenn man Zeit hat. Oder wenn man ein bisschen chillen muss, zwischen den Aktivitäten vor allem. Meistens Unterhaltung und sonst auch ein bisschen mit Kollegen Videos schicken und so chatten.
22: Es ist einfach so ein Dopamin-Rush. Einfach so lustige Sachen schauen, ja, I guess.
14: Und vielleicht habt ihr es auch schon beobachtet, wer auf TikTok Videos schaut, kommt fast nicht davon los. Macht TikTok süchtig? Und was macht es eigentlich mit unserem Hirn, wenn man im Sekundentakt ein Video nach dem anderen schaut? Diesen Fragen geht der Kassensturz heute nach. Der Kassensturz-Moderator André Rauch ist selber auch auf TikTok unterwegs und mich hat Wunder genommen, was macht er für Erfahrungen? Wie erlebt er es?
24: Es ist einfach unglaublich, wie schnell es einem reinzieht. Oder? Also das ist ja das Konzept von diesen Video-Apps. Mittlerweile ist es gleich auch bei Instagram oder bei Facebook. Die Videos laufen einfach schon. Also du tust TikTok auf und bam, hast ein Bild, hast Ton und es läuft und du bist mittendrin. Also du hast keine Chance, das Audiovisuelle von den Videos ist so stark, das bannt sofort deine Aufmerksamkeit und flutscht sie 10 Minuten, eine Stunde, 2-3 Stunden vorbei.
14: Wir haben es ja gerade vorher gehört, da haben junge Frauen und Männer gesagt, sie verbringen Stunden auf TikTok. Aber was hast du das Gefühl, was zieht denn bei den Jungen, was macht es aus?
24: Also TikTok ist das neue vor der Glotze hocken. Also, was man früher einfach vor dem Fernseher gehockt und quasi im Feierabend, wo man einfach das Hirn abschalten wollte, das macht man nicht mit TikTok. Man hockt sich nicht mehr vor der Glotze, hat keine Fernbedienung mehr, sondern man swipet einfach nur noch mit dem Finger rauf. Und dann kommt das Nächste, man zappt und zappt und zappt und mit dem Unterschied, dass sie halt eine Million Sender gibt. Und mit dem Unterschied, dass man eigentlich nicht selber das Knöpfchen wählt, das 1 oder das 3, sondern dass TikTok ehrlich die Fernbedienung in den Finger hat und zeigt, was sie uns zeigen
14: wollen. Aber apropos zappen, wenn ich im ÖV irgendwo Jugendlichen zuschaue, die auf dem Handy TikTok offen haben, dann fällt mir das auch auf, die klicken von Video zu Video. Häufig habe ich das Gefühl, schauen sie nur ein paar Sekunden, dann klicken sie schon wieder aufs Nächste. Was sagen Expertinnen und Experten? Was macht das mit meinem Hirn? Was macht das mit unserem Hirn?
24: Ja, aber die Apps, die sind wirklich, also im speziellen TikTok, wo die Algorithmen so hat erfunden, die sind in Zusammenarbeit mit Hirnforschern entwickelt worden. Und die unser Belohnungszentrum im Hirn perfekt stimulieren. Also, es gibt ja bei diesen Videos, wenn man das anschaut, hat man starke Emotionen, man lacht, man findet etwas lustig, man ist erstaunt, man ist vielleicht angeekelt oder echt lecker, ist das krass. Und das tut bei uns starke Hormone ausschütten und geht direkt auf das Belohnungssystem. Und TikTok bringt uns in einen Rhythmus Immer gleich, wenn das Dopamin wieder abfallen im Hirn, bringt es uns wieder das nächste Video, das genau weiss, dass uns diese Sorte Videos interessiert. Und dann hat man wieder einen Dopaminanstieg. Und so tut es uns wie bei einem Glücksspielautomat. Oder? Wenn man immer wieder ein bisschen gewinnen lässt, dass man wieder mehr Geld runterlässt, so tut es uns ständig wieder stimulieren, um dranbleiben und mehr wollen. Also das Hirn hat, laut der Hirnforscherin, die bei unserer Sendung ist, das Hirn hat keine Chance, da irgendwie wegzukommen.
0: Ist ein bisschen süchtig. Und ein Stichwort hast du vorher... Hast du vorher gesagt, Stichwort Algorithmus, das ist ein Streitpunkt bei Social Media wie TikTok, aber man hört es auch bei Facebook. Also schnell zum Erklären, wenn ich häufig Katzenvideos schaue, dann werden mir immer mehr Katzenvideos angezeigt. Wenn ich mich für schnelle Autos interessiere, dann überkomme ich mehr von dem. Was habt ihr gesehen, wie schnell geht es denn, bis der Algorithmus, also eben das Programm hinter TikTok, merkt, was ich gerne habe?
24: Das ist sofort, also wir haben einem Jugendlichen in unserem Versuch ein leeres Handy gegeben und er zuerst, zuerst mal ist er auf TikTok unterwegs gewesen und da geht es um Minuten und der Algorithmus hat zuerst über die herausgefunden. Also der ist eine Stunde lang drauf gewesen und hat nachher nur noch Ski- und Fußballvideos gehabt, die sich für das interessiert. Bei mir sind es zum Beispiel lustigerweise herausgefunden, dank TikTok, ich habe eine Schwäche für Fischervideos, also wo Leute Angeln ins Meer werfen und dann schaust, bis der Fisch rauskommt, dann willst du schauen, was ist es, oder? Oder für Safari-Videos, also irgendwie der Leute abfrisst. Irgendwie bin ich völlig anfällig auf das. Es geht um Bruchteile vor Sekunden, weißt, ob du, wie lange du auf etwas schaust oder wie schnell du wegwischst. Es merkt halt, wie lange du bei etwas dran bleibst. Und so hat es innerhalb von Minuten bringt das Zeug, das dich wirklich sehr interessiert.
0: Jetzt redest du von Fischer-Videos und Safari-Videos. Das ist ja aber alles harmlos, aber man hört, es geht dann eben schnell in eine Richtung, die vielleicht nicht mehr so harmlos ist.
24: Ja, eben, wenn du zu lange auf Schlägerei-Videos drauf bleibst, dann kommen ziemlich schnell nachher irgendwelche Mordvideos, wo echt Leute umkommen, ausgespielt. Wenn du dich für Spiritualität interessierst, dann probiert TikTok mal aus, wie reagiert er auf Islamismus-Videos. Und nachher geht es sehr schnell, kommen dann plötzlich Dschihad-Videos, wenn du zu lange drauf bleibst. Das Gleiche, das haben wir auch bei unserer Sendung, eben, wenn du dich für Sport interessierst, dann probiert es dann mal aus, interessiert sich auch für Abnehmen. Wenn du dort auf den Abnehmvideos zu lange drauf bleibst, kommen schnell Magersuchtvideos und sehr schnell auch Selbstmordvideos. Und ja, das zeigen wir auch. Es gibt tatsächlich auch Jugendliche, die eben nur noch Selbstmordvideos bekommen und sich dann auch umbringen.
0: Und darum stellt ihr ja die Frage im Kassensturz, sollte man TikTok für Jugendliche verbieten? Wie ist denn jetzt das? Geht politisch etwas, um Jugendliche besser zu schützen? Wo steht die Diskussion?
24: Es geht auf der ganzen Welt sehr viel. Wir schauen zum Beispiel heute der Sendung auf zum Beispiel Australien, wo jetzt Social Media für unter 16-Jährige probiert zu verbieten. Es geht aber in ganz, ganz, ganz vielen EU-Ländern auch, wird jetzt ein Verbot angedenkt. Und in der Schweiz auch, da gibt es mehrere Motionen, die dann gleich in die Räte kommen im Bundeshaus, wo es darum geht, bei der einen Motion zum Beispiel, wird ein Verbot von Social Media für unter 14-Jährige. Die Frage ist, wie wird man das umsetzen? Wie kann das technisch gemacht und kontrolliert werden?
0: Berechtigte Frage, die der Kassensturz-Moderator André Rauch da in den Raum stellt. Mehr TikTok. Was es mit unserem Hirn macht und ob man es für Jugendliche sollte verbieten, gibt es also heute Abend im Kassensturz im Fernsehen auf SRF 1 nach der 9.
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Mick Hucknall ist das gewesen, die Stimme von Simply Red. Mit Fake, die wir gehört haben. 4 Minuten noch, dann ist es 8:30. Zeit noch für einen Song aus Italien. Die Loretta Gocci. Stralunata, Roma.

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1: Die Übersicht von 8.29 Uhr. Stau oder stockender Verkehr auf folgenden Strecken. Region Basel, dort auf der A1 Richtung Bern, zwischen Herkingen und Lutterbach. Dann Solothurn war das, jetzt für Basel auf der A2 Richtung Luzern, zwischen dem Grenzübergang Weil und dem Badischen Bahnhof und daher auch auf der A3 ab dem St. Johann-Tunnel. Dann für Zürich, dort vor dem Gubristunnel Richtung St. Gallen, ab Spreitenbach und ab Uitikon und ebenfalls auf der A1 Richtung Zürich, dort ab Effretikon. Gute Fahrt und euch allen einen schönen Dienstagmorgen. Es ist 8:30 Uhr, das Morgenthema mit dem Jan von Doppel.
2: Der Bund will sparen bei der Qualitätssicherung im Gesundheitswesen. Ein Drittel des Budgets der Qualitätskommission soll gestrichen werden. Diese warnt nun, wichtige Arbeiten könnten so nicht mit dem nötigen Tempo vorangetrieben werden. Und das würden auch Patientinnen und Patienten merken. Betroffen von den Sparmaßnahmen seien unter anderem Spitalvergleiche. Die Schweiz zeigt sich besorgt über die, Zitat, katastrophale humanitäre Situation im Gazastreifen. Sie hat eine entsprechende Erklärung unterzeichnet, gemeinsam mit 19 weiteren Staaten. Sie fordern von Israel, Hilfslieferungen zu ermöglichen und zu erleichtern. Der Entwickler von ChatGPT will an die Börse. Das KI-Unternehmen OpenAI hat einen Antrag gestellt. Angaben zum Zeitplan oder zum Aktienvolumen macht das Unternehmen nicht. Laut Beobachterinnen und Beobachtern könnte der Börsengang von OpenAI einer der größten aller Zeiten werden.
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4: Regionaljournal Ostschweiz und Graubünden, am Mikrofon der Mark Melcher. Hoch über dem Churer Rheintal und dem Taminental sollen in Zukunft 3 bis 4 Windräder stehen. Die Idee für St. Margrethenberg verfolgen verschiedene Unternehmen zusammen mit dem Kanton St. Gallen. Schon lange gibt es Widerstand gegen die Pläne. Gestern haben die Gegner ein neues Argument ins Spiel gebracht. Das seltene Auerhuhn lebt in dem Gebiet. Karin Kobler.
5: In der öffentlichen Diskussion ist das Argument zwar neu. Wir wissen aber von den Auerhühnern beim St. Margrethenberg, sagte Simon Meyer, Leiter vom St. Galler Amt für Natur, Jagd und Fischerei.
6: Wir haben in der Nähe vom St. Margrethenberg Gebiete, die wir untersuchen. Also wir wissen, dass Auerhühner vorkommen. Und wir wissen auch, dass der St. Margrethenberg ein wichtiger Trittpunkt ist zwischen den St. Galler Populationen und den Bündner Populationen.
5: Zum Problem für Sauerhuhn könnten die Windräder unter anderem werden, weil es beim Bau und Betrieb Störungen im Gebiet gibt. Untersuchungen zeigen, dass Auerhühner Gebiete von bis zu 800 Meter rund um die Windräder meiden, sagte Simon Meyer. Das Problem kennt man auch beim Amt für Raumentwicklung und Geoinformation, wo die Gebiete für Windpark ausgeschieden hat. Die Auerhühner kommen zwar nur auf einem ganz kleinen Teil vom Gebiet vor, trotzdem müssen wir das anschauen, sagt der Amtsleiter Ralf Etter.
7: Im Rahmen der kantonalen Sondernutzungsplanung wird ein von den ersten Schritten sein, wo die Projektanten müssen prüfen müssen, ob jetzt so eine Anlage, wenn sie aufgestellt wird, in Konflikt geraten mit der Population oder nicht.
5: Auch wenn die Diskussion ums Auerhuhn erst jetzt öffentlich wird, die Verantwortlichen führen sie hinter den Kulissen schon länger. Und wenn es irgendwann darum geht, ob die Windräder gebaut werden oder nicht, dürfte das Auerhuhn zu einem wichtigen Argument werden.

0: 5600 Tonnen oder ungefähr das Gewicht von 1000 afrikanischen Elefanten. So viel Späne und Sägemehl entsorgt das grosses Thurgauer Sägewerk jedes Jahr. Holzabfälle, wo bis jetzt also genau das gewesen sind, nämlich Abfall. In Zukunft will man das Holz aber nicht wegwerfen, sondern Energie daraus machen. Bei Radolf Schönenberg will ein Unternehmen das Energieprojekt bauen. Die Idee, aus den Holzabfällen soll es zum Beispiel Pellets geben, wenn man das Holz verbrennt, will man aber auch Strom produzieren und Fernwärme ableiten, die man dann wieder brauchen kann zum Heizen. Das Ganze funktioniert CO2-neutral, rechnet der Initiant Toni Horat vor.
1: Weil der Baum während seiner Photosynthese und Wachstumsphase CO2 aus der Luft absorbiert. Und beim Verbrennungsprozess tun wir eigentlich den Verrottungsprozess im Wald simulieren. Und dort setzt er die gebundene CO2-Menge wieder frei. Darum ist sie neutral.
0: Neu ist das Ganze aber erstes Projekt. Unter anderem haben die Initianten das Geld dafür noch nicht zusammen. Dolmetscherinnen und Dolmetscher kennt man vor allem von internationalen Konferenzen. Mindestens genauso wichtig sind sie aber im Alltag, wenn zum Beispiel ein Patient in einem Spital oder jemand in einem Gefängnis nur eine Fremdsprache redet. Und genau für diese Einsätze gibt der Kanton St. Gallen mehr und mehr Geld aus. Geld, das er von niemandem zurückkriegt. Das schreibt die Regierung in der Antwort auf den Vorstoss. Leon Herde.
2: Gestiegen sind die Kosten für Dolmetscherinnen und Dolmetscher vor allem im Gesundheitsbereich. Bis jetzt hat der Kanton den Kliniken und Spitälern pro Jahr rund 210'000 Franken gezahlt, damit sie für ambulante Patientinnen und Patienten können Dolmetscher zahlen können. Seit letztem Jahr zahlt der Kanton aber über viermal mehr, weil immer mehr muss übersetzt werden. Die Kosten muss der Kanton übernehmen, weil es für das im Tarifkatalog gar keine Posten gibt. Bei der Polizei oder dem Gericht schwanken die Ausgaben für Dolmetscherinnen und Dolmetscher. Keine Angaben hat die Regierung von der Schule, da sind die Gemeinden zuständig. Weiterverrechnen kann der Kanton auch die Kosten nicht. Aber gerade im Gesundheitsbereich käme es meistens günstiger, wenn man Diagnosen oder Therapieanweisungen übersetzen lasse, damit sie sicher verstanden werden, als dass es dann Missverständnisse und damit Folgekosten gäbe. Grundsätzlich setzt sie den Kanton aber auf die Eigenverantwortung, also dass Zugewanderte Deutsch lernen. Dabei werden sie auch vom Kanton unterstützt, seit Anfangsjahr zum Beispiel mit einer Deutschkursoffensive.
0: Bleibt noch das Wetter. Wenn ich hier im Studio kurz am Fenster raus schaue, dann verstecken sich Berge im Nebel. Und so bleibt es heute auch grau und gerade entlang der Berge immer wieder nass. Das nächste Regionaljournal gibt es dann nach der 12 Uhr.

0: Noch guten Dienstagmorgen am 24. vor 9 Uhr im Studio mit mir, unser Morgenredakteur, der Gaudenz Weber.
1: Guten Morgen, schönen Tag.
0: Und mein Name ist Sven Epiné. Und wir haben ja Sommer, auch wenn es sich heute vielleicht nicht ganz so sommerhaft anfühlt mit Temperaturen zwischen 16 und 20 Grad. Aber Sommersaison ist toll, auch was das Essen angeht. Und vielleicht macht ihr noch schon Gedanken, was es heute am Mittag könnte geben. Und jetzt sind die Gärten wieder voll mit feinen Salat. Und man kann so Salat machen. Und Gurken, das ist natürlich auch etwas, was toll ist. Wie hast du am liebsten Gurken?
1: Gurken habe ich fast am liebsten in flüssiger Form. Also meine Mutter hat mir letzte
0: ein Gin Tonic mit Gurken.
1: Gaspacho. Kann man auch machen.
0: Kann man machen.
1: Nein, wirklich Gaspacho.
0: Oh ja, sehr etwas Tolles. Und auch ein Gurkensalat, sind wir ehrlich, ist irgendwie erfrischend. So an einem tollen Sommertag, warum nicht? Aber wir reden jetzt mit unserer Food-Expertin, mit der Esther Kern. Gurken, ein Riesenthema, die ganze Woche da bei uns, auch schon online, wo da ganz viele Geschichten zu den Gurken hat. Und es gibt ja unglaublich viele verschiedene Gurken, von den kleinen mexikanischen über die Essiggurken und Bittergurken. Und sie sollen uns doch da mal ein bisschen reinen Gurkenwein einschenken und sagen, auf was man da achten kann und was es so alles gibt. Also, Gurken, übrigens auch gut für die Haut. Viele legen Gurkenmasken auf.
1: Genau.
0: So am vielleicht lange Wochen auf die Augen, ja genau. Legen wir morgen auf, Gaudenz. Aber zuerst Belinda Carlisle, aufgelegt hier musikalisch. I Get Weak.

0: Carlisle, I Get Weak. 19 Minuten noch, dann ist es 9 Uhr und es gibt in den grossen Läden das ganze Jahr natürlich Gurken. Aber Gurken haben ja natürlich auch eine Saison und offiziell hat die jetzt natürlich angefangen. Die ersten einheimischen Freilandgurken, die gibt es auf dem Markt und es gibt auch noch ein paar andere Gurkensorten, mehr als die, die wir kennen. Zum Beispiel Salatgurken und Nostrano-Gurken, die kennen viele, aber Esther Kern, es gibt noch mehr. Zum Beispiel
1: Bittergurken beispielsweise ist ein Gemüse, wo wir da bei uns keine Kochkultur haben. Dafür in Indien, aber auch in ostasiatischen Ländern, ist Bittergurke ein verbreitetes Gemüse. Die Bittergurke, die hat so Knubbeli an der Haut und man sagt, sie sei blutreinigend, eben wegen dem Bitterstoff. Und man macht damit Currys, Suppe oder einfach Gemüsebeilagen.
0: Et voilà. Und wenn man sie kaufen will, dann findet man so Bittergurken meistens in asiatischen Läden. Ganz aus einer anderen Ecke der Welt kommen die kleinen Mini-Gürkli, die sehr populär geworden sind. Ich sehe ein bisschen aus wie kleine Wassermelonen. Woher kommen die?
1: Die kommen ursprünglich aus Mexiko. Es ist eine Kletterpflanze, die recht viele Früchte gibt, die man einfach so davon naschen kann, fast wie bei einem Beerenstrauch. Ich hatte die auch mal im Garten und sie sind unproblematisch und wüchsig. Und da und da sieht man die Mini-Gürkli manchmal auf dem Markt. Und wenn man will, dann kann man die im Fall auch mal süß-sauer einmachen, wie Essiggurken.
0: Hey, voilà. Und jetzt kommt mir noch spontan in den Sinn, vor allem wenn man so ein bisschen Fondue macht oder so, dann gibt es ja die Essiggürkli, die häufig irgendwo auf dem Tisch rumliegen. Sind das eigentlich ganz normale Gurken, also herkömmliche, die man dann einlegt, oder ist das eine ganz spezielle Sorte?
1: Tatsächlich gibt es beides. Also es gibt Sorten, die speziell sind für Essiggurken und es gibt aber auch Essiggurkenproduzenten, die einfach Babygurken von normalen Sorten nehmen.
0: Et voilà. Gurken ist halt durchaus nicht einfach nur unsere Salatgurken. Und wenn ihr in der Welt von der Gurken ein bisschen austoben wollt, dann könnt ihr das machen bei uns online, srf1.ch. Da hat uns unsere Apoin Food-Expertin Esther Kern ganz verschiedene Rezepte parat gemacht. Unter anderem ein Rezept für ein Mäst Gurkensalat. Gaudenz, das wäre doch etwas für dich. Scheinbar können wir dann mit dem Walholz auf die Gurken rumhauen.
2: Ja, das kann man lebhaft vorstellen.
0: Vielleicht ein bisschen Aggressionen abbauen, wenn man hat. Du hast natürlich keine.
2: Und, das Walholz.
0: Ein Walholz hat immerhin. Das ist der Anfang. Und übrigens ein heißer Tipp für Augenring. Das hat mir mal eine Kosmetikerin gesagt. Tatsächlich, Gurke wird ja häufig aufgelegt im Gesicht, weil es viel Feuchtigkeit abgibt. Und sie schneidet immer ganz feine Scheibli von den Gurken ab. Vielleicht, wenn man noch ein bisschen Reste hat oder so. Und tut die eingefrieren. Und dann kann man die wieder aus dem Tiefkühler rausnehmen und dann auflegen. Das kühlt dann wunderbar unter den Augen und gibt natürlich auch genug Feuchtigkeit ab.
2: Muss ich probieren. Ich stehe manchmal vor dem Spiegel und denke,
0: die Augenring. Ja. Morgen kommst du ganz frisch daher. Frisch aus Gurken. Also, Gurkentipps online bei uns, vor allem zum Essen. Macht doch Sinn, oder? Und hier der Lenny Kravitz. Ain't it over till it's over. Und das passt auch zu unseren Sagengeschichten. Und die sind sagenhaft gut. Das kann ich jetzt schon sagen. Es entsteht ein Sag. Heute bei uns. Und wir schauen dann, wie weit wir schon sind. Und was wir schon verraten können. Nach dem Lenny Kravitz.

0: Lenny Kravitz, It Ain't Over Till It's Over. Und bei uns, Gaudenz, ist es heute ein bisschen gruselig, ein bisschen
1: spengstisch.
0: Ja, es gibt ein bisschen Hühnerhaut, vielleicht je nachdem, weil wir haben es heute von Sagen.
1: Geschichten und Mythen, genau.
0: Genau, die in der Schweiz weit verbreitet sind. Vor allem im Wallis, wie wir heute von unserem Morgengast schon gehört haben. Haufen Geschichten aus der Natur natürlich, aus Begebenheiten, die es gegeben hat. Und dann geschmückt und garniert mit ein bisschen Fantasie. Das gibt dann eben die gruseligen Geschichten. Und unsere Hörerin Pepita Hirt, die hat uns geschrieben, die kommt ursprünglich aus dem Wallis, ist jetzt aber in der Bielersee-Gegend daheim, in Affermé. Aber sie ist am Telefon. Pepita, schönen guten Morgen.
2: Tag wohl.
0: Du bist ursprünglich aus Grächen und immer wenn ihr durch den Pfeiwald gefahren seid, ist dir eine Geschichte in den Sinn gekommen, die dir die Eltern erzählt haben. Was ist das genau für eine Geschichte und was geht es da bei dieser Sage?
2: Das ist die Geschichte von mit dem Sarg vom Mörderstein, der zwischen Osiris und Leukisch vom Pfeinwald. Und die hat mich immer so fasziniert, weil es eigentlich damit zu tun hat, wie tief eine Mütterkinderliebe gehen kann.
0: Mhm. Und gleich, es klingt ja sehr brutal, Mörderstein. Wie ist denn dir gegangen, wo du bist an diesem Stein vorbeigefahren bist? Oder was ist dort passiert?
2: Ja, da sind wir immer wieder, wenn wir gegen Sidus oder Sito gegangen sind, wenn wir da durch sind. Ich habe immer gesagt, ich gehe langsam fahren, ich will den Stein sehen.
0: Mhm.
2: Und nachher sind sie langsam vorbeigefahren und ich habe immer die Geschichte nicht mehr hören. Einmal von der Mama, mal vom Papa. Und was da passiert ist mit dem Mädchen oder mit dem Räuber oder wie auch immer.
0: Ach, also gut, eine Geschichte, die einem wieder vorkommt, wenn man an das denkt. Und wie ist es heute, wenn du dort an dieser Straße vorbeifährst? Gibt es den Stein noch? Schaust du immer noch her?
2: Der gibt es noch. Also jetzt habe ich noch länger nicht mehr gesehen, aber soweit ich weiß, gibt es noch. Und der Stein ist gespalten. Und noch heute, wenn wir da durchfahren, kann ich immer wieder die Gedanken an Friener, wenn sie die Geschichte erzählt haben. Und, ja.
0: Unglaublich, wunderbar. Danke vielmals für die schöne Geschichte, Pepita. Ja. Und einen lieben Gruß nicht ins Wallis, sondern bist du jetzt am Bielersee daheim, gell?
2: Ja, genau. Ja.
0: Wunderbar.
2: Wenn ich ausfahre und das nächste Mal, dann nehme ich gleich 8 Uhr noch da.
0: Unbedingt, und sagst uns dann das. Also, Pepita, danke vielmals für deine Geschichte und ganz einen schönen Dienstag wünsche ich dir.
2: Danke vielmals.
0: Mach's gut. Danke. Ciao, ciao. Ja, so Geschichten habt ihr vielleicht selber auch erlebt und wir schreiben ja heute eine Geschichte zusammen mit euch, srf1.ch. Da könnt ihr mitbestimmen und ein bisschen anklicken, was der Helvetia alles passieren soll, wie die aussehen soll. Also es lohnt sich heute definitiv bei dieser Sagengeschichte mitschreiben.
1: Ja, genau. So, was wir schon wissen, das geht um Helvetia, der wacht auf, weil sie in unserem Land muss helfen. Und da kann man zum Beispiel mitbestimmen, via wo wacht denn die Helvetia auf? Zum Beispiel auf dem Rütli, auf dem Bundesplatz zu Bern, im obersten Stock vom Prime Tower zu Zürich oder auf der Elgli Alp bei Sachsle, also auf dem geografischen Mittelpunkt von der Schweiz. Und da haben schon ganz viele Leute abgestimmt und das ist ganz klarer Fall, sie wacht auf der Elgli Alp auf.
0: Da hätte ich fast meine Hand ins Feuer gelegt, dass es nicht irgendein Hochhaus ist.
1: Ja, genau. Also ich habe im Fall, glaube ich, auch gefunden, weil
0: der Mittelpunkt der Schweiz.
1: Mit was ist sie ausgerüstet? So klassisch mit Lorbeerkranz, Speer und Schild oder hip mit der Bauchtasche, AirPods oder mit Kameraaufnahmegerät oder landwirtschaftlich mit der Heugabel, Sense, mit dem Einachser.
0: Ah, also da haben wir die freie Auswahl.
1: Das ist klassisch, Lorbeerkranz, Speer, Schild.
0: Ja, das ist fast auf der Hand gelegen. Also, stimmt ab und bestimmt mit, wie unsere Geschichte, unsere Sage mit der Hauptfigur Helvetia weitergeht. Heute Abend um 9 Uhr ist eine Geschichte beieinander und live zu hören auf Mais.

0: Ja, irgendwann schwingt das Käbe Glück heim. Zu gönnen wäre es uns. Zürich West, die wir gehört haben, am 5 vor 9. Und jetzt gibt es noch kurz den Blick zum Wetter. Was ist denn angesagt in den nächsten paar Stunden, heute und morgen?
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0: Ja, Sina Lenkenhager ist bei mir im Studio. Guten Morgen, Sina.
2: Guten Morgen, Sven.
0: Es ist einiges drin heute. Ein bisschen Sonne, ein bisschen Regen, ein bisschen Wolken. Wo bleibt man am trocknigsten heute? In welcher Gegend?
2: Im Flachland. Also besonders so im westlichen Mittelland, aber dann auch im Wallis. Da ist es eigentlich meistens trocken und gibt auch immer wieder mal sonnige Abschnitte. Sonst ist es heute eben häufig grau und ab und zu auch mal nass. Das besonders in der Ostschweiz oder auch den Alpen noch. Und dazu ist es kühl. Die Höchstwerte liegen im Norden so zwischen 17 und 19 Grad. Und dazu spürt man einen mässigen Westwind.
0: Ist der Regen morgen ein Thema?
2: Ja, zuerst einmal ist es einfach grau. Der Vormittag wahrscheinlich zum Teil noch länger trocken, aber eben schon grau. Aber am Nachmittag kommen dann verbreitet Regengüsse und Gewitter auf. Wie schon heute ist es auch morgen wieder im Westen ein bisschen freundlicher als im Osten und gegen Abend mag es dann dort wieder ein bisschen aufreisen. Es ist übrigens morgen noch mal ein bisschen kühler als heute. Die Höchstwerte dann noch zwischen 14 und 19 Grad.
0: Bitte? Jetzt hast du doch gesagt, es ist Sommer seit dem 1. Juni für euch Meteorologen. Aber ja, auch der Sommer hat ein paar kühle Tage parat. Und vielleicht seid ihr sogar die, die sagen, ja, ja, nichts dagegen. Es darf auch kühl sein am Sommer.
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0: John Waite mit Missing You.
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0: Die Übersicht von 8:59 Stau in der Region Zürich, und zwar vor dem Gublistunnel Richtung St. Gallen ab Dietikon und auch ab Uitikon, sowie auf der A1 Richtung Zürich ab Effretikon. Und noch ein Hinweis für die Zufahrt in Richtung Stadt. Dies ist zwischen Altstetten und Hartturm wegen eines Fahrzeugbrandes gesperrt. Gute Fahrt und allen schönen Dienstag. Wir haben den 9. Juni. Jetzt ist es 9 Uhr. Zeit für die Nachrichten. Das heute Morgen heute mit dem Nikolas Malzacher. Guten Morgen.
2: Guten Morgen. Seit gut 5 Jahren gibt es in der Schweiz eine Kommission, die die Qualität im Gesundheitswesen sichern soll. Sie muss in Zukunft aber mit viel weniger Geld vom Bund auskommen und schlägt jetzt Alarm. Und ein weiteres Tech-Unternehmen plant den Megabörsengang. Auch OpenAI, die Entwicklerin von ChatGPT, will es wissen. Dieses Wettrennen habe vor allem finanzielle Gründe, denn an der Börse locke das große Geld, sagt unsere Wirtschaftsredaktorin. Mit mir im Studio ist Lara Christen und sie kennt das Wetter für heute.
3: Heute ist es wechselnd bis stark bewölkt und stellenweise gibt es auch Regen bei 18 Grad im Norden und 25 Grad im Süden.
2: Wie kann die Qualität im Schweizer Gesundheitswesen sichergestellt werden? Diese Frage ist seit dem Skandal um den Herzchirurgen Francesco Maisano wieder besonders aktuell. Jetzt zeigen Recherchen von Radio SRF, dass ausgerechnet bei der Qualitätssicherung gespart wird vom Bund. Er streicht nämlich der zuständigen Kommission einen beträchtlichen Teil des Budgets. Wirtschaftsredaktorin Nora Meuli.
4: Für die Qualitätskommission EQK ist es ein harter Schlag. Das Innendepartement EDI streicht der Kommission 4,2 Millionen Franken. Das ist ein Drittel ihres Budgets. Der Präsident der EQK, Michael Jordi, sagt, der Entscheid stelle die Kommission zumindest teilweise in Frage.
5: Arbeiten werden verzögert oder müssen gebremst werden. Und das heißt natürlich, dass wir bisherige Bestrebungen, die Qualität im Gesundheitswesen zu verbessern, nicht im nötigen Tempo und in der nötigen Intensität wahrnehmen können.
4: Betroffen sind unter anderem geplante Spitalvergleiche, aber auch Qualitätsvergleiche bei der Spitex und bei Physiotherapie. Diese Vergleiche sollen Spitälern und dem Gesundheitspersonal, vor allem aber auch den Patientinnen und Patienten helfen.
5: Wir werden jetzt Ende Monat dann eine Diskussion führen müssen, unter welchen Bedingungen wir unsere Arbeiten überhaupt weiterführen können und es sich lohnt, diese Arbeiten Expertenseite weiterzuführen.
4: Denn eine hohe Priorität habe die Qualität im Gesundheitswesen im zuständigen Innendepartement und dem Bundesamt für Gesundheit offenbar nicht. Das Innendepartement EDI soll als einziges Departement 2027 zusätzlich 30 Millionen Franken sparen. So hat es das Parlament in der Frühlingssession beschlossen. Wo genau, blieb aber offen. Bei wirklich hohen Budgetposten wie der AHV oder den Prämienverbilligungen darf das EDI nicht in Eigenregie sparen. Bei der Qualitätskommission dagegen schon, auch wenn sie das EDI gemeinsam mit den Kantonen und den Versicherern finanziert. Aktiv kommuniziert hat das Bundesamt für Gesundheit den Entscheid nicht. Auf Nachfrage von SRF schreibt die zuständige Kommunikationsleiterin:
6: Wir bedauern die Notwendigkeit dieser Kürzungen angesichts der Wichtigkeit des Themas Qualität außerordentlich.
4: Im Rahmen der Budgetdebatte im Dezember wird das Parlament den Entscheid allenfalls nochmals prüfen.
2: Nora Meuli. Der Bund sorgt sich um die Situation der Menschen im Gazastreifen, Lara Christen, und er ist damit nicht alleine.
7: Die Rede ist von einer katastrophalen humanitären Situation im Gazastreifen. Das Gesundheitssystem sei praktisch zusammengebrochen, schreibt das Außendepartement, und es würden sich Krankheiten ausbreiten. Zusammen mit 19 weiteren Staaten hat die Schweiz nun eine Erklärung unterzeichnet. Israel wird dazu aufgefordert, die Lieferung humanitärer Hilfe zu ermöglichen und zu erleichtern. Und das Land soll auf die Umsetzung eines neuen Gesetzes für Nichtregierungsorganisationen verzichten. Mit dem Gesetz werde die Arbeit von Hilfsorganisationen massiv erschwert, heißt es in der Erklärung. Zu den Unterzeichnern gehören neben der Schweiz unter anderem Frankreich, Großbritannien und die EU-Kommission.
2: Dann geht's weiter mit OpenAI, also mit der Entwicklerin der KI-Anwendung ChatGPT. OpenAI will nämlich an die Börse und hat an der Wall Street eine Aktienplatzierung beantragt. Noch ist offen, wann genau der Börsengang erfolgt und wie viel Geld er bringen soll. OpenAI ist schon das dritte Tech-Unternehmen in kurzer Zeit, das einen Börsengang ankündigt. Eine weitere KI-Firma, Anthropic, und auch SpaceX tun das ebenfalls, also die Weltraumfirma von Elon Musk. Es gäbe ein richtiges Wettrennen zwischen den großen Tech-Unternehmen, sagt unsere Wirtschaftsredaktorin Isabel Pfaff.
8: Denn es geht da schon drum, wer schneller ist. Im Moment gibt es ja einen regelrechten Hype um künstliche Intelligenz. Und wer da schon mit seinen Aktien parat steht, der wird wohl auf einen Schlag sehr viel Geld einsammeln können. Wer später kommt, bekommt dann eventuell weniger ab vom Kuchen. Und ja, und dann muss man halt auch sagen, es ist ein Hype. Also Investitionen in diese Unternehmen sind immer noch eine Wette auf die Zukunft. Man weiß nicht genau, wie das laufen wird. Denn keines der drei Unternehmen verdient bis jetzt Geld.
2: Wir machen weiter mit dem Internationalen Strafgerichtshof in Den Haag. Dieser könnte seinen Chefankläger verlieren, denn ihm droht eine Amtsenthebung.
7: Chefankläger Karim Khan ist vorerst suspendiert. Grund dafür ist der Verdacht auf sexuelle Übergriffe, wie das zuständige Aufsichtsgremium mitteilt. 2024 hatte eine enge Mitarbeiterin Khan vorgeworfen, sie mehrfach bedrängt und zu sexuellen Handlungen gezwungen zu haben. Er bestreitet die Vorwürfe. Über eine definitive Amtsenthebung von Chefankläger Karim Khan sollen möglichst bald die Vertragsstaaten des Internationalen Strafgerichtshofs entscheiden. Khan ist seit 2021 Chefankläger und hat in dieser Funktion unter anderem Haftbefehle gegen den israelischen Ministerpräsidenten Benjamin Netanyahu und den russischen Präsidenten Wladimir Putin erlassen.
2: Dann geht's um einen Mordfall in Frankreich. Ein 11-jähriges Mädchen ist dort ermordet worden und dieser Fall hat große Bestürzung ausgelöst im Land und jetzt auch Diskussionen über das Justizsystem.
7: Das Mädchen war am vergangenen Donnerstag in einem Dorf in der Nähe von Toulouse im Südwesten Frankreichs tot aufgefunden worden. Die Polizei nahm einen 41-jährigen Mann fest. Er war den Behörden im Zusammenhang mit Sexualdelikten bekannt. In mehreren Dutzend Städten des Landes sind nun tausende Menschen auf die Straßen gegangen. Sie fordern, dass Kinder in Frankreich besser vor Gewalt und sexuellen Übergriffen geschützt werden. Premierminister Sébastien Lecornu hat die zuständigen Ministerinnen und Minister für heute Vormittag zu einer Sitzung einberufen, um neue Massnahmen zu beschließen.
2: Und dann geht's nochmals in die Schweiz, in den Kanton Basel-Landschaft. In Oberwil sind wohl einige Einwohnerinnen und Einwohner in der Nacht durch einen lauten Knall geweckt worden.
7: Ein Bankomat im Dorfzentrum wurde gesprengt. Die Polizei geht von mehreren Tätern aus. Im Vorraum der Bank kam es zu einem Brand, die Feuerwehr konnte diesen löschen. Mehrere Bewohnerinnen und Bewohner von benachbarten Gebäuden wurden sicherheitshalber evakuiert. Verletzte hat es laut Polizei keine gegeben. Ob die Täter bei der Bankomatensprengung Geld erbeuten konnten, ist derzeit unklar. Eine Fahndung läuft.
2: Dann gibt's noch die Devisenkurse.
7: Die Börsendaten von SIX, der Euro wird zu 91,93 Rappen gehandelt und der Dollar zu 79,67 Rappen.
2: Das sind die Informationen von heute Morgen am Dienstag, dem 9. Juni. Verantwortlich ist Simon Weber. Die Zeit 8 Minuten nach 9.
0: Die Wetteraussichten kommen von der Sina Lenkenhager.
9: Ja, heute haben wir so wechselnd bewölkt, dazu zum Teil noch nass, das vor allem entlang der Berge. Im Flachland wird es am Nachmittag meistens trocken. Es ist kühl bis 17 bis 20 Grad. Dazu spürt man einen mäßigen Westwind.
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0: Und aus der Morgenredaktion mit dem Gaudenz Weber. Guten Morgen, Gaudenz.
10: Guten Morgen.
0: Ja, unsere Sagengeschichten, die sind sagenhaft unterwegs. Wie viele Leute haben schon abgestimmt und mitgemacht?
10: Ja, etwas über 400.
0: Wow, cool. Und falls ihr es noch nicht gemacht habt, unbedingt, dann macht doch einfach noch mit, weil ihr könnt mitbestimmen, wie es unserer Helvetia geht und was sie alles soll erleben, was sie anhat, wie sie aussieht.
10: Wo sie verwacht, oder? Das ist ja, die Geschichte geht so, dass die Helvetia verwacht, weil sie muss irgendwie unserem Land helfen. Und man kann mitbestimmen, wo das sie verwacht.
0: Genau. Also am besten jetzt schon schnell auf SRF 1 gehen und bei dieser Umfrage mitmachen, weil schon gleich geht die Geschichte weiter und der Mann, der für die Geschichte verantwortlich ist, der Wilfried Meichtri, der wird uns schon erzählen, wie der Stand aktuell ist. Und das machen wir etwa in 10 Minuten hier bei uns auf SRF 1. So, Zeit also noch, um die 9. Pause geniessen, falls ihr eine habt. Und die, die erst gerade vielleicht vor kurzem aufgestanden sind, guten Morgen. Cool and the Gang hier musikalisch mit Fresh.

0: Leona Lewis gehört hier mit Run am 21 ab 9. Heute, der 9. Juni, das ist der Tag von der Schweizer Literatur hier bei uns bei SRF. Das Thema, das wir durchziehen mit Sagen und Mythen in der Schweiz und ihre Bedeutung, die sie schlussendlich darlegen für die Schweizer Literatur. Das machen wir den ganzen Tag übrigens auf ganz vielen SRF-Kanälen und Sendungen, die es dazu gibt. Das ganze Programm, falls ihr schauen wollt, wo dass man was nachschauen kann oder hören, online auf srf.ch/literatur. Und bei uns im Studio ist der Walliser Autor, der Wilfried Meichtri, schon seit dem frühen Morgen zu Gast bei uns. Er schreibt Bücher und hat auch Sagen geschrieben. Und zusammen mit euch, mit den Hörerinnen und Hörern, schreiben wir ja eine neue Sage. Eine, die es noch nicht gibt. Und die wird sagenhaft gut. Das kann man schon mal vorweg sagen. Heute Abend am 9. Da gibt es dann hoffentlich die Auflösung, wie die Sage daherkommt. Und Wilfried, bei uns im Studio, ist seit dem frühen Morgen. Die Hauptfigur, das ist Helvetia. Das ist das Einzige, was wir bestimmt haben, oder?
1: Genau, so ist es.
0: Warum Helvetia? Weil es einfach passt?
1: Ja, es ist natürlich eine Figur gesucht, die alle kennen, oder, die man nicht noch gross einfeiern muss. Gleichzeitig ist es ja eine Figur, die ein bisschen inhaltsleer ist. Oder? Es ist quasi die Landesmütter, aber ob die jetzt wirklich eine Geschichte hat, was ihre Geschichte ist, weiss man eigentlich nicht.
0: Das weiss man nicht. Und das könnt ihr jetzt mitbestimmen, und zwar online auf srf1.ch. Da haben wir schon viele Sachen abgefragt, zum Beispiel, wo fängt die Geschichte an, wie ist Helvetia unterwegs und was für eine Ausrüstung braucht die Hauptfigur Helvetia. Bleiben wir beim Ort. Für was haben sich die meisten entschieden bis jetzt?
1: Ja, es haben schon über 500 Leute mitgemacht. Und es sieht jetzt, also über 40% der Teilnehmerinnen und Teilnehmer haben sich für die Elgi Alp in der Innerschweiz entschieden.
0: Der also Mittelpunkt von der Schweiz, sozusagen. Genau. Und gegen was? Was ist denn zum Beispiel jetzt da abgefallen vom Ort, wo den Leuten nicht gepasst hat?
1: Also abgefallen, alles hat ein bisschen Stimmen bekommen, das Bundeshaus, ja. Oder, Bäro, und ja. Dann, wie heisst der Turm, der Prime
0: Tower in Zürich.
1: Der war relativ chancenlos, oder? Ja. Das sind so Orte, wo man kann auswählen
0: konnte. Also die Helvetia ist bei der Elgi Alp, das ist schon mal definitiv, es sieht sehr nah uns, auf jeden Fall. Und dann wollten wir wissen, welches Fortbewegungsmittel hat die Helvetia? Was hat sich da...
1: Das ist wirklich ein Kopf-an-Kopf-Rennen. 40% haben gefunden, sie soll zu Füße unterwegs sein, die Arme, sozusagen, durch die Schweiz. Und 40% Verkehr. Jetzt im Moment sieht es zwar fast mehr nach ÖV aus. 43% sind für ÖV. Also
0: bin gespannt.
1: Vorbildlich, oder?
0: Wie das ausgeht.
1: Ja, mit ÖV unterwegs.
0: Vielleicht hättest du ein Halbtags, vielleicht hättest du kein Billett. Wir werden das
1: schwarz.
0: Vielleicht alles möglich. Und es ist auch noch möglich, dass es zu Füße geht, barfüße, alles möglich. Also man kann immer noch ein bisschen abstimmen. Also, aber es sieht nach ÖV oder zu Füße aus. Und die Ausrüstung, wo haben da die Leute Präferenzen?
1: Die Ausrüstung hat man sich eigentlich für die klassische Requisite quasi entschieden. Also für den Lorbeerkranz auf dem Kopf, der Speer und der Schild. Das sind 42%. Und 30% haben gefunden, ja, sie könnte eigentlich quasi die journalistische Ausrüstung haben, Notizblock, Kamera, Aufnahmegerät, aber es sieht sehr nach der klassischen Ausrüstung aus.
0: Aber man kann es noch ändern. Ja. Also von dem her, ihr habt noch alle Möglichkeiten, srf1.ch abstimmen, was die Helvetia soll erleben, wie es soll aussehen, das kann man alles noch mitbestimmen. Und jetzt gehen wir in die nächste Runde, weil jetzt schalten wir dann gleich die nächste Frage auf. Und bis jetzt war es ja Multiple Choice gewesen, aber jetzt ist die Fantasie noch mehr gefragt.
1: Genau, jetzt kann man wirklich konkreter noch mitbestimmen. Es geht mal darum, dass die Helvetia eine Begleiterin, ein Begleiter oder eben eine Assistentin, einen Assistent braucht, was sie quasi auf ihrer Recherche begleitet. Wenn es darum geht, uns zu finden, warum die Schweiz Hilfe braucht jetzt, warum sie in einer schwierigen Situation ist. Das ist mal der eine Bericht. Da kann man konkret schreiben, wer das soll sein und was die Person macht.
0: Ich bin ja gespannt, was da rauskommt. Und wie spannend ist das für dich? Also, du schreibst jetzt eine Geschichte heute Nachmittag zusammen mit deinen Hörerinnen und Hörern und weisst noch gar nicht, wo die wird enden. Wie heikel oder herausfordernd ist das?
1: Ja, das ist extrem herausfordernd. Das ist eine riesige Challenge. Ich habe natürlich auch gewisse Vorstellungen im Kopf, oder? Ich muss mich aber da natürlich an dem errichten und vielleicht für mich selber. Es gibt ja den berühmten Satz, Kill your darlings. ja. Meine Vorstellungen vielleicht ein bisschen aufgeben und muss Sachen ändern. Also es ist eine rechte Herausforderung.
0: Das glaube ich. Also, aber die Leute sollen mitmachen und können das noch machen. Wir schalten jetzt dann gerade, wie gesagt, die nächste Phase frei,
1: gibt's ja
0: wo
1: noch
0: man kann mitmachen. Und es gibt noch eine zweite und dritte sogar. Also was kann man denn noch mitbestimmen?
1: Also eben, Helvetia muss ja auf der Reise herausfinden, warum die Schweiz ihre Hilfe braucht. Mhm. Oder? Und sie wird jetzt verschiedene Leute befragen. Und da können jetzt die Zuhörerinnen und Hörer auch mitbestimmen, mit welchem soll sie reden. Und was sagen ihre Leute? Warum braucht die Schweiz jetzt Hilfe? Was sagen da die Leute? Und da kann man konkret schreiben, was sich da könnte los sein.
0: Ich bin so gespannt, wie das weitergeht. Also unbedingt mitmachen. Liebe Leute, wenn ihr das jetzt zuhört, die Helvetia, die soll etwas erleben. Wen soll sie treffen? Wen soll sie fragen? Und was fragen die Leute? Die Helvetia, genau das könnt ihr jetzt eingeben. Online auf srf1.ch. Und der Wilfried Meichtri, der tut das alles ein bisschen sortieren. Und Stück für Stück entsteht dann die Geschichte. Und das Ziel ist, dass wir die wenn hören.
1: Am Abend um 9 Uhr. Nach der 9 Uhr ist eigentlich vorgesehen, dass ich die vorlese.
0: Gut, das ist der grosse Plan, den wir haben. Und darum sind wir gespannt, wie sich das weiterentwickelt. Wir halten euch natürlich auf dem Laufenden. Und laufen tut jetzt auch wieder Musik da bei uns. Angel und Carolina.

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1: Die Übersicht von 9.30 Uhr. Vorsicht in der Region Freiburg auf der A12 Richtung Freiburg zwischen Flamatt und Düdingen besteht Gefahr durch einen großen Spanngurt auf der Fahrbahn. Dann Stau in der Region Zürich und zwar auf dem Westring Richtung Gubristunnel, dort ab Urdorf Süd, sowie auf der A1 Richtung Zürich ab Effretikon. Und noch ein Hinweis für die Zufahrt in Richtung Stadt. Diese ist zwischen Altstetten und Harturm wegen eines Fahrzeugbrandes gesperrt. Geduld und gute Fahrt, das wünsche ich und allen sonst einen schönen Dienstag hier bei uns auf SRF 1.

haben wir gehört mit Call It Love. Und gleich schauen wir schon wieder auf Schweizer Familiennamen, wo ihr immer gespannt seid, ob euer schon gekommen ist oder nicht. Das Ganze kann man auch online natürlich jederzeit nachschauen und lesen. Und heute geht es um einen speziellen Namen, nämlich Bajung. Also falls ihr so heisst oder jemanden kennt, der so heisst, jetzt unbedingt dranbleiben, weil wir versuchen, ein bisschen Licht ins Dunkle zu bringen, wo der Name herkommt. Und das machen wir nach dem Bryan Adams. Der ist da mit «Let's make a night to remember». Aber zuerst noch eine Entwarnung. Und zwar Entwarnung in der Region Freiburg auf der A12 Richtung Freiburg zwischen Flamatt und Düdingen besteht keine Gefahr mehr durch einen großen Spanngurt auf der Fahrbahn.

0: Brian Adams, Let's Make a Night to Remember. Und das am Dienstag, am 19 Minuten vor der 10. Und das heisst, genau um diese Zeit beschäftigen wir uns in unserer Mundart-Rubrik bei «Schweiz und deutlich», heute mit Familiennamen.
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0: Ja, und Monika Amato, die schreibt uns, ihre Arbeitskollegin, die heisse Baschung. Und sie können sich vor lauter umhirnen, was echt den Namen könnte bedeuten, einfach nicht mehr aufs Arbeiten konzentrieren. Das geht natürlich gar nicht, haben wir uns gesagt. Und darum bin ich jetzt mit unserem Mundartexperten, mit dem Matthias Friedli vom Schweizerischen Idiotikon verbunden, der hoffentlich eine Antwort parat hat. Matthias, kannst du Ruhe in die ganze Geschichte bringen?
2: Ja, ich hoffe es. Vielleicht fange ich so an. Gefragt worden ist nach dem Namen Baschung. Wer aber ein bisschen umschaut und hört, der sieht und hört, dass es auch der Name Baschung und der Name Boschung, zweifelsfrei alles Varianten gibt, die eben zusammengehören.
0: Also, das klingt schon mal spannend. Legen wir los, oder?
2: Ich würde sagen, also Baschung ist ein Solothurner Geschlecht, altverbürgert zu Derendingen, zu Matzendorf und zu Mümliswil, Ramiswil. Baschung mit O ist einzig zu Höllstein-Basel-Land alt eingesessen. Die Variante mit der grössten Verbreitung ist Boschung, respektive Boschung mit scharfem P. Und die kommt im Obersimmental und vor allem im Kanton Freiburg von alters her vor. Das heisst, der Name ist ursprünglich im Westen der Deutschschweiz zu finden und die Nähe zur Welschweiz lieferte auch die Erklärung für die sprachliche Herkunft des Namens.
0: Also wir haben es mit einem ursprünglich romanischen Namen zu tun?
2: Ja, es ist ein romanischer Name. Vielleicht denken jetzt die einen an Französisch, aber früher hat man in der Welschweiz ja einfach eine romanische Sprache geredet, Franco-Provenzalisch, und darum kommen auch ein paar Namen eigentlich von dem her. Wir reden auch vom Patois. Und die Namen Baschung, Baschung und Boschung sind eingedeutschte Formen vom Familiennamen Boschon oder eher vom Familiennamen Bosson. Der wiederum geht auf einen entsprechenden Flurnamen zurück, der in der Welschweiz verbreitet ist und der eben als Bosson, Boson oder im Patois als Boschon ausgesprochen wird.
0: Gut, aber auch so Flurnamen haben ja jeweils eine Bedeutung. Also was bedeutet jetzt zum Beispiel Bosson oder Boschon?
2: Also die Flurbezeichnung bedeutet Wald. Wir können vergleichen mit dem italienischen Bosco, französisch Bois oder auch deutsch Busch. Da steckt überall das gleiche Wort drin. Und die ersten Bossons und damit auch die Vorfahren von der eingedeutschten Baschung, Baschung oder Boschung haben also bei einem Wald gewohnt.
0: Also kommen wir zu den Familiennamen zurück. Ich nehme an, so eingedeutschte Namen wie jetzt Baschung gibt es auch sonst noch, oder?
2: Ja, so ist es. Schappat wird zu Chappet, Pove zu Poffet oder Buchkine zu Burknecht. Ein eindeutschter Name, der super zu Baschung, Baschung, Baschung gehört, ist Rubitschung. Der ist wie Baschung im solothurnischen Matzendorf altverbürgert und auch lautlich sehr ähnlich. Rubitschung ist nämlich eine verdeutschte Form vom romanischen Namen Robichon. Und wir sehen auch hier, wie das Schon im Deutschen zu Schung respektive Dschung geworden ist.
0: Also sehr interessant. Wie immer hoffen wir, dass dank dieser Erklärung die Frau Amato jetzt ruhig kann arbeiten kann, zusammen mit ihrer Arbeitskollegin, weil wir ein bisschen Licht ins Dunkle gebracht haben zum Namen Baschung. Vielen Dank, Matthias.
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0: Das sind die Birds, Mr. Tambourine Man. Im Studio der Gardens Weber und Sven Epine. Wir sagen Danke fürs Dabeisein. Es ist ein sagenhafter Dienstag, oder? Das kann man definitiv sagen. Und er bleibt sagenhaft dank Adrian Köpfer, weil der hat die Sage dabei. Aber nicht die ist natürlich gemeint, weil wir haben es ja von den mystischen Sagen. Und darum wird es ganz mystisch bei uns, schon den ganzen Morgen. Weil ja, man weiss ja nie so recht, Adi, wie viel wahr ist an der Sage und wie viel erfunden worden, oder? Das ist spannend.
1: Und vor allem, ab wann ist es denn eine Sage? Und Sagen haben ja immer etwas damit mit einem bestimmten Ort, wo etwas scheint, soll passiert sein. Also ich sage jetzt in die Beatushöhle oberhalb vom Thunersee. Dort soll ja ein Drache drin sein, oder? Und der heilige Beatus, der nachher dort war. Und man weiss bei Sagen meistens ja der Ort, aber man weiss nachher nicht, ob die Geschichte auch wirklich stimmt. Und wir haben in der nächsten Stunde jemanden im Studio, der Jürg Steigmeier. Er ist Geschichtenverzähler und Sagensammler.
0: Oh,
1: nimmt mich auch Wunder. Also, warum? Wie wird man zum Sammler? Wie viele Sagen hat er denn? Was kann uns grundsätzlich über Sagen sagen? Und ob die Frage, wie entsteht eigentlich so eine Sage? Was braucht es für Zutaten, für eine Sage zu basteln? Gibt es auch neue Sagen aus der heutigen Zeit?
0: Das gibt es. Eine entsteht ja gerade heute zusammen mit unseren Hörerinnen und Hörern, oder? Wo wir wirklich die neue Sage von der Helvetia entstehen. Und falls ihr erst das Radio eingeschaltet habt, könnt ihr auch einloggen bei uns online auf srf1.ch. Dann könnt ihr jetzt genau mitbestimmen, was die Helvetia, die Hauptprotagonistin ist von dieser neuen Sage, die wir da schreiben, zusammen mit unserem Morgengast. Und wir wollen wissen, was erlebt die heute, wenn trifft sie und was für Fragen soll sie beantworten. Es ist wirklich spannend. Und Mail Studio von der Claudia Senn Furrer, sie sagt, sie bietet seit 22 Jahren einen Sagenweg an, eine Führung durch Liestal, wo sie Sagen und Legenden erzählt. Also es ist schon etwas, was uns fasziniert. Hast du auch als kleiner Bub schon so Sagen gehört?
1: Nein. Nein, also das ist ein Beispiel mit der Beatushöhle. Es gibt ja schon so Beispiele, auch regionale Beispiele, wo man sich erzählt, dass der scheint. Und das ist halt etwas, was einem irgendwie, irgendwie beeinflusst oder spannend dünkt. Aber jetzt so eine bestimmte Sage bei uns, wo ich aufgewachsen bin, das hat es eigentlich nicht gegeben.
0: Hat es nicht gegeben. Darum holen wir das nachher. Vielleicht gehört ihr ins Team Köpfer, die sagen, nein, eigentlich nicht gross begegnet den Sagen. Oder Team bei mir, ich habe natürlich von meinem Grossvater immer die Sage erzählt bekommen, von der Alt-Schmidtia, wo quasi immer Seelen reingelassen hat, verstorbene Seelen ins Haus. Und hat immer gesagt, nur so viel, dass ich auch noch Platz habe. Und dann hat sie den Sack vergessen und man kann sich an Hand abzählen, was dann passiert ist.
1: Wie hat die geheissen?
0: Alt-Schmidtia.
1: Also das war eine alte Frau, die Schmidtia geheissen
0: hat. Schmidtia, genau. Und darum hat man ihr die alte Schmidtia gesagt, oder quasi. Also so Sagen, die bleiben dann haften und sie bewegen auch, wie heute Morgen unsere Hörerin, die uns schon erzählt hat, immer wenn sie eben zum Beispiel im Finnwald durchfährt, sieht sie den Mörderstein. Und da gibt es auch einen Sagen, wo immer sie als Kind erzählt hat bekommen, da geht es um Mutterliebe und jedes Mal, wenn sie da durchfährt, läuft sie auch kalt rücken.
1: Hadermantel ins Hinterlaken ist auch so eine Sage.
0: Genau. Ist auch so eine, genau.
2: Ich komme,
0: Achtung, er kommt mit dem Teufel.
3: Nochmal mit dem Teufelstein.
0: Ja, richtig.
3: Morgen.
0: Ja,
3: schon einen Schluck. Als Kind sind wir häufig noch ins Dessin gefahren mit dem Zug und dann habe ich immer gefragt, Mami, was ist der Stein? Da kannst du einfach neben dem Bahnhof starten und dann haben sie mir die Geschichte erzählt vom Teufelstein.
1: Das vergisst du nie, oder? Nein, jedes Mal, wenn du dir dort durchfährst, denkst du, das ist der Stein.
3: Stimmt echt das?
2: Wenn ich wieder mal oben durchfahre, genau.
0: Dann sieht man ihn. Also wunderbar. Dann sieht man, wir bleiben in dieser sagenhaften Welt, auch mit Adrian Köpfer in der nächsten Stunde und freuen uns über eure Inputs in Sachen Sagen und unsere Helvetia, die immer noch online läuft und heute Abend um 9 Uhr dann hoffentlich ein wunderbares Ende findet, wenn wir die Geschichte können vortragen können, hier bei uns auf dem Sender. Danke euch. Schönen Dienstag, da ist Enya, Only Time.

0: Dienstag Vormittag hier bei uns auf SRF 1. Jetzt ist es gegen 10.
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0: Entwarnung in der Region Freiburg auf der A12 Richtung Wöwe zwischen Freiburg Nord und Freiburg Süd besteht keine Gefahr mehr durch Steine auf der Fahrbahn. Und in der Region Zürich bleibt die Zufahrt Richtung Stadt wegen zwischen Altstetten und Hartturm wegen eines Fahrzeugbrandes gesperrt.
2: Die Nachrichten von SRF um 10 mit Sandro Peter. Ende Jahr wird zum ersten Mal die 13. AHV-Rente ausbezahlt. Wie sie finanziert wird, ist aber noch nicht klar. National- und Ständerat sind sich weiterhin nicht einig. Der Nationalrat bleibt bei seinem Standpunkt. Die zusätzliche Rente soll ausschließlich über eine höhere Mehrwertsteuer finanziert werden, befristet auf 6 Jahre. Der Ständerat will hingegen eine Mischfinanzierung. Einerseits ebenfalls über eine höhere Mehrwertsteuer, andererseits aber auch über höhere Lohnbeiträge. Da sich die beiden Parlamentskammern nicht einigen konnten, kommt das Geschäft morgen in die Einigungskonferenz. Dort müssen Mitglieder von beiden Räten eine Lösung suchen, auf die sich beide Kammern verständigen können. Diese Lösung kommt anschließend noch einmal in den National- und in den Ständerat. Zug ist auch im nächsten Jahr der Kanton, der am meisten in die kantonalen Finanzausgleich einbezahlt, nämlich mehr als 500 Millionen Franken. Dahinter folgen Genf und Zürich. Das schreibt die Eidgenössische Finanzverwaltung. Sie hat die Zahlungen für den Finanzausgleich 2027 berechnet. Auf der anderen Seite ist Bern mit Abstand der grösste Nehmerkanton. Er bekommt gut 1,7 Milliarden Franken. Insgesamt fließt im nächsten Jahr mehr Geld von den finanzstarken Kantonen zu den finanzschwachen. Die Wissenschaftsausstellung «Phenomena» hätte eigentlich durch die Schweiz wandern sollen. Doch daraus wird nun nichts. Die Veranstaltenden teilen mit, dass die Wanderausstellung nicht weitergeführt wird nach dem aktuellen Standort im zürcherischen Dietikon. Die Ausstellung sei in ihrer aktuellen Form nicht nachhaltig zu betreiben, so die Begründung. Schuld seien die hohen Anforderungen an Infrastruktur und Betrieb. Geplant war eigentlich, dass die Ausstellung nach Luzern, Zürich und Biel weiterzieht. Sie befasst sich mit Wissenschaft, Technik, Robotik und künstlicher Intelligenz. Die Phenomena ist noch knapp 2 Wochen in Dietikon. Die Börsendaten von SIX, der Swiss Market Index, liegt im Moment bei 13.345 Punkten, ein Plus von 0,2%. Der Euro wird zu 91,96 Rappen gehandelt, der Dollar zu 79,72 Rappen. Das Wetter? Heute ist es wechselnd bis stark bewölkt und stellenweise fällt Regen. Im Norden gibt es rund 18 Grad, im Süden 25 Grad. Das waren Nachrichten von Radio SRF. Verantwortlich Lukas Siegfried.
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0: Der Wilhelm Tell müssen wir, glaube ich, nicht erklären, oder? Aber wir in der Schweiz kennen eben noch mehr Sagen als der Wilhelm Tell. Zum Beispiel die Teufelsbrücke in der Schöllenenschlucht, haben wir vor ein paar Minuten schon angesprochen. Oder die Sage von der versunkenen Alp, die heute ein Bergsee im Bündnerland soll sein. Sagen sind ja nicht wahr, es wird erzählt, dass, aber einen wahren Kern haben sie eben immer irgendwo. Dir schreibt ja seit dem Morgen eine Sage, heisst, dir gebt unserem Sagenschreiber Inputs und Anregungen, wie es weitergehen soll, online unter srf1.ch. Und wir wollen jetzt in der Sendung Treffpunkt ein bisschen herausfinden, was eine Sage eigentlich ausmacht. Also ganz konkret, ab wann ist es eigentlich eine Sage? Was für Zutaten braucht es für eine Sage? Und gibt es eigentlich auch neue Sagen aus der heutigen Zeit? Bei mir im Studio ist der Geschichtenerzähler Jürg Steigmeier, der ganze Haufen Sagen kennt und auch einen Haufen Bücher daheim hat mit Geschichten und Sagen. Herr Steigmeier, guten Morgen.
4: Guten Morgen.
0: Ihr habt mir vorher gesagt, wir haben so ein bisschen über die Bücher geredet bei euch daheim. Ihr habt gesagt, über 1000 Bücher habt ihr daheim. Habt ihr so ein Bücherzimmer oder eine 35-Zimmer-Wohnung?
4: Nein, einfach eine riesige Bibliothek. Die steht dort, wo es Platz hat im Haus.
0: Aber wird jetzt der gleich gezügelt?
4: Ein grosser Teil ist jetzt aufgerechnet, aber es ist alles gezügelt worden.
0: Und dort habt ihr eine Idee, und zwar?
4: Dort bin ich mit Jungfrau zu einem Kind zu einem Haus gekommen. Und die Idee ist, dass man dort eine Begegnungsstätte schafft, dass man dort her kann, um mit diesen Büchern zu arbeiten. Weil es ist eigentlich schade, wenn nur ich die Bücher benutzen kann.
0: Also arbeiten heisst, man kann dort lesen, man kann dort hören, wie sie erzählt werden.
4: Ja, es gibt zum Teil auch Leute, die aber können schreiben können. Mhm. Ja.
0: Die können einen ganzen Haufen Sagen, wir werden sie in dieser Stunde noch ansprechen. Eure Lieblingssagen sind Sagen über Berggöttinnen. Was ist da für ein Beispiel, das ihr habt?
4: Ja, die Spinnerin vom Aletschgletscher oder die Morteratschgletscher, dort kommen die Fruchtbarkeitsgöttinnen auch vor. Ich finde sie einfach spannender und tiefergehender wie die Dorfsagen, die wir hier unten erzählen. Also es gibt da schon sehr grosse Unterschiede von diesen ganz kleinen Dorfsagen, die jedes Dorf hat. Mhm. Oder dann so die grossen Bergsagen, die geht es dann schon noch ein bisschen tiefer rein.
0: Und uns nimmt alles Wunder in dieser Stunde, egal ob Bergsage oder Dorfsage. Mir nimmt nämlich Wunder in dieser Stunde in der Sendung Treffpunkt. Welche Sage hat euch aber besonders Eindruck gemacht? Vielleicht noch, wo der King war und daheim eben im Dorf irgendwie etwas gehört hat oder in der Gegend. Welche ist bei euch im Dorf aber erzählt worden? Und gibt es eine Sage, wo ihr sagt, boah, da erinnere ich mich noch heute und da schudert es mich noch heute, wenn ich die höre. Wir sind offen für eure Sagen 0848 440 222 oder ein Mail da zu uns ins Studio. Am Mikrofon für euch, der Adrian Köpfer, und ich wünsche euch weiterhin einen ganz guten Dienstag.

0: Chris Rea, I can hear your heartbeat da bei uns auf SRF 1. Und es gibt ja die verschiedensten Sagen und wir sammeln ja von euch auch noch Sagen, die euch beeindrucken, also die Geister vom Enziloch zum Beispiel im Kanton Luzern, der Rollibock im Wallis, die Berggeister vom Alpstein, aber auch Innerrhoden, die Zennetunschi, kennen sicher auch viele von uns. Ein paar Sagen, die eher in Richtung Hühnerhaut und Grusel gehen. Es gibt in der Schweiz logischerweise auch viele andere Sagen. Wir wollen so ein bisschen ergründen in dieser Stunde, wie entsteht eigentlich so eine Sage? Was ist der Ursprung? Wie wird eine Geschichte überhaupt zu einer Sage? Bei mir im Studio ist der Jürg Steigmeier. Er ist Geschichtenerzähler, hat ganze Haufen Sagen daheim, schon x-tausend Sagen gelesen, vorgelesen. Erzählt, Herr Steigmeier, was muss eine Geschichte haben, für dass sie zu einer Sage wird?
1: Eine Geschichte muss sicher einen wahren Kern haben. Und ich glaube, das ist die Schwierigkeit heute. Früher sind die Leute im gleichen Dorf aufgewachsen, sie sind nicht weggegangen, sie haben die alle als Gleiche geglaubt. Und wenn irgendwann einmal irgendjemand über ein Erlebnis bei einem Stein erzählt hat, dann ist das wahrscheinlich relativ schnell gegangen, bis so ein einzelnes Erlebnis nachher die Runde gemacht hat im Dorf und dann eine Allgemeingültigkeit bekommen hat.
0: Mhm. Was ist denn der wahre Kern? Also kann das so einfach eine Hölle sein, wo man weiss, okay, in dieser Hölle muss das anscheinend passiert sein, dass die Hölle der wahre Kern ist, oder muss wirklich das Geschehnis im Zentrum sein?
1: Ich glaube, das Geschehnis muss im Zentrum sein. Wahre Kern, ich bin auch schon im Haus von der Spinnerin von meinem letzten geschlafen, das gibt es tatsächlich. Ob es die Frau je geht, weiss man nicht. Aber wenn ich auf Bellwald raufgehe und sage, ich will den Schlüssel zum Haus von der Spinnerin von meinem letzten Gletscher, dann komme ich da über und kann dort schlafen.
0: Dann lächeln alle und sagen, hey, der geht in das Haus.
1: Genau, es ist furchtbar, das Haus für sich ganz alleine. Aha. Aber man kann denen sagen, ja, noch gehen. Also es muss etwas bohren sein, sonst könnte man ja gar nicht hinterher gehen. Und wenn nur der Ort schon real ist, wo sie passiert.
0: Aber dann höre ich das richtig aus euch raus. Ihr seid an vielen Orten gewesen, wo die Sagen sollen stattgefunden haben.
1: Das ist etwas, was ich prinzipiell mache. Wenn ich eine Geschichte erzähle, gehe ich zuerst den Ort anschauen, wo es stattgefunden hat. Ich muss wissen, wo war, dass ich erzähle. Ich muss den Ort kennen.
0: Hat es einen Ort gegeben, in all diesen Jahren, wo ihr sagt, der hat mich tief beeindruckt? Da ist sogar etwas passiert in mir.
1: Es beeindruckt mich eher mehr, eben, als ich in dem Haut von der Spinnerin vom letzten Gletscher geschlafen habe. Zu realisieren, der Gletscher geht gar nicht mehr dort vorbei. Und die armen Seelen aus dem Gletscher sind ja immer zu ihr ins Haus gekommen zur Nacht. Mhm. Der Gletscher, der ist weit und breit nicht mehr rum, auch der Morteratsch-Gletscher. Es ist mehr zum sehen, wie sich die Landschaft verändert hat. Und viele von diesen Sagen sind ja eigentlich ein Ausdruck von der Landschaft, die dort passiert.
0: Mhm. Seid ihr bewusst in das Haus geschlafen, um zu spüren, was da oben ist? Oder einfach wieder gefunden, oh, das ist schon spät, der Fuß halt noch dort?
1: Nein, wir sind ganz bewusst dort. Wir haben sogar ein riesiges Tonequipment mitgenommen, wenn wir die armen Seelen aufnehmen wollten.
0: Jetzt im Ernst? Ja.
1: Es war natürlich nichts drauf am nächsten Tag. Aha. Wir mussten dann auch keine Miete zahlen für die Tongeräte, weil es gefunden hat, ihr spinnt doch total.
0: Aber habt ihr wirklich die Hoffnung gehabt, dass man da etwas hört?
1: Nein, es ist wirklich mehr, also das bringt ganz viel der Ort zu erleben. Also ich habe mal ein Jahr gehabt, wo ich mit der Christine Lauterburg, wo wir bewusst jeden Monat sind wir an einen Ort hergegangen. Das war unsere Highway-Tournee. Wir haben die Sagen dort hergebracht, wo sie passiert sind, haben sie dort erzählt und haben das auch angeschaut, wie sieht das heute aus? Wäre die Sage überhaupt noch möglich, so wie die Landschaft dort aussieht? Also, der Willi vom Meisterschwan, da bin ich über den Halwilensee übergeschwommen und Christine hat gejodelt auf der anderen Seite. Mhm. Es war irgendwie Ende, Mitte Oktober, ich bin fast verfroren und versoffen. Und dann realisiert man aber auch, der Mädchen hat im Willi ein Kerzchen auf den Feisten Sims gestellt. Mhm. Und heute ist der Hang überbaut. Also der Willi, der würde das Mädchen gar nie mehr finden, wenn er gar nicht wüsste, zu welchem Licht dass er müsste schwimmen. Mhm. So Sachen finde ich sehr spannend.
0: Was ist eigentlich der Unterschied, ich bin vorbereitet immer gedacht, was ist der Unterschied zwischen einer Sage, einem Märchen und Mythen? Das ist ja alles hin, ich nehme sehr nach.
1: Märchen sind universell, die können überall passieren. Märchen sind für mich mehr so Entwicklungsgeschichten von mir als Mensch. Mhm. Eine Sage ist immer der Ort gegeben, wo es passiert ist. Und vom Mythos sagt man, im Mythos geht der Held neu mit her und holt etwas für die Menschheit, was die Menschheit noch nicht gehabt hat.
0: Und also Winkurier zum Beispiel?
1: Wie?
0: Winkurier?
1: Also ich kenne eigentlich nur einen Schweizer, in meinem Repertoire ist zum Beispiel der Jodelbub. Im Allgäu ist das der Notnagel. da geht der Bub auf die Alp auf und bringt die Jodeln zurück, den Menschen. Also da sind wir dann schon fast bei den heiligen Gesängen, die er runterbringt. Mhm. Das ist für mich ein Mythos eigentlich, die Sage. Mhm. Aber das ist jetzt gerade so die einzige, die mir gerade einfällt in der Schweiz.
2: Hat es denn auch Momente gegeben, wo man so ein bisschen Menschen hat probiert zu instrumentalisieren, zu beeinflussen mit dieser Sage? Also ganz bewusst, dass da etwas bewusst passiert ist?
1: Das ist ganz klar, dass man da Regelwerke von der Gesellschaft weitergegeben hat, wie man sie gerne gehabt hätte.
2: Also Beispiel?
1: Das ist jetzt, ist, also, sobald immer der Teufel drin ist, war ja der katholische Kirche drin. Mhm. Ich finde faszinierend, dass die Menschen den Spagat geschafft haben, der Kirche Genüge zu tun und gleich ihre Naturvorstellungen können zu behalten. Das ist ein riesiger Spagat. Es gibt zum Beispiel dann auch Sagen, wo die Leute eigentlich mit dem gespielt haben, wie von der Hungerli Alp, wo der Pfarrer mit dem Bergbauer ist go schimpfen, wenn er nie in die Kirche gekommen ist. Und er geht dann mit dem Pfarrer ganz auf und auf den Berg und zeigt ihm seine Kirche, die Natur, den Stein, der auch Wasser drin hat, um das Kreuz zu machen. Und der Pfarrer zwingt ihn nachher nie mehr in die Kirche runterzukommen ins Dorf. Also es hat eine Gegenströmung zu dem, dass die katholische Kirche in denen Sagen die Leute auf Kurs bringen. Es hat auch immer Rebellen gegeben und solche Geschichten finde ich schon sehr spannend.
2: Wir werden Geschichten auch noch hören, unter anderem auch noch von euch. Ja. Eine vorgelesene Sage, da in dieser Stunde mich nimmt es Wunder von euch, die zulassen. Was genau für Sagen habt ihr gehört von euch? Ich glaube, am Geschichten ist ein Mail schreiben, schnell mit einem kleinen Beschreib. Oder könnt ihr so eine Sprachnachricht via WhatsApp schreiben, schicken auf 079 132 132 1. Der Jürg Steigmeier, das Gast da bei uns auf SRF1 in der Sendung Treffpunkt, wo es um Sagen geht.

0: Teufelsbrücke, Zennetunsch in der Wilhelmtal, das sind alles bekannte Schweizer Sagen. Sagen sind Geschichten, die meistens einen wahren Kern haben. Die Schweizer Sagen und Mythen sind heute Thema hier bei uns auf SRF 1 in der Sendung Treffpunkt. Bei mir im Studio ist ein Mann, der sich besonders gut mit Sagen, vor allem mit Geschichten erzählen, auskennt, der Jürg Steigmeier. Er sammelt Sagen bzw. Geschichten zum Erzählen. Er ist seit 40 Jahren Kindergärtner und erzählt den Kindern sehr gerne Geschichten. Schnell bevor, dass wir von euch schnell eine Geschichte bzw. eine Sage vorgelesen bekommen, wie ist das eigentlich entstanden bei euch? Es ist ja sehr nach Kindergärtner sein und Geschichten erzählen. Sind das Kind gewesen, die gesagt hat, Herr Steigmeier, wir wollen noch eine Geschichte hören? Oder ist das bei euch passiert, das Geschichten erzählen?
1: Geschichten erzählen tut man immer im Kindergarten. Mein Auslöser war, dass ich, wir haben die ganze Jahreszeit fest im Kindergarten, wo wir auch nicht immer alle total gerne feiern dann. Und ich habe dann gefunden, wenn ich schon all die Jahreszeiten Sachen feiern muss, dann werde ich die Wurzel kennen. Ich bin dann über das Brauchtum, wirklich, ich habe mich für Brauchtum interessiert, bei dort herumgereist, habe Brauchtum Sachen angeschaut, habe die Wurzel gesucht. Das war der Einstieg gewesen. Und das zweite Ding war, wir haben so eine internationale Kinderschar, dass ich irgendwann auch gefunden habe, nur mit der katholischen Weihnachtsgeschichte komme ich heute nicht mehr über die Runde. Und ich habe dann wie angefangen, andere Geschichten zu suchen, die eigentlich die gleiche Symbolik haben wie die Weihnachtsgeschichte. Mhm. Um das einfach religionsneutral gleich in einer Form überbringen. Und bin dann zuerst bei der Merli gelandet. Und habe dann irgendwann gemerkt, die Sagen sind eigentlich viel spannender zu erzählen.
0: Ihr seid schon lange Geschichtenverzähler, noch ein bisschen länger seid ihr Kindergärtner. Was fasziniert nach dem Geschichtenverzählen?
1: Geschichten erzählen, das ist für mich absolut eine schöne Situation, um mit Leuten kommunizieren. Und was ich immer wieder faszinierend finde, ist, dass es mich offen macht. Ich komme manchmal in Räume rein, erlebe die Leute und denke, mein Gott, was geht da heute Abend? Und merkt dann plötzlich im Laufe des Abends, das ist total cool, da fegt. Also das hat mich auch offen gemacht, um Leute einfach nicht gerade schubladisieren, sondern einfach offen lassen und schauen, was passiert.
0: Wir müssen das schnell schon noch ein bisschen näher anschauen. Leute, die dir Geschichten vorlesen, das sind nicht Kinder, sondern das sind zum Teil Kader von irgendwie grossen Firmen, ja, oder?
1: Also ich habe ganz bewusst für Erwachsene erzählen. Ich habe mich auch von Anfang an gewehrt, ein Märli-Onkel sein. Habe ich nicht wollen. Und ich habe mir relativ schnell eine Regisseurin von Hannover genommen, um nicht in das schweizerdeutsche Märli-hafte da reinkommen. Und die Regisseurin, die hat kein Wort Mundart verstanden. Die hat einfach nur aufs Tempo gedruckt und gefunden, jetzt machen wir vorwärts. Vom Text hat sie eigentlich nichts verstanden. Und ich glaube, das hat mir sehr geholfen, um nachher für Erwachsene zu erzählen.
0: Was machen die meisten für Fehler beim Geschichtenverzählen aus eurer Sicht? Oder was könnte man besser machen?
1: Ich glaube, beim Märchen erzählen kann man sich oft extrem verlieren. Und ich bin eigentlich sehr ein schlechter Zuhörer. Ich rede lieber, weil ich zuhören. Und ich bin sehr ein geradliniger Erzähler. Und ich liebe auch die Schweizer Geschichten, weil die sind immer kurz. Den Deutschen sage ich immer, wir haben eben wieder müssen heuen nachher. Wir haben nicht so Zeit zum langen Reden. Da müssen kurz und bündig sein. Und das ist aber das, was ich an den Schweizer Geschichten liebe. Die haben zum Beispiel nicht so das biedermeierische, moralische Begriff Merli jetzt auf der Merli-Ebene. Mhm. Die sind hölzig, die sind nicht gross bearbeitet worden. Und die sind kurz. Und das ist das, was ich liebe. Und mit dem komme ich auch sehr gut an Männer her. Also das ist natürlich immer das Thema gewesen. Wie knack ich Männer? Dass ich Männer im Publikum habe, es ist schon eher, es ist immer so ein bisschen ein Frauenpublikum gehabt, zu erzählen. Mhm. Und ich glaube dann, dass ich als Mann und sehr bodenständig, ich kann dann auch fluchen. Ich rede die Leute direkt an. Also bei mir kann man nicht einfach da sitzen, sondern das geht sehr interaktiv ab. Und über das habe ich die Männer, glaube ich, können erreichen.
0: Das ist ein Moment, wo die Smartphones endlich mal ihre Neuben in einem Sack landen und einfach vorschaut und hört.
1: Genau.
0: Diesen Moment wollen wir jetzt auch geniessen. Ich meine, wenn wir schon jemanden haben im Studio, der Geschichten erzählt, professionell, dann dürfen wir auch jetzt in Genuss kommen vom Jürg Steigmeier. Die lesen uns eine Sage vor. Sagen Sie schnell mehr zu dieser Sage.
1: Es ist eine Urnensage. Ich habe die auch bei Recherche für das Programm irgendwann in einem Buch von Gotthilf Isler gefunden. Und es ist immer Diskussion, sind Sagen noch zeitgemäss in der heutigen Zeit? Und ich finde, das ist für mich die Sage, die eigentlich aufzeigt, wo wir stehen auch heute. Also noch viel verreckter, weil die Sage wahrscheinlich entstanden ist.
0: Wir sind gespannt. Jürg Steigmeier, bitte.
1: Obgöschene haben drei Strahler in einer Kluft einen leuchtig schwarzen Kristall gefunden. In ihrem Übermut machen sie zueinander: Wir brauchen dem Herrgott seine Sonne nicht mehr, wir vermögen selber zu leuchten. Und dann haben sie die Höhle mit Brettern verrammelt, dass niemand mehr zu ihnen hineinkommen. Aber schon bald hat es draussen an vor Rauschen und Tun. Und vor dem Eingang hat es grusig an vor Rumpeln und Poltern, dass die Bretter fast haben wollen verbrechen und versplittern. Wer ist da? Haben die Männer gerufen. Da hat niemand nichts zu suchen und zu befehlen. Da sind wir Herr und Meister. Ein Felssturz hat den Eingang von der Höhle begraben. Die drei Gesellen haben im Herrgott seine Sonne nie mehr gesehen und sind

0: Also, das sagt eigentlich die Sage für mich in der heutigen Zeit aus, die ist noch absolut aktuell und wir kommen immer mehr da rein, dass wir uns alleine selber genügen und das Gefühl haben, es funktioniert dann fürs Leben.
1: Danke vielmals. Jürg Steigmeier, Geschichtenverzähler, hier bei uns auf SRF 1 in der Sendung Treffpunkt.

Bruce Springsteen, Streets of Philadelphia. 10:30 ist es gewesen. SRF Verkehrsinfo von 10.33 Uhr in der Region Zürich ist die Zufahrt Richtung Stadt zwischen Altstetten und Hartturm nach einem Fahrzeugbrand bis auf Weiteres gesperrt.

0: Anastasia mit Cowboys und Kisses da auf Astrophase in 20 Minuten vor den Elfen. Wir haben in der Sendung Treffpunkt von Sagen. Von Sagen, die erzählt werden. Und wir haben jetzt jemanden am Telefon, der sagt, hey, die Sage, das ist keine Sage, sondern die haben wir wirklich so erlebt. Wir haben ja, abgesehen davon, von diesem Thema jetzt da bei uns auf Astrophase Sendung Treffpunkt, haben wir ja online auch noch die Sage, die geschrieben wird seit dem Morgen. Und der geht es ja darum, um die Helvetia. Die erwacht auf der Elgi Alp. Und die Frage ist an euch, wie geht es dort weiter? Weil das ist zum Verzweifeln. Die Helvetia weiss immer noch nicht genau, warum dass sie überhaupt erwacht ist. Also es ist höchste Zeit, mit den Menschen zu reden. Aber wer könnte ihr am ehesten helfen? Und was erzählen ihr die Menschen? Und das ist die Frage an euch. Wen soll Helvetia auf ihrer Reise befragen? Das könnt ihr schicken, srf1.ch, und dort die Sage helfen, weiterschreiben. Bei mir im Studio ist der Jürg Steigmeier. Er ist Geschichtenerzähler. Wir haben euch gefragt, was für Sagen das ihr kennt. Und ich möchte gerne mit ihm zusammen schnell ein bisschen schauen, was für Sagen das da reinkommen. Marcel Haini, Produzent von dieser Sendung. Was sind da für Sagen reinkommen?
1: Ja, mich schudert es zum Teil immer noch, wenn ich die Sachen lese. Und Margit Bürgler aus Schweiz hat geschrieben, ihre Jugendzeit in der Innerschweiz sind so aller Seelengeschichten als Sagen verkauft worden, zum Beispiel. Und die haben ihre Mutter dann immer ihnen erzählt, als Bergkind sei ihrer Mutter auf einer stündigen Sendung, also auf einer stündigen Schulweg, Entschuldigung, sei ihr dann eben auch so eine alte Frau erschienen. Plötzlich, das ist zum Beispiel etwas. Oder wir haben überkommen die Sage vom Hai. Weibli Loch, das muss irgendwo im Grenzgebiet zwischen Aargau und Solothurn sein, Ehredinger. Das sei auch so eine Geschichte gewesen, wo es eben darum gegangen ist, um ein Loch, um eine Höhle ist das gegangen. Oder dann haben wir noch, der Ulrich Jacki hat uns geschickt, das ist vom Zwirgi-Ritter. Darum sei es gegangen, wo man gesagt hat, wo ist denn jetzt eigentlich das Grenzgebiet, Gemeindegebiet von der grossen Scheidegg oder eher bei der Schwarzalp. Und er hat dann gesagt, ich schwöre, so wahr der Schöpfer über mir ist und ich auf Grindelwalder Erde stehe, dass das immer Grindelwalder Boden gewesen sei. Er hat einfach ein bisschen einen Trick gehabt. Er hat eben Grindelwalder Erde in den Schuhen gehabt und hat einen Schöpfkehlen unter dem Käppi gehabt, so ein bisschen, um das Ganze legitimisieren, das kennen, Ganze.
0: Kennen die die Sagen auch, Herr Steigmeier?
2: Ja, die gibt es in Zurzach zum Beispiel auch.
0: Aber es gibt in dem Fall gewisse Sagen, die überall ein bisschen einfach in einer anderen Form umgestern.
2: Ja, ja.
0: Warum?
2: Grenzstreitigkeiten haben es wahrscheinlich überall gehabt. Und ich denke, Geschichten sind wahrscheinlich früher durch Störschuhmacher, was weiss ich, die von Hof zu Hof gegangen sind, die haben die Geschichten auch weitergetragen.
0: Ja. Eine Geschichte, die immer wieder erwähnt wird, ist die weisse Frau im Belchentunnel. Die ist auch immer wieder erwähnt, kommt immer wieder vor. Schurmärli, ist das auch eine Sage?
2: Ja. Weisse Frauen gibt es überall. Ich finde es spannend, gerade eben etwas gesehen, etwas real gesehen. Mhm. Denke ich, ist früher sind die Leute sicher noch viel, viel offener gewesen. In so Einfluss gegenüber, dass sie auch ganz schnell irgendetwas gesehen haben, um sich zu erklären.
0: Also, jetzt wollen wir dem auf den Grund gehen, mit dieser weissen Frau im Belchentunnel, wo alle sagen, ja, solche Kabis hat es doch gar nicht gegeben. Wir haben jemanden am Telefon, der sagt, ich habe die weisse Frau erlebt. Die ist zu mir ins Auto gekommen. Und zwar 1977, 78 ist es gewesen. Hans aus dem Waldenburgertal, guten Morgen.
3: Ja, guten Tag, Adi.
0: Du hast mir ein SMS geschrieben und mir ist ein kalter Rücken abgelaufen, wo du gesagt hast, bei einer Fahrt durch den Belchentunnel für etwa 30 Sekunden sei die weisse Frau mitgefahren bei euch im Auto. Erzähl uns bitte von diesem Moment.
3: Ja, also so, wenn ich mich mal erinnere, sind wir ab dritt irgendwie durch den Belchentunnel gefahren und es hat dann den Moment gegeben, wo der hinten gemeint hat, es sei etwas angelangt. Dann drehe ich mich um, dann ist dort so eine so eine durchsichtige Masse, schon eruierbar als Mensch, aber eigentlich eher feinstofflich, musst du dir das vorstellen. Die Leute sind ja heute nicht mehr so sensibel für solche Sachen. Und damals ist einfach noch, ja, es ist einfach eine andere Zeit gewesen. Und die Wahrnehmung, die ich eigentlich habe, ich sehe aber viele sind Natur, die andere Leute vielleicht nicht so gesehen. Man kann da von Hellsichtigkeit reden. Die zum Beispiel, wo viele Leute früher noch eher den Zugang hatten zu anderen Welten, weil einfach die ganze Materialisierung, wo der Mensch sich damit umgibt, das ist früher einfach noch nicht so extrem gewesen wie heute. Und wie ihr auch vorher gesagt habt, euch ein Experte in der Runde hat ja auch gesagt, es wird... Es ist einfach schon angefangen so, dass jeder meint, er sei der Chef, oder? Über sich und so Welt.
1: Hans, du musst mir noch schnell in diesem Auto bleiben. Du kannst jetzt da nicht ausufern, sondern ich möchte wirklich wissen, was ist in diesem Auto passiert?
3: Ja, schau, ich habe vorhin gesagt am Telefon, wo wir schnell geredet haben, es hat ein paar Leute gegeben, die das so erlebt haben. Das war immer jemand an der gleichen Stelle gesehen in diesem Tunnel. Wo genau, könnt ihr jetzt nicht sagen. Aber es war immer jemand am gleichen Ort gesehen. Und die Sage sagt ja eben auch, dass eine Frau, die dort irgendwie ums Leben gekommen ist und dann sind die Seelen einfach sich nicht können lösen.
1: Also, aber lass noch schnell, Hans. Du bist vorne rechts im Auto als Beifahrer. Du schaust hinten. Die Kollegen hatten das Gefühl, es lenkt mir irgendwie etwas an. Du schaust hinterher, siehst irgendwie etwas, du hast gesagt, eine weisse Masse, irgendwie etwas, das feinstofflich war. Was ist denn in diesem Auto passiert? Hat er miteinander geredet?
3: Es war mehr durchsichtig als weiss. Ja, ich habe das Geschichtchen gekannt, weil mir ist das von der Mutter erzählt worden. Und sie hat so Sagenbücher, Basel bietet Sagenbücher daheim gehabt. Die habe ich jetzt daheim, hat er ein Foto geschickt. Ich habe die Bücher jetzt, oder? Und ich habe mich auch mit dem Zeug befasst. Ich befasse mich noch viel mit solchen Sachen.
1: Aber eben die weise Frage, ist die in im Auto geblieben? Und du hast gesagt, 30 Sekunden. Was ist denn das? Hat der die Kollegen das auch gesehen? Oder der Fahrer oder die Fahrerin?
3: Ja, der Fahrer hat natürlich müssen schauen, dass er so dumm bleibt, auf der Spur bleibt.
1: Nicht? Ja klar, aber die Kollegen hinten dran, hat er dann übergeschaut und gesagt, oh ja, ich sehe auch etwas.
3: Es ist schon kurz eine Panik ausgebrochen. Also eine Panik nicht gerade, aber wir haben die Geschichte eigentlich alle gekannt. Und es war klar, aha, jetzt ist das tatsächlich so, oder?
1: Halt. Habt ihr denn mit dieser Frau geredet? Hast du gesehen, dass es eine Frau ist überhaupt? Du sagst eine Masse.
3: Ja, es war schon eine Frau. Sie hat einfach... Du musst dir das feinstofflich vorstellen, wie wenn du durch etwas Durchsichtiges durchschaust. Es gibt ja so Fernsehen, so von LG gibt es einen Fernseher, der so Wallpaper ist, wo du gar nicht siehst, wenn du nicht anlässt.
1: Ja, aber die Kollege nebendran, der Feinstoffliches vielleicht nicht gesehen hat, hat er das so wahrgenommen? Hat er übergeschaut und gesagt, oh, da ist ja etwas?
3: Ja, er hat schon auch etwas gemerkt. Vor allem hat er eben das Gefühl gehabt, es lenkt ihn etwas an oder er kommt nicht mehr dran.
1: Aber hast du beim Hingern schauen gesagt, oh, da ist jemand neben dir, schau mal? Oder wie war das dann?
3: Ja, also ich habe schon etwas wahrgenommen, oder?
1: Aber er auch? Nachdem er das Gefühl hatte, hat er noch etwas angeschaut, hat er einfach rübergeschaut und hat nichts gesehen und gesagt, Hans, du spinnst. Da ist nichts.
3: Wir haben schon darüber diskutiert. Und ich habe dann, ja, du kennst ja die Sage auch, habe ich so gemacht und so. Ja, aber das ist ja eine Sage. Das heisst, die Sage sei nicht wahr und so. Aber dann habe ich eben gefunden, ja, es hat aber schon immer etwas Wahres dabei. Es muss ja auch etwas sein, oder? Also, gibt vor allem viele so Geschichten.
1: Ja, aber wie weisst du, wie weisst du denn, dass die Frau plötzlich draussen war, oder die Masse? Hast du dann nochmal hingeschaut und dann ist sie weg gewesen?
3: Ja, sie ist einfach plötzlich wieder verschwunden. So wie sie da war, ist sie wieder weg gewesen.
1: Gut.
3: Und eben andere Leute, die gleiche Geschichte auch erzählt haben, das war immer jemand am gleichen Ort gewesen. Natürlich, bist du in einem Tunnel, dann weisst du nicht genau, wo du bist. Oder? Ich weiss ja nicht genau. Ich bin schon lange da durchgefahren. Auf jeden Fall hat der Tunnel einen ziemlich langen Bogen gemacht. Und dann geht es auch wieder gerade. Und es muss an dieser Stelle gewesen sein, wo vermutlich eben einmal die Frau auf irgendjemanden gewartet hat und dann via Bergsturz oder irgendetwas ums Leben gekommen ist und sich nicht hat können lösen, weil eben sie hat vermutlich auf etwas gewartet oder auf jemanden, der eben dann nicht gekommen ist. Und weil sie eben so belangt hat auf den, der das gekommen hat, hat sie dann eben sich nicht können lösen von der Erde und in der Hoffnung, sie trifft ihn eben auch als sogenannte erdgebundene Seele, da kommt dann hier schon noch mal durch.
1: Hans, ich danke dir ganz, ganz herzlich, dass du uns schnell von dieser weissen Frau im Belchentunnel erzählt hast. Herr Steigmeier, vielleicht noch ganz schnell zum Schluss, ihr habt jetzt zugelassen, ab und zu ein bisschen gelacht. Ist das für euch erklärbar und sagt ihr, ja, das gibt es, dass Leute erlebt haben, gewisse Sachen vor einer Sage?
4: Ja, wenn man sich das genug vorstellen kann, kann das passieren. Also letztens bin ich zufällig in der Barockenstube so auf das Thema Okkultismus von Fanny Moser gestossen, wo irgendwann gesagt hat, sie will genau so Phänomen wissenschaftlich untersuchen. Mhm. Und sie sagt, ganz vieles ist nicht möglich. Was aber ganz sicher möglich ist, ist, dass Menschen sich so etwas vorstellen können, dass sie es gesamt vor Augen
5: sehen. Aber Hans, noch schnell zu dir. Du hast es ja nicht vorgestellt, du hast es ja gesehen.
4: Ja, aber sie haben alle Geschichten gekannt. Das ist das, was wir am Anfang gesagt haben, was eigentlich selten ist heute, dass alle von der gleichen Geschichte ausgehen. Mhm. Und sie haben die Geschichte gekannt. Und wenn man, keine Ahnung, also da braucht es irgendeinen Motivationsmoment. Und dann glaube ich ihm, dass er die gesehen hat. Ob sie wirklich die war, ist eine andere Frage.
5: Hans, du bist aber überzeugt, die ist er gewesen.
3: Ja, natürlich. Das ist eben das, was ich vorhin gesagt habe. Menschen sind nicht fähig, Sachen wahrzunehmen, die man nicht sieht oder nicht hört. Mhm. Weil die übersinnliche Wahrnehmung eigentlich immer mehr abgenommen hat. Was es noch gar keine Medien gegeben hat, haben die Leute viel mehr so Geschichten erzählt.
5: Genau. Und was man nicht kann beweisen kann, dort fällt dann irgendwann der Glauben an. Oder die Sage. Danke vielmals, Hans, dass du angerufen hast. Das ist die Sendung Treffpunkt. Über Sagen, wo man je nachdem eben

0: Seal mit Kiss from a Rose da bei uns auf SRF 1 in der Sendung Treffpunkt, wo ihr ja heute am Schweizer Literaturtag könnt bei SRF 1 über Schweizer Sagen nicht nur viel erfahren, sondern an der Schweizer Sage auch mitschreiben in Echtzeit. Der Autor, der Wilfried Meichteri, schreibt nämlich für uns heute den ganzen Tag lang eine neue Schweizer Sage und zwar zusammen mit euch. Ihr könnt daheim abstimmen auf SRF 1, wie die Geschichte soll weitergehen. Und Wilfried Meichteri ist jetzt bei mir im Studio. Wilfried, wie ist die Geschichte bis jetzt? Also was muss man sich vorstellen, was ist bis jetzt passiert in dieser Sage?
1: Ja, das Thema ist ja die Helvetia. Die Helvetia erwacht immer dann zum Leben, wenn die Schweiz in Not ist, wenn die Schweiz Hilfe braucht. Und jetzt ist mal klar, wo die Helvetia erwacht. Sie erwacht auf der Elkli-Alp,
2: das ist der Mittelpunkt der Schweiz.
1: Genau, auf der Elkli-Alp erwacht sie, der Mittelpunkt der Schweiz, dort erwacht sie. Ich habe jetzt bislang geschrieben, dort trifft sie dann einen Hirt und es gibt dann ein bisschen eine skurrile Begegnung und dann geht es dann weiter nach Bern.
0: Das heisst, bei dieser Geschichte kann man dir wie weiterhelfen?
1: Jetzt geht es ja darum, mal uns zu finden, die Helvetia muss ja uns finden, was sind die Gefahren, die der Schweiz drohen. Sie muss quasi uns finden, was kann sie machen, wie kann sie die Schweiz von diesen Gefahren retten. Und zu dem Zweck macht sie eine Umfrage, oder? Bei Leuten auf der Straße. Sie reist durch die Schweiz. Und da können die Leute helfen. Sie sind schon dran. Was sind denn die Gefahren, die drohen?
0: Und dort kann man die unterstützen, indem man Vorschläge für Gefahren gibt.
1: Genau.
0: Online unter srface.ch.
1: Genau. Und das Zweite ist ja, dass sie noch eine Begleitperson braucht. Mhm. Also eine Assistentin, ein Assistent, der ihr hilft, dass sich so zurechtfindet in der modernen Schweiz.
0: Wir haben jetzt 11 bis heute Abend um 9 so Geschichte fertig geschrieben sind. Dann erzählst du sie, bist du im Stress sitzen?
1: Schon ein bisschen. Ja. Es Hochdruck läuft das da ab.
0: Was heisst, du brauchst dringend Hilfe, oder?
1: Ich brauche Hilfe und ich brauche Zeit und muss Verschiedenes ausprobieren.
0: Also, srf1.ch und Wilfried Meichteri Tipps geben, wie die Schweizer Sage da bei uns auf srf1 weitergehen könnte.

0: Manchmal spielt der Zufall ja schon mit. Wir hatten ja von dieser weissen Frau aus dem Belchentunnel, wo der Hans live erlebt hat, 1977, 78, wo sie offensichtlich im Auto gehockt ist. Und jetzt hört schnell die Verkehrsmitteilung.
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0: In Baselbiet auf der A2 Richtung Luzern zwischen Diegden und dem Belchentunnel. Stau wegen eines Pannenfahrzeugs. Und in der Region Zürich ist die Zufahrt Richtung Stadt weiterhin zwischen Altstetten und Hartturm nach einem Fahrzeugbrand gesperrt.
2: Die Nachrichten von SRF um 11 mit Sandro Peter. Ende Jahr bekommen Rentnerinnen und Rentner zum ersten Mal eine 13. AHV-Rente ausbezahlt. Kostenpunkt 4 bis 5 Milliarden Franken. Nur von wo das Geld kommt, ist weiter unklar. National- und Ständerat konnten sich nicht auf eine Lösung einigen. Jan von Tobel aus der Nachrichtenredaktion. Wie geht es denn nun weiter?
3: Nun versucht die sogenannte Einigungskonferenz eine Lösung zu finden. Das ist eine Gruppe aus Parlamentsmitgliedern aus beiden Räten. Sie treffen sich schon morgen. Bisher ging es um die Frage, ob ausschließlich die Mehrwertsteuer erhöht werden soll oder auch die Lohnbeiträge. Die Einigungskonferenz wird nun einen Vorschlag dazu machen. Danach stimmen sowohl der Nationalrat als auch der Ständerat separat nochmals darüber ab. Sagt ein Rat Nein, ist die Finanzierungsvorlage vom Tisch.
2: Das heisst, die Finanzierung könnte scheitern. Was würde das bedeuten? Erhalten Rentnerinnen und Rentner trotzdem die 13. AHV?
3: Ja, denn diese wurde ja in einer Volksabstimmung angenommen. Die 13. AHV wird also definitiv im Dezember ausbezahlt. Für die AHV bedeutet das aber, ohne Finanzierung hat sie nicht genug Geld. Laut Prognosen des Bundes dürfte sie ab 2029 Verluste schreiben.
2: Danke für diese Informationen, Jan von Tobel. Sollen die Läden in der Schweiz häufiger auch sonntags geöffnet sein dürfen? Nein, sagt der Ständerat. Es solle auch künftig bei 4 Sonntagsverkäufen pro Jahr bleiben. Die Entscheidung fiel äußerst knapp. Aus dem Bundeshaus berichtet Juliette Schild.
4: Eine Stimme machte letztlich den Unterschied. 22 Räte waren gegen mehr Sonntagsverkäufe, 21 dafür. Auf dem Tisch lag eine Gesetzesänderung, die es den Kantonen erlaubt hätte, künftig bis zu 12 Sonntagsverkäufe pro Jahr zu bewilligen. Das Argument der Befürworter der Änderung: die Einkaufsbedürfnisse von Konsumentinnen und Konsumenten hätten sich verändert. Zudem werde für die Läden die Konkurrenz durch den Onlinehandel immer grösser. Dagegen wehrte sich unter anderem Andrea Gmür-Schönenberger von der Mitte. Der Sonntag sei die Atempause unserer Gesellschaft, sagte sie.
5: Wer diese Pausen immer weiter verkürzt, mag kurzfristig mehr Bewegung erzeugen, riskiert aber langfristig Erschöpfung.
4: Nach dem Nein des Ständerats zu mehr Sonntagsverkäufen beschäftigt sich als nächstes der Nationalrat damit.
2: Der Blick aufs Wetter. Heute ist es wechselnd bis stark bewölkt und stellenweise fällt Regen. Im Norden gibt es rund 18 Grad, im Süden 25 Grad. Das waren Nachrichten von Radio SRF. Verantwortlich Corinna Heinzmann.
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0: Ich glaube, ihr geht mit mir einig, wenn ich sage, Wandern ist etwas Wunderschönes. Und Bergsteigen ja auch, oder? Bis zu dem Punkt, wo es dann nicht mehr weitergeht. Weil es neu in das Loch abgeht und der Körper bocksteif wird und man keinen Schritt mehr weitergeht. Höhenangst kann extrem lähmen. Und es kann auch ein Frust sein, weil die einem fast quasi das Wandern oder das Bergsteigen verhindert, je nach Weg, wo man dann geht. Und ich kenne das persönlich aus eigener Erfahrung. So Kletterpark oder Seilpark sind für mich seit Jahren ein No-Go. Und zwar genau wegen dieser Höhenangst. Von wo aber kommt denn die Höhenangst? Und kann man die wieder loswerden? Es darf ja nicht sein, dass die Angst bestimmt, was man macht und was nicht. Wir müssen die sein, die bestimmen. Tipps und Erklärungen in ein paar Minuten zum Thema Höhenangst. Am Mikrofon auf sicherem Boden, zum Glück, der Adrian Köpfer.

0: Michael Patrick Kelly mit Beautiful Madness am 12 ab 11 hier auf SRF 1. Bei uns in Bern gibt es den Bantigerturm. Und wenn man bei diesem Bantigerturm, da kann man so hochlaufen auf einer Plattform. Das Blöde ist, bei der Stege, die dort raufgeht, das ist so wie eine Gitterstege. Also das heisst, man sieht durch die Stege dritte durch. Und je weiter rauf dass man geht, desto mehr wird einem bewusst, wie hoch oben dass man ist, was für eine Aussicht dass man zwar hat, aber jemand, der Höhenangst hat, no way, dort rauf zu gehen.
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0: Und wir wollen dem Ratgeber heute in dieser Woche so ein bisschen anschauen, wie man mit dieser Angst umgehen kann, von wo sie kommt, kann man eigentlich etwas dagegen machen. Und zu Gast ist unser SRF 1 Autoreporter, ausgebildeter Wanderleiter, Marcel Henni. Marcel, haben wir vorhin überlegt, wenn du so mit Gruppen noch unterwegs bist als Wanderleiter, ist das nicht noch eklig, wenn du noch einmal auf einem Grat bist und dann bleibt jemand rein, bocksteif stehen und sagt, ich kann nicht mehr weiter, dann kannst du mit den anderen auch nicht mehr weiter.
2: Das ist vor allem überraschend, wenn die Leute nicht kennst, oder wenn du vielleicht Leute kennst und weisst, der hat dort ein bisschen Angst, dann kannst du darauf eingehen, dann kannst du auch den Wegplan haben. Aber wenn du mit Leuten gehst, die du nicht kennst, und dann plötzlich bleibt er stehen, dann ist das zum Teil sehr eklig. Weil eben, wie gesagt, du musst dann zuerst die anderen überbringen, sollst ihn nicht allein lassen, und die können dann wirklich Bock stillstehen. Meistens sind es eben die, die beim Auflaufen, die laufen dann sehr gut rauf, oder? Und laufen und sind schnell und wissen es vielleicht selber nicht und plötzlich... Fertig.
0: Und streicheln hilft ja nachher auch nicht.
2: Nein, streicheln hilft nicht. Hilft
0: also, weiss man denn überhaupt, wie so zu einer Angst vor der Höhe kann kommen?
2: Ja, das kann man ziemlich gut sagen. Es gibt mehrere Gründe. Zum Beispiel sagt Michael Rufer, er ist Chefarzt für Psychiatrie und Psychotherapie der Klinik Zugersee. Bei Höhenangst kann man zurückschauen, wo habe ich denn schon überall Angst gehabt und wie ist es mir an diesem Zeitpunkt gegangen im Leben?
3: Angst führt dann, ist schon eher dann, kann man sich fragen, wo kommt das her? Habe ich mal was erlebt, was mir früher mal Angst gemacht hat? Oder bin ich aktuell in einer Situation, generell im Leben, wo ich vielleicht ein bisschen empfindlicher bin auf so Stressoren? Es ist einfach ein Stressor, der den einzelnen Personen Angst macht.
2: Und gerade das ist dann etwas, wo ihm Klienten auch immer wieder auch so erzählen.
3: Das höre ich immer wieder von Einzelnen, dass sie dann im Nachhinein sagen, kein Wunder, dass ich da zum ersten Mal intensiv Angst bekommen habe. Es war sowieso gerade so, dass ich insgesamt im Leben es gerade nicht so einfach hatte. Und das scheint tatsächlich miteinander zu tun zu haben.
2: Ja, und dann gibt es auch die, die Höhenangst sozusagen in den Genen haben. Und auch die Eltern spielen da eine Rolle, sagt Michael Rufer.
3: Ja, gibt es auch, aber es ist natürlich schwierig zu unterscheiden von der erlernten Höhenangst dann. Also wenn man als Kind miterlebt, wie die Eltern Angst vor bestimmten Situationen haben. Das kann jetzt Höhe sein oder auch was anderes, guckt man sich das natürlich ein Stück ab. Und das heißt, das kann genetisch sein, kann aber auch erlernt sein.
2: Höhenangst kann also auch erlernt sein. Meistens hat man die nicht so einfach. Im Gegenteil, zum Höhenschwindel, der hat jeder praktisch im Gen. Aber nicht bei jedem bricht der aus. Nochmal der Michael Rufer.
3: Höhenschwindel ist einfach ein normales körperliches Erleben in der Höhe. Wenn, wie gesagt, die Augen da nicht mehr den Fixpunkt haben. Das kann auch genetisch bedingt sein, aber es ist eben kein Zeichen von einer psychischen Problematik oder einer psychischen Erkrankung gar.
2: Hilfe gibt es beim Höhenschwindel, wenn man rausschaut und nichts mehr fixieren kann, wenn alles blau oder nebelig ist, dann muss man sich wieder auf etwas fokussieren mit den Augen. Auch wenn es nur die Schuhspitzen sind. Bei der Höhenangst zuerst einmal zur Ruhe kommen, das ist ganz wichtig. Und dann?
3: Auch eigentlich so den Betreffenden anleiten, jetzt nicht in Panik zu geraten, sondern erstmal sich in der Realität zu orientieren, zu versuchen zu entschleunigen, für einen Moment stehen zu bleiben, sich vielleicht hinsetzen. Und dann, wenn die Angst etwas abebbt, was normalerweise nach spätestens 10, 15 Minuten der Fall sein sollte, dann kann man überlegen, wie geht's jetzt weiter? Traust du dir zu, wirklich weiterzugehen oder wäre es nicht doch besser, umzukehren und das Ganze dann mal systematisch zu trainieren? Es hängt ein bisschen von der Situation ab und wie oft das schon aufgetreten ist.
0: Sagt Michael Rufer, er ist Chefarzt für Psychiatrie und Psychotherapie an der Klinik Zugersee. Wann wird Höhenangst zu einem Problem im Alltag und wann soll man sich dagegen wehren? Was kann man machen? Das schauen wir dann morgen an im Ratgeber da zur gleichen Zeit. Und dann ist Höhenangst schon ein Thema im Treffpunkt morgen bei SRF 1 zwischen 10 und 11, Marcel Henni. Vis-à-vis von mir. Du hast unsere Kollegin aus der Moderation, Tina Nägeli, an ein Höhenangstseminar zu Baden erlägern begleitet.
2: Ja, sie hat,
0: das freiwillig gemacht?
2: Schwurige Angst gehabt. Nein, ich habe ihr erzählt, dass ich das mal machen will. Und dann hat sie gesagt, du, da komme ich doch mit, weil ich habe Höhenangst. Und wir haben uns dann am 8. Uhr losgegangen, haben wir uns getroffen, zu Baden am Bahnhof. Mhm. Oder? Und dann ist sie eigentlich ziemlich ruhig gewesen, Tina. ziemlich ruhig im Anfang.
0: Was sie sonst nicht ist, oder wie Mensch?
2: Nein, ich wollte sagen, aber sie hat das wirklich sehr gut gemacht. Das wirklich sehr, sehr, sehr gut.
0: Und hast du ihr können Tipps geben für mit der
2: Angst? Ja, ich habe sie ja nicht müssen. Wir haben einen, den David und Bettina haben wir gehabt. Das sind Seminarleiter gewesen. Und das ist es, von morgen um 8 bis um 5 ist das gegangen. Und da ist man dann wirklich über den Lägergrad reingelaufen. Und es sind alle drüber.
0: Wie es ist rausgekommen und ob Tina jetzt auf die höchsten Türme aufsteigen kann, nach dem Höhenangst-Seminar erfahren wir morgen im Treffpunkt zwischen 10 und 11 hier bei uns auf SRF 1.
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Roxette mit Spending My Time. Und bis um 11:30 gibt es noch Musik von Michael Mike David Rosenberg. Besser bekannt unter dem Namen Passenger. Er hat angefangen als Strassenmusiker. Und innen hat er den Durchbruch gehabt. Hier ist mit The Way.

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1: Einfach eine wunderschöne Stimme, der Passenger, the way that I love you. Und er hat mit Let Her Go, mit dieser Single, hat er weltweit Durchbruch gehabt und ist auch bei unseren Kollegen vor, was war das, 13 Jahren bei SRF 3 und das hat so getönt, und er dort vorgesungen hat live.

0: Vor 13 Jahren live bei unseren Kolleginnen und Kollegen von SRF 3, der Passenger mit Let Her Go.
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0: Das war jetzt gerade ein brutaler Übergang von so etwas Sentimentalem zu etwas, wo da schwarz auf weiß steht. Aber es ist 11:30 Uhr, darum schauen wir noch schnell auf die Straße. In Baselbiet auf der A2 Richtung Luzern zwischen Sissach und dem Belchentunnel Stau wegen eines Pannenfahrzeugs. Bitte bilden Sie dort eine Gasse für die Rettungsfahrzeuge. Und in der Region Zürich ist die Zufahrt Richtung Stadt weiterhin zwischen Altstetten und Hartturm wieder offen.

0: Ja, man kann sie zwar das ganze Jahr kaufen, aber die Saison für einheimische Gurken, die hat jetzt so richtig angefangen. Und Gurken sind das Thema in der kulinarischen Rubrik «Appoint» da bei uns auf SRF 1. Und heute stellt uns die SRF 1 Food-Expertin Esther Kern ein Rezept vor, das man in den letzten Jahren viel in den sozialen Medien gesehen hat. Esther, sag schnell, um was geht's?
1: Es gibt einen smashed Gurkensalat. Smashed, das steht für verdruckt, verquetscht. Und ja, tatsächlich tut man Gurken ein bisschen malträtieren für den Salat. Man nimmt die ganzen ungeschälten Gurken und tut sie mit dem Wallholz eine Art vertrümmern. Aber Achtung, wir wollen nicht ein Mousse, es sollte so Stückchen geben. Und ich tue dann die gesmashten Gurken auch noch mit dem Messer so in Würfel schneiden.
0: Das tut dem fast weh beim Zuhören. Warum tut man in aller Welt die Gurken verquetschen?
1: Ja, das klingt vielleicht ein bisschen gewöhnungsbedürftig, aber tatsächlich hat das auch geschmackliche Wirkung. Wenn man Gurken eben so normal in Scheiben schneidet mit dem Messer, dann sind sie ja so ganz glatt und dann nehmen sie halt die Salatsauce einfach nicht so gut auf. Man kennt das vielleicht ja auch von der Pasta. Da gibt es ja auch so ein bisschen rauchere Sorten und die vermählen sich dann viel besser mit der Soße als die, die so ganz eine glatte Oberfläche haben. Und Bruchstellen von diesen Smashed-Gurken, die nehmen eben auch die Soße besser auf und Mischung so aus knackig und ein bisschen breig, die macht das einfach von der Textur her sehr interessant.
0: Aber du hast gesagt, eine Soße, das ist ja das, was wichtig ist bei diesem Gurkensalat. Was dafür? Wie machst du die?
1: Ja, also, wenn man will, kann man natürlich eine ganz normale Salatsauce anrühren damit. Die man gerne hat. Ein bisschen klassischer in den sozialen Medien ist aber asiatisch inspirierter Gurkensalat. Und für den nehmen wir Reisessig, neutrales Öl, ein bisschen Sesamöl und Salz. Und dann kann man noch ein bisschen Ingwer und Knoblauch ganz fein geraffelt oder geschnitten dazugeben. Das tut man alles dann gut mischen und dann zum Salat oder zu den Gurken geben. Und wer will, kann auch ein bisschen Palmzucker oder Zucker drin mischen. Das macht man in Asien auch sehr häufig bei Gurkensalat. Und dann tut man den Salat servieren mit gerösteten Sesamsamen.
0: Kann man die Salatsauce auch noch ein bisschen gehaltvoller machen, wenn man möchte? Also...
1: Ja, genau. Also es gibt natürlich unzählige Varianten. Eben so ein Klassiker für einen Smashed-Gurkensalat ist auch eine Salatsauce mit Tahini. Das ist Sesammus. Also man macht das eigentlich wie oben, lässt Sesamöl aber weg und gibt ein bisschen Sesammus in die Salatsauce. Und dann, was auch gut passt, ist noch ein bisschen weisses Miso und dann einfach sehr, sehr gut mischen. Und wenn man will, kann man noch ein bisschen verdünnen mit Wasser und dann den Gurkensalat anrühren und den Gurkensalat dann auch in eine Schale tun, mit Sesamsamen bestreuen und ich habe das wahnsinnig gern.
0: Du hast jetzt x-mal das Wort Sesam erwähnt. Wenn jetzt jemand Sesam nicht gern hat, was kann man denn machen?
1: Ja, also so Leute gibt es ja ganz viele, die Sesam nicht so gern haben und das allereinfachste Rezept für einen asiatischen Gurkensalat, das habe ich mal von einer Indonesierin bekommen. Und für das Rezept tut man ganz einfach Zucker und Reisessig mischen. Pfeffer müsst fein hacken und das dann mischen mit den Gurken. Und gut dazu sind auch noch so ein bisschen Chili, frische. Ja, wer das gerne hat.
0: Das sind aber noch fein. Ein bisschen Zucker, Reisessig, Pfeffermünz fein hacken und vielleicht noch ein bisschen Chili dazu.
1: Genau, und das langt. Das ist schon ein Gurkensalat.
0: Manchmal muss das Leben gar nicht kompliziert sein. Schön, danke vielmals, Esther. Wenn ich das jetzt ganz viel zu schnell gegangen ist, schon mit diesen x-mal Sesamöl und Sesammus und so, das Rezept für den smashed Gurkensalat mit und ohne Tahini in der Soße findet ihr bei uns online srf1.ch.

Cliff Richard mit «Some People». 4:45 ist es. Wir haben noch eine wichtige Meldung für alle, die in der Region Bern unterwegs sind, auf der A6. SRF Verkehrsinfo von 11.47 Uhr. Vorsicht in der Region Bern auf der A6 in beiden Richtungen zwischen Rubigen und Kiesen besteht Gefahr durch Personen auf der Fahrbahn.

0: Rome wasn't built in a day, wo Shiva da auf SRF 1. Passen bitte auf, wenn ihr unterwegs seid auf der A6 zu Bern. Es ist ein Verkehrsinfo von 11.51 Uhr. Vorsicht in der Region Bern auf der A6 in beiden Richtungen. Zwischen Rubigen und Kiesen besteht Gefahr durch Personen auf der Fahrbahn. 9 Minuten, dann ist es 12 Uhr, dann ist der Matti. Morgen ist lang her.
1: Haben wir ein Foto vor Carla. Mit einem Brief dazu, was sie mir mitteilt, sie lässt mich nie mehr in Ruhe. Habe noch ein T-Shirt von Agnes, was sie hat mitgebracht aus Berlin. Und die Musikdose da ist ein Geschenkli von Jacqueline.

0: Die Nachrichten von SRF um 12 mit Sandro Peter. Ende Jahr bekommen Rentnerinnen und Rentner zum ersten Mal eine 13. AHV-Rente ausbezahlt. Kostenpunkt 4 bis 5 Milliarden Franken. Nur von wo das Geld kommt, ist weiter unklar. National- und Ständerat konnten sich nicht auf eine Lösung einigen. Nun wird sich morgen die sogenannte Einigungskonferenz damit befassen. Das ist eine Gruppe aus Parlamentsmitgliedern aus beiden Räten, die versucht, eine Lösung zu finden. Im Kern geht es um die Frage, ob ausschließlich die Mehrwertsteuer erhöht werden soll oder auch die Lohnbeiträge und auch noch um Details. Danach stimmen beide Räte separat über den Vorschlag der Einigungskonferenz ab. Sagt ein Rat nein, ist die Finanzierungsvorlage gescheitert. Die 13. AHV-Rente wird aber so oder so im Dezember ausbezahlt. Ohne Finanzierung dürfte der AHV früher oder später aber das Geld ausgehen. Zu zwei Meldungen in Kurzform. Die Läden in der Schweiz sollen maximal an 4 Sonntagen im Jahr offen sein. Das findet der Ständerat. Er sagt Nein zu einer Gesetzesänderung, die bis zu 12 Sonntagsverkäufe pro Jahr erlauben wollte. Als nächstes entscheidet der Nationalrat. Wer Opfer einer Straftat geworden ist, kann zur Opferhilfe gehen. Und das haben im letzten Jahr mehr Menschen in der Schweiz gemacht. Über 55'000 Menschen haben sich beraten lassen, 7% mehr als im Vorjahr. In fast 3 von 4 Fällen waren es weibliche Opfer oder Angehörige, die sich an die Opferhilfe gewandt haben. Am meisten ging es um Körperverletzungen oder Tätlichkeiten. Dann geht's ums Westjordanland, das von Israel besetzt ist. Die Gewalt von israelischen Siedlerinnen und Siedlern gegen palästinensische Zivilpersonen habe im Westjordanland weiter zugenommen. Zu diesem Schluss kommt die UNO in einem Bericht. Demnach sind im letzten Jahr mindestens 7 Palästinenser von israelischen Siedlern getötet worden. Mehr als 800 seien verletzt worden. Damit habe sich die Zahl der Opfer mehr als verdoppelt im Vergleich zum Jahr davor. Die internationale Gemeinschaft soll stärker auf Israel einwirken, fordert die UNO. Und sie kritisiert auch Israel. Die israelischen Behörden unterstützten die Gewalt gegen Palästinenserinnen und Palästinenser im Westjordanland, heißt es im Bericht. Israel hat diese Kritik in der Vergangenheit mehrfach zurückgewiesen. Die Börsendaten von SIX, der Swiss Market Index, liegt im Moment bei 13.383 Punkten, ein Plus von 0,5%. Der Euro wird zu 92,06 gehandelt, der Dollar zu 79,64. Das Wetter? Heute und morgen ist es wechselnd bis stark bewölkt. Stellenweise wird es nass, es gibt aber auch sonnige Abschnitte. Die Temperaturen erreichen rund 18 Grad. Das waren Nachrichten von Radio SRF, verantwortlich Corinna Heinzmann.
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2: Das Regionaljournal Ostschweiz und Graubünden mit dem Mark Melcher. Im St. Galler Kantonsrat hat es gestern einen historischen Eklat gegeben. Die Bürgerlichen haben die SP-Kandidatin nicht zur Präsidentin der Staatswirtschaftlichen Kommission gewählt. Ein Eklat ist das darum, weil so Wahlen im Normalfall einfach durchgewunken werden. Nachdem sich der Pulverrauch verzogen hat, ist jetzt klar, wie es weitergeht. Leonie Herde.
3: Dass der Fraktion von der SP, Grünen und GLP das Präsidium von der Staatswirtschaftlichen Kommission zusteht, ist klar und im Rat völlig unbestritten. Linksgrün hat die SP-Kantonsrätin aus dem Rheintal, Karin Hasler, vorgeschlagen. Mitte-Rechts hat sie aber nicht wählen und eine geheime Wahl verlangt. Der Fraktionspräsident von der SP-Grünen-GLP-Fraktion, Dario Sulzer.
4: Ich glaube, man darf schon feststellen, dass es so etwas im Kantonsrat, glaube ich, noch nicht gegeben hat, dass man den Vorschlag von der Fraktion so offen abgelehnt hat und dann auch unsere Kandidatin nicht gewählt hat. Das ist wirklich außerordentlich und es ist auch ein Affront gegenüber unserer Fraktion, gegenüber der Kandidatin. Und ich finde auch, es ist nicht vereinbar, wie der Rat eigentlich arbeitet.
3: Gewählt worden ist dann gestern überraschend der SP-Kantonsrat Florian Kobler. Er hat die Wahl daraufhin aber abgelehnt und die Kommission ist ohne Präsidium da gestanden. Heute Morgen ist jetzt bekannt worden, dass der bisherige Präsident, der Dominik Gemperli, noch bis im Herbst weitermacht. Der Fraktionspräsident von der SP-Grüne-GLP-Fraktion erklärt.
4: Was für unsere Fraktion klar ist, wir werden wieder mit einem Vorschlag kommen. Da brauchen wir aber noch ein bisschen Zeit, um den erarbeiten, weil wir haben keinen Plan B in der Hinterhand gehabt. Und darum müssen wir jetzt noch gut überlegen, wie weiter. Aber klar ist, wir werden wieder antreten.
3: Abgestimmt über den neuen Vorschlag von der SP-Grüne-GLP-Fraktion für das Präsidium von der Staatswirtschaftlichen Kommission wird dann voraussichtlich in der Herbstsession.
2: Und wir bleiben gerade noch im St. Galler Parlament. Die Gefängnisse im Kanton, die platzen aus allen Nöten. Jetzt werden drum zwei ältere Gefängnisse wieder in Betrieb genommen, die in Bad Zeit und Uznach. Das hat der St. Galler Kantonsrat heute Morgen entschieden. 800'000 Franken hat das Parlament dafür bewilligt. Die beiden Gefängnisse sollen so lange offen bleiben, bis das Regionalgefängnis Altstädte wieder aufgeht. Das wird im Moment ausgebaut und erst Anfang 2028 wieder eröffnet. Eigentlich hätte es zwar schon früher parat sein sollen, weil man Schadstoff im Boden gefunden hat, geht es jetzt aber länger. Und drei von vier Fraktionen im Kantonsrat wollen, dass die Regierung ihre Strategie zum Gefängnis entlasten noch mal genauer anschaut. Es sind eindrückliche Zahlen im Geschäftsbericht von der Bündner Gericht, der letzte Woche öffentlich geworden ist. Die Regionalgerichte sind am Anschlag. Über 8'000 Fälle sind letztes Jahr in den Regionen eingegangen, so viel wie noch nie. Jetzt heisst es von den Verantwortlichen, es braucht mehr Personal an den Gericht. Sandro Oertli.
5: Es ist ein Dauerthema in der Bündner Justiz. Richterinnen und Richter, die so viele Fälle auf dem Tisch haben, dass sie nicht mehr nachkommen. Die kantonalen, aber auch die regionalen Gerichte schieben darum schon langen Pendenzenberg vor sich hin. Ende letztes Jahr sind es an den 11 Regionalgerichten total knapp 2'000 Fälle hängig gewesen, um die 400 mehr als noch vor einem Jahr. Dass es gerade letztes Jahr so viele neue Fälle gibt, das hat mit einem neuen Gesetz zu tun. Die Steuerbehörden zum Beispiel müssen wegen dem Gesetz konsequenter Konkursverfahren umsetzen. Es gibt darum also mehr Konkursverfahren an den Gericht. Das schreiben die Verantwortlichen auf dem Obergericht, die die Aufsicht über das Regionalgericht haben. Und auch in diesem Jahr dürfte es wieder mehr Fälle an den Gericht geben. Das vor allem bei den Regionalgerichten Imboden, Langquart, Blessur, Maloja und Moesa. Gerade in diesen Gerichten braucht es darum mehr Richterinnen und Richter, aber auch Gerichtsschreiber und Mitarbeiter auf der Kanzlei. Man sei dran, um die neuen Stellen zu schaffen, heisst es vom Obergericht.
2: Wo findet man im Notfall Hilfe? Wo Beratung bei psychischen Problemen? Und wer lässt dem zu, wenn man psychische Probleme hat? Die Kantone St. Gallen und die beiden Appenzell haben letztes Jahr eine Plattform ins Leben gerufen, wo man insofern die richtige Adresse findet. Jetzt kann man auf der Online-Plattform Find Help in mehr als 20 Sprachen Unterstützung suchen. Zum Beispiel auf Italienisch, Romanisch, aber auch Albanisch, Kurdisch oder Tamilisch. Der Jürg Engler, Co-Leiter der Fachstelle Psychische Gesundheit vom Kanton St. Gallen.
6: Jedes Angebot wird übersetzt, wo unser Tool ausgibt. Und unmittelbar wird dann angegeben, in welcher Sprache kann ich das Angebot in Anspruch nehmen. Oder ob die Anbietenden einen Dolmetscherdienst ausbieten können, wenn sie die neue Sprache nicht im Angebot haben.
2: Das Verzeichnis Find Help ist auf mehr als 40 Websites von Kantonen, Gemeinden und Organisationen aufgeschaltet. Gut 95'000 Leute haben es letztes Jahr gebraucht. Appenzell Innerrhoden will das ehemalige Altersheim Dorfnest in Oberegg verkaufen. Zwar hat es verschiedene Vorschläge gegeben, wie man die Liegenschaft könnte brauchen, die sind der Regierung unter dem Strich aber alle zu riskant gewesen, heisst es in einer Mitteilung von heute. Der landwirtschaftliche Teil vom Dorfnest werde nicht verkauft, sondern wie bis jetzt verpachtet. So viel aus der Region für den Moment. Das nächste Regionaljournal hören Sie heute Abend ab 17:30 hier auf SRF 1.

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1: Ich weiss nicht, wer von euch das war, aber ich möchte mich ganz herzlich bei dieser Dame oder bei dem Herr bedanken, der unter petrus@wetter.ch das Wochenende schon mal reserviert hat für schönes Wetter. Ich weiss nicht, ob das Wetter wirklich checkt, wann Wochenende ist, aber es sieht wirklich so aus, wenn man so ein bisschen vorausschaut. Natürlich ohne Gewehr, und ich bin auch nicht Meteorologe, für das haben wir die um 20 ab 12 Uhr, uns das genau werden sagen. Aber wenn man so ein bisschen vorausschaut, sieht man das Wochenende. Nehmen wir. 25 bis 27 Grad. Vorher müssen wir noch durch den dunklen, kalten Tunnel durch. Wie das Wetter aussieht um 20 Uhr.

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0: Dienstagmittag, 20 Minuten nach der 12. Und gestern sind wir noch im T-Shirt, eine kurze Hose rumgelaufen. Und heute hätte man fast ein bisschen schauen, heute Morgen, was man überhaupt anlegt.
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0: Jürg Ackermann von SRF Meteo. Temperaturen sind recht zurück. Wo liegen sie aktuell?
2: Ja, aktuell haben wir in der Deutschschweiz nur noch etwa 15 Grad, was ungefähr 7 Grad weniger ist als gestern noch um die Gleichzeit. Dazu macht es noch einen mäßigen West- bis Nordwestwind und aktuell noch kein Sonnenschein, nochmal ein bisschen kühler. Im Moment ist es also in vielen Teilen der Schweiz wechselnd bis stark bewölkt. Stellenweise sind noch einzelne Regengüsse unterwegs. Im Flachland wird es aber nur noch vereinzelt kurz einmal nass. Die meisten Regenwolken ziehen noch am Alpen-Nordhang, der Voralpen entlang vorbei, so von der Zentralschweiz über die Zürichsee-Linke-Gebiet bis in die Ostschweiz. Da wird es am Nachmittag noch an vielen Orten nass und dort bleibt es auch stark bewölkt. So schlocken die Wolken schon noch auf im Laufe des Nachmittags. Es langt vor allem so in der Westschweiz, Jura, Wallis, für längere sonnige Abschnitte. Aber auch sonst kann einmal die Sonne durchdrücken. Es gibt im Westen, weil die Sonne häufiger früher kommt, dann etwa 21 Grad. In der Deutschschweiz nur etwa 18 Grad als Höchstwert. Und am wärmsten ist heute auf der Alpen-Südseite im Tessin. Da liegen die Höchstwerte bei schwülwarmen 25 Grad und in dieser feuchten Luft im Süden entstehen auf der Alpen-Südseite noch stellenweise Regengüsse und auch Gewitter, die dann zum Teil auch richtig Graubünden ziehen und am späteren Nachmittag und Abend, da kann es dann im Süden auch mal kräftig regnen oder Gewitter kommen.
0: Regen ist morgen ohne ein Thema, Fragezeichen. Und Temperaturen gehen morgen, glaube ich, noch ein bisschen zurück, oder?
2: Ja, es wird morgen noch ein bisschen kälter. Und auch morgen liegen wir weiter im Einflussbereich von einem Tiefdruckgebiet, wo einige Orte Regen im Süden auch wieder Gewitter bringt. Und eben die Temperaturen liegen morgen bei nur noch etwa 15 Grad. Es geht dazu weiterhin einen schwachen bis mäßigen Westwind. Und der Wind ist vor allem so im Rhonetal morgen recht zügig und auch am Alpen-Südhang. Dort sind auch mal starke Böen möglich. Es gibt aber im Rhonetal 21 Grad und im gewitterigen Tessin etwa 23 Grad. Und morgen haben wir weiterhin viel Wolken. Es ist mehrheitlich bewölkt, das erste Mal zumindest. Am Vormittag aber noch an vielen Orten trocken. Ausser gerade im Süden und über Graubünden, da ziehen schon am Vormittag immer mal wieder Regengüsse durch. So spreitet sich dann morgen gegen den Mittag und am Nachmittag wieder die Regenwolken aus. Es gibt zwar trockene Phasen, aber man muss dann immer mal wieder mit Regen rechnen. Aber es kann dann am Nachmittag auch wieder Auflockerungen und sonnige Phasen geben. Und in den Bergen, da muss ich noch die Schneefallgrenze morgen erwähnen mit der kälteren Luft. Sinkt die nämlich in den Alpen drin auf 2300 bis 2000 Meter und in den Voralpen lokal sogar auf 1800 Meter runter, wo es da schneien kann.
0: Gut, Schneefallgrenze haben wir jetzt erwähnt. Auf das bringen wir hinter uns. Nämlich ab dem Donnerstag gibt es so eine Schönheitsrampe in Sachen Sonnen und Temperaturen, oder?
2: Genau, es geht darauf. Aber in der Deutschschweiz muss man mit der Sonne noch ein bisschen warten. Aber die Temperaturen die steigen jeden Tag an. Ab dem Donnerstag und Freitag. Da liegen die Höchstwerte im Norden bei knapp 20 Grad. Im Süden ist es schon sommerlich. Im Norden wird es dann am Wochenende sommerlich mit 23 bis 27 Grad. Wie schon gesagt, am Donnerstag und Freitag, da haben wir vor allem in der Deutschschweiz noch einige Wolken. Die Sonne zeigt sich nur zum Teil. Und vor allem so im Osten und in den Bergen kann es mal nass werden. Dagegen ist es im Westen und im Süden am Donnerstag und Freitag schon häufig sonnig und trocken. Und am Wochenende, da scheint dann vielfach die Sonne. Am Sonntag ist sogar vielfach wolkenlos. Nur so ganz im Osten, Nordbünden, Ostschweiz, da hängen am Samstag auch noch länger ein paar Wolken. Und eben zum ersten Gruppenspiel am Samstagabend sieht es in der ganzen Schweiz trochen aus. Also perfekt, um den Match von aussen zu schauen.
0: Das ist ein Mensch, der mitdenkt. Danke vielmals, Jürg Ackermann. Wir haben 5 Minuten und dann ist es halb eins. Mr. mit Broken Wings.

0: Broken Wings, Mr. Mister. Es ist gerade 12:30.
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0: Die Übersicht von 12.29 Uhr. Entwarnung in der Region Bern auf der A6. In beiden Richtungen zwischen Lubigen und Kiesen besteht keine Gefahr mehr durch Personen auf der Fahrbahn.

0: den Mord an einem 11-jährigen Mädchen durch einen polizeibekannten Täter. Wer KI nutzt, schätzt deren Wert hoch ein. Verdienen lässt sich damit aber noch nicht gut, zeigt das Rennen der Tech-Firmen an die Börse. Wer vom Fall des Messerstechers in Winterthur und dem Spion beim Fedpol gehört hat, fragt sich, hat die Schweiz ein Sicherheitsproblem? Wir fragen den obersten Ermittler der Schweiz, Bundesanwalt Stefan Blättler, im Tagesgespräch. Rendezvous. Die Themen zusammengestellt hat Jonas Liniger. Im Studio für Sie Ivana Pribakovic und Sandro Peter. Er bringt uns die Nachrichten.
1: Ende Jahr bekommen Rentnerinnen und Rentner zum ersten Mal eine 13. AHV-Rente ausbezahlt. Kostenpunkt 4 bis 5 Milliarden Franken. Nur von wo das Geld kommt, ist weiter unklar. National- und Ständerat konnten sich nicht auf eine Lösung einigen. Nun wird sich morgen die sogenannte Einigungskonferenz damit befassen. Das ist eine Gruppe aus Parlamentsmitgliedern aus beiden Räten. Diese versucht, eine Lösung zu finden. Im Kern geht es um die Frage, ob ausschließlich die Mehrwertsteuer erhöht werden soll oder auch die Lohnbeiträge und auch noch um Details. Danach stimmen beide Räte separat über den Vorschlag der Einigungskonferenz ab. Sagt ein Rat nein, ist die Finanzierungsvorlage gescheitert. Die 13. AHV-Rente wird aber so oder so im Dezember ausbezahlt. Ohne Finanzierung dürfte der AHV früher oder später aber das Geld ausgehen. In der Schweiz müssen reichere Kantone Geld an jene Kantone zahlen, die finanziell schwächer sind. Das ist Teil des sogenannten Finanzausgleichs. Nun sagt der Bund, Zug ist auch im nächsten Jahr der Kanton, der am meisten in den Finanzausgleich einzahlt, nämlich mehr als eine halbe Milliarde Franken. Dahinter folgen Genf und Zürich. Auf der anderen Seite ist Bern mit Abstand der grösste Nehmerkanton. Er bekommt gut 1,7 Milliarden Franken. Insgesamt fließt im nächsten Jahr mehr Geld von den finanzstarken Kantonen zu den finanzschwachen. Wer Opfer einer Straftat geworden ist, kann zur Opferhilfe gehen. Und das haben im letzten Jahr mehr Menschen in der Schweiz gemacht. Über 55'000 Menschen haben sich beraten lassen, 7% mehr als im Vorjahr. In fast 3 von 4 Fällen waren es weibliche Opfer oder Angehörige, die sich an die Opferhilfe gewandt haben. Und die Mehrheit der Hilfesuchenden hatte keinen Schweizer Pass, wie das Bundesamt für Statistik mitteilt. Am meisten ging es um Körperverletzungen oder Tätlichkeiten. Insgesamt haben die Opferhilfestellen knapp 7,5 Millionen Franken ausbezahlt als Entschädigung und Genugtuung. Dann geht's ums Westjordanland, das von Israel besetzt ist. Die Gewalt von israelischen Siedlerinnen und Siedlern gegen palästinensische Zivilpersonen habe im Westjordanland weiter zugenommen. Zu diesem Schluss kommt die UNO in einem Bericht. Demnach sind im letzten Jahr mindestens 7 Palästinenser von israelischen Siedlern getötet worden. Mehr als 800 seien verletzt worden. Damit habe sich die Zahl der Opfer mehr als verdoppelt im Vergleich zum Jahr davor. Die internationale Gemeinschaft soll stärker auf Israel einwirken, fordert die UNO. Und sie kritisiert auch Israel. Die israelischen Behörden unterstützten die Gewalt gegen Palästinenserinnen und Palästinenser im Westjordanland, heißt es im Bericht. Israel hat diese Kritik in der Vergangenheit mehrfach zurückgewiesen. In Kongo-Kinshasa ist die Zahl der bestätigten Ebola-Todesfälle auf über 100 gestiegen. Das teilten die Behörden des zentralafrikanischen Landes mit. Bis Sonntag seien zudem rund 550 Krankheitsfälle bestätigt gewesen. Davon seien über 300 Personen im Spital oder in Isolation. Die Weltgesundheitsorganisation WHO schätzt, dass die Zahl der Betroffenen deutlich höher liegt, denn der Ausbruch war wochenlang unentdeckt geblieben. Das Wetter. Heute und morgen ist es wechselnd bis stark bewölkt. Heute fällt vor allem in den zentralen und östlichen Alpen etwas Regen. Morgen Nachmittag wird es vielerorts nass. Heute gibt es im Norden 18 Grad, im Süden 25 Grad.
0: Warum nicht auch am Sonntag shoppen gehen? Aktuell zielen in der Schweiz verschiedene politische Vorstöße darauf ab, das Arbeitsverbot an Sonntagen aufzuweichen. Konkret sollen Geschäfte und Einkaufszentren an bis zu 12 statt wie bisher 4 Sonntagen geöffnet sein dürfen. Jeder Kanton soll selber bestimmen können, wann er diese umsetzt.

0: umsetzt. Anders als der Bundesrat und die vorbereitende Kommission will der Ständerat davon aber nichts wissen. Er stellt sich äußerst knapp mit 22 zu 21 Stimmen gegen die Erweiterung der Sonntagsarbeit. Aus dem Bundeshaus Ruth Wittwer.
1: Den arbeitsfreien Sonntag zu schützen, ist ein Kernanliegen von Gewerkschaften und linken Parteien. Zusammen mit Mitgliedern der Mitte-Fraktion haben sie heute die Vorlage im Ständerat abgelehnt. Ganz knapp mit Stichentscheid des Ständeratspräsidenten. Eindringlich warnten die Gegnerinnen und Gegner vor einer Ausweitung der Sonntagsverkäufe, etwa Mitte-Ständerätin Andrea Gmür.
2: Die Leute kaufen ihre Schuhe, Kleider oder Haushaltswaren nicht plötzlich dreimal, nur weil die Läden häufiger am Sonntag geöffnet sind.
1: Die Kosten waren ein zentrales Argument, der Umsatz bleibe gleich. Doch Betriebskosten und Personal müssten dennoch bezahlt werden. GLP-Ständerätin Tiana Moser hielt dagegen. Der Detailhandel gerate ins Hintertreffen durch den Druck der Online-Shops. Flexibles Einkaufen sei heute ein Bedürfnis.
3: Heute wird buchstäblich rund um die Uhr eingekauft. Bereits heute wird häufig am Sonntag eingekauft, einfach online.
1: Mit 12 offenen Sonntagen sollen Ladengeschäfte deshalb konkurrenzfähiger werden.
3: Die klassischen Läden oder der standortgebundene Detailhandel hat dadurch einen Wettbewerbsnachteil.
1: Doch auch Daniel Josic, der fraktionslose Ständerat aus Zürich, unterstützte heute die Gegenwehr seiner früheren SP-Genossinnen und Genossen und aus der Mitte-Fraktion. Aus Kostengründen könnten nur große Einkaufsläden am Sonntag öffnen, so werde der Onlinehandel aber nicht bekämpft. Wer etwa an der Zürcher Bahnhofstrasse einkaufe, suche etwas anderes.
4: Die wollen das Verkaufserlebnis haben, die wollen die Beratung haben in einem Laden, die wollen Kleider anprobieren und nicht via Zalando bestellen und dann 10 Schachteln, 9 wieder zurückschicken.
1: Der Wert des Sonntags war auch dem Thurgauer Jakob Stark wichtig. Der SVP-Ständerat solidarisierte sich deshalb mit den Gegnern von zusätzlichen Sonntagsverkäufen.
5: Es gibt ja verschiedene Zusammenarbeit im politischen Prozess. Es gibt auch unheilige Allianzen und es gibt die Sonntagsallianz.
1: Diese Sonntagsallianz existiert nicht nur im Ständerat. Sie ist ein europaweit aktives Bündnis. Darin wehren sich in der Schweiz rund 30 Verbände, Kirchenkreise oder Parteien für den arbeitsfreien Sonntag. Unia-Gewerkschafterin Lena Schmitter koordiniert die Arbeit der Sonntagsallianz. Ein freier Tag und alle anderen arbeiten oder gehen in die Schule, das bringe den Familien nichts.
6: Ein freier Sonntag ist eben nicht das gleiche wie ein freier Dienstag oder wie ein freier Donnerstag.
1: Weil am Sonntag Kinder und viele arbeitstätige Erwachsene gleichzeitig frei haben und dann Familienfeste besuchen, die Kinder beim Fußballspiel anspornen oder vielleicht mal gar nichts tun. Gegen noch mehr Ausnahmen wehren sich in der Sonntagsallianz auch die Gesellschaft für Arbeitsmedizin oder christliche Kreise wie die Theologische Bewegung für Solidarität und Befreiung. Diese ökumenische Basisbewegung kümmert sich um Menschen am unteren Rand, die oft ausgegrenzt oder ausgenützt würden. Deshalb sagt Theologe Urs Hähner,
7: der Sonntag ist dann so ein symbolischer Anker, an dem man sich halten kann und sagen kann, nein, da jetzt nicht auch noch.
1: Ob Verkäuferin oder Bankangestellter, den arbeitsfreien Sonntag und gesetzlich geregelte Ruhezeiten finden die Sonntagsallianz für alle Berufsgruppen gleich wichtig. Nach dem Nein im Ständerat geht die Ausweitung der Sonntagsverkäufe nun in den Nationalrat.
0: Ein Mord mit politischen Folgen oder warum Politiker bis zum Präsidenten mit dem Finger auf die Justiz zeigen in Frankreich. OpenAI will an die Börse nach SpaceX und Anthropic, warum die Jagd auf Eigenkapital genau jetzt beginnt. 20 Abstimmungsvorlagen in einem Kuvert, so viel Abstimmungsmaterial wie am 14. Juni in Zürich kann überfordern, sagt die Politik. Der Arzt, der dem russischen Oppositionellen Nawalny half und jetzt ein neues Leben will, in der Schweiz. Das erwartet Sie noch im Rendezvous bis um 1. Frankreich ist erschüttert über das Schicksal eines 11-jährigen Mädchens. Liana wurde ermordet, vermutlich vom Vater einer Schulkollegin. Und das, obwohl die Polizei den Mann kannte. Gegen ihn lagen bereits mehrere Anzeigen wegen sexueller Gewalt gegen Minderjährige vor. Der Fall hat sich von einem lokalen Verbrechen zu einer heftigen nationalen Debatte entwickelt. Frage an Frankreich-Korrespondentin Zoe Geisler. Warum ist die Empörung so groß?
8: Ja, der Fall ist mittlerweile ein Symbol geworden für das Versagen der Justiz im Umgang mit sexueller Gewalt gegen Minderjährige. Denn, wie Sie gesagt haben, wurde der mutmaßliche Täter bereits mehrmals bei der Polizei angezeigt und trotzdem wurde er offenbar laut französischen Medienberichten nie vernommen. Und dass die Bevölkerung diesen Fall nun als größeres Systemversagen wahrnimmt, wurde auch gestern nochmals deutlich. Tausende Menschen demonstrierten in rund 160 Städten und kritisiert wurde da etwa, dass die Bearbeitung für Anzeigen viel zu lange dauern.
0: Geäußert haben sich auch sehr viele Politikerinnen und Politiker, auch Präsident Macron. Alle verurteilen, was geschehen ist, und sie sprechen von Justizversagen. Hätte das Verbrechen denn überhaupt verhindert werden können?
8: Justizminister Gérald Darmanin ist zwar der Meinung, dass der Fall mit den geltenden Gesetzen hätte verhindert werden können und dass es eher an den Prioritäten fehle, was sexuelle Gewalt an Minderjährigen angeht, aber er hat eine Untersuchung angeordnet, um genau diese Frage zu beantworten. Es soll dann geklärt werden, ob es sich beim Fall Jana um einen Einzelfall handelt oder ob es doch systematisch ist. Darmanin räumte zwar schwerwiegende Versäumnisse ein, drohte aber auch den zuständigen Staatsanwälten bereits mit Sanktionen. Und zudem ordnete Darmanin die Richter auf, alle Anzeigen, die Kinder betreffen, das sind etwa 70.000 Fälle, bis zum 14. Juli zu prüfen. Und die Richter und Richterinnen wiederum weisen darauf hin, dass diese Überprüfung illusorisch sei angesichts des Personalbestands. Aber eben, ob dieser Fall hätte verhindert werden können, wird nun untersucht.
0: Wer ist denn ganz grundsätzlich verantwortlich dafür, dass die Justiz derart im Verzug ist?
8: Aus meiner Sicht spielen mehrere Faktoren eine Rolle. Einerseits dürfte es darum gehen, dass vor allem im Bereich sexueller Gewalt Fälle eingestellt werden aufgrund fehlender Beweise oder ganz einfach, weil die Mittel fehlen. Hinzu kommt, dass die Anzahl der Anzeigen wegen sexueller Gewalt gestiegen ist. Zwischen 2016 und 2025 hat sich die Zahl der Opfer sexueller Gewalt verdoppelt. Das zeigen offizielle Zahlen. Und gleichzeitig sind die Mittel für die Justiz zwar seit 2017 gestiegen, aber Frankreich steht, was die Mittel der Justiz angeht, verglichen mit anderen europäischen Ländern eher schlecht da. In Frankreich kommen 11 Richter auf 100.000 Einwohnerinnen. Das ist halb so viel wie im europäischen Durchschnitt. Und zur Finanzierung des Justizsystems wendet Frankreich jährlich rund 78 Euro pro Einwohner auf. In Deutschland sind es 136 Euro, wie der französische Sender France Info ausgerechnet hat. Und eben, die Gerichte klagen selbst über Personalmangel.
0: Ja, und Sie haben vorhin noch gesagt, dass sich die Zahl der Fälle verdoppelt hat. Nun, jetzt soll ein neues Gesetz die Kinder besser schützen. Reicht das?
8: Ja, ob ein neues Gesetz wirklich was bringt, muss sich zeigen. Ich sehe vor allem ein Problem bei solchen Fällen, wo national viel Aufmerksamkeit bekommt, folgt oftmals eine große Debatte. Es gibt eine unmittelbare politische Reaktion. Allenfalls reagiert man mit einem Gesetz, aber schlussendlich hapert es dann bei der konkreten Umsetzung, manchmal weil einfach die Mittel fehlen. Und diese Gefahr sehe ich auch in diesem Fall, auch wenn es ein Wahlkampfthema sein dürfte. Aber für diese Problematik braucht es eine langfristige Strategie und das hieße eben auch, dass das Thema nach den Wahlen weiter behandelt wird und Lösungen gefunden werden.
0: Stichwort Wahlkampf. Es ist ein Wahljahr in Frankreich. Ein Teil der Opposition fordert den Rücktritt von Justizminister Gérald Darmanin. Sie haben ihn vorhin auch ein paar Mal zitiert. Hat die Opposition mit dieser Forderung Aussicht auf Erfolg?
8: Bisher schließt er einen Rücktritt aus. Er räumte zwar äußerst schwerwiegende Versäumnisse ein, doch diese würden eben nicht an den Anweisungen liegen, die das Justizministerium erteilt habe. Aber die Affäre kommt zu einem ungünstigen Zeitpunkt für ihn. Bisher lässt er die Frage weiterhin offen für eine mögliche Kandidatur bei den Präsidentschaftswahlen. Und die Frage nach der politischen Verantwortung dürfte ihn noch eine Weile begleiten.
0: Danke für die Einordnung zur Geisler in Paris. Die künstliche Intelligenz ist ein richtiger Boom. Alles rund um KI ist Gold, könnte man meinen. Denn alle großen Tech-Unternehmen setzen auf die neue Technologie. Doch mit Kai lässt sich offenbar doch nicht so gut verdienen, wenn man die Pläne der Firmen anschaut. Die Entwickler von Claude, Anthropic, wie auch OpenAI von Sam Altman, wollen an die Börse. Wirtschaftsredaktorin Isabel Pfaff, warum ist das für die beiden Unternehmen so wichtig?
9: Aus Sicht der Unternehmen ist es sowas wie der logische nächste Schritt. Mit einem Börsengang kann ein Unternehmen deutlich mehr Geld einsammeln und KI-Firmen brauchen Geld. Ihre Rechenzentren verschlingen Unmengen an Kapital. Bislang haben sich OpenAI und Anthropic ja, wie die meisten anderen KI-Firmen, über strategische Investoren und Wagniskapitalgeber finanziert, also Personen oder Firmen, die einfach an die Unternehmen glauben und sich auf eigenes Risiko daran beteiligen. Bei OpenAI waren das unter anderem die Softwarefirma Microsoft oder auch der Chiphersteller Nvidia. Bei Anthropic haben etwa Google und Amazon mit investiert. Bei einem Börsengang gibt man ja in der Regel die Freiheit eines komplett privat operierenden Unternehmens auf. Eine Börsenkotierung heißt unter anderem, dass man sich an bestimmte Regeln halten muss, den neuen Teilhabern zum Beispiel Mitbestimmung einräumen muss. Aber man hat eben dafür Zugang zum Kapitalmarkt, kann also noch viel mehr Geldgeber ins Boot holen.
0: Es gibt auch solche, die es noch einfacher für sich zu lösen versuchen. Für Aufregung gesorgt hat nämlich in den letzten Wochen SpaceX von Elon Musk, der das Unternehmen in Rekordzeit und an vielen Regeln vorbei an die Börse bringen will, auch er, um mehr Geld zu generieren. Gibt es einen Zusammenhang zwischen seiner Ankündigung, an die Börse zu gehen, und diesen anderen zwei?
9: Ja, absolut. Alle drei Firmen haben ihre Börsengänge ja schon länger angekündigt. Das ist also an sich nichts Neues. Aber nun ist Elon Musk mit SpaceX vorgeprescht und ist der erste der drei, der wirklich soweit ist. Jetzt wollen die anderen auch so schnell wie möglich starten, denn da geht's schon drum, wer schneller ist.
0: Und warum ist es entscheidend, der Erste zu sein?
9: Im Moment gibt's ja einen regelrechten Hype um künstliche Intelligenz, von dem man noch nicht weiß, ob er sich am Ende wirklich auszahlt. Es ist immer noch eine Wette auf die Zukunft, denn wirklich Geld verdienen tut noch keins der Unternehmen. Ob die Anleger also wirklich mutig genug sind, gleich in drei möglicherweise überbewertete Firmen zu investieren, das weiß man nicht. Deshalb dürfte das erste Unternehmen, das mit seinen Aktien parat steht, wohl am meisten von diesem Hype profitieren und das meiste Geld einsammeln. Wer später kommt, bekommt eventuell weniger ab. Der Kuchen an verfügbarem Kapital ist ja nicht unendlich.
0: Und wer hat die besten Karten im Moment?
9: Das lässt sich heute schwer sagen. Ein bisschen die Nase vorn hat vielleicht SpaceX, einfach weil der Konzern nun als erstes an die Börse geht und weil er mit gewissen Sparten zumindest schon Geld verdient. Das Satelliteninternet Starlink ist profitabel, aber die KI-Sparte und die Raketen von SpaceX kosten im Moment einfach nur. Die Grundunsicherheit ist deshalb bei allen dreien ziemlich ähnlich.
0: Elon Musk und Sam Altman von OpenAI, das sind ja die beiden großen Konkurrenten auch auf persönlicher Ebene. Und jetzt ist es ja so, wenn zwei sich streiten, profitiert der Dritte. Können allenfalls wir, also die Userinnen und User, vom Ganzen profitieren?
9: Im großen Stil sehe ich das im Moment noch nicht. Klar, grundsätzlich ist Wettbewerb zwischen den KI-Firmen sicher gut. Davon profitieren die Anwendungen letztlich, die wir dann nutzen. Aber wenn man es aus Anlegersicht betrachtet, ist der Wettlauf um den Börsengang und diese überhitzte Stimmung zurzeit nicht unbedingt von Vorteil. Viele Expertinnen und Experten sprechen auch schon von einer Tech-Blase, die vielleicht bald platzen könnte. Ähnlich wie die Dotcom-Blase um die Jahrtausendwende, als viele überbewertete Internetfirmen plötzlich untergingen. Und nun kommt hinzu, dass in den USA die Stimmung sogar noch befeuert wird. Wichtige Aktienindizes wie zum Beispiel der Nasdaq 100 haben jetzt schon begonnen, ihre Regeln zu lockern, um die KI-Firmen möglichst schnell aufnehmen zu können. Und das bedeutet wiederum, dass große indexbasierte Anleger automatisch Aktien von SpaceX oder OpenAI kaufen, also auch unsere Pensionskassen zum Beispiel. Und die wären dann auch betroffen, falls es plötzlich bergab ginge mit den KI-Firmen, obwohl die Versicherten ja gar nicht aktiv in solche Firmen investiert haben.
0: Danke für die Erklärung dieser Zusammenhänge. Isabel Pfaff im Rendezvous. Weltweit beneiden uns viele um unsere direkte Demokratie. Viermal im Jahr können wir an der Urne über Sachgeschäfte abstimmen. Doch das kann auch zu einer echten Anstrengung werden. In der Stadt Zürich kommen am Sonntag gleich 20 Vorlagen aufs Mal zur Abstimmung. eine regelrechte Abstimmungsflut, die auch überfordern kann. Politikerinnen und Politiker verlangen jetzt Anpassungen. Zürich-Korrespondent Dominik Steiner.
10: Auf die 2 eidgenössischen und die 5 Abstimmungen auf kantonaler Ebene kommen in der Stadt Zürich rekordverdächtige 13 kommunale Vorlagen obendrauf. Eine direktdemokratische Herausforderung, die nicht bei allen Stadtzürcherinnen und Stadtzürchern gleich gut ankommt.
11: Für Leute, die weniger versiert sind, ist es eine Zumutung, sich durch so etwas durchzukämpfen.
12: Es macht es endlich mal spannend, dass man etwas zu tun hat. Es ist viel, aber ich finde, es ist doch gut.
13: Das ist total Gaga, ich kann es nicht anders sagen. Seriös können wir das gar nicht richtig anschauen.
10: Gaga, respektive schlicht viel zu viel. In dieses Lied stimmt auch die Stadtzürcher SVP ein. Aus Sicht ihres Co-Präsidenten Ueli Bammert ist bei 20 Vorlagen keine seriöse Auseinandersetzung möglich mit den einzelnen Vorlagen.
14: Es ist für die Stimmbevölkerung einfach eine Überforderung. Es sind so viele verschiedene Abstimmungen zu unterschiedlichsten Themen, unterschiedlichste Beträge, die man darüber abstimmt. Selbst Leute, die politisch interessiert sind, verlieren hier die Übersicht. Und auf der anderen Seite, als Partei, als Verband, Kampagnenleiter, die haben ja wahnsinnig Mühe, sich überhaupt noch Gehör zu verschaffen in so einer unglaublichen Menge von Vorlagen. Das muss man wirklich verhindern.
10: Es sind teils gewichtige Entscheidungen, über die abgestimmt wird. Es geht um eine neue Tramlinie. Es geht um einen Kredit für Fernwärme in der Höhe von mehr als 2 Milliarden Franken oder darum, wie viele Parkplätze es in der Stadt Zürich geben soll. Ueli Bammert von der SVP findet es problematisch, dass bei dieser Flut von Vorlagen eine differenzierte Meinungsbildung unmöglich sei. Das müsse künftig verhindert werden.
14: Ein Lösungsansatz wäre, dass man einfach nur noch bestimmte Anzahl Vorlagen pro Abstimmung Sonntag zulässt. Das beißt sich unter Umständen mit den Fristen, aber dann muss man halt die Fristen ein bisschen anpassen. Ich finde, das würde sich lohnen. Das wäre zum Schutz von einer sauberen demokratischen Meinungsbildung sicher sinnvoll.
10: Mit Skepsis blicken auch die Grünen auf diese Flut von Abstimmungen. Gleichzeitig sei es auch ein positives Signal, sagt die Co-Präsidentin der städtischen Grünen, Anna-Beatrice Schmalz.
15: Es zeigt für mich ganz klar, dass wir in einer lebendigen Demokratiepolitik machen, dass der Stadtrat und das Parlament sich sehr aktiv einsetzen, dass die Stadt Zürich lebenswert ist und bleibt und es darum auch viele Projekte gibt, wo die Bevölkerung darüber bestimmen kann.
10: So bewege sich etwas in Zürich. Dass überhaupt so viele Vorlagen gleichzeitig an die Urne kommen, liegt daran, dass beim letzten Abstimmungstermin Wahlen stattfanden in der Stadt. Deshalb häufen sich nun die sachpolitischen Vorlagen. Auch Anna-Beatrice Schmalz von den Grünen möchte, dass es künftig nicht mehr zu einer solchen Ballung kommt.
15: Zum einen könnte man darüber reden, dass ein Abstimmungssonntag mehr gibt, weil wenn man es einfach hinterher schiebt, dann kumuliert es sich oder staut sich dann auch wieder. Oder man müsste auch darüber reden, aber dort braucht es auch demokratisch legitimiert natürlich die Entscheidung der Stimmbevölkerung, ob der Geldbeitrag, den der Gemeinderat alleine Kompetenz hat, ob man den aufsetzt.
10: Dass also das Parlament mehr Macht bekommt auf Kosten der Stimmbevölkerung. Das sei durchaus überlegenswert, findet auch Daniel Kübler. Der Professor für Politikwissenschaft an der Universität Zürich leitet auch das Zentrum für Demokratie Aarau. Er findet, so könnte die Stimmbevölkerung entlastet werden, was ratsam sei. Denn bei so vielen Vorlagen verzichten viele darauf, die Details aller Vorlagen genau anzuschauen.
16: Bei so einer geballten Ladung von Abstimmungen fangen die Leute an, und das kann man auch verstehen, sich zu orientieren an den Behördenempfehlungen oder an Parteiempfehlungen, damit sie nicht alle 150 Seiten durchlesen müssen.
10: In Zürich wird auf jeden Fall munter darüber debattiert, wie viel direkte Demokratie die Bevölkerung verkraftet und wo Beteiligung in Überforderung kippt.
0: Er ist einer von denen, die den vergifteten russischen Oppositionellen Alexei Nawalny seinerzeit ins Leben zurückgeholt hat. Alexander Polupan. Nawalny war Opfer eines Nervengiftanschlags geworden. Der russische Intensivmediziner Polupan fühlte sich nach dieser Rettung in Russland nicht mehr wohl. 3 Jahre später, 2023, flieht er nach Lettland. Aber das kleine baltische Nachbarland empfängt ihn keineswegs mit offenen Armen. Jetzt möchte der russische Arzt ein neues Leben beginnen. In der Schweiz. Das hat der Auslandredaktor Peter Vögerli in Riga erzählt.
17: Der 40-jährige Alexander Polupan hat vor seiner Flucht als Arzt auf der Intensivstation des Burdienko-Instituts für Neurochirurgie in Moskau gearbeitet, Russlands bester Nervenklinik. Als Alexei Nawalny im August 2020 auf einem Inlandflug zusammenbrach, alarmierte Nawalnys Team auch Polupan, der durchsetzen konnte, dass Nawalny nach Berlin gebracht wurde. Jahre später, 2023, gab Polupan dem exilrussischen Medienportal Medusa detailliert über die damaligen Vorgänge Auskunft und verletzte damit ein Schweigegebot des russischen Inlandsgeheimdienstes FSB. Kurz darauf durfte er nicht mehr aus Russland ausreisen.
18: During the passport control, they saw that for me the exit is forbidden by FSB.
17: Von da an war klar, der FSB hat Polupan im Visier. An einem Grenzübergang schließlich gelang die Ausreise doch, weil er auch noch einen israelischen Pass besitzt. Polupan glaubt zwar nicht, dass er auf einer Todesliste steht.
18: I know that they can kill people everywhere, but I believe that the list is very big and I'm not the first line.
17: Aber bei einer Rückkehr nach Russland würde er verhaftet. Polupan plante ein neues Leben in Lettland. Etwa ein Drittel der Bevölkerung des baltischen Kleinstaates spricht in den eigenen vier Wänden Russisch. Er fühlt sich wohl, hat Freunde. Aber Lettlands Regierung sieht sich seit Moskaus Angriff auf die Ukraine existenziell bedroht. Seit Anfang Jahr wird Russisch an den Schulen nicht mehr unterrichtet. Wer einen russischen Pass besitzt, muss bereits seit 2022 Grundkenntnisse in Lettisch nachweisen, einen Sicherheitstest bestehen oder das Land verlassen.
18: Yes, I spent 3 years to learn Latvian to pass exam because I had to pass exams for C1 level.
17: Polupan lernte während 3er Jahre Lettisch. Er will unbedingt weiter als Intensivmediziner arbeiten. Die lettischen Sprachregeln hält er für legitim.
18: The requirement to know Latvian language, I believe it is quite fair.
17: Doch im vergangenen Jahr machte eine Gesetzesverschärfung seine Hoffnungen zunichte. Wer einen russischen Pass besitzt, darf neu nicht mehr in einer für die Sicherheit des Landes kritischen Infrastruktur, wie zum Beispiel in Spitälern, arbeiten. Den russischen Pass kann man aber nicht so ohne weiteres abgeben. Das dauere Jahre, falls Moskau überhaupt eine Rückgabe akzeptiere. Polupan hat Verständnis, dass sicherheitsrelevante Berufe nur Menschen mit einem lettischen Pass offenstehen oder gewisse Jobs nur EU-Bürgern, aber dass explizit nur russische Staatsbürger ausgeschlossen werden, hält er schlichtweg für Diskriminierung.
18: No, I believe that this law is by definition of discrimination, yes.
17: Schließlich hätten sich auch Russischsprachige 1991 für Lettlands Unabhängigkeit eingesetzt. Polupan hatte bereits eine Stelle in einem Spital in Riga in Aussicht, doch das ist nun hinfällig. Und dies, obwohl in Lettland ein signifikanter Ärztemangel herrscht.
18: Now I started learning German.
17: Nun lernt Polupan Deutsch. Er möchte in die Schweiz und hat seine Abschlüsse bereits bei der Medizinalberufungskommission eingereicht. Er hofft, dass er binnen 8 Monaten sich bereits auf Stellen bewerben kann. Warum die Schweiz? Weil sein Beruf für ihn Berufung sei, weil hier in der Schweiz bereits seine Verlobte bei einem medizinischen Start-up arbeite und weil die Schweiz nicht über Nacht Gesetze wie in Lettland verabschieden werde. Er will in die Schweiz, obwohl er sich kulturell in Lettland wohler fühlen würde. Und zurück nach Russland?
18: No.
17: Selbst nach Putins Tod nicht. Hunderttausende in Russland seien in diesen Krieg involviert, hätten Verbrechen begangen oder den Krieg unterstützt.
18: Even if Putin dies, we will have hundreds of thousands of people who were involved in this war, who committed murders themselves or who supported these murders.
17: Russland sei quasi verroht und es werde Generationen dauern, dies zu heilen, glaubt Polupan.
0: Der Bericht von Peter Vögerli im Rendezvous. Gleich ist es 1. 2 Fälle innerhalb von 4 Wochen werfen Fragen zur Sicherheit in der Schweiz auf. Ein Mann sticht in Winterthur auf Passanten ein und wenige Wochen vorher wird im Bundesamt für Polizei ein Spion aufgedeckt. Darüber sprechen wir im Tagesgespräch mit dem Bundesanwalt Stefan Blättler nach den Schlagzeilen mit Sandro Peter.
19: National- und Ständerat sind sich nach wie vor nicht einig, woher das Geld für die 13. AHV-Rente kommen soll. Deshalb gibt es nun eine Einigungskonferenz. Mitglieder beider Räte suchen ab morgen nach einer Lösung. Im Kern geht es um die Frage, ob ausschließlich die Mehrwertsteuer erhöht werden soll oder auch die Lohnbeiträge. Die Läden in der Schweiz sollen maximal an 4 Sonntagen im Jahr offen sein. Das findet der Ständerat. Er sagt Nein zu einer Gesetzesänderung, die bis zu 12 Sonntagsverkäufe pro Jahr erlauben wollte. Als nächstes entscheidet der Nationalrat. Die Gewalt von israelischen Siedlerinnen und Siedlern gegen palästinensische Zivilpersonen habe im Westjordanland weiter zugenommen. Zu diesem Schluss kommt die UNO in einem Bericht. Demnach sind im letzten Jahr mindestens 7 Palästinenser von israelischen Siedlern getötet worden. Mehr als 800 seien verletzt worden. Damit habe sich die Zahl der Opfer mehr als verdoppelt im Vergleich zum Jahr davor. SRF-Verkehrsinfo von 13.01 Uhr. In Graubünden ist die A13 Richtung San Bernardino zwischen Roffla und Sufers gesperrt, dies wegen einem defekten Lastwagen.
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21: Mein heutiger Gast ist der oberste Strafverfolger der Schweiz, der Bundesanwalt Stefan Blättler. Herzlich willkommen im Tagesgespräch, Herr Blättler.
22: Guten Tag, Frau Holliger. Danke vielmals, ich bin gerne gekommen.
21: Wir wollen heute mit euch über 2 grosse Fälle aus der letzten Woche reden. Über die Messerattacke in Winterthur und über einen Maulwurf im Bundesamt für Polizei Fettbol, ein Mitarbeiter, der Informationen an Kriminelle verkauft hat. Bei beiden Fällen seid ihr aktuell am Ermitteln. Wenn ihr das so hört, Messerattacke zum einen, Unterwanderung von der Bundespolizei zum anderen, 2 krasse Fälle innerhalb von wenigen Wochen, haben wir in der Schweiz ein Sicherheitsproblem.
22: Ja, wenn man das so hört und komprimiert sich anlässt, könnte man den Eindruck ja haben. Aber ich glaube, man muss es ja auf die Gesamtheit der Delikte in der Schweiz projizieren. Ich glaube, als erstes darf ich feststellen, dass die Schweiz nach wie vor ein sicheres Land ist. Aber man muss auch bewusst sein, dass wir eben in einer Zeit leben, die anspruchsvoll ist, wo natürlich auch neue Formen von Kriminalität Einzug halten, ob das jetzt kriminelle Organisationen sind, ob das Formen von Terrorismus sind, das ist etwas, wo wir uns in diesem Land auch immer mehr damit auseinandersetzen müssen. Wir stehen als Land im Zentrum von Europa an den Durchreisewegen von Nord-Süd und Ost-West. Es ist ja klar, dass wir nicht einfach eine Insel der Glückseligen können sein und sind.
21: Sind wir das jemals gesehen überhaupt?
22: Also wir haben es vielleicht immer gemeint. Selbstverständlich ist es uns immer gut gegangen. Und wie ich am Anfang gesagt habe, die Sicherheit in diesem Land ist nach wie vor ein wichtiges Gut. Die Sicherheit ist in diesem Land sicher hoch. Aber ich glaube, diese Fälle zeigen auch höchstens ganz plakativ, dass wir wachsam sein und uns über Ursprung wie auch Konsequenzen von diesen jetzt sehr spektakulären Fällen unterhalten und vielleicht gegebenenfalls auch über Konsequenzen daraus unterhalten und diskutieren.
21: Wir reden über genau die Fälle. Wir machen das. Fangen wir beim Fall Winterthur an. Ein polizeibekannter Islamist hat 3 Passanten mit einem Messer verletzt. Kurz vorher ist er aus einer psychiatrischen Klinik entlassen worden. Der Mann ist festgenommen worden, die Ermittlungen laufen. Ist mittlerweile schon mehr klar zum Motiv von diesem Mann?
22: Also, was ich kann sagen ist, dass wir von einem terroristischen Motiv ausgehen. Es ist ja so, dass wir uns mit dem unterhalten, dass da Befragungen laufen und so wie es Stand heute, zum jetzigen Zeitpunkt, das muss ich schon klarstellen, gehen wir von einem terroristischen Motiv aus. Aber selbstverständlich sind wir erst ganz am Anfang von diesen Befragungen und von diesen Ermittlungen. Also beispielsweise, nebst dem Motiv müssen wir auch etwas über den psychischen Zustand von dieser Person haben. Da werden die psychiatrischen Gutachten jetzt müssen erstellt werden. Aber das ist ein ganz normaler Vorgang, das gehört einfach zum Prozedere in so einem Fall, in so einem Strafverfahren.
21: Aber wann ist der für euch, für die Bundesanwaltschaft, ein Täter, ein Terrorist und wann ist er psychisch krank? Also wann wird Anklage wegen Terror erhoben und wann kommt er in eine psychiatrische Klinik?
22: Also muss man schauen, man kann nicht beides trennen. Man kann sehr wohl ein terroristisches Motiv haben und gleichzeitig auch psychisch angeschlagen sein oder psychisch krank. Die Frage, Was denn am Schluss mit dem mutmaßlichen Täter passiert, kann ich gar noch nicht beantworten. Die Frage wird dann am Ende vom Ermittlungsverfahren, vom Vorverfahren zu beantworten sein. Also genau diese Fragen müssen wir doch jetzt beantworten, Antworten darauf suchen. Was ist seine Motivation und ist er zurechnungsfähig gewesen? Nachher wird erst dann die Frage zu beantworten sein, gibt es daraus eine Nachlageschrift oder ist die Person nicht zurechnungsfähig gewesen? Das kann ich Ihnen jetzt nicht sagen. Aber es wird, das ist genau das, was das Strafverfahren jetzt muss belegen und erbringen. Und davor brauchen wir eine gewisse Zeit.
21: Der zuständige Zürcher Regierungsrat hat ja gerade sofort Refer von einem Terrorakt geredet. Und der Bundespräsident Wagner hat das dann auch übernommen, die Formulierung. Wie empfindet ihr das als Ermittler?
22: Sie werden schon verstehen, dass ich als Bundesanwalt und verantwortlich für das Strafverfahren natürlich eine zurückhaltendere Art von der Kommunikation muss wählen. Ich muss auch hier in Erinnerung rufen, es gilt auch in dem Fall die Unschuldsvermutung. Also wir tun ganz bewusst immer die Wortwahl so wählen, dass man von mutmaßlich und eventuell redet. Weil erst nach einem rechtskräftigen Urteil ist jemand ein verurteilter Mörder, Terrorist oder was auch immer. Und dass natürlich Leute, die nicht verfahrensbeteiligt sind, eine direktere Sprache wählen, das ist in der Natur der Sache. Aber im Moment gilt auch für die Person, die in Untersuchungshaft ist, die Unschuldsvermutung. Und es ist jetzt wirklich an mir, respektive an meinen Ermittler, genau diese Sachlage zu erläutern, herauszufinden und daraus dann die nötigen Konsequenzen zu ziehen. Aber das kommt erst dann zum Tragen, wenn die Ermittlungen abgeschlossen sind. Das dauert jetzt einfach seine Zeit.
21: Aber auch, sagen, er geht von einem terroristischen Motiv aus im Moment. Gleichzeitig weiss man, der Mann ist psychisch auch krank, er war in einer psychiatrischen Klinik. Ist das so wie eine Kombination, eben radikalisiert und psychische Probleme von jungen Leuten, die euch im Moment besonders Sorgen machen?
22: Wir stellen einfach fest, dass genau die Motivlage diffuser wird, als das vielleicht noch vor ein paar Jahren der Fall war. Wir stellen fest, dass wir immer mehr Einzeltäter haben, die sich eben selbst radikalisieren durch Konsum von entsprechenden Sites im Internet. Und das ist relativ schwierig zu kontrollieren. Oder wenn Sie eine Gruppierung haben von Leuten, ist das relativ einfach, oder nicht ganz so schwierig zumindest herauszufinden, ob da eine Gruppe ist, die sich da mit terroristischen Gedanken gut umschlägt.
21: Weil sie miteinander kommunizieren.
22: Sie kommunizieren und damit dringt immer irgendetwas raus. Wenn Sie aber einen Einzeltäter hat, der eigentlich nichts anderes macht, als im stillen Kämmerlein solche Informationsquellen konsumieren, können Sie dem nicht in den Kopf hineinschauen und von seinem Verhalten nicht automatisch auf eine Straftat oder auf eine mögliche zukünftige Straftat schliessen. Das ist die Schwierigkeit, wo wir dabei sind. Und wenn dann nachher noch Leute vielleicht auch eine gewisse Labilität, um nicht zu sagen auch Anfälligkeit oder sogar schon Zeichen von psychiatrischen Problemen zeigen, ist es noch viel schwieriger.
21: Geht ihr auch davon aus, dass Terrorgruppen wie jetzt eben der IS gezielt auch so Leute ansprechen, angehen, probieren zu rekrutieren, die eben psychisch Probleme labil sind?
22: Wie gesagt, das Wesentliche ist, dass wir wissen, dass so Propaganda natürlich weitest verbreitet ist im Netz. Und das ist natürlich auch das Ziel, gerade von einem IS und den Abzweiger, die es ja von dieser Gruppierung, weiss Gott, viel gibt. Das Ziel, Leute zu motivieren, das zu lesen und sich mit diesen Ideen zu befassen oder sich da davon zu beeinflussen. Das ist natürlich schon eine indirekte Ansprache, aber die erfolgt nicht nur indirekt, indem man die Möglichkeit schafft, sich mit solchen Thema auseinanderzusetzen. Und das trifft natürlich gerade Leute, die eben auch eine gewisse Schwäche zeigen und eine gewisse Beeinflussbarkeit im Zusammenhang mit solchen Ideen.
21: Laut den Medienberichten war der Mann, der mutmaßliche Täter, auf dem Radar von der Terror-Sonderkommission der Kantonspolizei Zürich. Und die hat zwei Tage vor der Tat auch die Bundeskriminalpolizei informiert, offenbar. Es gibt ja Massnahmen, die die Polizei ergreifen kann bei Terrorverdacht, also bevor eine Tat passiert, zum Beispiel Hausarrest oder eine Meldepflicht. Hätten so Massnahmen in diesem Fall können oder sollen oder müssen ergriffen werden?
22: Das ist jetzt schwierig für mich zu beantworten, weil das Verfahren, das wir eröffnet haben, das haben wir ja praktisch am anderen Tag können übernehmen von der Staatsanwaltschaft Zürich, einen Tag nach dem Verbrechen. Was wir jetzt machen müssen, ist genau aus Vorfeld abklären. Das ist Teil von dem Strafverfahren.
21: Aber es wäre rechtlich möglich gewesen, oder, dass die Massnahmen
22: wären? Ja, natürlich. Es wäre sehr viel möglich gewesen, aber ob es sinnvoll war, ob man das hätte können machen, was die Umstände waren, ist jetzt doch Gegenstand von dem, was wir ermitteln. Es wäre jetzt eigentlich viel zu früh, wenn ich jetzt von mir aus würde sagen, man hätte das schon können machen und dieses hätte man müssen und das wäre möglich gewesen. Das Verfahren wird zeigen, wie es genau abgelaufen ist, wer hat was schon gewusst, was hat der Täter vorbereitet, allenfalls nicht vorbereitet, in welchem Zustand ist er gewesen. Alle diese Fragen haben ja eigentlich einen inneren Zusammenhang. Und das ist Gegenstand für unsere Ermittlungen. Und darum kann ich auf die Frage, die Sie jetzt zu Recht natürlich stellen, im Moment nicht eine Antwort erteilen, weil sie wäre absolut nicht profund, sie wäre nicht abgeglichen, es wäre jetzt einfach zu wenig, als dass ich jetzt das könnte einfach schon im Detail beantworten.
21: Dann wechseln wir die Ebene, werden wir grundsätzlicher, also lösen wir uns vom konkreten Fall, wo der ja da wegenlaufenden Ermittlungen nichts können sagen. Aber man hat ja eben erfahren auch, dass der Täter, der mutmaßliche Täter in einer psychiatrischen Klinik war, entlassen wurde, wo der betreffende Arzt davon ist ausgegangen, dass da keine Gefahr besteht und dass er auch nicht informiert war über die dschihadistische Vergangenheit. Oder Vergangenheit ist ja wahrscheinlich auch noch Präsenz, die Aktualität von diesem Mann. Wäret ihr dafür, aus Sicht eines Ermittlers, dass der Informationsaustausch zwischen Kliniken und Polizei vereinfacht wird?
22: Auch das werden wir müssen genau abklären.
21: Aber dir jetzt,
22: grundsätzlich ist es natürlich schon so, dass die Informationen müssen fliessen. Was Sie fragen, ist der Informationsfluss im Vorfeld von einer Straftat. Das regelt eigentlich die kantonale Polizeigesetzgebung. Also kann ich jetzt mehr nicht sagen, als man müsste dann anschauen, und das wird sich sicher auch gemacht werden, was ist konkret dort passiert, was hat man gemacht, wer hat welchen Wissensstand gehabt, ist das entsprechend austauscht worden.
21: Aber müssen wir das Arztgeheimnis zum Beispiel lockern oder müssen wir mehr in Richtung Polizei, Richtung Medizin, dass da mehr Informationen fließen?
22: Also genau das ist eine Frage, die man vermutlich nie ganz absolut beantworten kann, sondern aus dem Einzelfall heraus kann entscheiden. Und darum möchte ich mich jetzt da nicht auf Test auseinander sagen, man muss ja unbedingt das Arztgeheimnis lüften. Wenn es mit dem Fall unter Umständen nichts zu tun hat, ist es nicht nötig. Wissen Sie, wir sind im Rechtsstaat. Und der Rechtsstaat sieht vor, dass grundsätzlich die Person Recht hat. Nicht zuletzt auf die Wahrung vor der Privatsphäre. Das muss man eigentlich als Staat auch respektieren. Und da gibt es natürlich trotz dem Grundsatz immer wieder Bedarf an Ausnahmeregelungen. Ich habe auf eins von diesen Problemen ja hingewiesen, das Wochenende in der Sonntagspresse. Jetzt ist von dem Täter beispielsweise, vom mutmaßlichen Täter, natürlich die sogenannte Siegelung verlangt worden. Also wir haben seine Handys und Laptops beschlagnahmt, aber wir können nicht noch nicht reinschauen, weil wenn die Siegelung beantragt wird, muss zuerst das Gericht darüber entscheiden, ob wir die Informationen dürfen auswerten oder nicht.
21: Und die Siegelung wird beantragt von der Seite des mutmaßlichen Täters.
22: Richtig. Und was ist der Grund? Der Grund ist das Grundrecht auf die Wahrung von der Privatsphäre, das Grundrecht auf die Wahrung von der Korrespondenz mit dem eigenen Anwalt, das Grundrecht auf die Bewahrung von der privaten Korrespondenz mit den engsten Familienmitgliedern oder mit dem Geistlichen. Das steht ja gar nicht zur Debatte. Aber wenn Sie natürlich solche Geräte beschlagnahmen, dann haben Sie eine unglaublich grosse Anzahl von Dokumenten, die verfahrensrelevant werden. Und es muss ein Richter darüber schauen, welche Dokumente können wir wirklich brauchen für die Beweisführung und welche nicht. Jetzt sind wir aber im Zeitalter von der EDV angelangt, von der Informatik. Da reden wir nicht von zwei, drei Ordner, Bundesordner, buchstäblich gesagt, sondern wir reden von Terabytes von Daten. Das braucht enorm viel Zeit. Und in dieser Zeit, wo jetzt die Siegelung halt verfügt worden ist, können wir auf die Daten nicht zugreifen. Also ist doch jetzt einfach die Frage, braucht es allenfalls Ausnahmeregelungen, beispielsweise im Bereich von Terrorfällen, wo man dringend müsste, vielleicht können auf Hintermänner stoßen, auf Verbindungen stoßen, weil man noch jemanden sucht. Das ist jetzt sehr abstrakt gesagt.
21: Und also das ist dann noch jemanden?
22: Das kann ich jetzt nicht sagen. Wir haben jetzt sicher nicht die Situation, wo man weiss, dass noch jemand dabei war. Könnte aber sein, kann ich nicht ausschliessen. Im Moment ist es nicht im Vordergrund. Aber wir wissen es nicht, ganz einfach, weil wir im Moment auf die Daten nicht zugreifen können. Das ist eine Diskussion, die jetzt geführt werden muss, die man schon lange auch führt. Ich habe ja schon im Frühling im Rahmen meiner Medienkonferenz darauf aufmerksam gemacht. Aber ich verstehe, dass man das sorgfältig diskutieren muss. Weil hier geht es auch um Grundrecht. Und es ist nicht die Meinung, dass ich jetzt die Aufhebung von den Grundrechten von elementaren Rechten von der Verteidigung verlangen. Aber es gibt Interessen, die abgewogen werden, nämlich Sicherheitsinteressen von der Bevölkerung gegen Grundrechte. Und das ist nicht ganz eine einfache Aufgabe. Und ich weiss, dass sich das Parlament sicher mit dieser Frage wieder müssen befassen muss.
21: Aber es hat ja bereits schon Anpassungen gegeben. Die Strafrechtsprozess, die Reform ist jetzt ja gegeben. Im 24, wo die Fristen verkürzt wurden, eben auch für die Siegelung. Aktuell wird überprüft, ob das etwas gebracht hat. Und auch in der neuen Strategie gegen die organisierte Kriminalität vom Bundesrat steht ja auch drin, dass man die Versiegelungen nochmal überprüfen soll, dass die angepasst werden. Also da läuft ja eigentlich auch schon etwas. Ihr habt es gesehen, es ist ein Anliegen von euch, oder schon länger dafür auch kämpfen, dass man da mal nochmal drüber geht. Kann man denn jetzt auch ein bisschen, ja, sagen, dass ihr den Fall in Winterthur eigentlich auch ein bisschen ausnützt für ein persönliches Anliegen?
22: Also ich würde mich schon gegen den Begriff ausnützen wehren. Wie gesagt, es ist jetzt ein aktueller Fall, der auch aufzeigt, wo die Grenzen von so einem Rechtsmittel könnte stehen. Und es ist, glaube ich, auch meine Aufgabe, darauf hinzuweisen, dass wenn man eben das Gesetz in jedem Fall anwendet, und das mache ich mir auch, dass das Konsequenzen hat. Und ich glaube, wenn ich das jetzt nicht würde sagen, dann würde ich ja eigentlich implizit sagen, ist ja nicht wichtig. Aber aus meiner Sicht ist es wichtig und aus Sicht der Ermittler, und das sind auch andere Staatsanwaltschaften, die Meinung teilen, ist es doch wichtig, dass mit der Bevölkerung sagt, Achtung, wir haben hier Regelungen, die vielleicht im Einzelfall Probleme bieten könnten. Gerade dort, wo, wie man so schön sagt, Gefahr im Verzug auch für die Sicherheit der Bevölkerung würde bestehen.
21: Aber jetzt habt ihr die Handys noch nicht, ihr könnt sie nicht anschauen. Von was geht ihr denn aus? Wie lange müsst ihr jetzt noch warten? Oder was macht ihr jetzt?
22: Warten. Ich glaube nicht, dass das jetzt, ich hoffe es auch, nicht monatelang dauert, aber eigentlich ist gerade in solchen Fällen, wo es um Sicherheit der Bevölkerung geht, jeden Tag wichtig, wo dem verstreicht, respektive ein verlorener Tag. Und ich gehe jetzt davon aus, dass das Gericht sicher weiss, wie schnell dass wir die Informationen brauchen. Und ich gehe davon aus, dass das dann schon in absehbarer Zeit möglich werden.
21: Das heisst, wie so kurz, was redet ihr zu, was für eine Zeitspanne?
22: Ich will lieber nicht spekulieren.
21: Wir haben gerade gestern gehört vom Nachrichtendienst, der Schweizer Geheimdienst, dass 44 Personen als Risikopersonen eingestuft werden. Die Bundesanwaltschaft hat im Jahr 2025 140 offene Verfahren gehabt wegen Terrorverdacht, also 140 Ermittlungen, die am Laufen sind. Vielleicht zum Abschluss noch von diesem ersten Fall. Das heisst aber nicht, dass das alles potenzielle Attentäter sind, die ihr hier im Visier habt.
22: Es gibt ja unter dem Stichwort Terrorismus verschiedene Vorgehensweisen. Das sind natürlich auch Fragen von Propaganda und Verbreitung von Propaganda zugunsten des Islamischen Staates darunter. Also sicher sind das nicht alles mutmaßliche Terroristen, die aktiv im Rahmen von einer Messerstecherei als mutmaßliche Täter in Frage kommen. Nein, aber es sind letztlich alle Straftatbestände, die unter dem weitläufigen Begriff Terrorismus laufen. Ja.
21: Dann wechseln wir zum anderen Fall, der auch grosse Schlagzeilen gesorgt hat, auch aus den letzten Wochen. Ein Maulwurf im Bundesamt für Polizei, also ausgerechnet dort, wo die organisierte Kriminalität so bekämpft werden soll, hat eben jemand geschafft, der gegen Geld Informationen verkauft hat an die organisierte Kriminalität, an die Mafia, mutmaßlich. Der Verdächtige und seine Frau sind festgenommen worden. Er ist jetzt in Untersuchungshaft. Sie ist wieder freigelassen worden. Im Rahmen von einer internationalen Aktion gegen das organisierte Verbrechen sind die Festnahmen dann passiert. Auch in diesem Fall leitet ihr die Ermittlungen. Wisst ihr mittlerweile, wem genau und was für Informationen dem Mann weitergeben? Jetzt sagt ihr sicher, euch kann nichts sagen, laufendes Verfahren.
22: Ja, sie geben mir gerade die Antwort vor. Nein, Spass beiseite. Das ist sicher sehr komplex. Das Verfahren ist insofern komplex, als es, wie Sie es gesagt haben, eben nicht nur in der Schweiz allein passiert ist, sondern dass wir dann natürlich auch mit ausländischen Strafverfolgungsbehörden zusammenarbeiten. Und das ist ein Puzzle. Und das Puzzle muss zusammengesetzt werden. Und ein wichtiger Punkt, ein wichtiger Teil von dem Puzzle können wir jetzt eigentlich verfügbar machen, auch durch die Befragung und die Verhör von der Person, die jetzt da genannt worden ist, die jetzt da in U-Haft ist. Und das ist natürlich sehr schwierig. Es ist ja nicht so, dass es nur eine kriminelle Organisation auf der Welt gibt. Es gibt kriminelle Organisationen. Und das muss zuerst auch noch bewiesen werden. Das ist nicht ganz einfache Aufgabe, an dieser Stelle wir uns.
21: Also er hat mit mehreren zusammengearbeitet, geht er davon aus? Oder?
22: Ja, nein, es gibt nicht nur eine auf der Welt, das meine ich. Es gibt verschiedene kriminelle Organisationen und wir werden das auch den Beweis antreten müssen, dass er nicht nur Straftaten begangen hat im Sinne von Amtsgeheimnisverletzung und so weiter, sondern dass er Teil oder Mitwirkende in einer kriminellen Organisation war. Mhm. Das heisst, das sind ganz wesentliche Teile der Befragungen und da kommen natürlich ganze Haufen Informationen zusammen, die alle noch ausgewertet werden müssen, alle müssen verifiziert werden und das heisst, es ist sehr zeitintensiv. Und selbstverständlich bin ich jetzt sehr vorsichtig mit irgendwelchen Sachen hier zu erzählen, weil ich kann ja nur Sachen bringen, die auch verifiziert sind und die das Verfahren nicht würde tangieren. Weil es hören natürlich einen Haufen Leute zu oder lesen einen Haufen Leute, was ich sage. Und das ist ja der Grund, warum wir ja im Strafprozessrecht die Bestimmung haben, dass Ermittlungsverfahren, Strafverfahren in dieser Phase geheim sind. Das heisst nicht, dass sie nicht gegenüber der Partei offen sind, aber um das Verfahren und das Ergebnis nicht zu präjudizieren, ist es mir natürlich nicht möglich, in Detail einzugehen.
21: Es ist ja auch das erste Mal, dass ihr eben so ein bisschen ausführlich zu diesem Fall redet jetzt hier bei uns. Was hat es denn bei euch persönlich eigentlich ausgelöst, zu hören, dass Sicherheitsbehörden unterwandert sind?
22: Ja gut, das ist alles andere als erfreulich, wenn ich das erste Mal gehört habe. Ich bin natürlich frühzeitig informiert worden, über den Stand von diesen Ermittlungen. Und auf der anderen Seite bin ich doch auch ehrlich und muss sagen, ja, wir sind ein Land, wo ein offenes Land ist, wo unsere Wirtschaft auch international orientiert ist. Also wir können ja wohl nicht davon ausgehen, dass in der Schweiz nicht Einzelfälle wie der jetzt auch vorkommen. Es ist jetzt an den Behörden, ob das Bundes- oder kantonale Behörden sind oder kommunale Behörden, sich einfach die Frage stellen, haben wir alles gemacht, was dazu kann führen, dass solche Fälle verhindert werden können. Ich glaube, das ist einmal eine erste Erkenntnis. Und wenn man dann mal einmal die Vorgehensweise kennt und das ganze Verfahren ausgewertet hat, gibt es dann vielleicht auch Lessons learned, wo man selbstverständlich dann auch in den verschiedensten Behörden, Sicherheitsbehörden, aber sonst auch Behörden könnte zur Kenntnis bringen. Man muss sich einfach auch bewusst sein, jetzt haben wir so einen Vorfall in einer staatlichen Organisation, also im Rahmen der Sicherheitspolizei, also im Sicherheitsdienst der Bundesverwaltung. Man darf sich dann nicht vergessen, dass dann auch solche Möglichkeiten auch in privaten Firmen bestehen. Weil die Schweiz als sehr innovationsorientiertes Land ist natürlich immer auch das Ziel von Leuten, die Informationen suchen, wenn es darum geht, die neuesten möglichen Produkte, die die Schweiz auf den Markt bringen, schon vorher erkennen. Also Wirtschaftsspionage beispielsweise funktioniert dann am Schluss auch mit dem Maulwurf, um es jetzt mal ein bisschen plakativ zu sagen.
21: Und die gibt es, würdet ihr davon ausgehen?
22: Also sicher wird es das auch geben. Also das gibt es in allen Ländern. Und weil das ist ja letztlich auch Teil vom Wettbewerb, auch wenn es der illegale und der unschöne Teil ist vom internationalen Wirtschaftswettbewerb. Aber das ist Tatsache.
21: Stefan Blätter-Bunsanwalt hat vorher eben gesagt, man muss schauen, haben wir alles gemacht, für, hat man das können verhindern? Wie ist denn jetzt bei euch in der Bundesanwaltschaft? Also, seid ihr sicher, dass es nicht auch bei euch so einen Fall könnte geben könnte, so einen Maulwurf?
22: Wissen Sie, 100%ige Sicherheit können Sie ja gar nicht haben. Das wäre jetzt einfach vermessen, wenn ich sage, alle meine 250 oder was Mitarbeiter ich habe. Ich habe aber das Vertrauen, dass das so ist. Sicher, das werden auch andere verantwortliche Behördenleiter machen. Gibt es jetzt auch Fragestellungen? Kann man noch das eine oder andere verbessern? Gibt es ein paar Überprüfungen, die wir mehr machen?
21: Zum Beispiel, also könnt ihr uns ein Beispiel geben, Sicherheitsprüfungen.
22: Beispielsweise die Frage, wer ist einer Sicherheitsprüfung zu unterworfen? Ist der Kreis zu erweitern oder einzuengen? Oder sind die Fragen anders gestellt? Das sind alles Fragen, die sich jetzt sicher mal werden ergeben. Aber das wollte ich nicht übers Knie brechen, sondern es sind Fragestellungen, die sicher in den kommenden Monaten für meine Behörden auftauchen. Ich bin überzeugt, dass sich andere Sicherheitsorganisationen in diesem Land, Staatsanwaltschaften wie Polizei und Nachrichtendienste und Ähnliches, ähnliche Fragen werden stellen.
21: Wir haben gesagt, es war eine internationale Razzia, wenn wir bei der organisierten Kriminalität sind. Wie gut klappt denn die internationale Zusammenarbeit jetzt auch von euch mit Ermittlern in anderen Ländern?
22: Grundsätzlich gut.
21: Grundsätzlich, das heisst?
22: Ja, nein, wissen Sie, die Bundesanwaltschaft ist ja für kriminelle Organisationen zuständig, also die Verfolgung von Daten von kriminellen Organisationen, wenn sie einen Auslandsbezug haben. Und das sind die meisten Fälle. Also die machen wir. Wir sind darauf angewiesen, auf Zusammenarbeit mit den Partnern. In Europa ist das eine sehr gut funktionierende Angelegenheit. Wenn sie natürlich, weil dort auch die Rechtshilfe recht gut funktioniert, man kennt sich, aber man muss sich auch bewusst sein, wenn sie mit Ländern zu tun haben, wo sie darauf angewiesen sind, dass die ihnen Antworten geben im Rahmen von Rechtshilfeersuchen, die Länder ihnen einfach nicht einmal bestätigen, dass sie ihr Ersuchen bekommen. Das macht das Verfahren schon ein bisschen schwieriger. Wir erleben das in unseren Verfahren mit kriminellen Organisationen genau gleich wie mit unseren internationalen Wirtschaftsverfahren. Wir sind darauf angewiesen, dass die Informationen fließen. Ich gebe Ihnen einfach ein Beispiel aus dem Alltag. Geldwäscherei. Geldwäscherei-Anzeigen haben wir sehr viel. Vielfach sind wir darauf angewiesen, dass die sogenannte Vortat, also das, was eigentlich zum illegalen Geld geführt hat, das ist im Ausland passiert. Und um das können zu belegen, brauchen wir von der ausländischen Strafverfolgungsbehörde natürlich den Hinweis, ein Urteil oder zumindest ein Verfahren, das läuft, damit wir das können in unserem Verfahren für Geldwäscherei in der Schweiz dann auch verwenden. Und das macht es schwierig. Da kommen wir manchmal keine Antwort über.
21: Und wie gut sind denn wir, wenn ausländische Staaten von uns Rechtshilfe ersuchen? Also wir in der Schweiz.
22: Also ich habe darauf aufmerksam gemacht, unser Rechtshilfegesetz ist halt schon ein bisschen älteren Datums. Es datiert aus dem Jahr 1981. Also aus einer Zeit, wo es noch keine digitale Kommunikation gab. Wir haben dort drinnen vorgesehen, dass jede Person, die von so einem Rechtshilfegesuch betroffen ist, also wenn jetzt aus Deutschland ein Rechtshilfegesuch in die Schweiz kommt, wir bearbeiten das und es trifft den Herr X, der Herr X darf Beschwerden einreichen. Also bevor wir die Antwort geben, der Herr X hat die und die Bankkonten in der Schweiz oder die und die Vermögenswerte, darf der Herr X Beschwerden einreichen vor Gericht und sagen, ich will, dass man das nicht rausgibt. Und das verzögert einfach das Verfahren. Aber ich habe im letzten Jahr die Statistik angehört, wir hatten 60 solche Beschwerden gehabt und 60 Mal Recht bekommen. Also das ist letztlich, das Ergebnis ist, es dauert einfach im Schnitt etwa 10 Monate länger.
21: Und das ist natürlich für die ausländischen Behörden ein bisschen mühsam, manchmal.
22: Genau so ist es, ja.
21: Und uns in dem Gegenzug dann auch sagen, ja, dann helfen wir euch auch nicht mehr. Oder so ist es nicht?
22: Also direkt sagt man es natürlich nicht. Es kann aber sein, dass sie unter Umständen darauf verzichten, überhaupt ein Rechtshilfegesuch in die Schweiz zu schicken. Und das ist ja auch schade, oder?
21: Stefan Blätter, Bundesanwalt seit 2022, der hat eben mit Gewalt, mit Verbrechen zu tun. Wie gross ist eigentlich die Gefahr, dass die persönlich überall nur noch das Schlechte sieht?
22: Ich glaube, ich bin jetzt schon in meiner früheren Tätigkeit als Polizeikommandant natürlich auch immer auch mit gesellschaftlichen Problemen wie Kriminalität, aber auch mit Sicherheitsfragen konfrontiert worden. Ich bemühe mich darum, schon abzugrenzen, was ist hier Job und was ist hier mein Leben als Stefan Blättler. Und ich glaube, es ist mir recht gut gelungen. Wenn ich heimkomme, dann bin ich nicht mehr im Job, dann bin ich bei der Familie und dann kümmere ich mich um Fragen vom Alltag mit der Familie. Und dann kann ich außerordentlich gut abschalten.
21: Und der Glaube noch zu gut im Menschen.
22: Grundsätzlich, sonst darf man diesen Job nicht machen.
21: Stefan Blättler, vielen Dank für das Gespräch.
22: Danke Ihnen.
2: Der Bundesanwalt Stefan Blättler im Tagesgespräch bei Simon Holliger. Nachrichtenredaktion im Rendezvous, Corinna Heinzmann. Mein Name ist Ivana Pribakovic. Schön, dass Sie da sind.
3: Ganz ein wichtiger Schlusssatz war, immer an das Gute des Menschen glauben. Das finde ich wichtig. Wo kommen wir denn sonst her? Michael Mechanics, Over My Shoulder, der Mikrofon, Köpfer Adrian. Guten Abend.

0: Over My Shoulder, Mike in the Mechanics. Um 13:30 hier bei uns auf SRF Hess.
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0: In der Region Neuenburg ist die A5 Richtung Biel zwischen Saint-Blaise und Marin wegen eines Fahrzeugbrandes gesperrt. Und in Graubünden ist die A13 Richtung San Bernardino zwischen Rovla und Sufers wieder offen.

mit Forever Not Yours da bei uns auf SRF. Und ich finde es wichtig, nach dem Mittagessen auch noch schnell entsprechende Pausen einzulegen. Meine Großmutter ist immer schnell einen Powernap gemacht, mein Großvater. Dann immer gewusst, als kleines Kind, wenn ich bei ihnen zu Besuch war, ah gut, dann habe ich schnell eine halbe Stunde ein bisschen für mich, habe ich nicht gespielt oder gelesen. Aber das ist immer selbstverständlich, Powernap nach dem Mittagessen. Und dann ist das Leben weitergegangen. Darum habe ich entsprechende Musik geplant als nächstes. Also hat jetzt nicht mit Powernaps vom Inhalt her, aber einfach so ein bisschen Musik zum Hingern liegen, das Leben geniessen, bevor es dann wieder weitergeht an diesem Dienstag Nachmittag. Oder aber auch einfach anrufen auf 0848 440 222 für Mitspielen beim Spiel 3 von 5. Das Spiel mit 5 Fragen oder mindestens 3 richtig beantworten. Das ist der Billy Idol, Eyes Without.

0: Billy Idol, Eyes Without a Face. 20 Minuten vor der 2 ist es. Und ich sage ja immer, wie jemand mitspielt, da tut noch schnell der Radio ausschaltet im Hintergrund. Nicht, dass es da so ein Echo gibt. Und Berti Müller aus Neffels hat gesagt, Radio habe ich ausgeschaltet, aber das Hirn eingeschaltet.
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0: Ideale Vorbereitung, Frau Müller aus Neffels. Ich freue mich, dass ihr mitspielt, Frau Müller. Da hat man gesehen, wir haben so ein bisschen über das Päuseli geredet nach dem Mittag und da hat er gesagt, ja, das gibt bei euch auch mal ein Päuseli. Wie sieht ihr bei euch eine Pause aus? So richtig Powernap-mässig oder einfach schnell so ein bisschen Kaffee nehmen und schnell ein bisschen
2: Nein,
0: das Leben
2: genießen? Nein, ohne Kaffee, Powernap.
0: Ohne, aber ein Powernap machen schnell?
2: Ja, selbst schon.
0: Wie lange macht ihr den?
2: 20 Minuten.
0: Ist es fix, also bei euch 20 Minuten weckerstellen und dann aufstehen und weiter, oder ist das so?
2: Nein, absolut nicht. Nein.
0: Also ihr schlaft mal ein und dann wieder aufwachen, seid ihr wieder wach.
2: Genau,
0: und ist Powernap
2: jawohl. Ja.
0: Ich könnte es nicht, ich werde es durch. Ich würde, glaube ich, noch 1,5 Stunden aufwachen.
2: Ja, gut, das
0: aber
2: kann schon sein.
0: Ich nehme an, das ist bei euch schon fast ein bisschen institutionalisiert, dass der Körper schon fast weiss, nach 20 Minuten, schwupps, das Berti muss wieder auf.
2: Gut. Jawohl, das stimmt schon ein bisschen so.
0: Frau Müller,
2: aber pensioniert ist das eben nicht mehr so. Das ist das anders.
0: Ja, da hat man ein bisschen mehr Zeit, das ist wahr. Je nachdem, was man los hat.
2: Genau.
0: Frau Müller, ich habe 5 Fragen vorbereitet für euch. Wir haben es ja heute von den Sagen gehabt. Den ganzen Tag, wir sind ja nach wie vor bei srface.ch, kann man ja an der Sage mithelfen und mitwirken und aktiv Beiträge geben und Ideen geben und Tipps geben. Und ich möchte die erste Frage auch mit der Sage anfangen, Frau Müller. Die Beatushöhle am Thunersee, dort soll ja ein Drache drin gewohnt haben. Und der Wilhelm Tell ist ja ohne Sage. Die spielt unter anderem auf dem Vierwaldstättersee. Jetzt möchte ich von euch wissen, Frau Müller, welcher See ist denn flächenmässig grösser? Der Vierwaldstättersee oder der Thunersee?
2: Vierwaldstätter.
0: Das kommt aus der Pistole geschossen. Gut.
2: Eventuell stimmt.
0: Dann Teufelsbrücke in der Schöllenschlucht oder Hasensage. Was liegt denn höher oben? Die Teufelsbrücke oder das Nordportal vom Gotthardtunnel bei Göschenen? Was liegt höher oben, Meter über Meer?
2: Oh, Teufelsbrücke.
0: Zennetunschi oder Hasensag aus dem Schächental, das ist verfilmt worden von Michael Steiner, der auch «Mein Name ist Eugen» gemacht hat. Welcher Film ist denn rausgekommen? Zennetunschi oder «Mein Name ist Eugen»?
2: Oh, Tunschi.
0: Ja. Dann fahren wir weiter mit Gurkenrezept. Wir heissen von Gurkenrezept, also verdrückten Gurkensalat mit einer ganz feinen Soße. Smashed Gurkensalat. Etwas wahnsinnig Einfaches und auch Feins. Das Rezept dazu unter srface.ch. Gurken oder Bohnen? Was hat Endersaison? Gurken oder Bohnen?
2: Gurken.
0: Und letzte Frage. Wenn man das Wetter diese Woche ein bisschen anschaut, wenn man es ein bisschen vorausschaut, wann wird es laut SRF Meteo auf der Alpen Nordseite kälter? Morgen Mittwoch oder am Samstag?
2: Oh, morgen.
0: Morgen, gut. Was sagt euer Bauchgefühl, Frau Müller?
2: Ich weiss es nicht mehr, lasst uns überraschen.
0: Das ist gut.
2: Oder enttäuschen.
0: Oder enttäuschen. Überraschung ist ja immer. Entweder ist es positiv oder negativ.
2: Ja, sicher. Natürlich.
0: Aber das Negative kann manchmal positiv sein im Nachhinein. Also,
2: ja,
0: Müller,
2: sicher.
0: Fangen wir an. Morgen Mittwoch werden 16 Grad gemeldet, am Samstag 25 Grad. Erste Frage, richtig. Dann Gurken oder Bohnen. Was hat in der Saison? Gurken, die sind ab April, haben die Saison, und Bohnen erst ab Juni. Ihr habt gesagt, Gurken, zweiter Punkt. Also wenn es so weitergeht, Frau Müller, müsst ihr euch keine Sorgen machen, oder?
2: Haben wir sowieso nicht wegen so etwas. Das ist ein Spiel, das ist
0: immer
2: Risiko.
0: Sehr gut. Zennetunschi oder «Mein Name ist Eugen». Welcher Film ist Ender rausgekommen? Ihr habt gesagt Zennetunschi. Das ist im Jahr 2010 rausgekommen. Und 2005 wäre «Mein Name ist Eugen» rausgekommen. Das wäre also falsch. Den Punkt kann ich nicht geben. Dann Teufelsbrücke oder das Nordportal vom Gotthardtunnel bei Göschenen. Was liegt höher oben, Meter über Meermässig? Der hat gesagt, Teufelsbrücke ist auf 1404 Meter und Gotthard-Nordportal ist auf 1080 Meter über Meer. Somit. So. Hätten wir schon, Frau Müller?
2: Ja, gut.
0: Ah, gut. Ja, gut. Sagt Frau Müller und häkelt es ab für heute. Hat er, also, schön, oder?
2: Ja, sicher.
0: Also gut.
2: Hallo, das ist gut.
0: So ein Museumspass im Wert von 177 Franken schicke ich euch gerne zu. Und ihr habt nicht nur 3 von 5 richtig, sondern 4 von 5, weil der Vierwaldstättersee ist selbstverständlich flächenmässig grösser als der Thunersee. Fast das Doppelte, wenn nicht mehr grösser.
2: Ja,
0: fast dreifach so gross. So, Frau Müller, das hätten
2: super.
0: Wir. Wie geht der Nachmittag weiter bei euch? Mit Schlafen?
2: Da kann ich nichts sagen. Nein. Ja, vielleicht tun wir eine Handarbeit oder vielleicht etwas lesen.
0: Sehr
2: ja, gut. Ich weiss es gar nicht. Ich kann nicht mehr sagen.
0: Das Leben geniessen. Schön.
2: Ja, sicher.
0: Schön, seid ihr dabei gewesen, Frau Müller. Wünsche euch einen ganz schönen Nachmittag.
2: Danke vielmals.
0: Merci. Ade, Frau Müller. Danke vielmals.

9 Minuten vor der Zäune ist es. Ich weiss nicht, ob ihr die Sage schon mal gehört habt von der weissen Frau im Belchentunnel, wo anscheinend vor x Jahren bei einem Paar ins Auto reingestiegen ist und dann plötzlich wieder ausgestiegen ist. Und wir gar nicht gewusst, stimmt das überhaupt? Das ist so eine Sage, die es gibt. Wir haben sie heute den ganzen Tag von den Sagen. Wir haben in der Sendung Treffpunkt und die verschiedensten Sagen angeschaut. Warum gibt es überhaupt eine Sage? Was beinhaltet eigentlich eine Sage? Wann ist es eine Sage? Wann ist es ein Märchen? Wann ist es ein Mythos oder Mythe? Und es hat effektiv jemand angerufen und sich gemeldet und hat gesagt, hey, ich glaube es nicht, aber im 77 oder 78 war es, der Hans hat angerufen aus dem Waldenburgertal, der hat gesagt, ich habe die weisse Frau im Belchentunnel erlebt. Ich bin vorne rechts gehockt im Auto, hinter links ein Kollege von mir und hinter ihm sind während der Fahrt in diesem Belchentunnel die weisse Frau plötzlich da gewesen. Wie sich das geäussert hat, was sie gemacht haben, ob sie geredet haben, ob sie sie gesehen haben, wie die ausgesehen hat oder so. Da könnt ihr den Treffpunkt gerne nachhören. Bei uns gehört von 10 bis 11 einfach Treffpunkt eingeben bei SRF 1 oder dort, wo der Podcast hört. Oder dann hört ihr Hans seine Geschichte zu dieser weissen Frau im Belchentunnel, die er erlebt hat. Urban Legends, die gibt es ja auch. Die Sachen, die man sich erzählt, wo man das Gefühl hat, ja, ja, hu, hast du gehört das? Aber hinter dir eben gar nicht stimmen. Und um die geht es nach der Zeue beim Damian. Ein Mikrofon war für euch. Ohne weisse Frau links und rechts oder unten oder drüber. Der Adrian Köpfer wünscht euch ganz einen schönen Nachmittag.

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1: Von 13.59 Uhr Vorsicht im Baselbiet auf der A2 Richtung Basel zwischen Eptingen und Diekzen. Vor dem Oberburgtunnel besteht Gefahr durch ein Metallblech auf der Fahrbahn. Allen unterwegs weiterhin eine gute Fahrt.
2: Die Nachrichten von SRF um 2 mit Michael Wieland und diesen Themen. Der Ständerat ist gegen mehr Sonntagsverkäufe und Frauen setzen beim Geldanlegen mehr auf Sicherheit als Rendite. Das Wetter, heute und morgen ist es wechselnd bis stark bewölkt und stellenweise nass. Es gibt aber auch sonnige Abschnitte bei 18 Grad. Sollen Läden in der Schweiz häufiger auch sonntags geöffnet sein dürfen? Nein, sagt der Ständerat. Es solle auch künftig bei 4 Sonntagsverkäufen pro Jahr bleiben. Der Entscheid fiel äußerst knapp. Aus dem Bundeshaus berichtet Juliette Schild.
3: Eine Stimme machte letztlich den Unterschied. 22 Räte waren gegen mehr Sonntagsverkäufe, 21 dafür. Auf dem Tisch lag eine Gesetzesänderung, die es den Kantonen erlaubt hätte, künftig bis zu 12 Sonntagsverkäufe pro Jahr zu bewilligen. Das Argument der Befürworter der Änderung: Die Einkaufsbedürfnisse von Konsumentinnen und Konsumenten hätten sich verändert. Zudem werde für die Läden die Konkurrenz durch den Onlinehandel immer grösser. Dagegen wehrte sich unter anderem Andrea Gmür-Schönenberger von der Mitte. Der Sonntag sei die Atempause unserer Gesellschaft, sagte sie.
4: Wer diese Pausen immer weiter verkürzt, mag kurzfristig mehr Bewegung erzeugen, riskiert aber langfristig Erschöpfung.
3: Nach dem Nein des Ständerats zu mehr Sonntagsverkäufen beschäftigt sich als nächstes der Nationalrat damit.
2: Ende Jahr wird zum ersten Mal die 13. AHV-Rente ausbezahlt. Wie sie finanziert wird, ist aber noch nicht klar. National- und Ständerat sind sich nämlich weiterhin nicht einig. Der Nationalrat bleibt bei seinem Standpunkt, die zusätzliche Rente soll ausschließlich über eine höhere Mehrwertsteuer finanziert werden, befristet auf 6 Jahre. Der Ständerat dagegen will eine Mischfinanzierung, einerseits ebenfalls über eine höhere Mehrwertsteuer, andererseits aber auch über höhere Lohnbeiträge. Nun kommt das Geschäft morgen in die Einigungskonferenz. Dort müssen Mitglieder von beiden Räten eine Lösung suchen. Weitere Meldungen in der Übersicht. Private Radio- und Fernsehsender sollen politische Werbung ausstrahlen können. Dieser Meinung ist der Nationalrat. Er hat eine parlamentarische Initiative mit dieser Forderung angenommen. Als nächstes entscheidet noch einmal die zuständige Kommission des Ständerates über das Thema. Sie hat sich bisher gegen die Initiative ausgesprochen. Und noch eine Meldung aus dem Parlament des Kantons Wallis. Dieses hat zusätzliche Kredite von insgesamt mehr als 13 Millionen Franken für das Dorf Platten genehmigt, das letztes Jahr durch einen Bergsturz verschüttet wurde. Das Geld wird für den Wiederaufbau der Kantonsstraße nach Platten und dringende Schutzbauten gebraucht. Das Casino Neuenburg muss eine Buße von 570'000 Franken zahlen, weil 9 Personen weiterhin spielen konnten, obwohl sie mit einer Sperre belegt waren. Das Bundesgericht hat die Buße bestätigt, wie zuvor schon das Bundesverwaltungsgericht. Die Buße war 2023 von der Eidgenössischen Spielbankenkommission ausgesprochen worden. Wie aus dem Urteil des Bundesgerichts hervorgeht, wussten die Verantwortlichen des Neuenburger Casinos oder hätten vermuten müssen, dass die gesperrten Personen unter einer Spielsucht litten. Sie hätten in der Spielbank viel mehr Geld eingesetzt, als ihr Einkommen es eigentlich zuließ. In 3 Fällen hätten die Spieler selbst ihren Ausschluss beantragt. Das Casino habe darauf aber nicht reagiert. In Kongo-Kinshasa ist die Zahl der bestätigten Ebola-Todesfälle auf über 100 gestiegen. Das teilte das Informationsministerium des zentralafrikanischen Staates mit. Bis Sonntag seien zudem rund 550 Krankheitsfälle bestätigt gewesen. Davon seien über 300 Personen im Spital oder in Isolation gewesen. Die Weltgesundheitsorganisation WHO schätzt, dass die Zahl der Betroffenen deutlich höher liegt, denn der Ebola-Ausbruch war wochenlang unentdeckt geblieben. In der Schweiz setzen Frauen beim Umgang mit Geld vor allem auf Sicherheit. Die Rendite beim Geldanlegen ist ihnen weniger wichtig. Das zeigt eine Studie. Thomas Fuchs.
0: Fast 6 von 10 Frauen, die befragt wurden, sagten, die Sicherheit dominiere, wenn sie Geld investierten. Nur 2 gaben die Rendite als Grund an. 3 von 10 Frauen informierten sich zudem überhaupt nicht aktiv über Geldanlagen. Professionelle Beratung oder aktiver Vermögensaufbau blieben bei Frauen eine Ausnahme, sagt die Studie des Instituts GFS Bern im Auftrag der Großbank UBS. Für die Studie wurden mehr als 1000 Frauen ab 16 Jahren befragt, unter anderem auch, welche Posten das Haushaltsbudget am meisten belasteten. Mit Abstand den ersten Platz belegten die Krankenkassenprämien vor den Steuern und den Wohnkosten. Fast jede zweite Frau sagte, die Gesundheitskosten seien eines der 5 wichtigsten Probleme der Schweiz.
2: Und damit zu den Börsendaten von SIX. Der Swiss Market Index liegt im Moment bei 13.395 Punkten. Das ist ein Plus von 0,6%. Der Euro wird zu 92,08 gehandelt, der Dollar zu 79,54. Und der Blick aufs Wetter. Heute und morgen ist es wechselnd bis stark bewölkt. Heute fällt vor allem in den zentralen und östlichen Alpen etwas Regen. Morgen Nachmittag wird es vielerorts nass. Heute gibt es im Norden 18 Grad, im Süden 25 Grad. Das waren Nachrichten von Radio SRF. Verantwortlich Thomas Fuchs.
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1: Wir schreiben heute zusammen eine Sage. Also, sie dürfen mitbestimmen und der Autor der Wilfried Meichtri macht aus ihren Entscheidungen dann eben eine neue Sage. Darum reden wir diese Stunde über Mythen und Sagen. Mein Name ist Damian Betschart, freue mich, sind Sie mit dabei.

0: Das ist der Dienstagnachmittag auf SRF 1. Zusammen mit dem Schweizer Autor Wilfried Meichtri schreiben wir heute eine neue Sage. Und auch Sie können mitbestimmen und sozusagen mitgestalten. Bei mir im Studio ist jetzt der Literaturredakteur Simon Leuthold, weil wir eben so ein bisschen über Sagen und Mythen reden wollen. Das machen wir hier auf dem Eis schon den ganzen Tag. Wir haben es zum Beispiel schon von Sagen von früher gehabt, so richtig alte, vielleicht sogar so ein bisschen schaurige Geschichten. Darum, Simon, habe ich mich vorher mal noch gefragt, gibt es eigentlich in der heutigen Zeit auch noch so etwas wie Sagen?
1: Ich würde schon sagen, ja. Also auf jeden Fall etwas sehr Ähnliches. Also auch Geschichten, die jetzt nicht unbedingt wahr sind, aber wo man schon sagen kann, so die verbreiten sich wie ein Lauffeuer, die werden immer weiter erzählt. Und was man ehrlicherweise auch muss sagen, so im Zeitalter von Internet und Social Media geht es dann noch recht viel schneller und auch noch recht viel weiter. Und es ist tatsächlich auffällig, dass es halt schon noch eine rechte Menge so Geschichten gibt, wo ich das Gefühl habe, sehr viele Leute kennen sie, behaupten auch, sie seien wahr, sie kennen jemanden, der jemanden kennt, mindestens, der dabei gewesen soll sein. Und man sagt diesen Geschichten Urban Legends.
0: Hast du gerade irgendwie ein Beispiel parat?
1: Also eine Geschichte, die ich selber auch lange geglaubt habe, das gebe ich ehrlich zu, die ist mir vor allem vor ein paar Jahren immer wieder begegnet. Da geht es um die Win for Life los. Also wo man ein paar tausend Franken gönnt, wo man dann aber jeden Monat, glaube ich, 20 Jahre lang wieder überkommt, wenn man den Hauptgewinn hat. Eine Art fixes Grundeinkommen. Und die Geschichte geht so, dass ein Paar geheiratet hat und die haben sich von all ihren Hochzeitsgästen nur noch so losgewünscht. Und dann haben sie natürlich Dutzende, einen riesigen Berg von denen los bekommen für ihr Hochzeit, haben nach dem Hochzeit alle freigerubbelt und tatsächlich haben sie gewonnen. Und zwar nicht nur einmal, sondern zweimal.
0: Ist nicht wahr.
1: Ist nicht wahr und ist tatsächlich nicht wahr. Hat man dann herausgefunden, es ist vor ein paar Jahren mal tatsächlich jemand angegangen, dann endlich, und hat bei Swisslos nachgefragt, was dann jetzt eigentlich sagt, ob es den Fall gäbe. Und die haben gesagt, nein, das wüssten sie, wenn ein Paar, das geheiratet hat, zweimal den Hauptgewinn an gleichen Ort 20 Jahre lang, den Fall gäbe es schlicht nicht. Also ein klassischer Fall eben von so einer Urban Legend.
0: Also wirklich erstunken und erlogen. So Geschichten gibt es eben einen Haufen. Wenn Sie da aussen auch so eine Geschichte kennen, dann machen Sie uns doch rasch ein Mail ins Studio. Den Link dazu gibt es ganz einfach auf srf1.ch. Simon, was macht eigentlich so eine moderne Sage, so eine Urban Legend aus?
1: Sie muss sicher einfach sein. Es muss etwas sein, das man gut erzählen kann, das man gerne hört auch, also wo eingängig ist. Was hilft, ist, wenn es ein bisschen weiter weg ist, aber also nicht ultra weit weg, sondern gerade so genug weit weg, dass man nicht von sich aus einfach auf die Idee kommt, um dem mal nachzugehen und das überprüfen. Aber es muss wie glaubwürdig genug sein, aber gleichzeitig auch schwierig genug zum Überprüfen. Und was sicher auch hilft, ist, man muss das Gefühl haben, das hat mit anderen etwas zu tun. Das hat etwas mit mir zu tun, das hat etwas mit dir zu tun, darum erzähle ich es dir. Also eben die Geschichte mit diesen Lösli, das funktioniert super, weil jeder von uns kann irgendwo hingehen, an einen Kiosk, in einen Laden, so ein Lösli kaufen und hat nachher das Gefühl, ah, ich vielleicht auch. Und ich glaube, das ist tatsächlich auch passiert. Also ich habe das Gefühl, ich selber weiss, vielleicht verbreite jetzt gerade die nächste Urban Legend von Leuten, die genau wegen dieser Geschichte das dann tatsächlich abgezogen haben an ihrem Hochzeit und sich wirklich die Lösung gewünscht haben, nur ist halt nicht rausgekommen dabei.
0: Hat man eigentlich mal herausgefunden, woher die Swisslos-Geschichte kommt?
1: Nein, und das ist auch ein typisches Merkmal von so Urban Legends. Also wirklich herauszufinden, wer oder wo der Ursprung von so einer Geschichte ist, das ist fast unmöglich. Und die verändert sich natürlich auch, dadurch, dass sie immer wieder erzählt werden, wiedergekäut werden. Ich glaube auch, ich habe nämlich die ursprüngliche Fassung von dieser Lösli-Geschichte mal noch mit einem Hauptgewinn gehört.
0: Ah.
1: Und dann irgendwann ist das durch einen, sagen wir mal, ein bisschen umtriebigen Erzähler ein bisschen übertrieben worden. Und dann ist die Fassung mit zwei auch noch in meinem Ohr gelandet. Also dort merkt man schon, oder das kann sich dann auch verändern, das kann auch übersteigert werden. Und charakteristischerweise natürlich genau dazu, dass es eben erzählt wird, also dass man auch Lust hat, das weiter zu erzählen.
0: Simon Leuthold, du bleibst noch ein bisschen bei uns. Ich bin gespannt, was dann so alles vorkommt in Sachen Urban Legends. Und ich bin auch gespannt, was Sie für Geschichten kennen. Machen Sie uns ein Mail auf srf1.ch, ganz einfach oben rechts auf Kontakt ins Studio klicken.

0: Wir haben heute den ganzen Tag von Sagen und Mythen hier auf SRF 1 und schreiben mit der Hilfe von Ihnen und dem Autor auch gerade eine eigene neue Sage. Auf srf1.ch gibt es natürlich alle Informationen dazu. Und wir haben heute Nachmittag zusammen mit dem Literaturredakteur Simon Leuthold eben auch von Sagen, natürlich auch von neuen Sagen, sogenannten Urban Legends. Simon, du hast noch zwei, drei Flager, gell?
1: Ja, ich habe natürlich mich ein bisschen schlau gemacht im Vorfeld. Von der Swiss-Los-Sage haben wir sie ja schon gehabt, von den Win for Life los, wo da ein Hochzeitspaar soll gewonnen haben. Was ich auch gesehen habe, ist eine Sage aus der Schweiz, die sich relativ lange hat mögen halten, ist eine Geschichte, dass im Zoo zu Bern, im Tierpark Talhölzli, soll ein Pinguin gestohlen worden sein. Von einem Schulkind. Und zwar hätte das der Pinguin gepackt und kurzerhand in seinen Rucksack da und mit heimgenommen. Das ist eine Geschichte, die sich auch einfach über Jahrzehnte offenbar propagiert hat. So lange, bis dann auch der stellvertretende Zoodirektor damals einmal hat müssen Stellung nehmen gegenüber Tele Bern ist das, glaube ich, gewesen, und sagen, das sei im Fall, also erstens sei das nicht passiert, das wüsste man, wir haben da noch, also die Pinguine sind noch alle da. Und zweitens, das geht auch gar nicht, weil Pinguine nämlich sich können wehren. Und sicher nicht, das Kind könnte einen Pinguin in den Rucksack packen, aber die Geschichte ist halt einfach ein bisschen zu gut gewesen. Und darum hat sich das gehalten und die Leute haben das immer wieder erzählt.
0: Also es gibt wirklich ganz, ganz viel, vor allem auch so suffisante Geschichten.
1: Ja, also so etwas Unterhaltsames, was genau Spass macht beim Hören und auch beim Erzählen. Also ich merke das ja jetzt, wenn ich es erzähle.
0: Also ich bin auch ein bisschen am Schmunzeln, wenn ich das zuhöre. Es gibt dann aber schon auch die gefürchtigen Urban Legends.
1: Ja, das ist die andere Kategorie, die wirklich mehr so ein bisschen auf die Ängste von der Menschheit losgehen. Da gibt es ein berühmtes Beispiel aus den 80er, 90er Jahren, wo AIDS noch ein Riesenthema war. Ich meine, es ist immer noch ein Thema, aber da ist es noch, da hat man noch wirklich viel mehr Angst gehabt davor. Das ist eine Geschichte von einer jungen Frau, die in Griechenland in den Ferien so einen Mann kennengelernt hat. Und die hatten so einen Ferienflirt gehabt, die haben sich ein bisschen verliebt. Die hat auch Sex miteinander, aber nur zwei Wochen lang. Und dann hat man sich wieder getrennt und ist heim. Und bevor sie je ins Flugzeug eingestiegen sind, gibt er ihr ein Päckchen und sagt, mach es aber dann erst im Flugzeug auf. Und sie nimmt das mit und macht es im Flieger auf. Und in dem Päckchen steht, willkommen im AIDS-Club.
0: Okay.
1: Ja. Das ist die gefürchtige Sache.
0: Ja.
1: Also wirklich halt so eine schlimme irgendwie eben Angst, die man halt hier wirklich weit verbreitet hatte, dass man sich könnte anstecken und dass irgendetwas könnte passieren. Und das ist so im Vordergrund gewesen, dass man sich halt auch hat müssen Geschichten drum um den Zweig legen. Ich glaube, das ist schon etwas Charakteristisches, generell von Sagen und auch von so Urban Legends, dass es einem helfen, Realität zu bewältigen. Also da ist die Angst rum und sie ist gerade ein bisschen weniger schlimm, wenn man eine Geschichte zu dieser Angst dazu hat. Und beim anderen, die Unterhaltsamen, die sind halt einfach unterhaltsam, weil es eben gute Geschichten sind.
0: Also ich muss ehrlich sagen, mir gefallen jetzt die Unterhaltsamen fast besser. Ich habe irgendwie noch etwas aufgeschnappt mit einer Mikrowelle. Hast du auch noch eine Geschichte, gell?
1: Ja, das ist so an der Schnittstelle. das ist eine Geschichte, die wahrscheinlich auch fast alle kennen. Da geht es vielleicht auch so ein bisschen darum, die 100'000 Etiketten und Aufschriften und Warnkleber an elektronischen Geräten erklärbar zu machen, die man vor allem aus dem US-amerikanischen Markt kennt. Und dann vielen Gerichtsprozessen, die ja da sollen dahinter stecken. Zum Beispiel eben, dass berühmterweise auf Mikrowellen mindestens eine Zeit lang ein Kleberli drauf war, man soll da kein Tier rein tun, weil halt das einmal jemand gemacht hat, weil halt jemand einmal gewählt, sein Pudel tatsächlich in der Mikrowelle trocknen und das arme Tier dann explodiert ist. Ist wahrscheinlich so auch nie passiert. Aber es ist eine Geschichte, die irgendwie Ängste bedient und die halt auch noch einen gewissen Unterhaltungswert hat, so makaber sie ist.
0: Absolut. Ich bin fasziniert. Simon, du bleibst noch ein bisschen. Wir reden natürlich noch weiter über Urban Legends, über Sagen. Und wenn auch Sie noch so Urban Legends kennen, auch Geschichten, die wir jetzt noch nicht ausbreitet haben, schicken Sie sie in unser Studio per Mail. Der Link dazu ganz einfach auf srf1.ch.

0: Wir haben es heute von 2 bis 3 von Sagen und sogenannten Urban Legends. Bei mir im Studio ist immer noch der Literaturredakteur Simon Leuthold. Urban Legends, was macht so Geschichten eigentlich so erfolgreich?
1: Also der grösste Erfolgsfaktor ist sicher, dass viele von denen einfach so glaubwürdig und so attraktiv sind, dass man sie auch will glauben. Weil es natürlich eben guter Stoff ist, gute Geschichten, gerade wenn es unterhaltsam ist, aber auch die bisschen gefürchigeren oder unangenehmeren, die wir vorher ja davon gehabt haben, die haben auch einen Teil dran, wo man will, dass es wahr ist, weil es einem etwas erklärbar macht. Also das gibt einem etwas zurück. Oder entweder ist es Unterhaltung, viel gut, was auch immer, oder es ist irgendein Teil von der Welt, wo man vielleicht Angst hat davor oder wo einem nicht ganz erklärbar ist, wo eben mit so einer Geschichte ein bisschen etwas von der Gefährlichkeit verliert, glaubst du. Also das macht sie nicht nur fassbar, die Welt, sondern das macht sie auch ein bisschen bewältigbarer. Es gibt da, also man redet in der Psychologie oder so, glaubst du, auch vom Homo Narrans, erzählender Mensch. Also das ist offenbar wirklich so eine Grundcharakteristik von uns. Man will das glauben und man braucht eine Erzählung zu der Welt dazu. Insofern kann man schon sagen, ja, also das funktioniert eigentlich, die Urban Legends, die funktionieren sehr, sehr ähnlich wie die Wandersagen von früher, weil die auch immer weiter erzählt werden, weil es offensichtlich einen Grund gibt, dass die rum sind und dass die so stark sind.
0: Und was denn unterscheidet denn jetzt eigentlich die sogenannten Urban Legends von eben diesen klassischen Sagen?
1: Ich würde sagen, also das ist ganz schwierig genau festzumachen, dass man vorne wegschickt, aber ich würde sagen, die moderneren, die Urban Legends, also erstens das Wort Urban, dass es in der Stadt vielleicht auch spielt, wenn überhaupt, und weniger in der Natur raus, sonst die klassischen Sagen, die spielen in den Bergen oder irgendwo in einer Höhle oder auf dem und dem Wiesli oder in dem und dem Alpental. Und die Urban Legends, die sind viel mehr in der Stadt angesiedelt. Und das ist vielleicht das eine. Und das andere könnte man aber auch sagen, wenn sie überhaupt angesiedelt sind. Weil, ich glaube, die sind viel allgemeiner. Die Welt ist halt globalisierter geworden. Man hat viel mehr Austausch, so Sagen oder Geschichten verbreitet sich natürlich eben über das Internet, über Social Media viel schneller, viel weiter. Und das heisst, es ist auch nicht mehr ganz so wichtig, das wirklich genau an einem Ort festzumachen. So würde ich jetzt einmal vom Schiff aus sagen. Was sicher eine Parallele ist, ist das mit dem, dass es eben die Welt erklärbar macht. Also das ist ganz, ganz stark charakteristisch für die alten, für die klassischen Sagen. Das ist eigentlich immer irgendetwas Unerhörtes, wo man daraus dann, oder wo man da damit kann bewältigen. Und eben bei den Urban Legends, das habe ich ja gerade gesagt, kann das sein oder es kann auch sein. Es ist einfach sehr unterhaltsam.
0: Jetzt habe ich noch eine ganz einfache Frage, oder vielleicht auch nicht ganz. Du bist ein Literaturredakteur. Mhm. Inwiefern ist denn jetzt das Literatur?
1: Muss ich vielleicht auch eine zweiteilige Antwort geben, wenn das okay ist. Also ich würde sagen, bei den Urban Legends kann man darüber diskutieren, wie fest das jetzt an sich Literatur ist, aber durch die Nähe zu den Sagen, die würde ich unbedingt auf irgendeine Art zu der Literatur dazu erzählen, weil also das ist nur schon per se etwas erzählt, das lebt ja davon, dass es mündlich übertragen wird und dass man eben, dass Menschen etwas auch vorzu wieder aus diesen Geschichten machen, die weiterverzählen. Das ist ein literarisches Verfahren, ganz klar, das Verzählen und Verzählt werden. Und was auch ganz wichtig ist, Sagen sind extrem wichtige Quellen für die Literatur, also als Stoff. Man nimmt zum Beispiel alte Sagen, sag jetzt Wilhelm Tell oder so, das ist ja ein uralter Stoff, wo dann irgendwann der Schiller aufgegriffen hat und sein ganz berühmtes Theaterstück daraus geschrieben hat und wo aber seither auch schon x-mal wieder neu bearbeitet worden ist, wo als Motiv ja in, ich sage jetzt, Dutzenden Romanen wieder auftaucht. Also das ist auch immer noch eine grosse Inspirationsquelle für die Literatur. Darum, wenn es nicht selber Literatur ist, auf jeden Fall sehr, sehr nah dran, aber ich würde sagen, es ist auch Literatur.
0: Und du hast jetzt gerade noch den Stoff angesprochen. Wir schreiben ja heute hier auf SRF 1 auch einen neuen Stoff, sozusagen eine neue Sage. Respektive macht das der Autor, der Wilfried Meichtri, mit ihrer Unterstützung draussen. Und über die neue Sage reden wir natürlich auch gerade noch mit dem Autor selber. Machen wir gerade hier auf dem Eis in ein paar Minuten.

0: Tag der Schweizer Literatur haben wir heute auf SRF 1. Wir reden darum schon den ganzen Tag über Sagen und Mythen und lassen eine neue Sage entstehen zusammen mit dem Walliser Autor Wilfried Meichtri, jetzt wieder bei uns im Studio. Wilfried, du bist fleissig dran, gell?
1: Ja.
0: Kann man schon so sagen?
1: Kann man sagen, ja.
0: Es geht in dieser neuen Sage um die Helvetia, die verwacht und weiss, dass die Schweiz Hilfe braucht. Was für Hilfe, weiss sie aber nicht ganz genau. Die Hörer und Hörerinnen haben fleissig mitbestimmen können. Zum Beispiel der Ort, wo die Sage anfängt oder wer die Helvetia dann begleitet und so weiter. Sag uns, wie sieht es aus? Ist da genug Kreatives zusammengekommen?
1: Ja, es ist ganz viel zusammengekommen. Es ist eine grosse Auswahl. Und ich muss mich jetzt natürlich da entscheiden, was nehme ich und was kann ich euch mit meinen Ideen verbinden, sodass natürlich ein guter Bogen entsteht. Eine spannende Geschichte.
0: Ich habe dich jetzt am Morgen noch nicht gesehen. Ich könnte jetzt nicht mal sagen, ob du jetzt niedergeschlagener aussiehst wie am Morgen, aber du scheinst noch frisch.
1: Das scheint so, ja.
0: Aber du magst noch.
1: Ich mag noch, ja.
0: So gut. Hey, was gibt es jetzt für Herausforderungen an dem heutigen Tag für dich?
1: Ja, ich meine, die grösste Herausforderung ist sicher mal, bis am Abend dann die Sage geschrieben zu haben, dass ich euch selber zufrieden bin, dass es ein Bogen entsteht, dass Sagen haben ja eine unterhaltsame Ebene, dass es euch spannend ist, interessant ist, vielleicht sogar ein bisschen witzig, oder? All das zu entwickeln, ist eigentlich die Herausforderung.
0: Wie ist das für dich jetzt, so Schreiben unter Zeitdruck? Ist das etwas, was man als Autor gerne hat, oder du jetzt persönlich?
1: An sich hat man das nicht so gern. Also, aber es passiert natürlich immer wieder. Es kommt immer ein bisschen darauf an. Ich meine, Schreiben, es gibt immer wieder die Situation, dass man unter Zeitdruck schreibt. Also, wenn man jetzt zum Beispiel für eine Zeitung etwas macht, innerhalb von 2-3 Tagen, das ist der neue Hochdruck. Und hier ist natürlich so im Radiostudio, da findet man dich auch nicht unbedingt die absolute Ruhe. Oder wenn man sich da die Ruhe nehmen. Und ich bin natürlich schon sehr froh, dass ich mir eure vorgängigen ein paar Überlegungen gemacht habe.
0: Um eben dann am Abend um 9 Uhr fertig sein mit dieser Sage. Wo können Hörer und Hörerinnen denn jetzt noch mithelfen?
1: Also es geht jetzt vor allem noch um einen Bereich. Die Helvetia hat ja schon mehrfach eingegriffen. Das heisst schon mehrfach, wenn sie der Schweiz, wenn die Schweiz Hilfe gebraucht hat, dann wacht sie ja auf. Und jetzt geht es eigentlich darum, in welchen historischen Situationen ist die Helvetia schon da gewesen und hat der Schweiz geholfen. Das ist ein wichtiger Bereich, oder? Quasi, es ist eine ganze Reihe von, in Anführungszeichen, Eingriffen, die in der Geschichte eine bestimmte Rolle spielen.
0: Kann man also noch ein bisschen mitsteuern. Wilfried Meichtri, danke an dieser Stelle und dann ein gutes Weiter und dann fertig schreiben.
1: Merci.
0: Ja, und Sie können eben immer noch mitgestalten auf srf1.ch. Die fertige Sage gibt es heute Abend nach dem 9 Uhr hier am Radio.

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1: Von 14:59 Uhr. Vorsicht in der Zentralschweiz. Auf der A2 Richtung Gotthard zwischen Altdorf und Erstfeld besteht weiterhin Gefahr durch Pneuteile auf der Fahrbahn. Und in der Region Bern auf der A1 Richtung Bern Stau ab Wankdorf wegen eines Unfalls vor Neufeld.
2: Die Nachrichten von SRF um 3 mit Michael Wieland. Ein 31-jähriger Mann hat vor knapp 2 Wochen am Bahnhof Winterthur mehrere Menschen mit einem Messer angegriffen und 3 von ihnen verletzt. Die Bundesanwaltschaft geht bei dieser Tat von einem terroristischen Motiv aus. Das sagte Bundesanwalt Stefan Blättler im Tagesgespräch von Radio SRF. Der mutmaßliche Täter, ein schweizerisch-türkischer Doppelbürger, war in der Islamisten-Szene aktiv.
3: Es ist ja so, dass wir uns mit dem unterhalten, dass da Befragungen laufen. Und so wie es Stand heute, zum jetzigen Zeitpunkt, das muss ich schon klarstellen, gehen wir von einem terroristischen Motiv aus. Aber selbstverständlich sind wir erst ganz am Anfang von diesen Befragungen und von diesen Ermittlungen. Also beispielsweise, nebst dem Motiv müssen wir auch etwas über den psychischen Zustand von dieser Person haben. Da werden psychiatrische Gutachten jetzt müssen erstellt werden.
2: Denn der Mann war am Vortag der Tat noch in einer psychiatrischen Klinik in Behandlung.
3: Man kann sehr wohl ein terroristisches Motiv haben und gleichzeitig auch psychisch angeschlagen sein oder psychisch krank. Die Frage, was denn am Schluss mit dem mutmaßlichen Täter passiert, kann ich gar noch nicht beantworten. Die Frage wird dann am Ende vom Ermittlungsverfahren, vom Vorverfahren zu beantworten sein. Also genau diese Frage müssen wir doch jetzt beantworten, Antworten darauf suchen. Was ist seine Motivation und ist er zurechnungsfähig gewesen?
2: Sagt Bundesanwalt Stefan Blättler zum Messerangriff in Winterthur. Der Nationalrat fällt erst nächste Woche Entscheide zur Initiative, die eine Aufhebung des Verbots neuer Kernkraftwerke fordert. Die Behandlung des Geschäfts wurde am frühen Nachmittag unterbrochen. Zuvor hatten sich zahlreiche weitere Nationalrätinnen und Nationalräte gegen oder für das Verbot geäußert. Diskutiert wird im Nationalrat über die Initiative mit dem Titel «Jederzeit Strom für alle, Blackout stoppen» aus bürgerlichen Kreisen, respektive über einen Gegenvorschlag dazu. Die Beratung geht am Montag weiter. In der Schweiz ist eine Raupenart auf dem Vormarsch, die bei Menschen und Tieren Allergien auslösen kann, der Eichenprozessionsspinner. Das teilt der Bund mit. Bisher seien Eichen in der Genfersee-Region im Wallis und auf der Alpen-Südseite betroffen gewesen. Nun jedoch sei auch im Kanton Schaffhausen zum ersten Mal ein Befall registriert worden. Der Befall betreffe mehrere Hektaren Eichenwald. Die Haare der Raupe sind giftig, sie können Hautreizungen, Augenrötungen oder Atembeschwerden auslösen. Fachleute empfehlen unter anderem, betroffene Gebiete in Wäldern abzusperren. Das Wetter heute und morgen ist es wechselnd bis stark bewölkt. Stellenweise ist es nass. Es gibt aber auch sonnige Abschnitte bei 18 Grad. Das waren Nachrichten von Radio SRF. Verantwortlich Thomas Fuchs.
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1: Ganz schöne Zischig-Nachmittag mit mir, Damian Betschart.

0: Dienstagnachmittag. Ein Haufen wartet ja schon lange drauf. Am Donnerstag geht es endlich los. Mit der grössten Fußball-WM der Geschichte. 48 Mannschaften, 104 Matches, 39 Turniertage verteilt auf die USA, Kanada und Mexiko. Die Fußball-WM, ein grosses Fest der Völkerverständigung. Im besten Fall. Aber was passiert, wenn Fans wegen ihrem Pass nicht einreisen können, wenn Eis um das Stadion herum präsent ist und wenn Proteste oder kritische Berichterstattungen zum Risiko werden? Und man könnte können wir das alles überhaupt ausblenden und einfach Fußball schauen oder wird zuschauen bei dieser WM selber zu einer Haltung? Meine Kollegin Sandra Schiess nimmt diese Frage mit in unsere Diskussionssendung Forum vom nächsten Donnerstag. Sandra, was antwortest du denn auf genau diese Frage?
1: Ich finde es auch noch eine schwierige Frage oder besser gesagt auch eine Antwort zu geben. Aber ganz ehrlich, ich habe ein Fußballherz und werde schauen. Und so geht es, glaube ich, auch auf andere Leute. Man ist ein bisschen gespalten, kennt die Situation in den USA und möchte halt trotzdem auch mit unserer Nationalmannschaft mitfiebern oder generell einfach mit dem Fußball. Wir haben auch Leute auf der Straße gefragt, ob sie die politische Situation während der WM ausblenden können.
2: Das ist sehr eine schwierige Frage. Da gibt es viele Diskussionen, würde ich mal sagen. Wenn man das Thema anschneidet, dann gibt es fast kein Ende.
3: Ganz kann man es eben nicht ausblenden, wie es gerade im Moment auf der Welt ist.
4: In der Regel finde ich, Sport sollte immer unpolitisch sein, aber in den Zeiten von heute ist es einfach sehr, sehr schwierig und finde ich, muss man auch auf allen Ebenen politisch werden.
1: Ja, das sehen die einen so, andere sagen, Sport und Politik sollen wir trennen. Also das sind grosse Diskussionen, die wir hier anstoßen mit so Fragen.
0: Ja, und eigentlich hat man ja jetzt gehofft, dass die WM nach Russland im 2018 und Katar 2022 ein bisschen ruhiger wird.
1: Ja, so ist es. Man hätte können meinen, drei Demokratien als Gastgeber, das tönt nach einer Rückkehr zur Normalität und nach einem Turnier, wo nur der Fußball zählt. Aber wir wissen inzwischen alle, es gibt brutale Razzien in den USA von der Einwanderungsbehörde ICE, Drohungen von den USA gegenüber den Nachbarländern Mexiko und Kanada. Und es gibt auch den Angriffskrieg natürlich gegen ein Land, das jetzt auch an der WM teilnimmt, Iran, wo das Nationalteam übrigens das Lager von Arizona nach Mexiko verlegt hat. Für die Fans von Iran, da gilt sowieso ein vollständiges Einreiseverbot. Das Gleiche gilt auch für Haiti. Nur Teams und Betreuer dürfen dann ins Land. Zeitweise hat die US-Regierung auch eine Kaution von bis zu 15.000 Dollar für Besucherinnen und Besucher aus bestimmten Ländern eingeführt, wo sie erst dann nach ihrer Ausreise wieder zurückbekommen.
0: Ja, auf unserer Dialogplattform, wo Sie laufen, können mitdiskutieren, hat es schon ein paar Meinungen von Hörerinnen und Hörern.
1: Und da zeigt sich eigentlich so ein bisschen ein gespaltenes Bild. Viele wollen zumindest das Spiel von der Schweiz schauen, auch wenn sie so die politische Lage in den USA und die FIFA kritisch sehen. Andere sagen klar, sie schalten ab wegen Trump, wegen Einreisefrage 1 oder auch Kommerz. Also da ist es eigentlich noch recht offen.
0: Kann man die politischen Diskussionen rund um die WM ausblenden und einfach Fußball schauen oder soll man gar nicht schauen? Diskutieren Sie mit. Den Link zu unserer Diskussionsplattform gibt es online auf srf1.ch.

Lust gehabt. Die Tochter vom verstorbenen Michael Jackson, Paris, hat zum Beispiel nicht mitwirken und sagt jetzt im Nachhinein, der Film zeige einen Haufen Lügen. Eine, die auch nicht mit dabei sein bei diesem Projekt, ist Janet Jackson, die sehr erfolgreiche Schwester von Michael Jackson. Wieso, weiss man nicht so ganz genau. Was man aber weiss, ist, sie sei angefragt worden und habe freundlich abgelehnt. Ja, wird jemand schon ihre Gründe gehabt. Da kommt sie auf SRF 1. Together, Janet Jackson.

0: Dienstagnachmittag. Es geht auf die Vieri zu. Sagt Ihnen der Name Phänomena noch etwas? Das war 1984 eine Ausstellung in der Stadt Zürich, am Zürichhorn direkt am See. Die Phänomena war eine Erlebniswelt rund um Themen Wissenschaft und Technik und hat damals jung und alt begeistert. Seit dem März gibt es jetzt die Zeitungen wieder so ein Phänomena, das sich vor allem um Robotik und künstliche Intelligenz dreht. Und die neue Phänomena hat eigentlich auf eine Reise durchs ganze Land sollen gehen. Hat, weil die Tour ist jetzt abgesagt worden. Das ist heute ein Thema bei Jürg André in der Sendung «Regional Diagonal». Jürg, warum zieht denn jetzt die Phänomena nicht durchs Land?
1: Ja, das grosse Problem der Phänomena ist die aufwendige Infrastruktur, die man zu Dietiken aufgebaut hat und wo man für die Tour de Suisse immer wieder hat müssen zügeln. Der Auf- und Abbau von diesen interaktiven Erlebniswelten ist aufwendig und kostet einen Haufen Geld. Auf der anderen Seite sind schlicht zu wenig Besucherinnen und Besucher gekommen bei Sitzen. Dietiken sind eben nicht Zürich oder Basel, heisst es von den Organisatoren. Das hat man unterschätzt.
0: Wie geht es denn jetzt weiter mit dieser neuen Phänomena?
1: Ja, in dieser Form gibt es die Phänomena nicht mehr. Sie ist jetzt noch bis am 21. Juni offen und der Schluss. Einzelne Teile von der Ausstellung sollen an Sondermessen gezeigt werden oder an Veranstaltungen und in Einkaufszentren. Es war von Anfang an ein bisschen der Wurm drin in diesem neuen Projekt. Eigentlich hat die schon 2023 sollen aufgehen, hätte aber dreimal müssen verschoben werden, bis sie dann im März auftun. Und schon im April hat man erste Ausstellungstermine von der Tour durchs Land müssen absagen, bevor die heute Organisatoren eben einen Schlussstrich gezogen haben.
0: Merci, Jürg. Das ist also ein Thema in der Sendung «Regional Diagonal» am 16:30 Uhr hier auf SRF 1.

0: reden wir über ADHS. Das sind nämlich Haufen Gesichter. Die einen haben Mühe, sich zu konzentrieren, andere zum Beispiel zappeln viel um oder reden viel, machen etwas, ohne an die Konsequenzen zu denken. Und weil die Krankheit eben so breit gefächert ist, gibt es auch extrem viele Behandlungsansätze bei ADHS. Zum Beispiel Beatboxen.
1: Ich habe ganz einen speziellen Bub, den finde ich total herzig. Also ich lade die Kinder auch, der reagiert auch körperlich. Also der fängt an von umhüpfen auf dem Stuhl, wenn er Beatboxt und mit den Beinen zappeln und so. Der wird ganz wild. Und du siehst aber, wie gut das es ihm tut. Also es ist, der geht richtig auf, der blüht richtig auf und ich lade ihn auch so. Weil es ist total wichtig, dass er die Energie raus soll.
0: Ja, wirklich spannend, was man so alleine mit dem Maul für Geräusche erzeugen kann. Das ist übrigens der Miguel Camero. Er ist professioneller Beatboxer und hat selber ADHS. Für ihn ist Beatboxen wirklich so eine Art Ventil.
1: Wenn ich beatboxe, dann falle ich wie so ein bisschen in Trance. Also ich bin in einem Zustand rein, wo mein Körper ganz speziell reagiert und ich dann wie fliege, eine Art. Das ist ganz speziell und ich mag das, ich mag die Energie, ich mag den Rhythmus, das macht etwas mit mir. Beatboxen, das hilft mir, also unter anderem, auch, um mich wie beruhigen oder

0: als Ventil, um einfach so ein bisschen Energie rauszulassen.
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0: Baloo.
1: Der Bullenhofer, Zampanos Varieté. Und wir bleiben jetzt eigentlich gerade so ein bisschen im Varieté-Ecke.
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1: Ja, zugegeben, das Wetter lässt jetzt nicht unbedingt dazu ein, heute Abend etwas verrissen zu machen, aber vielleicht könnt ihr ja genau das eben das spezielle Erlebnis kreieren. Zum Beispiel zu Willisau im Kanton Luzern. Dort ist heute Morgen Abend nämlich das Varieté Pavé, ein Theater unter freiem Himmel. Da wird man entführt auf eine Reise zwischen Ozean und Weltraum. Vier Crewmitglieder versuchen mit einem U-Boot auf den Mond zu kommen. Und eben, ich finde, da passt das Wetter vielleicht ja gerade speziell gut dazu. Das Varieté Pavé gibt es heute Abend und morgen Abend auf dem Killerplatz Zwillisau ab 8:30 Uhr. Tickets braucht es keine, kann man also einfach vorbeigehen.
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1: Von 16.29 Uhr in der Region Basel auf der A2 Richtung Deutschland. Stau ab dem Schweizer Halle-Tunnel wegen eines Unfalls bei Hagnau. Dann Stau oder stockend in der Zentralschweiz auf der A14 Richtung Luzern ab Rütihof. Und in der Region Zürich vor dem Gubrichstunnel Richtung St. Gallen ab Dietikon und ab Urdorf Süd. Alle unterwegs eine gute und vor allem eine sichere Fahrt. Und das ist die Übersicht, was in den Regionen heute so beschäftigt.
2: Das ist die Sendung «Regional Diagonal». Mein Name ist Jörg André. Der Bergsturz von Platten im Lötschental vor gut einem Jahr hat heute das Walliser Kantonsparlament beschäftigt. Und das hat einstimmig entschieden, dass so schnell wie möglich wieder eine Strasse auf Platten hingern soll gebaut werden. Oliver Kempa.
3: Eine Strasse ist für das Lötschental mehr als nur ein Streifen aus Teer. Das hat der Philipp Loretan von der Partei Neo heute im Grossen Rat seinen Kolleginnen und Kollegen mit einem kleinen Gedicht klar machen.
4: Die Strasse wird zum festen Band, von Menschenhand zu Menschenhand. Sie eint das Gestern mit dem Morgen und nimmt dem Tal zumindest in einem Teil die Sorgen.
3: So hat er im Parlament klar machen, dass Platten so schnell wie möglich wieder eine richtige Strasse brauche. Für die zu bauen hat die Walliser Regierung beim Parlament für einen Kredit von gut 13 Millionen Franken gefragt. Einerseits für die Bauarbeiten, die dieses Jahr geplant sind, und andererseits für Massnahmen, für die Strasse und die Häuser im Tal vor weiteren Hangrutsch oder Flutwellen zu schützen. Und das Parlament ist sich von links bis rechts einig, die neue Kantonsstrasse und die Schutzmassnahmen drumherum brauche es. Der Diego Schmid von der SVP.
5: Wir wollen, dass hier wieder Leben einkehrt.
3: Auf der linken Seite hat auch Rahel Zimmermann von der SP gefunden, der Kredit sei gerechtfertigt. Sie hat aber auch einen Mahnfinger aufgehauen und gesagt, das Wallis müsse längerfristig mehr Geld in die Hand nehmen und präventiv etwas gegen Naturkatastrophen machen. Nicht immer erst nachträglich Geld bewilligen.
6: Wer Risiken kennt, muss auch die Mittel bereitstellen, um ihnen zu begegnen.
3: Der Kredit von gut 13 Millionen Franken für die Kantonsstrasse auf Platten hat das Walliser Kantonsparlament den Vormittag einstimmig angenommen. Die Arbeiten für die Strasse haben schon angefangen. Fertig sein soll die neue Kantonsstrasse in 3 Jahren.
2: Seit dem März kann man in Dietikon im Kanton Zürich die Ausstellung «Phänomena» besuchen. Das ist eine Erlebniswelt rund um Wissenschaft und Technik, die es 1984 schon mal in der Stadt Zürich hat gegeben. Die Ausstellung in diesem Jahr hätte später durch die ganze Schweiz sollen ziehen. Aus dieser Tour wird aber nichts, nachdem schon im April die Ausstellungen zu Altstädten, zu Basel und zu Yverdon abgesagt wurden, ist jetzt heute gerade die ganze Reise durch die Schweiz gestrichen worden. Das heisst, die Phänomena ist jetzt in Dietikon noch bis am 21. Juni offen und geht nachher zu, möglicherweise für immer. Was sind die Hauptgründe für das Ende von Phänomena? Das hat Can Kulacigil vom Geschäftsführer Urs Müller wissen.
7: Ja, also ich meine, für das Format bei Phänomenal Tour in dieser Grösse muss man in die Ballungszentren. Also da muss man von Anfang an in die Stadt Zürich oder in die Stadt Basel, damit man eigentlich genug Leute hat, die auch ein Laufpublikum geben. Dietikon ist ja versteckt, muss fast ein bisschen suchen, damit man einen Standort findet. Und das lange nicht für die nötigen Besucher zahlen. Das kann man wirklich sagen. Wenn man eine Landesausstellung macht in Dietikon, dann hat sie so Strahlkraft, das würde perfekt gehen. Aber so das Projekt neu starten, so einen Standort, hätten wir nicht machen sollen.
8: Und wann haben Sie genau gemerkt, so wie es geplant ist, funktioniert es jetzt nicht?
7: Im April, wo wir eigentlich ja die Tour ein bisschen abgesagt haben, haben wir eigentlich gedacht, ja, es kommen schon noch genug Leute, weil wir haben ja dort auch genug Leute gehabt. Aber nachher, wo wir dann quasi jetzt in Basel sein sollten, da war es dann wirklich so gewesen, dass so stark eingebrochen ist, dass wir, dann haben wir es gemerkt, dass es wahrscheinlich nicht mehr weit langt. Und dann haben wir immer noch gehofft, dass mehr Leute kommen, aber man hat dann jetzt vor einer Woche müssen sagen, nein, es geht nicht.
2: Sagt der Leiter von Phänomena, der Urs Müller. Einzelne Teile der Ausstellung sollen in Zukunft an anderen Orten präsentiert werden, zum Beispiel als Sondermesse in Einkaufszentren oder an Veranstaltungen. Verschiedene Energieunternehmen und der Kanton St. Gallen wollen oberhalb von St. Margrethenberg bei Pfäffers 3-4 Windräder bauen. Wie fast überall stossen die Pläne in der betroffenen Region auf Widerstand. Die Gegner haben in dieser Debatte jetzt ein neues Argument in die Waagschale geworfen. In diesem Gebiet leben nämlich Auerhühner. Das sind Vögel, die in der Schweiz sehr selten geworden sind. Karin Kobler.
0: In der öffentlichen Diskussion ist das Argument zwar neu. Wir wissen aber von den Auerhühnern beim St. Margrethenberg, sagte Simon Meyer, Leiter vom St. Galler Amt für Natur, Jagd und Fischerei.
9: Wir haben in der Nähe vom St. Margrethenberg Gebiete, die wir untersuchen. Also wir wissen, dass Auerhühner vorkommen. Und wir wissen auch, dass der St. Margrethenberg ein wichtiger Trittpunkt ist zwischen den St. Galler Populationen und den Bündner Populationen.
0: Zum Problem für Sauerhuhn könnten die Windräder unter anderem werden, weil es beim Bau und Betrieb Störungen im Gebiet gibt. Untersuchungen zeigen, dass Auerhühner Gebiete von bis zu 800 Meter rund um die Windräder meiden, sagte Simon Meyer. Das Problem kennt man auch beim Amt für Raumentwicklung und Geoinformation, wo die Gebiete für Windpark ausgeschieden hat. Die Auerhühner kommen zwar nur auf einem ganz kleinen Teil vom Gebiet vor, trotzdem müssen wir das anschauen, sagt Amtsleiter Ralf Etter.
10: Im Rahmen der kantonalen Sondernutzungsplanung wird da einer der ersten Schritte sein, wo die Projektanten prüfen müssen, ob jetzt so eine Anlage, wenn sie aufgestellt wird, in Konflikt geraten mit der Population oder nicht.
0: Und wenn es irgendwann darum geht, ob die Windräder gebaut werden oder nicht, dürfte die Auerhuhn zu einem wichtigen Argument werden.
2: Karin Kobler. Das ist die Geschichte quer durch die Schweiz für heute hier bei Regional Diagonal.
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1: Zusammen durch die Dienstag. Mein Name ist Damian Bitschert.

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0: 10 Minuten noch, dann ist es 5
1: Uhr. 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
0: An den meisten Orten bleibt es trocken, heute Abend aber nicht überall, Jürg Ackermann.
2: Genau, wir liegen im Bereich von einer Luftmassengrenze auf der Alpen-Nordseite, haben wir eher trockene, aber die kühle Luft. Dagegen haben wir auf der Alpen-Südseite und Graubünden noch die feucht-warme Luft. Und in dieser feucht-warmen Luft entstehen im Tessin immer mal wieder Regengüsse, zum Teil auch Gewitter. Und die ziehen Richtung Graubünden, vor allem über Südbünden, kann es dann auch noch Gewitter kommen. Und so bleibt es eben heute Abend so ein bisschen im Tessin und Graubünden noch veränderlich. Auf der Alpen-Nordseite dagegen eben trocken. Und auch noch freundlich, mit zwar vielen Wolken, aber zum Teil kann auch noch die Sonne durchdrücken, das vor allem so im Wallis oder am Nordrand von der Schweiz entlang vom Jura und von Basel bis nach Schaffhausen, was da noch ein paar sonnige Phasen heute Abend gibt.
0: Jetzt so temperaturmässig, wo liegen die eigentlich sonst so normalerweise höchstwertmässig um die Jahreszeit?
2: Ja, wir sind deutlich drunter. Wenn ich mal schaue, was von gestern auf heute abgekühlt hat, da liegen wir schon deutlich unter dem, was wir noch gestern hatten, zum Teil so 10 bis 14 Grad unter dem. Normalerweise hat man Höchstwert um 22 Grad Mitte Juni. Aktuell oder morgen haben wir nur noch etwa 15 Grad in der Deutschschweiz. Wir haben morgen den kältesten Tag der Woche. Ein bisschen wärmer wird es im Westen mit etwa 20 Grad oder im Tessin mit 22 Grad. Und morgen haben wir auch wieder viel Wolken. Wir sind weiter im Einflussbereich von einem Tiefdruckgebiet. Es ist aber morgen Vormittag, vor allem in der Deutschschweiz und auch in der Westschweiz, noch trocken. Am Nachmittag ziehen dann über die Alpen-Nordseite und die Alpen wieder ein paar Regengüsse durch. Aber eben nicht ganz überall, vor allem so ein bisschen im Rhonental oder in der Romandie. Da bleibt es zum Teil auch trocken. Und es gibt dann am Nachmittag auch ein paar sonnige Abschnitte. Also morgen im Laufe des Nachmittags gibt es ein bisschen Typ Aprilwetter. Sonnige Phasen wechseln sich mit Wolken ab und die bringen noch ab und zu Regengüsse oder auch Schnee in den Bergen, weil die Schneefallgrenze kommt in dieser kalten Luft schon deutlich drauf. In den Bergen oberhalb von etwa 2000 Meter kann Schnee kommen. Die Schneefallgrenze sinkt zum Teil in den Voralpen sogar lokal auf 1800 Meter runter.
0: Sorry, das mit dem Schnee habe ich jetzt einfach überhört.
2: Ich musste es sagen, weil die vielleicht morgen später Nachmittag, Abend oder Nacht auf der Dunstig über einen Alpenpass fahren, speziell so in den zentralöstlichen Bergen, die sollten schon Winterausrüstung dabei haben. Wir haben noch eben das Wetter auf der Alpen-Südseite morgen. Das heisst, der ganze Tag muss auch morgen im Tessin und über Graubünden wieder mit Regengüssen im Tessin und in Südbünden auch mit Gewitter gerechnet werden.
0: Und jetzt sag noch, dass es ab dem Dunstig definitiv wärmer und freundlicher wird.
2: Definitiv, weil morgen haben wir ja einen Tiefpunkt. Das heisst, am Dunstig und Freitag wird schon ein bisschen wärmer. Wir haben knapp 20 Grad in der Deutschschweiz, während es im Süden schon sommerlich wird und im Norden da steigen die Temperaturen am Wochenende wieder in den sommerlichen Bereich. Am Donnerstag, Freitag haben wir in der Deutschschweiz noch einige Wolkenfelder. Es ist noch zeitweise sonnig, zum Teil kann es auch mal nass werden, aber am Wochenende bleibt es dann trocken und es scheint häufig die Sonne.

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1: Von 16.59 Uhr in der Region Basel auf der A2 Richtung Deutschland konnte die Unfallstelle bei Hagnau geräumt werden, jedoch noch Stau ab dem Schweizer Halle-Tunnel. In der Zentralschweiz auf der A2 Richtung Luzern Stau ab Horb wegen eines Pannenfahrzeugs im Sonnenbergtunnel auf der linken Spur. Bilden Sie bitte eine Gasse für die Rettungsfahrzeuge. Dann Stau oder stockend auf der A14 Richtung Luzern ab Rütihof und in der Region Zürich vor dem Gubristunnel Richtung St. Gallen ab Dietikon und ab Urdorf Süd und so weiter auf dem Nordring zwischen Seebach und Zürich Ost und auf der A1 Richtung Zürich ab Wallisellen. Allen unterwegs so gut und vor allem natürlich eine sichere Fahrt in der Dienstagabend.
2: Die Nachrichten von SRF um 5 mit Silvia Staub. Wie Jugendliche in den Drogenhandel hineingezogen werden, die EU hat dazu einen neuen Bericht veröffentlicht. Der ehemalige Eishockey-Nazi-Trainer Patrick Fischer spricht zum ersten Mal seit seiner Entlassung in der Öffentlichkeit. Das Wetter, es bleibt bewölkt und stellenweise regnet es. Kriminelle Banden, die in Europa mit Drogen handeln, setzen immer häufiger auf Jugendliche. Das schreibt die Drogenagentur der EU in ihrem Jahresbericht. Einzelheiten dazu von Sandro Peter.
3: Die Jugendlichen werden laut der EU-Drogenagentur rekrutiert für den Drogenhandel und auch für Gewalttaten wie Einschüchterungen und Körperverletzungen sowie als Auftragskiller. Die kriminellen Verantwortlichen bleiben damit im Hintergrund. Sie stellen Waffen und Geld bereit und organisierten den Transport. Betroffen seien vor allem Jugendliche, die aus sozial benachteiligten Vierteln stammen. Die Anwerbung laufe teils über die sozialen Medien. Für dieses Modell gibt es auch einen Namen, das Violence as a Service Modell, also Gewalt als Dienstleistung. Der Drogenmarkt werde komplexer und gefährlicher, sagt die Drogenagentur, und dieses Modell sei eben ein Teil davon. Die Agentur warnt aber auch davor, dass immer neue Substanzen in hoher Geschwindigkeit auf den Markt kommen, und zwar oft hochwirksame. Sie nennt als Beispiel synthetische Opioide. Und sie warnt auch, dass E-Zigaretten verwendet werden könnten, um harte Drogen zu konsumieren.
2: Vor knapp 2 Wochen hat ein Mann am Bahnhof Winterthur mehrere Menschen mit einem Messer angegriffen. 3 von ihnen wurden verletzt. Die Bundesanwaltschaft geht von einem terroristischen Motiv aus. Das sagte Bundesanwalt Stefan Blättler im Tagesgespräch von Radio SRF. Der mutmaßliche Täter, ein 31-jähriger schweizerisch-türkischer Doppelbürger, war in der Islamistenszene aktiv.
4: Es ist ja so, dass wir uns mit dem unterhalten, dass da Befragungen laufen. Und so wie es Stand heute, zum jetzigen Zeitpunkt, das muss ich schon klarstellen, gehen wir von einem terroristischen Motiv aus. Aber selbstverständlich sind wir erst ganz am Anfang von diesen Befragungen und von diesen Ermittlungen. Also beispielsweise, nebst dem Motiv müssen wir auch etwas über den psychischen Zustand von dieser Person haben. Da werden psychiatrische Gutachten jetzt müssen erstellt werden.
2: Denn der Mann war am Vortag der Tat noch in einer psychiatrischen Klinik in Behandlung.
4: Man kann sehr wohl ein terroristisches Motiv haben und gleichzeitig auch psychisch angeschlagen sein oder psychisch krank. Die Frage, was denn am Schluss mit dem mutmaßlichen Täter passiert, kann ich gar noch nicht beantworten. Die Frage wird dann am Ende vom Ermittlungsverfahren, vom Vorverfahren zu beantworten sein. Also genau diese Frage müssen wir doch jetzt beantworten, Antworten darauf suchen. Was ist seine Motivation und ist er zurechnungsfähig gewesen?
2: Das sagt Bundesanwalt Stefan Blättler zum Messerangriff in Winterthur. Der Nationalrat fällt erst nächste Woche Entscheide zur Initiative, die eine Aufhebung des Verbots neuer Kernkraftwerke fordert. Nach langer Diskussion hat der Nationalrat am Nachmittag die Diskussion unterbrochen. Denn zahlreiche Ratsmitglieder hatten sich gegen und für das Verbot geäußert. Im Rahmen der Diskussion über die sogenannte Blackout-Initiative und den Gegenvorschlag dazu. Die Initiative kommt aus bürgerlichen Kreisen. Die Beratung geht nun am Montag weiter. Zum Sport. Kurz vor der Eishockey-WM in der Schweiz hat der Schweizer Eishockey-Verband Nationaltrainer Patrick Fischer entlassen. Nun äußert sich Fischer zum ersten Mal selber öffentlich dazu. Corinna Heinzmann.
5: Der Schweizer Eishockey-Verband stellte Fischer frei, nachdem bekannt wurde, dass Fischer 2022 mit einem gefälschten Covid-Zertifikat an die Olympischen Spiele nach China gereist war. Wegen des gefälschten Zertifikats ist Fischer später wegen Urkundenfälschung verurteilt worden. Auf seinem YouTube-Kanal sagte Fischer nun, er habe seine Vorbildfunktion und die Verantwortung als Nationaltrainer verletzt. Er hätte als Nationalcoach nicht mit einem gefälschten Covid-Zertifikat reisen dürfen. Auf persönlicher Ebene sei er sich jedoch treu geblieben, weil er sich nicht impfen lassen wollte. Die Verurteilung von Fischer ist bekannt geworden, weil er im Rahmen von Dreharbeiten einem SRF-Mitarbeiter von dieser erzählt hatte. Fischer kritisiert nun, die Information sei nicht für die Öffentlichkeit bestimmt gewesen und SRF habe gegen eine sogenannte Off-the-Record-Vereinbarung verstoßen. SRF weist diesen Vorwurf zurück und sagt, es habe vor dem Gespräch mit Fischer keine solche Vereinbarung gegeben. Dass das Gespräch off-the-record gewesen sei, sei vom Eishockeyverband erst im Nachgang geltend gemacht worden. Eine solche Vereinbarung müsste jedoch vorgängig erfolgen, was hier nicht der Fall gewesen sei.
2: Wir kommen zu den Börsendaten von SIX. Der Swiss Market Index liegt im Moment bei 13.434 Punkten. Das ist ein Plus von 0,9%. Der Dow Jones Index in New York fällt um 0,2%. Und der Euro wird zu 92,13 gehandelt, der Dollar zu 79,69. Und die Wetteraussichten. Es bleibt weiter bewölkt und in den Alpen und im Südtessin gibt es am Abend etwas Regen. Und auch morgen Nachmittag wird es vielerorts nass bei 13 bis 18 Grad, im Tessin bei 22 Grad. Das waren Nachrichten von Radio SRF. Verantwortlich Thomas Fuchs.
1: 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Einen schönen Feierabend und ein gutes Einkommen. Mit mir, Damian Betschart.

0: Volleyball sind so zum dritten Mal in der Schweiz. Im 2002 ist in Basel gespielt worden. Im 2016 war die EM in Biel. Schon gleich dreht sich im Fußball alles um die WM in Nordamerika. Heute gibt es aber News aus der Schweiz. Jemand bleibt und jemand geht. Bleiben tut der Colin Kleine-Beckel beim FC St. Gallen. Der Verteidiger aus Deutschland war seit dem Winter von Bochum ausgelehnt, hat mit den St. Galler dann den Göpp gewonnen. Und der FC St. Gallen vermeldet heute, dass der Leihvertrag um ein Jahr verlängert wird. Der Kleine-Beckel bleibt also bis im Sommer 2017. 27 in der Ostschweiz. Ein Abgang vermelden muss Servette Genois. Die Genferinnen haben die Saison perfekt gespielt, haben das Double gewonnen, also der Göpp und die Meisterschaft geholt. Das unter anderem auch dank der Therese Simonsson aus Schweden. Sie ist die beste Stürmerin der Liga gewesen, spielt in Zukunft aber nicht mehr zu Genf. Wo das es für sie weitergeht, das ist noch offen. Wir bleiben beim Fußball und wechseln zum Nationalteam der Frauen. Das bewegt sich in der WM-Qualifikation gerade vom einen Extrem ins andere. Am Freitag noch haben die Schweizerinnen im nigelnagelneuen Stadion zu Lugano gespielt und heute oben spielen sie in Nordirland in einem Stadion, wo, wir sagen es mal so, die besten Jahre schon lange hinter sich hat. Das Stadion Lurgan in der Nähe von Belfast hat 137 Jahre auf dem Buckel. Und darum kann man schon sagen, die Infrastruktur ist dürftig. Der Platz ist nicht mal gerade. Vor dem einen Goal hat es so Wellen drin. Angesprochen auf diese Platzverhältnisse hat die Schweizer Spielerin Nadine Riesen diplomatisch reagiert.
1: Klar wünscht man sich, dass alles genau perfekt wäre, dass der Rasen schön flach wäre und Goal auch alles passen. Aber jetzt ist es halt so und ich glaube, wir machen jetzt ein bisschen draus.
0: Das Beste daraus machen ist sicher das beste Motto. Die Schweizerinnen haben den Gruppensieg von der WM-Quali zwar schon auf sicher. Für die nächste Qualifikationshürde ist ein weiterer Sieg aber wichtig. Und darum geht es doch schon noch um etwas heute zu oben. Der Match geht am 7. zu oben los. 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Und schauen kann man den Match auch im Fernsehen auf SRF 2.
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1: Von 17.29 Uhr in der Zentralschweiz auf der A2 Richtung Luzern. Stau ob der Verzweigung Lopper wegen eines Pannenfahrzeugs im Sonnenbergtunnel auf der linken Seite. Dann Stau oder stockend auf der A14 Richtung Luzern ab Rütihof. In der Region Basel auf der A2 Richtung Deutschland ab dem Schweizerhalle-Tunnel. Und in der Region Zürich vor dem Gubristunnel Richtung St. Gallen ab Dietikon und ab Urdorf Süd weiter auf der A1 Richtung Zürich ab Brütisellen. Gute Fahrt.
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3: Regionaljournal Ostschweiz, heute geht es um da. Kreuz, Kippa, Kopftuch. Soll man das Lehrerinnen und Lehrer erlauben oder nicht? Zwei Fachleute, dafür und dagegen. Ein Skibillett für das ganze Obertoggenburg. Eine alte Idee ist auch das mal bei der Versammlung von Toggenburg Tourismus durchgefallen. Quackermuscheln abbaggern im Rhein. Bringt nichts und ist gefährlich für die Natur, sagen die Fischer. Und früher nach Reiden auf der Tafel, heute der Zeigefinger am Smartboard. Wie sich die Schule die letzten 200 Jahre verändert hat, zeigt die neue Ausstellung Zerisau. Am Mikrofon bis am 6 sind Vera Eigentor. Zwei Gefängnisse werden wieder eröffnet, verschiedene Sparmaßnahmen umgesetzt und Lotteriegelder verteilt. Marc Hannemann und Leonie Herde sind heute im St. Galler Kantonsrat dabei gewesen und fassen direkt die Ergebnisse vom zweiten Tag der Sommersession zusammen.
4: Gefängnisse im Kanton St. Gallen sind mehr als voll und das Regionalgefängnis Altstätte wird im Moment gerade umgebaut. Darum werden jetzt zwei ehemalige Gefängnisse wieder aufgemacht, das Uznach und das Batzenheit. Für die Wiedereröffnung hat der Rat heute fast 900'000 Franken bewilligt. Offen bleiben die Gefängnisse, bis das Regionalgefängnis in Altstätte wieder aufgeht. Das sollte dann anfangs 2028 der Fall sein.
5: Für Rote Köpfe hat seit Anfangsjahr die neue Motorfahrzeugsteuer gesorgt. Immer wieder ist über das Bonus-Malus-System berichtet worden. Heute ist nochmal Thema im Kantonsrat gewesen. Der Kantonsrat will, dass die Regierung nochmal genau anschaut. Und zwar, dass der Kanton mit der neuen Motorfahrzeugsteuer nicht mehr Geld verdient. Das ist nämlich jetzt so. Der Kanton hat über 18 Millionen Franken mehr eingenommen. Dazu kommt, E-Autos werden benachteiligt, hat es im Kantonsrat geheissen. Da will das Batterie das Auto schwerer macht. Auch das soll nicht sein. Schon im Vorfeld hat der St. Galler Regierungsrat angekündigt, dass er nachjustieren will. Das soll ab 2027 greifen.
4: Beim Thema Finanzen ist es dann auch noch um die Umsetzung vom Sparpaket gegangen, wo der Kantonsrat schon im Dezember beschlossen hat. Jetzt liegen 11 konkrete Gesetzesvorschläge von der Regierung auf dem Tisch. Zu reden gegeben haben aber nur 2 davon. Die Fraktion der SP-Grünen-GLP hat nicht wollen, dass weniger Krankheitskosten von den Steuern abgezogen werden können. Das treffe vor allem Leute, die weniger Geld haben. Und gewehrt hat sie sich auch dagegen, dass weniger Leute von einer Unterstützung in der Pflegeausbildung profitieren. Die Mehrheit vom Rat hat das aber nicht gleich gesehen und war für die Vorschläge der Regierung gewesen.
5: Zu reden gegeben hat auch der Lotteriefonds. Zweimal pro Jahr tut hier der Kantonsrat Geld ansprechen. Damals geht es um etwas mehr als 9 Millionen Franken. Die SVP-Fraktion hat gerade mehrere Anträge gemacht. Sie wollte Geld aus dem Lotteriefonds für die Klangwelt Toggenburg, für eine Veranstaltungsplattform und für Projekte außerhalb der Schweiz streichen. Die Anträge haben im Rat aber keine Chance gehabt. Darum sind alle Beiträge aus dem Lotteriefonds, so wie es die Regierung angedenkt hat, vergeben worden.
4: Morgen ist St. Gallen dann der letzte Tag der Sommersession. Dort geht es dann unter anderem um ein Kopftuchverbot für Lehrpersonen.
3: Und da wären wir schon beim Thema. Dürfen Lehrerinnen und Lehrer im Schulzimmer religiöse Symbole tragen? Ein Kreuzli, ein Kopftuch, eine Kippa? Bevor die Frage morgen im St. Galler Kantonsrat politisch diskutiert wird, haben wir heute mit 2 Leuten an der Basis geredet. Mit dem obersten Schulleiter der Schweiz, dem Thurgauer Lehrer Thomas Minder, der dafür ist, dass religiöse Symbole wie ein Kopftuch für Lehrpersonen verboten werden. Und mit der Ann-Kathrin Gässlein, die unter anderem Islamwissenschaften studiert hat, als Theologin für Zeitseelsorge vom katholischen St. Gallen arbeitet und sagt, so ein Verbot bringt gar nichts. Karin Kobler hat die Aussagen von diesen 2 gegenübergestellt.
6: Die Positionen sind auf den ersten Blick klar.
7: Es geht nicht nur ums Kopftuch.
0: Ich finde, es geht um starke religiöse Symbole, die man nach außen trägt. Ob das jetzt auch ein Kreuz ist, das ich nicht kann unter den Pullover tun kann, wenn es ein Kippa ist, oder einfach ist es nicht opportun für eine Lehrperson, dass sie die trägt im Unterricht.
6: Ich habe volles Vertrauen in die Ausbildung unserer Lehrpersonen in der Schweiz. Dass dort genau Extremismusprävention geschieht, dass man dort am Puls der Zeit ist. Und ich möchte einfach hier betonen, wenn man in der Schweiz Kinder unterrichten will, dann muss man eine höhere Schulbildung nachweisen, ein mehrjähriges Pädagogikstudium absolvieren und man muss sich zu den Grundwerten des modernen Staates bekennen, also zu positiver und negativer Religionsfreiheit.
7: Um wen geht's? Für die einen um starke Symbole, die für junge Schulkinder ein Risiko oder gar gefährlich könnten sein und darum müssen verboten werden. Für die anderen um eine vorgeschobene Diskussion, die das friedliche Zusammenleben eher verhindert wie fördert.
6: Ich glaube nicht, dass man die, wie gesagt, die Schwierigkeit, mit der man hier zu tun hat, dieses Phantom oder eben das echte Problem der Extremismusprävention, wirklich lösen kann.
0: Finde ich, ist eine wahnsinnig kontroverse Diskussion, eine wahnsinnig schwierige Diskussion. Ich sehe es wirklich sehr, sehr, sehr schwierig. Und auch wenn ich mit Muslimen diskutiere, wir finden uns immer wieder an einem Punkt und dann geht es immer wieder auseinander und finden uns an einem anderen Punkt wieder. Und das zeigt einfach, wie nicht einfach dass die Diskussion ist.
7: Auch wenn es offenbar kein Schwarz oder Weiß gibt, am Schluss ist es ein Ja oder Nein, morgen im Kantonsrat und sollte es dort angenommen werden, später auch an der Urne. Religiöse Symbole, was zeigen sie? Was zeigen die Menschen damit?
0: Ich finde es auch übergriffig, wenn ich sage, alle Muslimas, die das tragen, unterwerfen sich einem patriarchalischen System. Das fände ich nicht korrekt, was eine Aussage mache. Ich fände, das wäre eine übergriffige Haltung oder Äußerung meinerseits. Und nichtsdestotrotz ist es natürlich so, dass in der Gesellschaft Sachen passieren, wie Kleider machen Leute. Man beurteilt Menschen aufgrund von ihrem Äußeren. Das machen wir. Ist auch, wie ist die Qualität der Kleidung zum Beispiel? Ist sie ärmlich? Ist sie anders? Und das macht etwas mit dem Gegenüber.
6: Ich sage Ihnen jetzt ehrlich, ich habe auch meine Anfragen an ein Kopftuch. Als Theologin frage ich, ist das jetzt wirklich so wichtig, ich sage jetzt mal, Geschlechterdifferenz so zu betonen? Aber es steht mir nicht zu, von solch einem oder von so einer Haltung auf politische Überzeugungen zu schließen und schon gar nicht diesen Menschen, die das so ausdrücken und so verstehen wollen, wie gesagt, ein Berufsverbot anzuordnen. Ich möchte in den Austausch kommen und erfahren, warum trägt jetzt diese Frau Kopftuch? Was hat jetzt Sie persönlich dazu bewegt?
0: Als Lehrperson darf ich einen Entscheid. Ich will Lehrperson werden. Und ich finde persönlich, dass man als Lehrperson nicht seine religiösen Werte vorne herhängt, egal wie die sind. Und die Überzeugung, die man hat, das ist der Standpunkt, den ich eingenommen habe. Und ja, als Lehrperson finde ich, ist nicht die freie Wahl.
7: 5% von allen Frauen sagen, die das Kopftuch unter Druck tragen, weil sie müssen, sagt die Wissenschaftlerin. Jede gläubige Frau kann das Kopftuch auch abtun, der Schulleiter. Braucht es Regeln? Ja, aber, sagen beide.
6: Ich würde nicht sagen, dass es gar nichts braucht. Ich halte es für einen guten Weg, wäre zum Beispiel, sich zu einer pluralitätspositiven Schulkultur auch zu bekennen und sich zu überlegen, wie man das in einem Leitbild auch festhält. Ich würde nicht einfach sagen, ja, Freibrief für alle und wenn die Person irgendeinen Abschluss an irgendeiner PH hat, dann wird es schon gut laufen.
0: Ich finde, man gibt der Thematik viel zu viel Gewicht. Also man macht eigentlich genau das Gegenteil von dem, was man will. Oder in mir persönlich wäre es wohl, Lehrpersonen hätten den Kreiskopf durch Lehrerinnen. Das wäre mir wohl. Das fände ich gut, persönlich. Aber ich denke, dass man es gesetzlich festschreibt. Ich glaube, wir machen genau das Gegenteil. Wir geben dem so viel Aufwind, dem Thema, mit dem.
6: Ich denke, dass das vor Ort am besten in der Gemeinde selbst entschieden werden kann. Eine pauschale Lösung, die auch unterschiedliche regionale Besonderheiten, unterschiedliche kulturelle Zusammensetzungen nicht berücksichtigt, finde ich den falschen Weg.
0: Eine der Schwierigkeiten in der Schweiz ist es, dass sich die Regeln für die Schulen von Kanton zu Kanton ändern und je nachdem auch von Gemeinde zu Gemeinde. Und ich denke, in einer Frage, wie wenn es um Kleidung geht von Lehrpersonen, ist es wichtig, dass man da nicht einfach irgendeinem Zufall überlässt, wo das viele Regeln herrscht. Ja, ich würde es nicht ins Gesetz schreiben. Ich denke, eine Richtlinie vom Amt oder vom Departement würde da möglicherweise ausreichen.
6: Mit Erwartungen sollte man sich zurückhalten. Ich habe den Wunsch für eine kluge und besonnene Entscheidung.
3: Die Religionswissenschaftlerin und Theologin bei der City Seelsorge Katholisch St. Gallen, Ann-Kathrin Gässlein, und der Präsident vom Schweizerischen Schulleiterverband, der Thomas Minder, im Beitrag von der Karin Kobler. Das Thema religiöse Symbol bei Lehrerinnen und Lehrern wird morgen im St. Galler Kantonsrat diskutiert. Es ist eine Geschichte, die in der Ostschweiz jahrelang als Bergbahnenstreit Schlagzeile gemacht hat. Der zwischen der Bergbahne Wildhaus und der Toggenburger Bergbahne. Ein Streit, der auch öffentlich ausgetragen worden ist, mit Vorwürfen einer feindlichen Übernahme. Das Resultat? Bis heute gibt es kein gemeinsames Skibillett und auch keine gemeinsame Piste. Zuletzt ist es ruhig geworden um die ganze Sache. Und so soll es auch bleiben, das hat sich heute an der jährlichen Mitgliederversammlung von Toggenburg Tourismus gezeigt. Der Christian Masina war mit dabei.
8: Heute Morgen in der Krone zu Muslig. Um die 80 Leute sind im grossen Saal an den Tisch. Deckt ist für einen Brunch, aber zuerst gibt es die jährliche Mitgliederversammlung von Toggenburg Tourismus. Der Geschäftsbericht von letztem Jahr und dann wird auch noch der langjährige Geschäftsführer Christian Gressbach verabschiedet. Bevor es dann aber ans Morgenbuffet geht, hat es zuerst noch ein bisschen schwerere Kosten gegeben. Ein Thema, das vielen Toggenburgerinnen und Toggenburger schon seit vielen Jahren auf dem Magen liegt. Der Bergbahnenstreit zwischen der Toggenburger Bergbahnen und der Bergbahnen Wildhaus. Ein Thema, das die Region seit über 10 Jahren bewegt und darüber aus. Nicht nur der Kanton St. Gallen hat gerade ein paar Mal versucht zu vermitteln, sogar der Bund hat es versucht. Nach kurzer Zeit aber abgebrochen, weil die Positionen der beiden Bergbahnen schlicht zu weit auseinandergelegen sind. Das Thema damit aber nicht für alle gegessen ist, hat heute Harald Jenny an der Mitgliederversammlung von Toggenburg Tourismus klar gemacht. Er wohnt in Nesslau, hat Ferienzimmer, die er vermietet, und ist darum Mitglied vom Tourismus. Und er leitet eine Facebook-Gruppe, die seit über 10 Jahren geht und fast 1400 Leute dabei sind. Die Forderung von dieser soll wieder ein gemeinsames Skibillett geben und Pisten, die die beiden Skigebiete wieder verbinden. Im Antrag hat der Drom heute gefordert, dass Toggenburg Tourismus eine neue Lösung soll anstossen.
9: Also wir haben es ganz offen formuliert und einfach als Wunsch, dass sich die, die wirklich im Tourismus etwas zu sagen haben, Gedanken machen, was man da könnte unternehmen.
8: Aber gerade nach ihm hat der Präsident von Toggenburg Tourismus, der Bruno Flecklin, klar gemacht, die Tourismusorganisation sei nicht die richtige Organisation, für so ein Projekt zu starten, für einen neuen Anlauf. Man könne auch keinen Druck machen, weil die Bergbahnen eigenständige Unternehmen sind. Aber man sei im ständigen Austausch und von einem Bergbahnstreit könne gar keine Rede sein.
10: Da findet hinter den Kulissen Annäherungsversuche statt. Wir haben beide Parteien bei uns im Vorstand, wo es um die ganzheitliche Entwicklung von Toggenburg geht. Und da müssen sie Stellung beziehen. Da tun sie Stellung beziehen. Man muss einfach unternehmerisch sehen, sind das zwei Firmen, die völlig anders funktionieren, die andere Voraussetzungen haben. Und das zusammenzubringen, das ist schwierig und bringt vielleicht auch nicht den Erfolg. Und darum arbeiten wir mit dem, was wir haben. Und das versuchen wir erfolgreich zu machen.
8: Bei Toggenburg Tourismus setzt man auf neue Strategien, wo es nicht in erster Linie um den Schneesport ginge. In Sachen Bergbahnen arbeiten wir mehr im Hintergrund, statt weiter negativ Schlagzeilen zu machen. So sehen es auch die beiden Bergbahnen selber. Sie haben heute beide ein Interview abgelehnt. Man habe abgemacht, dass man sich in den Medien noch mehr dazu äussere. Zu einer grossen Diskussion rund um den Antrag, wo der Tourismus da hätte die Verantwortung nehmen wollen, ist es dann auch nicht gekommen. Und er ist schlussendlich mit einer deutlichen Mehrheit abgelehnt worden. Eine der wenigen Stimmen dafür ist von der Vreni Bretenmoser gekommen. Sie hat ein Ferienhäuschen und hat aber vor allem als ehemalige St. Gallen Kantonsrätin im Politbetrieb mitbekommen, wie im ganzen Kanton über den Bergbahnenstreit geredet worden ist. Und solange der nicht gelöst sei, schwinge da auch in der Politik halt alle noch ein bisschen mit, auch wenn es um andere Projekte ging.
11: Das hat mich natürlich dann auch immer beschäftigt, wie man sich gerne hätte für das Toggenburg einsetzen und gleich gemerkt hat, es sind gewisse Stolpersteine da. Wie lange das man zuwarten will, das ist natürlich eine andere Frage, oder? Schön wäre es, wenn es gleich mal ein Resultat gibt für einen gemeinsamen Weg.
12: Da würden sich wohl viele wünschen, hat auf der anderen Seite der Gemeindepräsident von Eslau, Kilian Lohse, gesagt. Aber eben, die beiden Bergbahnen sind eigenständige Unternehmen und irgendwann gilt es eben auch, vorwärts und nochmal zurückzuschauen.
13: Natürlich, wir Einheimischen würden uns wünschen, dass man Reisticket hätte für die Bahnen. Aber wir wollen auch nicht, jetzt, dass das immer wieder hochgekocht wird, weil es ist sehr vieles, was sehr gut funktioniert bei uns im Tal. Und das ist ja das Positive. Und wenn man einmal sagt, ja, das Thema kommt jetzt wieder, dann ist es in den Medien, wird es in den Breit geschlagen. Und das ist auch etwas, wo man findet, das ist nicht nötig.
12: Ganz für nichts sei sein Antrag aber nicht gewesen, hat am Schluss der Harald Jenny Bilanz gezogen. Es hätte nämlich auch ein paar Aussagen gegeben und eine optimistische Stimme.
9: Totschweigen bringt es nicht, bringt nicht weiter. Und von dort her bin ich Toggenburg Tourismus sehr dankbar, dass die Diskussion heute Morgen hat stattfinden konnte. Aber ich habe ein paar positive Sachen gehört heute, nämlich, dass im Hintergrund geschaffen wird, dass es Gnade braucht, abzuwarten, dass es den Glauben braucht, dass eine Lösung kommt. Und das nehmen wir mit. Also wir gehen wirklich davon aus, dass das zu einer Änderung führt.
12: Eben überhaupt. Und wenn ja, wenn es zu einer Änderung kommt, ist aber noch völlig offen. Klar ist, eine deutliche Mehrheit der Mitglieder hat heute gesagt, dass es nicht Aufgabe von Toggenburg Tourismus soll sein, zum zu schauen, dass sich die beiden Bergbahnen wieder näher können.
3: Sie haben der Schifffahrtsgesellschaft Untersee und Rhein die letzte Saison vermiesen, Quackermuscheln. Die lagern sich im Fluss ab und haben zur Folge, dass die Kursschiffe zeitweise nicht mehr zwischen Diessenhofen und Stein am Rhein durchfahren können. Das Wasser ist dort zu wenig tief. Und auch aktuell gibt es auf selberen Strecke einen Unterbruch. Ab morgen wollen die Kantone Thurgau und Schaffhausen die Muscheln dort offenbar punktuell ausbaggern. Das gefällt dem Schaffhauser Fischereiverband gar nicht. Elisabetta Antonelli.
14: Das Ausbaggern der Quackermuschelschalen im Rhein bei der Hemmishofer Brucksack keine gute Idee, findet Marco Stoll, der Co-Präsident vom Kantonalen Fischereiverband von Schaffhausen. Schon 2024 hat man das gemacht, aber genützt hat es nicht viel, weil man gemerkt hat, dass die Muscheln mobil sind.
15: Also das Problem ist nicht gelöst. Und jetzt sind wir wieder so weit, 2026, zwei Jahre später, man muss wieder baggern. Damals gibt es scheinbar eine andere Strategie. Man will mit dem Bagger die Muscheln ablösen vom Boden und will sie mit der Strömung dann rein abwärts im Fluss weiter rein abwärts verlagern lassen. Das zumindest an der Stelle, wo die Kursschiffe nicht durchfahren können, dass dort die Durchfahrt wieder gewährleistet ist. Aber das Problem ist wegen dem nicht gelöst und darum ist da überhaupt keine nachhaltige Massnahme, die man da trifft.
14: Der Marco Stoll ist überzeugt, dass die Massnahmen auf Druck von der Schifffahrtsgesellschaft Untersee und Rhein passieren. Und darum sagt er:
15: Wir sind dagegen, dass man jetzt schon wieder wie 2024 einen Eingriff ins Ökosystem macht. Man weiß eigentlich nicht genau, was man damit auslöst. Es ist nicht abgeklärt, restlos, was das zum Beispiel auf die Fische oder auf die Wasserlebewesen am Boden für einen Einfluss hat, die Baggeraktionen. Und wir finden eigentlich, dass sich Kursschiffe am Gewässer anpassen und nicht umgekehrt.
14: Die Suche nach Schiffen mit weniger Tiefgang läuft sowieso schon, sagt der Remo Rey, der Geschäftsführer der Schifffahrtsgesellschaft Untersee und Rhein. Das hat man an der Generalversammlung so kommuniziert. Dass es Druck gegeben hat, um Quackermuscheln auszupacken, verneint er.
16: Dass da jetzt Druck von uns ausgeübt wurde, sind wir wirklich sehr irritiert. Was ganz klar ist, ist, dass es ein Binnenschifffahrtsgesetz gibt auf nationaler Ebene. Und der Hochrheinabschnitt da gehört zum Gewässer Kategorie 1 und da ist geregelt, dass die beiden Kantone, also die Anrainerkantone, unterhaltspflichtig sind.
14: Und weil die Schifffahrtsgesellschaft eine Konzession hat, müsste die sogenannte Schiffbarkeit von diesem Streckenabschnitt gegeben sein. Verantwortlich für die Schiffbarkeit sind Kantone Schaffhausen und Thurgau. Damit Kursschiffe wieder kurzfristig fahren können, dürfen sie die Quackermuschelablagerungen lokal entfernen, schreiben sie in einer gemeinsamen Medienmitteilung. Die Kosten liegen bei 20'000 Franken. Grossflächige Ausbaggerungen sind noch kein Thema. Mit diesen punktuellen Unterhaltsarbeiten, wie der Remo Rey sagt, können die Schiffe dann wieder durchgehend fahren. Aktuell hat es nämlich auch genug Wasser. Er rechnet ab dem 18. Juni.
3: Die Thurgauer Kirchengemeinde Siernach ist ab Ende Juli wieder komplett selbstständig. Die letzten zwei Jahre ist die kantonale Kirchenbehörde bei der Verwaltung eingesprungen. Im Siernacher Kirchenrat hat es nämlich zu wenig Leute gehabt, damit er noch entscheiden konnte. Nach zwei Wahlen sind die Behörde wieder komplett und haben auch wieder einen Präsident. Darum müssen sie nicht mehr von den kantonalen Kirchen direkt verwaltet werden, steht in einer Mitteilung von der evangelischen Landeskirche vom Kanton Thurgau. Der St. Galler Autismus Verlag ist zum Verlag vom Jahr 2026 auserkoren worden. Nominiert hat ihn eine Jury vom Schweizer Buchhandels- und Verlagsverband. Entschieden hat am Schluss das Publikum. Der Autismus Verlag hat verschiedene Bücher zum Thema Autismus und auch spezielles Material für die Schulen. Der Verlag fülle damit eine Lücke, heisst in einer Mitteilung vom Verband. Zum Sport Fußball: Der Abwehrspieler Colin Kleine-Bekel spielt für ein weiteres Jahr für den FC St. Gallen. Wie der Verein mitteilt, wird der 23-Jährige bis im Sommer nächstes Jahr vom VfL Bochum ausgelehnt. Der Innenverteidiger hat in der Rückrunde für den FC St. Gallen 14 Spiele in der Meisterschaft gemacht. Er hat dabei ein Goal geschossen. Von der altmodischen Wandtafel bis zum hochmodernen Touchscreen. Wie hat sich die Schule und die Bildung in Appenzell Ausserrhoden in den letzten 200 Jahren verändert? Und was hat die Entwicklung der Gesellschaft dabei für eine Rolle gespielt? Diesen und anderen Fragen geht die neue Sonderausstellung vom Museum Herisau noch. Sascha Zürcher.
17: Tja, früher da hat die Lehrerin oder der Lehrer noch die 9. Pause gebraucht, um in dieser Zeit mit Kreide das neue Thema auf die Wandtafel zu schreiben. Meistens noch farbig verziert mit einem gemalten Bild dazu. Heute, da langt im Schulzimmer ein Mausklick und eine multimediale Show startet. In der Ausstellung, da geht's um die und andere Entwicklungen der Ausserrhoder Schule von Anfangs 19. Jahrhundert bis heute. Es sind Entwicklungen, die die Schule geprägt haben. Dabei dreht sich auch um die Frage, wo Tradition und Innovation immer wieder neu zusammengefunden haben. Der Thomas Fuchs, Kurator vom Museum Herisau, mit einem Beispiel.
18: Tradition war auch lange, dass in der Volksschule nur Lehrer, bewusst mit der männlichen Endung, gegeben hat. Es geht bis 1898, bis in Ausserrhoden, und zwar in Herisau, eine erste Lehrerin an der Primarschule angestellt wird.
17: Die Ausstellung will die Schule nicht nur als Ort vom Lernen verstehen, sondern auch als Ausdruck von der Gesellschaft, meint Ingrid Brühwiller, die Museumspräsidentin.
19: Wichtige gesellschaftliche Themen finden immer Eingang in die Schule. Man kann da zum Beispiel an die Schulärzte denken oder später dann das Zähneputzen. Oder natürlich ganz allgemein den Umgang, wie welche Chancen hat man in den Schulen, welche Risiken, wo muss man Weiterbildungen machen.
17: Es werden nicht nur Stücke aus der Sammlung vom Museum Herisau gezeigt, auch 10 Zeitzeuginnen und Zeitzeugen erzählen an Hörstationen aus ihrer Schulzeit. Die älteste Person ist 102 Jahre alt.
20: In der ersten und zweiten Klasse hat man Tatzer bekommen, wenn man nicht gefolgt hat, mit dem Lineal. Und der hat dann eben wehtun.
17: Die Schule als Ort der Züchtigung also. Sie hat früher noch mit Kreide auf Schiefertafeln geschrieben, meint die Zeitzeugin weiter. Anders heute. Eine 7-Jährige erzählt, wie sie in der Schule zum Beispiel Rechnungsaufgaben löst und auf ein Blatt Papier schreibt.
21: Wir haben die Legami zum Schreiben. Das sind so Stifte. Das ist eigentlich wie ein Kugelschreiber. Einfach, man kann es wieder löschen. Aber wenn man es dazu nicht tut, dann ist alles weg. Wenn man es wieder in den Kühlschrank tut, dann ist alles wieder da.
17: Die kantonale Schulordnung von 1805 hat den Grundstein gelegt für die Entwicklung der Volksschule, wie wir sie heute kennen. Strukturen, Lehrmethoden und Lernmittel sind seither laufend weiterentwickelt worden. Ausserrhoden war dabei immer wieder federführend, erzählte Dominik Schleich, der Hauptverantwortliche der neuen Ausstellung.
22: Appenzell Ausserrhoden ist ein kleiner Kanton und oftmals sehr agil unterwegs gewesen und ist immer wieder als Vorreiter auftreten. Zum Beispiel bei den pädagogischen Methoden, bei selbstorganisiertem Lernen oder bei der Integration.
17: Vom Tafelbild oder eben von der Wandtafel bis zum Touchscreen, der Name der neuen Ausstellung fasst die Entwicklung der Schule in Appenzell Ausserrhoden ganz gezielt so zusammen. In der ganzen Geschichte von der Bildung hat es immer wieder solche Herausforderungen gegeben, die die Schule bewältigt hat. Und da mache ich auch die Digitalisierung keine Ausnahme, sagt die Präsidentin vom Museum Herisau, Ingrid Brühwiller.
19: Man hat auch einen Aufschrei in der Gesellschaft gehabt, wo die ersten Fernseher gekommen sind und hat gefunden, das kann man überhaupt nicht pädagogisch nutzen. Und heute ist das ein fixer Bestandteil, dass man halt auch so digitale Lernmedien hat. Jetzt müssen wir natürlich selbstverständlich in unseren Schulen, aber auch in der Gesamtgesellschaft wieder herausfinden, wie können wir mit KI umgehen. Und das sind Herausforderungen, aber ich glaube, die kann man lösen.
17: Das Museum Herisau zeigt den Wandel vom Schulunterricht im Kanton Appenzell-Ausserrhoden in den letzten 200 Jahren. Die Sonderausstellung geht noch bis Ende November.
3: 200 Jahre Schule, der Beitrag von Sascha Zürcher. Gerade sind wir zurück mit Nachrichten und der Wetterprognose.

0: Es ist 5:05 geworden, das sind die Nachrichten. Die beiden kleineren St. Gallen-Gefängnisse Betzenheit und Uznach gehen wieder auf. Der Kantonsrat hat für das heute 900'000 Franken bewilligt. Sie sollen so lange offen bleiben, bis das Regionalgefängnis Altstetten fertig gebaut ist. Das sollte anfangs 2028 der Fall sein. Das Verzeichnis «Find Help» gibt es neu in 21 verschiedenen Sprachen. Wer zum Beispiel ein Psychiksproblem hat oder nicht gut kann mit Geld umgehen, findet auf dieser Online-Plattform die richtigen Adressen. Bis jetzt war das nur auf Deutsch möglich, jetzt hat es aber auch einen Haufen andere Sprachen. «Find Help» ist ein Projekt von der Kanton St. Gallen und den beiden Appenzell. Im Oberen Toggenburg gibt es vor der Hand kein gemeinsames Skibillett. Ein Antrag an der Mitgliederversammlung von Toggenburg Tourismus in die Richtung war chancenlos. Es ist nicht das erste Mal, dass über ein gemeinsames Skigebiet samt Billett diskutiert worden ist. Vor rund 10 Jahren hat der Bergbahnenstreit schweizweit Schlagzeilen gemacht. Die Thurgauer Kirchgemeinde Zirnach ist ab Ende Juli wieder komplett selbstständig. Die letzten 2 Jahre ist die kantonale Kirchenbehörde bei der Verwaltung eingesprungen. Im Zirnacher Kirchenrat hat es nämlich zu wenig Leute gehabt, damit er noch können entscheiden konnte. Unterdessen sind die Behörde wieder komplett und müssen nicht mehr direkt von der Landeskirche verwaltet werden. Die Wetterprognose mit dem Jörg Ackermann von SRF Meteo.
1: Heute Abend gibt es zwar weiterhin viele Wolken, aber an den allermeisten Orten bleibt es trocken. Auch wenn es im Glarnerland und Alpstein noch ein bisschen Nieselregen gibt. Dann kühlt es in der Nacht auf etwa 11 Grad ab, das abbezählige Tiefstwert bei 9 Grad. Morgen ist es auch nochmal wechselnd bis stark bewölkt und kühl. Temperaturen steigen am Bodensee nur auf etwa 14 Grad, im Linkgebiet und Rheintal gibt es ungefähr 15 Grad. Dabei ist es morgen Vormittag noch meistens trocken, aber Mittag und am Nachmittag ziehen dann an vielen Orten Regengüsse vorbei. In den Bergen sinkt dabei die Schneevergrenze auf 2200 bis lokal 1800 Meter ab. Gegen den Abend locken dann die Wolken zum Teil auf und es gibt auch noch sonnige Phasen. Am Donnerstag wechselt sich dann sonnige Abschnitte mit Wolken ab und es kann auch kurz mal ein bisschen nass werden. Dazu wird es ein bisschen wärmer, am Donnerstag mit Höchstwert von etwa 18 Grad.
0: Und das ist das Regionaljournal Ostschweiz vom Dienstag, 9. Juni. Redaktion der Sendungen heute, Sascha Zürcher. Moderation, Vera Eigentor.
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6: Von 17.59 Uhr in der Zentralschweiz auf der A2 Richtung Luzern Stau und eine Stunde Zeitverlust ab der Verzeigung Lopper wegen eines Pannenfahrzeugs im Sonnenbergtunnel auf der linken Spur. Dann Stau oder stockend auf der A14 Richtung Luzern ab Rütihof, in der Region Basel auf der A2 Richtung Deutschland ab dem Schweizer Halle-Tunnel und in der Region Zürich vor dem Gubristunnel Richtung St. Gallen ab Dietikon und ab Urdorf Süd und weiter auf dem Nordring zwischen Seebach und Brüttisellen. Ebenfalls stauderstockend auf der 1 Richtung Zürich ab Baltenswil. Falls Sie mal noch etwas sehen, gerne auch Leute auf die SRF Stammelder Nummer 0800 888 123. Mein Name ist Damian Betschart, wünsche Ihnen jetzt weiterhin ganz eine gute Fahrt und einen schönen Dienstagabend.
7: Radio SRF, ich höre Zeit mit Matthias Kündig. Und das beschäftigt uns am Dienstag, dem 9. Juni. keine Einigung. Bei der Finanzierung der 13. AHV-Rente beharren National- und Ständerat weiterhin auf ihren unterschiedlichen Finanzierungsmodellen. Wir sagen gleich, wie es nun weitergeht. Dann keine Zusammenarbeit. Deutschland und Frankreich begraben nach 9 Jahren ihren Plan, einen gemeinsamen Kampfjet zu bauen. Wir schauen uns diesen Scherbenhaufen etwas genauer an. Keine handfesten Ergebnisse. Beim Staatsbesuch des chinesischen Präsidenten Xi Jinping in Nordkorea ging es mehr um Beziehungspflege. Denn Nordkorea hat sich in den letzten Jahren ein Stück weit von China emanzipiert. Und kein Geld für Minderheiten. Die Trump-Regierung entzieht Institutionen, die sich der dunkleren Kapitel der US-Geschichte annehmen, die finanzielle Unterstützung. Zum Beispiel Museen, die die Geschichte der Sklaverei thematisieren.
8: We're too DEI, I'm afraid, too woke. It seems to me that those were elements that put us at odds with the federal government's policies.
7: Wir sind zu woke und das brachte uns in Konflikt mit der Regierungspolitik, sagte Marilee Stewart vom Underground Railroad Education Center in Albany. Ende Jahr erhalten Pensionierte erstmals eine 13. AHV-Rente. Doch finanziert ist sie noch nicht. Auch heute haben sich National- und Ständerat nicht auf ein Finanzierungskonzept einigen können. Nun bleiben noch 10 Tage für eine Einigung. Dabei ist ein Scheitern nicht ausgeschlossen. Aus dem Bundeshaus Christine Wanne.
9: Die Parlamentsdebatte über die Finanzierung der 13. AHV-Rente prägen 2 verschiedene Konzepte und 2 politische Lager. Im Nationalrat ist das Lager von SVP, FDP und GLP um wenige Stimmen stärker als jenes von Mitte, SP und Grüner Partei. Die bürgerliche Mehrheit will die 13. AHV-Rente befristet mit einer Mehrwertsteuererhöhung finanzieren. Das reiche schlicht nicht, sagt Bundesrätin Elisabeth Bumschneider.
10: Die dadurch erzielten Einnahmen würden deutlich geringer ausfallen als die Ausgaben für die 13. AHV-Rente.
9: Der Bundesrat steht deshalb hinter dem Konzept des Ständerats. Dieser will die 13. AHV-Rente unbefristet finanzieren, mit höheren Lohnbeiträgen und einer leichten Erhöhung der Mehrwertsteuer. Im Ständerat ist das Lager von Mitte, SP und Grüner Partei stärker. 2 Lager, 2 Konzepte. Könnte es sein, dass die Finanzierung der 13. AHV-Rente zum Schluss nicht gelingt? Martin Lengwiller rechnet nicht damit. Der Geschichtsprofessor an der Universität Basel hat sich vertieft mit den Sozialversicherungen befasst.
11: Weil wir seit der AHV-Reform 21 bereits einen Grundsatzentscheid gefällt haben, nicht nur über Lohnbeiträge, sondern auch über eine maßvolle Belastung der Mehrwertsteuer, die AHV mit zu finanzieren. Deshalb ist die Ausgangslage eigentlich gut, dass man diesen Weg weiter beschreiten will. Und es geht jetzt einfach noch um das Mischverhältnis.
9: Die Differenzen sind für Martin Lengwiller überwindbar.
11: Beide Seiten sehen im Bereich Konsum ein Potenzial, mit dem sie sich abgefunden haben. Also die Mehrwertsteuer ist an beiden Seiten im Spiel. Und das ist eigentlich der neue Teil der AHV-Finanzierung. Deshalb glaube ich, sind die Unterschiede relativ gering, auch wenn sie jetzt konfrontativ diskutiert werden. Vermutlich wird man sich schon einig werden.
9: Als nächstes kommt es zu einer Einigungskonferenz. Das bedeutet, National- und Ständerat senden je eine Delegation, die zusammen einen Vorschlag ausarbeiten. Dazu müssen beide Kammern Ja sagen, sonst ist das Projekt vom Tisch. Bei einem Ja in beiden Kammern geht das Projekt in die Schlussabstimmung am letzten Tag. Allerdings, selbst dann könnte es noch scheitern, nämlich wenn eine der beiden Kammern Nein sagt. Deshalb fragt SP-Nationalrätin Barbara Gysi heute die SVP und die FDP.
12: Sollte sich Ihr Konzept durchsetzen in der Einigungskonferenz, werden Sie in der Schlussabstimmung Ende dieser Session dann die Vorlage annehmen?
9: Darauf Ratskollegin Diana Gutjahr für die SVP vorsichtig.
13: Wir haben immer gesagt, dass wir das nicht als eine gute Lösung empfinden und wir werden das noch intern beraten. Aber ich gehe davon aus, dass wir diese Vorlage vermutlich nicht geschlossen ablehnen werden.
9: Die Fraktionen werden nächste Woche entscheiden. Dennoch tönt FDP-Nationalrat André Silberschmidt ein Nein an. Er habe gesagt,
14: dass die FDP Hand bietet für einen Kompromiss. Und ein Kompromiss ist für uns nicht die Wahl zwischen mehr oder mehr Steuern. Also Sie können davon ausgehen, dass wir eine Reform für die AHV wollen und nicht einseitig die Bevölkerung mehr belasten.
9: SVP und FDP wollen Druck auf den Bundesrat ausüben, damit er das Rentenalter anhebt. Doch der Bundesrat hat andere Pläne und zudem vorgesorgt. Sollte das Parlament keine oder nur eine befristete Finanzierung für die 13. AHV-Rente beschließen, führt er mit der nächsten AHV-Reform eine Zusatzfinanzierung ein. Diese könnte teurer werden als die Konzepte, die das Parlament derzeit diskutiert.
7: Mit wichtigen Parlamentsgeschäften geht es nun weiter in den wichtigsten Meldungen des Tages mit Silvia Staub. Die sogenannte Blackout-Initiative aus bürgerlichen Kreisen will den Bau neuer Atomkraftwerke in der Schweiz wieder erlauben. Sie sorgt derzeit im Bundeshaus für Diskussionen.
15: Der Nationalrat hat die Diskussion der Initiative am Nachmittag unterbrochen. Welche Haltung der Nationalrat zur Initiative einnimmt und ob es einen Gegenvorschlag geben soll, entscheidet der Rat nächste Woche. Die Beratung geht am Montag weiter. Bundesrat und Ständerat lehnen die Initiative ab. Und auch im Ständerat wurde heute diskutiert. Er ist dagegen, dass in Zukunft bis zu 12 Sonntagsverkäufe pro Jahr möglich sind. Der Ständerat ist auf einen entsprechenden Gesetzesentwurf nicht eingetreten, mit dem Stichentscheid von Ratspräsident Stefan Engler. Das heißt, der Ständerat will es bei 4 bewilligungsfreien Sonntagsverkäufen im Jahr belassen. Das Thema ist aber noch nicht vom Tisch. Als nächstes beschäftigt sich der Nationalrat mit der Vorlage. Und wir bleiben in der Schweiz. Das Casino Neuenburg muss eine Buße von 570'000 Franken zahlen. Denn 9 Personen konnten im Casino weiterspielen, obwohl sie mit einer Sperre belegt waren. Die Buße war 2023 von der Eidgenössischen Spielbankenkommission ausgesprochen worden. Nun hat sie das Bundesgericht bestätigt. 3 der Spieler hätten ihre Sperre sogar selber beantragt, doch das Casino habe nicht darauf reagiert, schreibt das Bundesgericht.
7: Nun zu Meldungen aus dem Ausland. In Europa setzen Drogenbanden verstärkt auf Jugendliche. Davor warnt die Drogenagentur der EU.
15: Es gehe um den Drogenhandel selbst, aber auch um Gewalttaten bis hin zu Auftragsmorden. Meist über Social Media würden die Jugendlichen rekrutiert, häufig solche, die aus sozial benachteiligten Vierteln stammten. Der Drogenmarkt werde komplexer und gefährlicher und dieses Modell sei ein Teil davon. Die Drogenagentur warnt auch davor, dass immer neue, hochwirksame Substanzen in hoher Geschwindigkeit auf den Markt kommen. Sie nennt als Beispiel synthetische Opioide. Und sie warnt auch davor, dass E-Zigaretten verwendet werden könnten, um harte Drogen zu konsumieren. Zu einem ganz anderen Thema. In Kongo-Kinshasa ist die Zahl der bestätigten Ebola-Todesfälle auf über 100 gestiegen. Das teilte das Informationsministerium des Zentralafrikanischen Staates mit. Bis Sonntag seien zudem rund 550 Krankheitsfälle bestätigt worden. Über 300 der betroffenen Personen seien zu diesem Zeitpunkt im Spital oder in Isolation gewesen. Die Weltgesundheitsorganisation WHO schätzt, dass die Zahl der Betroffenen deutlich höher liegt, denn der Ausbruch war wochenlang unentdeckt geblieben. Und zum Sport. Der ehemalige Schweizer Eishockey-Nationaltrainer Patrick Fischer hat sich erstmals nach seiner Absetzung öffentlich geäußert. Er hätte nicht mit einem gefälschten Covid-Zertifikat an die Olympischen Spiele in China reisen dürfen, sagt Fischer auf seinem YouTube-Kanal. Er habe seine Vorbildfunktion und die Verantwortung als Nationaltrainer verletzt. Später wurde Fischer wegen Urkundenfälschung verurteilt. Dies hatte er im Rahmen von Dreharbeiten einem SRF-Mitarbeiter erzählt. Diese Information sei nicht für die Öffentlichkeit bestimmt gewesen, sagt Fischer nun. SRF habe gegen eine sogenannte Off-the-Record-Vereinbarung verstoßen. SRF weist diesen Vorwurf zurück und sagt, eine solche Vereinbarung hätte vor dem Gespräch mit Fischer erfolgen müssen. Und wir kommen zu den Börsendaten von 18.09 Uhr, geliefert von SIX. Der Swiss Market Index schließt bei 13.356 Punkten. Das ist ein Plus von 0,3%. Der Dow Jones Index in New York fällt um 0,5%. Der Euro wird zu 92,11 Rappen gehandelt und der Dollar zu 79,75 Rappen. Und noch die Wetteraussichten. Es bleibt weiter bewölkt. In den Alpen und im Südtessin gibt es am Abend etwas Regen. Und auch morgen wird es vielerorts nass, bei 13 bis 18 Grad, im Tessin bei 22 Grad.

0: Kampfjet-Projekt letztlich gescheitert ist.
1: Es fing schon bei der Frage an, was für einen Kampfjet die beiden Länder überhaupt brauchen. Frankreich benötigt nämlich ein Flugzeug, das atomwaffentauglich ist, Teil seiner Force de Frappe wird und eines, das von Flugzeugträgern aus eingesetzt werden kann. Deutschland braucht beides nicht. Es hat keine Atomstreitkräfte und keine Flugzeugträger. Dazu kamen dann Fragen wie, ob der französische Dassault-Konzern die technologische Führerschaft haben soll oder der deutsche Zweig von Airbus. Es ging zudem um geistiges Eigentum, um die Aufteilung von Aufträgen und damit natürlich um Arbeitsplätze. Und das Ganze wurde noch überlagert durch persönliche Animositäten. Vor allem Dassault-Chef Éric Trappier trat provokativ selbstbewusst auf, was die Deutschen zunehmend brüskierte. Das heißt, schwierig war es schon lange bei diesem Vorhaben. Am Ende war es nur noch ein Murks.
0: Der Kampfjet wird nun nicht entwickelt und gebaut. Wie viel Geld wurde dafür in den letzten 9 Jahren ausgegeben?
1: Die Kostenabgrenzung ist schwierig. Das ganze Projekt wurde von den beiden Regierungen mit Kosten von 100 bis 200 Milliarden Euro veranschlagt. Manche Schätzungen gehen sogar noch weit darüber hinaus. Bereits in den vergangenen 9 Jahren dürften Frankreich, Deutschland und Spanien, das sich ja an dem Projekt ebenfalls beteiligt, eine hohe einstellige Milliardensumme dafür ausgegeben haben. Auf jeden Fall handelt es sich bei FKs, also diesem Großvorhaben, nicht nur um das bis anhin ehrgeizigste, sondern auch um das teuerste europäische Rüstungsprojekt.
0: Der gemeinsame Kampfjet war ja bloß ein Teil eines Projekts, mit dem unterschiedliche Waffensysteme, nicht nur Flugzeuge, sondern auch Drohnen und Sensoren vernetzt werden sollten. Ist nun auch das gesamte Projekt vom Tisch?
1: Nein, wesentliche Teile davon sollen, so heißt es, weiterentwickelt werden. Ob und inwieweit das nun tatsächlich passiert, ist allerdings nicht ganz klar. Möglicherweise dient dieses Versprechen der Weiterentwicklung zumindest auch dazu, dass die Verantwortlichen das Gesicht wahren können und die Bevölkerung nicht den Eindruck erhält, da sei bereits sehr viel Geld in den Sand gesetzt worden. Aber grundsätzlich gilt nach wie vor als richtig und auch als nötig, an einem solchen vernetzten Ansatz für die Luftverteidigung festzuhalten und diesen weiterzuentwickeln.
0: Auch wenn der gemeinsame Kampfjet nun nicht gebaut wird, bis etwa 2040 muss Deutschland seinen Eurofighter-Jet ersetzen und Frankreich den Rafale. Wie geht es da nun weiter?
1: Denkbar sind mehrere Varianten. Deutschland könnte zum Beispiel einfach mehr amerikanische F-35-Jets kaufen als geplant. Doch genau das wollte man eigentlich vermeiden, um die Abhängigkeit von US-Rüstungsgütern zu verringern und europäisch selbstständiger zu werden. Eine andere Variante wäre, dass Airbus einen neuen Kampfjet entwickelt. In Frankreich wiederum könnte Dassault, das den Rafale gebaut hat, ein Nachfolgemodell entwickeln. Aber Frankreich dürften ohne starke deutsche Mitfinanzierung, die Mittel fehlen für ein solches Riesenprojekt. Und dann sind im Gespräch auch noch eine mögliche Zusammenarbeit Deutschlands mit Schwedens. Und es gibt das recht neue britisch-italienisch-japanische Projekt für einen neuen Kampfjet. Womöglich könnte sich Deutschland, aber auch Frankreich da beteiligen.
0: Derzeit wird in Europa ja intensiv über eine engere Rüstungszusammenarbeit geredet. Was bedeutet es grundsätzlich für diese Diskussionen, wenn nun das gemeinsame Kampfjet-Projekt gescheitert ist?
1: Es zeigt vor allem und das einmal mehr, wie schwer sich Europa in der Rüstungskooperation tut und damit zugleich militärisch auf eigenen Füßen zu stehen. Und genau das wäre aber so dringend wie nie zuvor, denn Trump hin oder her, so stark wie bisher werden sich die Europäer nie mehr auf die USA verlassen können. Das bestreitet zwar inzwischen niemand mehr ernsthaft, aber die Widerstände bleiben groß und die nationalen Egoismen sind ausgeprägt. Es gibt zwar mittlerweile erfolgreiche länderübergreifende Rüstungsprojekte, etwa bei der Flugabwehr. Verbesserungen sind da und dort zu verzeichnen, bei weitem nicht genug allerdings. Und beim künftigen deutsch-französischen Panzer, auch da rumpelt es gewaltig. Denn Tatsache ist, außenpolitisch, sicherheitspolitisch, rüstungspolitisch denken die Länder Europas nach wie vor primär national und nicht konsequent europäisch. Und die Vision einer europäischen Souveränität ist halt genau das, eine Vision.
0: Sagt Fredrik Steiger, bei SRF zuständig für internationale Sicherheitspolitik. 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In der nächsten halben Stunde nehmen wir das Verhältnis von China und Nordkorea unter die Lupe. Wir zeigen, warum der kommende G7-Gipfel von Evian in Genf dunkle Erinnerungen

0: Weckt. Und wir besuchen ein Museum im Bundesstaat New York, das an ein Fluchtnetzwerk im vorletzten Jahrhundert erinnert, über das Schwarze der Sklaverei entkommen konnten. Wir beginnen aber im Nahen Osten. Die Situation rund um die Straße von Hormuz, dem Eingang zum Persischen Golf, bleibt verworren. Trotz Waffenruhe greifen die USA iranische Stellungen und Tanker an. Und der Iran antwortet mit Drohnenangriffen vor allem auf die Golfmonarchien, jüngst zum Beispiel in Kuwait, wo der internationale Flughafen beschädigt wurde und eine Person ums Leben kam. Auch wenn ein Ausweg aus der Krise noch nicht absehbar ist, eines ist jetzt schon klar. Die Beziehungen zwischen den Golfstaaten und dem Iran werden langfristig unter diesem Krieg leiden. Nahost-Korrespondent Thomas Gutersohn.
1: Es ist ein deutlicher Befund. Der Iran hat die Angriffe der USA und Israels hauptsächlich mit Gegenschlägen auf US-Stützpunkte und zivile Einrichtungen in den Golfstaaten vergolten und weniger mit Luftschlägen gegen Israel. Eine Untersuchung des US-amerikanischen Institute for the Study of War zeigt, dass der Iran über 80% seiner Angriffe gegen die strategischen Partner der USA am Golf gerichtet hat. Das werde den Beziehungen zwischen den Golfstaaten und dem Iran längerfristig schaden, sagt Ali Weiss von der Denkfabrik International Crisis Group.
2: The GCC-Iran relations after this is going to be fundamentally different. I don't think that we can go back to status quo ante.
1: Genau wie Europa seine Beziehungen zu Russland überdenken müsse, würden dies nun auch die Mitglieder des Golfkooperationsrates im Falle des Irans tun. Die Hoffnung, dass wirtschaftliche Zusammenarbeit sicherheitspolitische Probleme abschwächen könne, habe sich in beiden Fällen als trügerisch erwiesen, sagt der Experte. Dies gelte vor allem für Abu Dhabi.
2: Especially in the case of UAE-Iran relations, the economic ties did not provide protection.
1: Kein anderer Golfstaat trieb so viel Handel mit dem Iran wie die Vereinigten Arabischen Emirate und kein anderer wurde so stark vom Iran angegriffen. Da stellt sich die Frage, wie sich die Golfmonarchien künftig mit dem Iran arrangieren wollen. Saudi-Arabien kommt da ein besonderes Gewicht zu, dem größten und reichsten Königreich am Golf. Riad setze weiterhin auf Diplomatie, sagt Nadim Monakel von der saudischen Denkfabrik Rasana.
3: The kingdom appears to believe that its interests are better served by managing tensions carefully rather than by taking a more confrontational approach.
1: Das saudische Königreich sei nach wie vor der Auffassung, dass ein sorgfältiges Konfliktmanagement seinen Interessen mehr diene als eine Konfrontation mit dem Iran. Das Wichtigste für Riad sei die Stabilität in der Region, damit das Königreich seine Wirtschaft weiter diversifizieren könne. Ein ausgewachsener Krieg am Persischen Golf sei das Letzte, was Riad wolle, auch wenn es in das Visier des Irans gerate. Rasana ist eine saudische Denkfabrik, die sich einzig den Beziehungen mit dem Iran verschrieben hat. Das zeigt, wie wichtig diese für Riad sind. Beziehungen allerdings, die seit langem von tiefsitzendem Misstrauen und Rivalität geprägt sind.
3: If you look at what has happened since the 1979 Iranian Revolution, the relations have largely been defined by structural mistrust.
1: Denn unmittelbar nach der islamischen Revolution im Iran im Jahr 1979 hatte sich Teheran zum Ziel gesetzt, auch die Monarchien am Golf zu stürzen. Eine Haltung, von der Teheran mittlerweile abgekommen ist. Dies ermöglichte erste zaghafte Annäherungen unter dem iranischen Präsidenten Khatami und dem saudischen König Abdullah um die Nullerjahre. Diese Annäherung gipfelte vor 3 Jahren in der gegenseitigen Anerkennung und der Wiederaufnahme der diplomatischen Beziehungen. Die iranischen Angriffe aber hätten diesen politischen Tauwetter einen gehörigen Dämpfer verpasst, sagt Monakel weiter.
3: There is a growing convergence on the perception of Iran as a security challenge.
1: Der Iran werde nun von den Golfstaaten wieder vermehrt durch die militärische Linse betrachtet und weniger durch die wirtschaftliche. Dies, weil alle Golfstaaten vom Iran angegriffen wurden, sagt Nadim Monakel, sogar jene, die zu vermitteln versuchten, wie der Oman, Katar oder wiederum Saudi-Arabien. Trotz des allgemein wieder gewachsenen Misstrauens haben die Golfmonarchien keine gemeinsame Haltung, wie sie mit der neuen, alten Bedrohung umgehen wollen. Ali Weiss, Iran-Experte bei der International Crisis Group, stellt Risse innerhalb des Golfkooperationsrates fest. Risse, die es schon länger gibt, die nun aber durch den Krieg noch deutlicher sichtbar werden.
2: The other key issue for the GCC, I think, is whether it would allow a state of fragmentation, a long alliance with US-Israeli access.
1: Die Vereinigten Arabischen Emirate und Bahrain etwa gingen verstärkt auf Konfrontationskurs mit dem Iran und seien durch den Krieg stärker in das US-amerikanisch-israelische Lager gezogen worden. Sie sind die einzigen Staaten des Kooperationsrates, welche ihre Beziehungen mit Israel in den von den USA geführten Abraham-Accords normalisiert haben. Saudi-Arabien, Oman und Katar hingegen hegen keine Absichten, dies in absehbarer Zukunft zu tun und wurden vielleicht auch deshalb weniger vom Iran angegriffen.
2: And the more you have the UAE and Bahrain in one camp and the rest of the GCC in another camp, the more Iran would be able to divide and conquer.
1: Es sei durchaus im Interesse des Irans, die Golfmonarchien zu spalten. Teheran würde lieber mit jedem Golfstaat einzeln verhandeln, als mit der geschlossenen Gruppe des Kooperationsrates, sagt Ali Weiss. Insofern sind die Gegenschläge des Irans durchaus berechnend. Absurderweise treiben Teheran sowie Washington momentan einen Keil zwischen die Golfstaaten, was zu einer Schwächung ihrer Position führt. Ali Weiss ist überzeugt, die Golfmonarchien kommen nicht um den Iran herum.
2: I think it's a model that has been tested. What hasn't been tested is really some sort of an inclusive security dialogue in the region.
1: Man habe lange genug versucht, den Iran zu isolieren. Was noch nicht versucht wurde, sei, den Iran im Rahmen einer stärkeren Sicherheitszusammenarbeit, ähnlich der OSZE, stärker in die Region einzubinden. Eine Idee, die vor allem in Saudi-Arabien im Moment auf offene Ohren stößt.
0: An blumigen Worten, pathetischen Formulierungen und Menschenmassen, die artig Fähnchen und künstliche Blumen schwenkten, mangelte es nicht gestern und heute in Pyongyang, der Hauptstadt Nordkoreas. Denn zu Besuch war das Staatsoberhaupt des mächtigen Nachbarn China, Xi Jinping. Offizieller Anlass des Staatsbesuchs war der 65. Jahrestag des Freundschaftspaktes zwischen China und Nordkorea. Es war dies das erste und bis vor kurzem einzige Militärabkommen, das Nordkorea mit einem anderen Staat abgeschlossen hatte. Der Besuch Xis bei Kim Jong-un leitete, Zitat, eine neue Ära der gegenseitigen Beziehungen ein, so die offizielle Verlautbarung. Aber jenseits dieser Wortblasen, was hat der Besuch an handfesten Ergebnissen gebracht? Das habe ich Ostasien-Korrespondent Samuel Emch gefragt.
4: Also es gab keine Abkommen, Verträge oder Absichtserklärungen, die unterzeichnet wurden. Das wurde im Vorfeld auch nicht erwartet. Im Vordergrund stand vielmehr die politische Wiederannäherung der beiden Nachbarn. In den vergangenen Jahren, insbesondere während der Pandemie, war eine gewisse Distanz zwischen Peking und Pyongyang entstanden, aus verschiedenen Gründen. Einer davon war sicher auch das nordkoreanische Atomprogramm, das für China immer wieder zu diplomatischen Problemen geführt hat.
0: Apropos Atomprogramm, gestern Montag zeigten die jüngsten Zahlen des Friedensforschungsprogramms SIPRI, dass Nordkorea mittlerweile über 60 Atomsprengköpfe verfügt. Inwiefern war das am Gipfel auch ein Thema?
4: Ob die Machthaber darüber diskutiert haben, ist nicht bekannt. Weder die chinesische noch die nordkoreanische Seite machen Angaben dazu. Das ist eigentlich bemerkenswert, denn das Atomprogramm prägt diese Beziehung zwischen den beiden Staaten und die gesamte Sicherheitslage in der Region. China hat sich in der Vergangenheit wiederholt für eine Denuklearisierung ausgesprochen, konkret für eine atomwaffenfreie koreanische Halbinsel. Nordkorea hingegen hat in den vergangenen Monaten mehrfach klargemacht, dass sein Atomprogramm nicht zur Verhandlung steht. Im Gegenteil, die Führung in Pyongyang will ihre nuklearen Fähigkeiten weiter ausbauen. In den Tagen und Wochen vor dem Empfang von Xi Jinping in Pyongyang hatte Kim Jong-un noch Raketen testen lassen, präsentierte ein neues Kriegsschiff, das offenbar mit Atomwaffen bestückt werden kann, und besuchte eine neue Anlage, die angeblich spaltbares Material für Atomwaffen produziert. Also die Message, die war sehr deutlich. Wie China dazu steht, das lässt sich nur sehr indirekt beurteilen. Xi Jinping hat beim Staatsbankett in Pyongyang gestern gesagt, China wünsche dem koreanischen Volk, dass es die Ziele und Aufgaben verwirkliche, die von der Regierungspartei festgelegt worden seien im Februar. Und genau zu diesen Zielen gehört eben auch der weitere Ausbau des Atomprogramms. Einige japanische und südkoreanische Beobachterinnen und Experten interpretieren werden diese Äußerung deshalb jetzt eben als stillschweigende Akzeptanz Chinas gegenüber dem nordkoreanischen Atomprogramm. Sollte sich diese Interpretation bestätigen, dann würde sich China damit tatsächlich der russischen Position annähern.
0: Im Ukraine-Krieg hat Nordkorea Russland unterstützt, unter anderem auch mit Truppen. Was hat das Nordkorea gebracht?
4: Zum einen hat Nordkorea erreicht, dass Russland das Atomprogramm eben nicht mehr offen kritisiert. Für das Regime in Pyongyang war die Unterstützung Russlands im Ukraine-Krieg, aber auch aus anderen Gründen ein Erfolg. Zum Beispiel wirtschaftlich, es gelangten Lebensmittel, Treibstoffe, Baumaterial ins Land. Auf Satellitenbildern ist zu erkennen, dass entlang der Bahnverbindungen nach Russland neue Industrielagergebäude entstanden sind. Nächtliche Aufnahmen aus dem All zeigen, dass Pyongyang heute deutlich heller beleuchtet ist als noch vor wenigen Jahren. Offenbar profitierte Nordkorea aber auch militärisch von dieser Zusammenarbeit mit Russland. Bei neu vorgestellten Kriegsschiffen haben Analysten Waffensysteme identifiziert, die den russischen sehr ähnlich sehen.
0: Nordkorea hat sich mit der Annäherung an Russland also ein Stück weit emanzipiert von China. Wie stark ist man in Pyongyang dennoch abhängig von Peking?
4: Also Tatsache ist, China bleibt mit Abstand der wichtigste Handelspartner Nordkoreas. Schätzungen gehen davon aus, dass rund 80-90% des nordkoreanischen Außenhandels über China laufen. Gleichzeitig hat eben die Partnerschaft mit Russland Nordkoreas außenpolitischen Spielraum doch erweitert. Peking will seinen Einfluss auf Nordkorea aber nicht verlieren. Deshalb wurden in den vergangenen Monaten auch verschiedene Zug- und Flugverbindungen zwischen den beiden Ländern wieder aufgenommen und ausgebaut.
0: Wenn wir noch ein Fazit ziehen, 2019 beim letzten Treffen von Xi Jinping und Kim Jong-un war Nordkorea international geächtet und weitgehend isoliert und auch wirtschaftlich stolperte man von Krise zu Krise. Wo steht Nordkorea heute, 7 Jahre später?
4: Die Führung in Pyongyang sieht sich sicher bestätigt, dass seine Atomwaffen die beste Garantie für das Überleben des Regimes sind. Der Blick richtet sich dabei auch auf den Krieg im Iran. Gleichzeitig hat Nordkorea eben seine internationalen Beziehungen verbreitern können in den letzten Jahren. Nordkorea bleibt zwar isoliert, doch die Isolation ist heute deutlich geringer als eben noch vor 7 Jahren.
0: Dies die Einschätzung von Ostasien-Korrespondent Samuel Emch. Im französischen Évian-les-Bains treffen sich am Montag die Staatsspitzen der G7-Länder, das heißt die Gruppe der 7 bedeutenden Industriestaaten mit liberal-demokratischen Werten. Im benachbarten Genf weckt dieser Anlass böse Erinnerungen an den G8-Gipfel im Jahr 2003, der ebenfalls in Evian stattfand. Damals zerstörten militante Gipfelgegnerinnen und Gegner in der Genfer Innenstadt Geschäfte. Es kam zu Plünderungen und Straßenschlachten mit der Polizei. Vor dem diesjährigen G7-Gipfel fürchtet man sich in Genf deshalb vor ähnlichen Szenen. Dazu die Reportage vom Westschweiz-Korrespondent Philipp Reichen.
5: Im Quartier Rief in der edlen Genfer Innenstadt verbarrikadieren Ladenbesitzer gerade ihre Geschäfte. Schreiner ziehen vor den Schaufenstern riesige Holzwände hoch. Auch ein Spielzeugladen bei der Rue d'Enfer der Höllenstraße wird mit Holzplatten gesichert. Mit gutem Grund. In der Höllenstraße entluden Gegnerinnen und Gegner des G8-Gipfels in Évian-les-Bains am 1. Juni 2003 ihren ganzen Frust gegen die Polizei und verwüsteten dabei auch reihum Geschäftshäuser. Ueli Leuenberger, ehemaliger Nationalrat und Präsident der Grünen Schweiz, war 2003 an genau diesem Ort, damals noch in seiner Rolle als Genfer Kantonsrat. Er sagt, die Situation eskalierte, als Leute nach der offiziellen G8-Kundgebung in die Innenstadt zurückkehrten.
6: Es war ja eine Grossdemo. Die Demo ging an der französischen Grenze zu Ende. Dann am Nachmittag, im späteren Nachmittag, kamen Tausende von Demonstranten in die Stadt zurück.
5: Dort trafen die Demonstrierenden dann auf die Genfer Polizei. Die Kundgebung sei ohne Zwischenfälle verlaufen, doch die Situation sei extrem angespannt gewesen.
6: Ja, die Demo war sehr massiv, friedlich und es kam hier etwa nicht ganz 800 Meter weiter oben, wurde eine Tankstelle angegriffen und Feuer gelegt. Und das hat dann sicher auch dazu geführt, dass die Polizei hier nervös war.
5: Polizisten versuchten, die Menge vom Einkaufsboulevard durch die Höllenstraße in eine Nebenstraße abzudrängen. Daraufhin begannen Aktivistinnen und Aktivisten, die Polizei mit Steinen zu bewerfen und Geschäfte zu verwüsten. Schon in der Nacht zuvor war es in der Innenstadt zu massiven Zerstörungen gekommen.
6: Leute, die zur autonomen oder Black Bloc-Szene gehörten, haben massiv Schaden angerichtet. Die Polizei war absolut nicht vorbereitet. In offiziellen Berichten heißt es, dass nur 15 Polizisten auf Picke waren im ganzen Kanton. Eine halbe Stunde später etwa 35. Die Polizei war also absolut nicht vorbereitet.
5: Die Schäden kosteten die Stadt, den Kanton, Geschäftsbesitzer und Versicherungen Millionen. Die Genferinnen und Genfer waren wütend, dass gerade in ihrer Stadt, der Stadt der Menschenrechte und des Völkerrechts, ein friedlicher Widerstand gegen den Gipfel nicht möglich war. Heute, wenige Tage vor Beginn des G7-Gipfels in Évian-les-Bains, befürchtet man in Genf eine Wiederholung der damaligen Ereignisse. Wieder hat der Kanton am Sonntag eine Kundgebung bewilligt, diesmal aber abseits der Innenstadt, zwischen Bahnhof und UNO-Viertel. Arnaud Burgin vom Genfer Unternehmerverband ist trotzdem beunruhigt. Die Genfer Wirtschaft sei eine Geisel des G7-Gipfels. Die Kundgebung sei ein großes Sicherheitsrisiko. Man habe heute den Eindruck, dasselbe wieder zu erleben wie am 1. Juni 2003. Er hoffe, das sei ein Irrtum.
7: 2003.
5: Auch Ueli Leuenberger, heute ein politischer Beobachter, schließt Ausschreitungen nicht aus.
6: Es wird sicher radikale Kräfte geben, auch die stattfinden. Und es liegt dann an den Organisatoren und auch an der Polizei, richtig vorzugehen, dass es nicht zu Ausschreitungen kommt wie das letzte Mal.
5: Ein Aktivist, der die Gipfelproteste 2003 erlebt hat und den diesjährigen Protest mitorganisiert, ist Juan Tortosa. Gewalt habe man nie gewollt. Was damals passierte, sei für die Behörden und die Polizei ein Trauma, nicht aber für die Aktivistinnen und Aktivisten.
8: Pour nous, il n'est resté pas long, il n'est pas resté cet trauma, mais par contre pour les autorités, apparemment oui, pour la police, non?
5: Dass sich die Dinge nun genauso wiederholen, glaubt Tortosa nicht. 2003 seien Gipfelgegner aus halb Europa nach Genf gekommen. Heute hätten die Kritikerinnen und Kritiker Angst vor Repression wegen der Grenzschließungen nach Frankreich und dem massiven Aufgebot von tausenden Polizistinnen und Polizisten und von der Armee.
8: On sait que malheureusement il y a pas mal de personnes qui sont peur par rapport qui arrive à nouveau ça. On n'espère pas du tout qu'il arrive, ça c'est clair, et qu'on espère faire une manifestation le plus massive et le plus ludique possible le 14 juin.
5: Generell sei der Widerstand gegen Gipfel der Supermächte heute weniger groß. Die Genfer Ladenbesitzer aber bleiben skeptisch. Sie verbarrikadieren ihre Geschäfte weiter. Böse Überraschungen wollen sie keine mehr erleben.
0: Am kommenden 4. Juli, dem 4th of July, feiern die USA den 250. Geburtstag, das heißt den Tag der Unabhängigkeit von der britischen Krone. Nicht nur will die Regierung von Präsident Donald Trump das Jubiläum mit viel Pomp und Show begehen, sie will auch eine polierte, patriotische Version der US-Geschichte präsentieren. Die Schattenseiten sollen dabei ausgeblendet bleiben, etwa Sklaverei und Rassismus. Dafür steht zum Beispiel ein unscheinbares rotes Ziegelhaus in Albany, der Hauptstadt des Bundesstaates New York. Das Haus ist heute ein Museum und erinnert an ein Fluchtnetzwerk, über das Schwarze der Sklaverei entkommen konnten. Die Trump-Regierung hat dem Museum aber bereits genehmigte Bundesgelder wieder gestrichen. Die Reportage von USA-Korrespondent Andrea Christen.
9: So that's Mr. Stephen Myers, man born enslaved across the river in Rensselaer County.
7: Das ist Mr. Stephen Myers, erklärt Mary Lee Stewart. Die pensionierte Lehrerin sitzt im Salon des alten Ziegelhauses und zeigt auf das einzige bekannte Foto des einstigen Hausherrn. Aufgenommen Mitte des 19. Jahrhunderts. Mit würdevoller Miene blickt der schwarze Mann in die Kamera. Er ist vielleicht 60, 65 Jahre alt. Was given his legal freedom or manumitted in 1818. Stephen Myers, selbst einst ein Sklave, erlangte 1818 seine Freiheit. Später wurde er zu einem gut vernetzten Abolitionisten, zu einem Aktivisten gegen die Sklaverei. Mit seiner Frau Harriet half er Sklaven auf dem Weg in die Freiheit.
9: We do have accounts of 50 freedom seekers by name who walked through that front door.
7: Mary Lee Stewart deutet auf die Eingangstür. 50 der Geflüchteten, die durch diese Tür gekommen seien, seien namentlich bekannt. Aufgrund einer historischen Quelle wisse man, dass sie via New York City gereist seien, wirft ihr Mann Paul Stewart ein. Und diese 50 ehemaligen Versklavten seien an diese Adresse hier in Albany weiterverwiesen worden. Albany am Hudson River, auf dem Weg zur kanadischen Grenze, war eine wichtige Station der sogenannten Underground Railroad, eines Netzwerks aus Fluchtrouten und Unterschlüpfen, über das Versklavte aus dem Süden in den Norden der USA und nach Kanada geschleust wurden. Im Bundesstaat New York war die Sklaverei zwar schon abgeschafft worden, Geflüchtete mussten aber auch hier fürchten, wieder den Sklavenhaltern ausgeliefert zu werden. Paul Stewart, ein Historiker, führt eine Besuchergruppe über eine knarrende Treppe durchs Haus. Es ist eine historische Stätte, aber auch eine Art Museum, das Underground Railroad Education Center. Dereinst soll es hier wieder aussehen wie in der Mitte des 19. Jahrhunderts, auch wenn vieles noch unfertig wirkt. Das Ehepaar Stewart stieß auf die Geschichte dieses Wohnhauses. Vor mehr als 20 Jahren erwarb und renovierte es den Bau, der einzustürzen drohte. Niemand wusste um die Bedeutung des Hauses, auch Sean Hamlin nicht.
10: Oh, absolutely not. You know, as I rode my bicycle through the streets, no idea whatsoever.
7: Absolut nicht. Als ich als Junge mit meinem Fahrrad durch die Straßen von Albany fuhr, hatte ich keine Ahnung von der reichen Geschichte, die sich hier verbirgt. Zur Sklaverei, zur Migration der Schwarzen. Das ist sehr aufregend. Man fragt sich, wie viele andere wundervolle Geschichten wie diese es wohl noch zu erzählen gibt.
10: And you wonder, and you can't help but wonder, how many wonderful stories are yet to be told.
7: Hamlin ist Architekt. Er hat ein Besucher- und Informationszentrum entworfen, das das historische Gebäude ergänzen soll. Der Neubau soll auch als eine Art Katastrophenschutz- und Gemeinschaftszentrum dienen, für einen Stadtteil, der mehrheitlich schwarz ist und vernachlässigt wirkt. Die Regierung von Joe Biden sprach Bundesgelder für das Projekt. 3,6 Millionen US-Dollar von der Umweltschutzbehörde EPA sowie $250,000 an Fördergeldern. Beides wurde von der Trump-Regierung gestrichen. Ihr Projekt sei wohl zu DEI, zu fokussiert auf Gleichberechtigung und Einbindung von Minderheiten, sagt Mary Lee Stewart, die hinter dem roten Ziegelbau an einem Tisch sitzt.
11: We're too DEI, I'm afraid, too woke.
7: Ich fürchte, wir sind zu DEI, zu woke. Wir fokussieren auf schwarze Geschichte, schwarze Kunst, schwarze Kultur, auf die Sklaverei, auf den Zustand unserer Nation. Und wir sprechen gar nicht lobend darüber. Das scheint uns in einen Konflikt zu bringen mit der jetzigen Regierung.
11: So it seems to me that those were elements that put us at odds with the federal government's policies.
7: Zu Beginn von Trumps zweiter Amtszeit wurden bereits bewilligte Gelder für viele hunderte Projekte gestrichen. Zahlreiche davon drehten sich um die Geschichte und Kultur von Minderheiten. Nicht nur sollen die Bundesbehörden von allem gesäubert werden, was nach DEI aussieht, auch soll zum 250. Jubiläum anscheinend eine geschönte Version der Geschichte präsentiert werden. Obwohl die Sklaverei, die erst durch den Bürgerkrieg von 1861 überwunden wurde, bis heute nachwirkt. Sie weigere sich aber, ihr Projekt zu verkleinern oder umzugestalten, sagt Mary Lee Stewart.
11: If we did, it would be like bending the knee to
7: Das wäre, als würden wir uns den Mächtigen unterwerfen. Wir glauben, dass wir einen positiven Einfluss haben auf eine Gemeinde, die einst lebendig war, die aber hart getroffen wurde von den Nachwirkungen der Sklaverei, von struktureller städtebaulicher Diskriminierung, von finanzieller Vernachlässigung. Im Mai stellte ein Bundesgericht fest, dass die Streichung von Bundesgeldern in über 1400 Fällen verfassungswidrig war. Auch das Ehepaar Stewart hat geklagt und hofft nun, zumindest die $250,000 an Fördergeldern doch noch zu bekommen.
0: Andrea Christen war für uns in Albany. Das war's vom Echo der Zeit am Dienstag, dem 9. Juni, mit Redaktionsschluss um 18.40 Uhr. Verantwortlich für die Sendung ist Lukas Schneider, für die Nachrichten Thomas Fuchs. Mein Name Matthias Kündig.
12: 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Mein Name ist Ralf Vicky, ich wünsche Ihnen einen schönen Feierabend.
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12: In der Zentralschweiz auf der A2 Richtung Luzern konnte das Pannenfahrzeug im Sonnenbergtunnel entfernt werden, jedoch noch Stau ab Stans Nord. Dann Stau oder stockend auf der A14 Richtung Luzern ab Gisikon-Roth. In der Region Zürich vor dem Gubristunnel Richtung St. Gallen ab dem Limmataler Kreuz und ab Urdorf Süd. Und weiter auf dem Nordring zwischen Seebach und Wallisellen.

0: Es ist bald Viertel vor sieben.
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0: Und nur noch zweimal schlafen bis in der Fußball-WM der Männer. Die Fußballerinnen allerdings, die brauchen noch ein bisschen Geduld. Fabio Halbiser vom Sport.
2: Die WM der Frauen ist erst nächsten Sommer zu Brasilien und gleich ist die WM schon jetzt ein grosses Thema beim Schweizer Nationalteam, weil im Moment gerade die Qualifikation läuft. Und die WM-Qualifikation ist ziemlich kompliziert. Die Phase 1 ist heute zu oben vorbei. Heute haben die Schweizerinnen das letzte Nations League-Spiel auswärts gegen Nordirland. Tanja Spichtig, du bist für uns live vor Ort bei Lurgan in der Nähe von Belfast. Die Schweizerinnen haben ja den Gruppensieg schon auf sicher und gleich ist es aber wichtig, dass sie heute zu oben noch mal gewinnen. Wieso genau?
3: Ja, das liegt eben an dem komplizierten Modus von der WM-Qualifikation. Zuerst geht es jetzt im Herbst weiter mit zwei Playoff-Runden, wo man schon mal muss überstehen, dass man an die WM kann. Und dann bleiben 8 Teams übrig. Und von diesen 8 europäischen Teams qualifizieren sich aber nur 7 direkt für die WM. Das schlechteste Team von diesen 8 muss dann im nächsten Februar noch eine Zusatzrunde machen und um das letzte WM-Ticket kämpfen gegen ein Team von einem anderen Kontinent. Ja, und irgendwie muss man ja bestimmen, welches das schlechteste Team ist von diesen 8. Und für das schauen wir eben wieder auf Punkte und auf das Torverhältnis der Nations League Spiel. Und darum ist es eben wichtig, dass sie heute nur mal gewinnen und viel Goal schiessen.
2: Also eigentlich genau gleich wie am Freitag, wo die Schweizerinnen 6-1 gewonnen haben gegen Malta.
3: Ja, genau, weil am Freitag waren sie nicht nur mit dem Resultat zufrieden, sondern auch mit der Art und Weise, wie sie gespielt haben. Das war das beste Spiel unter dem Trainer Rafael Navarro, sagt auch die Verteidigerin Nadine Riesen.
4: Wir haben ultra viele Ballbesitzphasen gehabt, wir konnten schöne Ballsituationen rausspielen, sie waren hinein und ich glaube, das sind alles so Punkte, die unser Anspruch ist und wir das auch umsetzen können.
3: Nordirland ist zwar stärker als Malta, aber gleich sind die Schweizerinnen auch heute die klaren Favoritinnen. Das Hinspiel haben sie 2-0 gewonnen und heute ist das Ziel, noch mehr Goal zu schiessen.
2: Am liebsten also nochmal gerade so einen hohen Sieg wie am Freitag. Was aber ganz anders ist als am Freitag noch, ist das Stadion.
3: Ja, das sind Welten. Am Freitag haben sie ein neues Stadion eröffnet, das Lugano, ein topmodernes Stadion. Heute spielt das Lurgan in einem Stadion, das schon über 130-jährig ist. Und nicht nur die Infrastruktur ist dürftig, sondern auch der Platz. Der ist nicht einmal gerade. Das ganze Feld ist wie gewölbt. Es geht gegen die Mitte Uifan nach, wieder hinten runter. Und vor dem einen Goal hat es wie eine Art Wellen drin. Ich habe noch gestanden, die Schweizer Spielerinnen haben es relativ locker genommen. Sie haben gesagt, sie können es nicht ändern, darum sagen sie es einfach akzeptieren und das Beste daraus machen. Das ist sicher eine gute Einstellung, ist aber auch einfacher gesagt als gemacht. Also ich bin darum sehr gespannt, wie gut dass sie zurechtkommen mit diesen nicht ganz einfachen Bedingungen hier.
2: Und wir hören das schon gleich, wie sie eben zurechtkommen. Nämlich ab dem 7. dann geht der Match los und dann gibt es auch regelmässige Live-Schaltungen zu der Tanja Spichtig auf Nordirland. Die Live-Schaltungen gibt es auf SRF 1 und auch auf SRF 3. Und den Match kann man auch schauen im Fernsehen auf SRF 2. Von den Frauen wechseln wir zu den Männern, was eben schon übermorgen losgeht mit der Weltmeisterschaft. Und vielleicht ist für alle Schweizer Fans noch die Europameisterschaft 2024 noch so ein bisschen im Hinterkopf, wo die Schweiz ja ein richtig gutes Turnier gespielt hat. Eine entscheidende Rolle hat dort der Michel Aebischer gespielt. Ein zentraler Mittelfeldspieler, der dann aufs Mal auf der linken Seite zum Einsatz gekommen ist. Ein taktischer Kniff ist das gesehen mit grosser Wirkung. Nach der EM hat der Michel Aebischer aber nicht mehr die gleich wichtige Rolle gehabt. Taucht aber jetzt, schiesst vor der WM, wieder als Kandidat für die Startelf auf. Lionel Mattmüller.
5: Es gibt Teams, die bezeichnet man als Turniermannschaften. Immer an den grossen Turnieren sind die berat und liefern. Der Michel Aebischer bezeichnet sich als Turnierspieler, weil an den grossen Turnieren ist er berat. Das ist nicht nur Zufall, da gibt es Gründe dafür. Der erste Grund, warum man das schafft, ist mentale Stärke.
6: Im Kopf bin ich schon seit Anfang der Karriere immer relativ gut gewesen. Ich kann mit Druck umgehen. Schlussendlich sage ich immer, es ist nur ein Fußballspiel, also was kann schon schlecht gehen, sage ich.
5: Aber es steckt noch mehr dahinter. Der zweite Grund ist nämlich seine Karriereplanung. Der Michel Aebischer ist nach der EM in der Nationalmannschaft, aber auch bei seinem Club in Bologna nicht mehr ganz so viel zum Einsatz gekommen. Also hat er reagiert und den Club gewechselt. Der Wechsel zu Pisa im WM-Jahr ein sehr bewusster Schritt. Der Fußball bei einem Abstiegsklub ist ein anderer.
6: Es ist nicht immer einfach. Du bist vielleicht, hast nicht so viel Ballbesitz. Es ist schwierige Match gegen grosse Mannschaften, wo du leiden musst. Und dann dort rauskommen, den Mitspielern zu helfen, positiv zu bleiben.
5: Eine neue Erfahrung, also, die Michel Eben schon daraus gelernt hat. Und gleichzeitig war er bei Pisa unbestrittener Stammspieler gewesen, was ihm wiederum Selbstvertrauen gegeben hat. Und so taucht Michel Eben schon pünktlich zur WM wieder in guter Form in der Nationalmannschaft auf und zeigt in den Testspielen auch wieder, dass er eben doch auch ein Stammspieler sein könnte an diesem Turnier. Vielleicht wieder auf links, vielleicht noch jemand anders. Und so sind wir schon beim dritten Grund, warum der Michel Eben schon an Turnier so wichtig kann sein. Die Flexibilität des 29-Jährigen ist eine von seinen grössten Stärken. Dass er dann an dieser WM spielt, das könnte auch für seine Zukunft ganz entscheidend sein. Pisa ist nämlich abgestiegen, der Michel Ebischer sucht einen neuen Verein. Und die WM ist vielleicht das beste Schaufenster.
6: Ja, sicher versuchen wir da auch ein bisschen Vordergrund zu spielen. Ich glaube, ja, hast es schon gut gemacht, die Saisonspiel mit Pisa. Versuche jetzt aber auch hier WM für mehr Werbung zu machen, nicht nur für die Schweiz. Das ist immer so. Und dann sieht man, was dann passiert nach der WM.
5: Eine grosse europäische Liga soll es sein. Und wenn man einem zutrauen kann, dass er an der WM ein gutes Bewerbungsschreiben abgibt, dann dem Turnierspieler Michel Ebischer.
2: Am Samstag schon gibt es die erste Chance, wenn er denn spielt. Dann ist das erste WM-Gruppenspiel von der Schweiz. Der Gegner ist Katar.

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5: Ja, ein bisschen verfrüht. Also um 18.55 Uhr Stau oder stockend in der Zentralschweiz auf der A2 Richtung Luzern, Abstand Nord auf der A14 Richtung Luzern ab Buchrain und in der Region Zürich auf dem Nordring Richtung St. Gallen zwischen Seebach und Wallisellen. Und eigentlich hätte jetzt hier noch einiges ein Song sollen kommen.

0: Die Nachrichten von SRF um 7 mit Silvia Staub. Wer auf dem Messenger-Dienst WhatsApp den KI-Assistenten nutzt, verwendet automatisch die KI von Meta. Denn WhatsApp gehört dem Meta-Konzern. Das gehe nicht, sagt die EU-Kommission nun und droht mit einer Geldbuße. WhatsApp müsse auch KI-Assistenten anderer Anbieter in der Europäischen Union wieder zulassen, und zwar kostenlos. Dies müsse innerhalb von 5 Werktagen geschehen. Die Kommission befürchtet ansonsten ein nicht wiedergutzumachender Schaden für den Wettbewerb. Es geht um die Schnittstelle, über die Unternehmen ihre eigenen Systeme mit WhatsApp verknüpfen können, um mit Kundinnen und Kunden zu chatten. Meta hatte den Zugang für KI-Chatbots von Drittanbietern im Herbst gesperrt. Im März wurde er wieder geöffnet, allerdings nun gegen eine Gebühr. Die EU sagt, damit bleibe die Zugangssperre faktisch bestehen. Im französischen Evian am Genfersee findet nächste Woche der G7-Gipfel statt. Das jährliche Treffen der grössten westlichen Wirtschaftsmächte. Der Kanton Genf warnt nun vor erheblichen Verkehrsproblemen und das schon ab morgen. Die Genfer Behörden empfehlen, in der Region so wenig wie möglich unterwegs zu sein. 28 der 35 Genfer Grenzübergänge nach Frankreich sind ab Donnerstag geschlossen. An den 7 offenen Grenzübergängen werden die Kontrollen verschärft. Es sei mit langen Wartezeiten zu rechnen, sagt der Kanton. Außerdem wird in der ganzen Genfersee-Region der Bahn- und Busbetrieb eingeschränkt und auch die Schifffahrt auf dem Genfersee ist vor und während des Gipfeltreffens eingeschränkt. Solar- und Windenergie aus Nordafrika für Europa. Das will die EU. Sie will das große Potenzial für Energie aus sonnigen Regionen besser nutzen. Nicht nur die Sonne, sondern auch der Wind an den Küsten Nordafrikas könne genutzt werden, denn es gebe viel Platz für Energieanlagen. Die EU-Kommission schätzt, dass die Kosten für Solar- und Windenergie in Nordafrika 30-40% niedriger seien als in Europa. Konkret will die EU-Kommission in den nächsten 10 Jahren 25 Milliarden Euro investieren in Energiesysteme in der Mittelmeerregion. Das Wetter. Es bleibt weiterhin bewölkt und stellenweise nass bei 18 Grad. Das waren Nachrichten von Radio SRF. Verantwortlich Jan Grübler.
1: SRF Sport. Im Sportstudio ist der Fabio Halbiese. Mit einem Blick auf das Nationalteam der Frauen, das Fußballnationalteam der Frauen, das spielt heute zu oben das letzte Spiel der Nations League, wo gleichzeitig auch die erste Phase ist von der WM-Qualifikation. Mir zugeschaltet ist jetzt Tanja Spichtig. Nordirland gegen die Schweiz, diesen Match verfolgst du. Im letzten Match am Freitag haben die Schweizerinnen ja 6-1 gewonnen gegen Malta. Dort ist das Schweizer Team so richtig zufrieden gewesen mit der Leistung. Und gleich gibt es jetzt heute zu oben 5 Änderungen in der Aufstellung.
2: Ja, ein paar von diesen Wechsel sind nicht freiwillig. Doppeltorschützin Riola Cemaili ist zum Beispiel krank gewesen in den letzten Tagen und ist darum heute noch zu wenig fit. Oder Sidney Schertenleib, der den Sieg eingeleitet hat am Freitag mit einem Traumgoal, hat sich im Knöchel weh gemacht und wird jetzt heute noch geschont. Freiwillig hat es einen Wechsel gemacht auf der Goalie-Position. Der Trainer Rafael Navarro gibt das erste Mal in einem Pflichtspiel an der Elvira Herzog die Chance, sich zu beweisen. Die Livia Peng hockt auf der Bank. Und die Elvira Herzog ist schon mal zum Einsatz gekommen in den ersten Minuten. Der erste Schuss aufs Goal hatte nämlich Nordirland gehabt. Der war aber harmlos gewesen. Die Schweizerinnen, die sind sich noch ein bisschen am Finden. Man merkt, dass es da auch viele Änderungen gegeben hat. Sie haben auch noch keinen Schuss aufs Goal gehabt. Es steht darum nach etwas mehr als 3 gespielten Minuten 0-0.
1: Tanja Spichtig live aus Nordirland. Auf SRF 1 und SRF 3 gibt es regelmässige Updates von dem Match. Und schauen kann man das Spiel auch im Fernsehen auf SRF 2.
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4: Einen schönen guten Abend wünsche ich Ihnen. Es ist nicht vorbei, bis es vorbei ist. Heute ist bei uns nicht nur über Literatur geredet worden, heute ist auch bei uns Literatur live im Radio entstanden. Wir feiern den Tag der Schweizer Literatur, nehmen sie mit in die Welt der Sagen und Mythen und gerade schauen wir dort her, wo heute eine neue Geschichte gewachsen ist. Ihr Begleiter, Ralf Wittke.

Heute wird bei uns nicht einfach nur über Literatur geredet. Heute entsteht Literatur live im Radio. Wir feiern den Tag der Schweizer Literatur und wir nehmen sie mit in die Welt der Sagen und der Mythen. Und wir schauen in wenigen Augenblicken dorthin, wo heute eben eine neue Geschichte gewachsen ist. Ich habe es gesagt, es wird ein bisschen mystisch bei uns. Ein bisschen unheimlich und vor allem richtig spannend. Der Tag der Schweizer Literatur, den widmen wir uns eben den Sagen, den Mythen, den Geschichten, also, die man vielleicht schon als Kind gehört hat, die aber trotzdem immer noch recht viel über uns von heute erzählen. Und das machen wir nicht einfach nur theoretisch, nein, wir machen das live. Der Schriftsteller, der Walliser Autor Wilfried Meichtri sitzt seit heute Morgen um 7 Uhr hier bei uns und schreibt den neuen Schweizer Sag. Also wirklich von Anfang, von Nullen weg. Und das Beste ist, sie sind ein Teil davon gewesen, mit Ideen, Inputs und Abstimmungen übers Netz. Und jetzt schauen wir dann eben gerade in die Schreibstube rein bei ihm. Also mich nimmt es natürlich Wunder, wie fühlt sich das an nach einem so einem Schreibmarathon und ist Geschichte jetzt unter Dach und Fach. Sie wissen, am 8:45 wird sie dann hier live vorgelesen im Nachtclub. Und später werden wir auch noch eine gesamte Bilanz ziehen mit unserem Literaturredakteur, mit dem Simon Lüthold. Was können die Sagen eigentlich heute noch und warum sie eben alles andere als verstaubt sind? Und dann schauen wir auch noch ein bisschen voraus. Ab der 8. nämlich gibt es hier in der SRF 1 Sendung Literaturclub Buchtipps. Natürlich auch im Zeichen von Sagen und Mythen. Und wenn Sie jetzt dranbleiben, die frisch geschriebene Sage, die hören Sie dann eben am 8:45. Also, das könnte eine Abend werden zwischen Fantasie und Wirklichkeit. Aber ich freue mich, dass Sie dabei sind.

0: bei uns heute auf SRF 1 den ganzen Tag zu Gast, der Schriftsteller, der Walliser Wilfried Meichtri. Er ist bekannt als Autor von der Doppelbiografie und auch vom Film «Verliebte Feinde» über die Schweizer Frauenrechtlerin Iris von Rothen und ihren Mann, der katholisch-konservative Politiker Peter von Rothen. Aber er ist auch bekannt über sein Band «Hexenplatz» und «Mörderstein» mit sagenhaften Geschichten aus dem Pfienwald im Wallis. Und heute schreibt er seit dem Morgen früh um 7 Uhr hier auf SRF 1 eine neue Schweizer Sage, den ganzen Tag über, immer wieder im Austausch eben mit Ihnen. Und die fertige Geschichte hören Sie dann hier am 8:45 im Nachtclub. Aber jetzt möchte ich noch einmal so einen Blick machen, einen letzten Blick vielleicht in die Schreibstube von Wilfried Meichtri. Jetzt Wilfried, es nimmt mich wunder, wie es jemandem geht, nach über 12 Stunden Schreibmarathon. Das ist ja nicht das Einfachste.
1: Nein, das war also streng. Aber ich muss sagen, ich bin sehr froh gewesen, ich habe am Mittag tatsächlich ein bisschen eine Siesta gemacht.
0: Hast du das können?
1: Ja, es gibt ja da so einen Schlafräum, oder?
0: Du bist aber sehr resilient, wenn du kannst herlegen und einfach so ein bisschen schlafen, also, in einem so einem Stress sind.
1: Ja, aber es passiert ja fast automatisch. Ich bin wirklich sehr müde gewesen. Ich habe dann wirklich auch gedacht, ich weiß nicht, ob ich das schaffe bis heute Abend. Und habe mich dann da wirklich, ich glaube, eine halbe Stunde geschlafen. Und das haben wir sehr gut getan.
0: Wie geht es dir jetzt?
1: Gut, ich bin natürlich, neugierig und ein bisschen gespannt, wie die Sage dann ankommt, wie die Reaktionen sind. Und es ist eigentlich ein schönes Gefühl, die Sache, die steht jetzt, sagen wir mal, zu...
0: Also fertig geschrieben.
1: Ist fertig geschrieben, es braucht jetzt noch vielleicht 2 Durchgänge, ein bisschen überarbeiten, Feinheiten glätten, ein bisschen, natürlich noch ein bisschen auf die Sprache schauen, aber inhaltlich steht die Sache.
0: Okay, aber die Anspannung ist immer noch da, bis es gelesen ist denn?
1: Ja, ein bisschen schon. Und natürlich auch, indem sie jetzt das möglichst so vorlesen, dass es die Leute abholt und ein bisschen packt, oder?
0: Ich hocke bei so wie und höre zu. Du siehst es. Ganz kurz und vielleicht auch grob umrissen. Was für eine Sage wird das?
1: Eine moderne Sage, eine neue Sage. Aber eben, kann man sagen, klassische Merkmal von der Sage schafft.
0: Das heisst?
1: Das heisst, Sagen haben einen wahren Kern. Und der wahre Kern ist natürlich die Helvetia, die quasi die Landesmütter von der Schweiz. Und Sagen haben magische Elemente, oder? Übernatürliche.
0: Die mystische, die komische.
1: Genau, ja, das spielt eine zentrale Rolle. Sagen sind oft dann eben geografisch auch relativ klar, dass sie sind auch klar, wie sie in der Schweiz. Sagen haben manchmal ein bisschen Märli-Element, das glaube ich hat es auch. Und natürlich, das ist natürlich immer eine spezielle Herausforderung, es braucht einen Spannungsbogen. Man will ja, dass die Leute dranbleiben, einen zu hören oder eben weiterlesen. Das ist natürlich eine Challenge gewesen, die Geschichte in einen Spannungsbogen packen, dass man zu Ende kehren will, oder?
0: Aber ich merke schon, du machst es auch sehr spannend. Du sagst nämlich nicht zu viel, was das für eine Sache wird sein.
1: Ja, nein, die Katze lebt noch nicht so
0: Nein,
1: Sack,
0: natürlich
1: oder?
0: Nicht. Was ja noch wichtig und wirklich und relevant ist für diese Sache, entstanden ist sie ja mit dem Publikum. Also das Publikum, also unsere Hörerinnen und Hörer, können schreiben. Die Leute können ihre Ideen online eingeben und quasi über Rahmenbedingungen abstimmen. Hast du genug Inputs bekommen?
1: Ich habe genug Inputs bekommen. Es hat einige sehr interessante Inputs gegeben. Andere sind zum Teil, das ist alles, was man sich vorstellen kann.
0: Hast du es ernst genommen? Können?
1: Also, grundsätzlich natürlich habe ich es ernst genommen, aber bei einigen Sachen habe ich wirklich lachen müssen. Das gehört eigentlich nicht in eine Sage, das gehört eher in einen Witz oder irgendeine gute Pointe. Und dann hat es natürlich, hat eine neue Sache gehabt, politisch, vielleicht ein bisschen problematisch wäre, wenn man das jetzt so in die Sage würde, reinnehmen, oder?
0: Dabei geht es um Literatur, oder?
1: Genau.
0: Nicht Politik.
1: Genau. Das ist natürlich wichtig.
0: Wo haben die Leute überall mitentscheiden können?
1: Also ich konnte mitentscheiden, wer begleitet die Helvetia auf ihrer Reise durch die Schweiz bei der Recherche. Und da bin ich eigentlich inspiriert worden. Da hat jemand vorgeschlagen, ein Pensionierter, ein Historiker. Und dann habe ich gedacht, das ist super. Oder, weil das Ganze natürlich auch mit Schweizer Geschichte zu tun hat. Ja. Ich bin ein Experte, fast ein bisschen als Stellvertreter für den Leser an der Seite hat, der den Neuen wirklich kann begläubigen kann, was sie da erzählt, was sie alles schon erlebt hat.
0: Und einer, der Zeit hat und rauskommt. Oder?
1: Genau. Genau, das ist eigentlich, das ist zum Beispiel etwas, was ich übernommen habe. Oder dann euch, wo sie anfangen soll, oder? Ja. Auf der, jetzt weiß ich gerade den Namen schon wieder nicht mehr, auf der Alp oberhalb von Sachsle. Eckli Alp oder so.
0: Ja, ja, so etwas.
1: Ja, ich hoffe, dass ich da nicht das falsch
0: gesprochen
1: habe.
0: Genau.
1: Ja, in der Innerschweiz. Ja, also im geografischen Zentrum quasi, der Mittelpunkt von der Schweiz, habe ich eigentlich auch schön gefunden.
0: Ja, wo der Bruder Klaus ja auch daheim war. Oder?
1: Genau, in Sachsle, ja. Und wo haben sie noch mitreden? Eben dann, was für in welchem historischen Moment in der Schweizer Geschichte die Helvetia schon ist aufgetaucht, weil darüber redet sie ja dann auch in der Geschichte, da will ich jetzt noch gar nicht viel darüber verraten.
0: Ja.
1: Und so weiter, oder?
0: Ich bin mega gespannt, am Viertel ab 9 hören wir es. Hat es Pannen gegeben oder gröbere Pannen?
1: Hat es eigentlich nicht gegeben. Nein, es hat eigentlich gut funktioniert. Wir sagen, ich habe wirklich bin gut assistiert worden. Ich habe mich also nicht müssen jetzt irgendwie nur um die ganze Rückmeldungsflut kümmern. Ja. Das ist mir so zugetragen worden und ich habe mehr oder weniger auswählen, was passt jetzt und was passt eher nicht. Banne hat es in dem Sinne nicht gegeben.
0: Hat es für dich so einen Moment gegeben, wo du gedacht hast, Magic Moment? Oder ist es so am Arbeiten und anstrengend, dass du das gar nicht hast können, so viel?
1: Doch, das gibt's schon. Aber ich könnte jetzt nicht sagen, so einen besonderen Moment. Es hat mal so morgen gegen Mittag, habe ich schon gedacht, klappt dich das bis am Abend? Dann ist aber auch so ein bisschen die Müdigkeit gekommen und dann die Pause war wirklich sehr gut gewesen. Es hat einen neuen Schub gegeben und plötzlich, es erlebt man ja oft beim Schreiben, plötzlich fließt es.
0: Ja.
1: Oder? Man ist, muss ein bisschen krampfen, ein bisschen leiden und plötzlich fließt es. Und dann kommen die Ideen und dann gibt es noch die Inspirationen und dann, also, das kann ich jetzt natürlich, das können die Hörerinnen und Hörer selber entscheiden. Ich für mich die Sache und in den Fluss. Das ist eigentlich ein gutes Gefühl.
0: Was mich wahnsinnig fasziniert, Wilfried, du befasst dich auch schon länger mit Sagen und Mythen aus dem Wallis, hast du ja auch schon ein ganzes Buch darüber gemacht. Aber wie ist das jetzt gewesen, einfach von null auf selber eine zu erfinden? An einem Tag.
1: Es ist anspruchsvoll.
0: Ja.
1: Das habe ich also.
0: Braucht den Mittagsschlaf.
1: Ja, das habe ich also noch nie gemacht. Das würde ich jetzt auch nicht immer machen. Weil, beim Schreiben ist es natürlich oft so, dass man, wenn man einen Text schreibt, ist es natürlich ganz gut, wenn man den Text dann mal auf die Zeitung legt und vielleicht die ersten 3-4 Tage später nochmal anschaut, dann hat man nochmal einen frischen Blick. Das hat man hier nicht, oder? Man kommt natürlich auch in einen Zustand, in den komme ich jetzt langsam, das kann man ja auch ehrlich sagen, dass man es dann irgendwann nicht mehr lesen kann.
0: Oder? Sehe jetzt.
1: aber es geht noch gerade, oder?
0: Wir befreien dich.
1: Ja.
0: Wilfried Meichtri, ich finde es grossartig, wie du nach so einem langen Tag schreiben mit all dem immer noch kannst lachen und so offen kannst erzählen. Ich habe mich sehr gefreut und ich freue mich jetzt noch viel mehr auf die Viertel ab 9. Das ist etwa in gut fast 2 Stunden haben wir jetzt noch. Ja. Ich hoffe einfach und wünsche mir ganz fest, dass du nicht einschläfst.
1: Nein, das wäre nicht. Vielleicht dann nachher
0: auf Reise,
1: ja.
0: Gut, okay, bis nachher.
1: Okay, merci.
0: Also, wer jetzt nachlesen will, wie die neue Sage von Wilfried Meichtri entstanden ist, srf1.ch, da kann man den ganzen Weg nachverfolgen. Und wie gesagt, das Resultat, das hören wir dann knapp. Jetzt ist es 20 ab 7 und ich würde sagen, 20 ab 9, das sind knapp 2 Stunden Wilfried Meichtri liest seine neu geschriebene Sage hier live am Sender vor.

SRF Verkehrsinfo von 19.30 Uhr. Vorsicht im Aargau. Auf der A1 Richtung Bern bei Wettingen besteht Gefahr wegen Gegenständen auf der Fahrbahn.

0: Ciao, otro mundo ist das. 7:30 ist es, Sie sind auf SRF 1 und wenn Sie heute Radio gelost haben, haben Sie es gemerkt. Wir haben Literatur gefeiert. Heute ist der Schweizer Tag der Literatur, sagen wir. Schwerpunkt sind Sagen und natürlich auch Mythen. Den ganzen Tag ist das zu hören auf verschiedenen Kanälen, nicht nur hier auf dem 1, verschiedene Sendungen und Veranstaltungen und auch online. Bei mir jetzt ist der SRF Literaturredakteur Simon Lüthold. Simon, ich weiss, es ist etwa seit einer Woche total fest drin in diesem Thema. Er hat den Tag mitorganisiert, hat sich seit ewig in das Thema rein vertieft. Und ja, jetzt auch unser Hausautor, der Wilfried Meichtri, beim Schreiben natürlich beobachtet. Und jetzt nimmt es mich Wunder, Simon, wie ist das gesehen für dich als Literaturredakteur, quasi Profileser, einem Autor live beim Arbeiten zuzuschauen?
1: Ein total faszinierendes Erlebnis natürlich, weil das ist etwas, wo wir, wo zwar eben, wie du sagst, irgendwie als Profis mit Büchern umgehen, ja, nie wirklich gesehen. Wir können ja den Leuten nicht zuschauen beim Schreiben, sondern wir kommen dann einfach ein fertiges Buch, einen fertigen Roman über. Das ist so der normale Fall. Und dass ich jetzt da einen ganzen Tag lang neben dem Wilfried Meichtri oder beim Wilfried Meichtri in dem Büro rein habe können sitzen und ihm zuschauen, wie das entsteht, das ist schon eine tolle Sache. Ich habe das Gefühl, es ist ein bisschen wie innerhalb von so kurzer Zeit eine Art ein Sirup, den ich da mitbekommen habe.
0: Spannend.
1: Was zum Schreiben alles dazugehört. Es ist so viel, wo über das eigentliche Tippen an dem Kompi oder Schreibmaschine oder was man dann auch immer benutzen will, ausgeht. Es ist eine extreme Frage von Konzentration und von Ausdauer. Das haben wir jetzt gerade vorher gehört. Das hat der Wilfried Meichtri selber erzählt. Es ist einfach streng, so lange an etwas dran zu bleiben. Es braucht, wenn man es so mit Publikumsbeteiligung macht, eine riesen Offenheit gegenüber den anderen Ideen, die da von aussen kommen. Gleichzeitig musst du irgendwie angehen, gewissen Sachen noch nachgehen. Du musst recherchieren. Du musst dann konkret schreiben. Also du musst das ausformulieren, du musst das einmal aufs Papier bringen und wenn es dort ist, geht es nachher schon wieder weiter, dann musst du dir überlegen, wie kann ich das jetzt überarbeiten, kürzen, streichen, da noch etwas weg, das ist zwar eine schöne Idee, aber es passt irgendwie nicht zu der Geschichte. Und all das, das sind so Konflikte, die fechten normale Autorinnen und Autoren oder fechten Autorinnen und Autoren normalerweise, so muss ich sagen, über Wochen, Monate, Jahre hinweg aus, wenn sie an einem Text am Arbeiten sind. Er hat das jetzt innerhalb von einem Tag müssen machen und ich bin eben dran und habe das alles mitbekommen.
0: Also ja,
1: das
0: ist sehr spannend. Also ich wollte gerade sagen, Simon, das muss man auch noch können, einer, der hinten dran steht und das Ganze mitmacht, was du jetzt erzählt hast, was da so passiert an einem Tag. Ganz kurz noch eine Klammer aufrasch und wieder zu. Könntest denn du schreiben, wenn jemand hinter dir steht? Kreativ sein?
1: So. Also ich bin ja neben dem gesessen. Ganz so krass ist es nicht gewesen. Ich habe auch immer wieder geschaut, dass es ihm gut geht. Also ich habe da nicht nur, ich habe heute ein bisschen meine Rolle gewechselt eigentlich. Ich bin jetzt gar nicht so fest ein Literaturkritiker, wo ich eine Ausschreibung gebe, wo irgendetwas einordnet, sondern ich habe jetzt auch wirklich den Autor betreut. Ich habe geschaut, dass es ihm gut geht. Ich bin Kaffee holen. Wir haben wirklich müssen schauen, dass er mag. Also das ist ja wirklich eine strenge Sache.
0: Du hast es sehr gut gemacht. Er hat sehr gut ausgesehen für das, dass er schon seit dem Morgen um 7 Uhr am Schreiben ist, jetzt, wo er vorher gesehen hat. Simon, was nimmst du selber mit von dem heutigen Tag? Was sagen und Mythen alles können.
1: Also ich habe schon beim Recherchieren gemerkt, da steckt schon schaurig viel dahinter und habe es jetzt auch heute in so sehr kondensierter Form den ganzen Tag durch wieder mitbekommen. Also erstens einmal, was es alles an Stoff einfach gibt, an verschiedenen Sagen, wo nur schon in der Schweiz erzählt werden oder erzählt worden sind. Eine unglaubliche Vielfalt. Ich habe auch gemerkt, das ganze Thema und alles, was mit Sagen zu tun hat, das muss überhaupt nicht staubig sein. Mhm. Also da sind zum Teil auch sehr aktuelle Sachen rum. Man sieht durchaus auch Parallelen in der Art und Weise, wie sich die Leute heute Geschichten erzählen. Also kurzes, anekdotisches Zeug. Ich habe es auch sehr interessant gefunden, heute Morgen den Treffpunkt zu hören mit dem Sagensammler, Jürg Steigmeier. Ja. Der hat in dieser Sendung hat dann auch noch jemand angerufen, der von sich selber erzählt hat, er hätte die Sage von dieser berühmten weissen Frau aus dem Belchentunnel, das ist so eine alte und weit verbreitete Sage, dass einem entweder jemand, also so eine sagenhafte, weiss leuchtende Gestalt ins Auto einsteigt oder mindestens irgendwo in dem Tunnel sichtbar wird und dann aber auch plötzlich wieder verschwindet. Heute haben wir einen auf dem Sender gehabt, der hat angerufen und gesagt, mir ist das passiert, ich habe die gesehen.
0: Wow.
1: So Sachen, oder? Ja. Also es hat mit allen irgendwie etwas zu tun, das merkt man. Und das haben wir auch gemerkt an der Beteiligung. Also das Publikum hat ja können mitentscheiden, wie der Wilfried Meichtri schreibt, über was er schreibt. Mhm. Vor allem heute Vormittag ist da durchaus eine rege Beteiligung zu Gang gewesen im Internet. Da haben hunderte von Leuten mit abgestimmt. Welchen Weg jetzt da soll eingeschlagen werden.
0: Jetzt möchte ich aber gleich noch einmal zurückkommen. Du bist auch Literaturredakteur und nicht nur einer, der schaut, dass es im Gast gut geht, so wie du das heute gemacht hast. Wenn du jetzt Brüllen anlegst vom Literaturredakteur,
1: was ist sogar an. Ich habe aktuell.
0: Ich habe gedacht, das sieht sehr intelligent aus. Was für eine Rolle spielen Sagen in der Literatur?
1: Eine grosse, würde ich sagen, jetzt auch gerade nach dieser Recherche, und zwar auf verschiedene Arten. Also da geht es um eben die verschiedenen Stoffe, das habe ich schon gesagt, da ist einfach sehr, sehr viel Material rum. Das kann man als Vorlage benutzen, man kann dann aber auch anschauen, mit was für literarische, erzählerische Verfahren schaffen zu sagen. Wie ist denn das eigentlich gemacht, so dass es funktioniert? Also, dass eben viele Leute das weiter erzählen wollen. Auch das kann man ja übernehmen und dann zum Beispiel auf einen Roman anwenden. Und was auch wichtig ist, eben, es gibt wie eine gemeinsame Basis. Also, es haben ganz viele Leute das Gefühl, das hat etwas mit mir zu tun, was da erzählt wird. Drum, also, ich glaube, man kann mit Fug und Recht sagen, das ist so fast per se etwas Literarisches. Da steckt ganz viel drin, wo ultra charakteristisch ist für Literatur. Und dann kann man natürlich auf unterschiedlichste Arten damit umgehen, wenn man jetzt neuere Literatur machen will. Man kann das umschreiben, man kann es neu erzählen, man kann es aufgreifen, man kann mit Motiv schaffen und sagen. Und das ist, glaube ich, auch darum so attraktiv, weil dann eben viele Leute so Sachen, auch in einem Roman, der jetzt nicht per se eine Sage ist, vielleicht erkennen und merken, das erinnert mich doch jetzt irgendwie an die Geschichte, ja, da ist doch auch mal etwas gewesen. Ja. Das ist natürlich attraktiv, um damit etwas Neues zu machen.
0: Ja, das ist hochspannend. Ich mache dann auch im Nachtclub ab der 9, nach der Viertel ab 9 frage ich dann, welche Geschichte in einer Familie seit Ewigkeiten hängen geblieben ist, ob sie wahr ist oder nicht, aber da gibt es einen ganzen Haufen so Geschichten, die richtig sagen gehen. Wenn jetzt gerade aber nicht der Tag von der Schweizer Literatur zu diesem Thema wäre. Liesest du einfach so Sagen?
1: Nein, muss ich jetzt ehrlich zugeben. Also erstens, weil man ja Sagen eigentlich nicht liest, sondern lost. Das sind ja erzählte Geschichten. Aber ich bin jetzt auch nicht einer, der Sagen-Podcasts oder Sagen-CDs dutzendweise würde hören. Aber was mir schon auffällt, eben so ein Motiv, was ich vorher gesagt habe, irgendwie Elemente aussagen, das kommt schon immer wieder in Romanen vor, die ich lese. Das sind verschiedene Sachen, aber das bildet sich eindeutig immer wieder ab.
0: Also ein Beispiel vielleicht?
1: Also was mir ganz stark in Erinnerung geblieben ist, ist ein Roman von letztes Jahr von der Martina Glavadetscher, das ist eine Schweizer Autorin, ausgezeichnete Schweizer Autorin. Die hat in ihrem letzten Roman, der heisst «Die Schrecken der Anderen», mit ganz vielen so Sagenstoff geschafft. Also das ist angesiedelt in der Innerschweiz, da gibt es eine Höhle mit Drachen und dann kommen ganz viele so wirklich Schweizer Mythen kommen da drin vor. Und sie macht dann aber, das ist genau ein Beispiel von dem, was ich erzählt habe, sie macht dann eben mehr draus. Sie nimmt das ist etwas davon, dann nimmt sie so ein bisschen erzählerisches Know-how, wo man zum Teil auch aus diesen Sagen kann haben, und dann baut sie aber noch ganz viele andere Stoffe rein. Auch historisches, es geht um eine untergründige Nazi-Zelle, die in der Schweiz schon seit langem am Umbrösmeln ist und wo jetzt langsam der Umsturz plant. Sehr ein spannend gemachtes Buch. Das ist ein Paradebeispiel, habe ich das Gefühl.
0: Geht es um solche Bücher auch im Literaturclub Buchtipps nach der 8?
1: Das Buch spezifisch von der Martina Glavadetscher kommt dort vor. Genau, dort bespreche ich mit dem Markus Gasser, mit meinem Kollegen und mit dem Michael Luisier, der auch in der Literaturredaktion arbeitet, eine ganze Handvoll, also wirklich einen höheren Stapel von Büchern aus der Schweizer Literatur, auch nicht nur aktuelle, wie jetzt das von der Frau Glavadetscher, wo es genau um das geht. Also wo, auf welche Art auch immer Sagen und Mythen ein grosses Thema sind.
0: Simon Lüthold, es ist unhure spannend, dir zuzulassen. Ich würde noch gerne mehr zulassen. Wir hören auf jeden Fall hier am Sender den Schweizer Autor, den Walliser Wilfried Meichtri, der für uns jetzt den ganzen Tag eine neue Schweizer Sage geschrieben hat, wo das Publikum mitbestimmen konnte, mit von der Partie gesehen und über das Internet konnte Rahmenbedingungen mitbestimmen. Das Resultat, das hören wir dann etwa am Viertel ab 9 hier im Nacht.

0: Wir feiern heute die einheimische Literatur bei uns im Radio und im Fernsehen. SRF macht den 9. Juni schon zum zweiten Mal kurzer Rand zum Tag der Schweizer Literatur. Und wir legen heute den Fokus auf ein ganz besonderes Genre, nämlich auf unsere Sagen und Mythen. Warum genau das Genre? Der SRF-Literaturredakteur Simon Lüthold.
1: Weil das einfach etwas ist, wo erstens in der Schweiz ein riesen Thema ist. Also schon seit Jahrhunderten erzählt man sich die Sagen, vor allem auch im alpinen Raum, um irgendwie zum Beispiel verschiedene Naturphänomene erklärbar machen. Das ist das eine. Und auf der anderen Seite sind das eben Geschichten, die als Stoff in der Literatur wahnsinnig viel Eingang gefunden haben, haben wir festgestellt.
0: Ja, und was macht denn die Sagen aus im Gegensatz zum verwandten Genre, dem Märli?
1: Sagen sind viel mehr wirklich an einen ganz konkreten Ort gebunden. Und also das Märli ist ja so, es war einmal und irgendwie in einem Land hinter den 7000 Bergen, aber es ist nicht so ganz klar, wo das ist. Eine Sage ist klar, die spielt bei dem Berg zu oder auf dieser Wiese oder bei dem See, in dieser Höhle, dort ist der Drache drin. Und das ist ganz konkret an einen Ort gebunden. Und zweitens ist es auch viel mehr etwas, wo soll ein unerklärbares Phänomen von der Welt, zum Beispiel irgendein Erdrutsch, der nicht mehr drauf ist oder so, erklärbar machen, wo man also irgendwie ein bisschen magisch angehauchte Erzählung rundum dichtet. Warum das könnte so sein?
0: Viele von den bekannten Sagen spielen ja irgendwo in den Bergen, in den Alpen. Ist das so der Hauptursprung von den Sagen und Mythen?
1: Es gibt schon viele Alpen- und Bergsagen. Ich glaube, dort gibt es eine ganz hohe Konzentration so im Alpenraum. Einfach überall, wo es... Ich glaube schon auch dort, wo halt die Natur noch länger etwas, vielleicht auch etwas Gefährliches oder etwas Gefürchiges oder einfach etwas Unerklärliches geborgen hat, wo vielleicht auch mit mehr Risiken und so gekommen ist, wo es mehr zu erklären, fassbar zu machen gegeben hat. Heisst aber nicht, dass es nicht auch Flachlandsagen gäbe. Die.
0: Ja, der SRF-Literaturredakteur Simon Lüthold ist das gesehen. Sagen und Mythen schon den ganzen Tag Thema hier bei uns, unter anderem im Treffpunkt, wo Sie natürlich auch nachhören können auf srf1.ch. Und der bekannte Walliser Autor Wilfried Meichteri schreibt seit am Morgen oder hat an einer neuen Sage geschrieben, mit Hilfe von Ihnen. Natürlich, weil Sie können online mitbestimmen und Bedingungen stellen. Und die fertige Sage, die hören wir dann am 8:45 von ihm hier im Nachtclub auf SRF 1.

0: übrigens heute den ganzen Tag von den Sagen und Mythen. Und ich frage am 9. Uhr im Nachtclub dann, welche Geschichte erzählt man in ihrer Familie seit Jahren? Und niemand weiss mir ganz genau, ob sie wirklich stimmt. Also ich freue mich, wenn Sie dabei sind. Welche Geschichte erzählt man in ihrer Familie seit Jahren? Und niemand weiss ganz genau, woher sie kommt.
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0: Entwarnung im Aargau auf der A1 Richtung Bern. Bei Wettingen besteht keine Gefahr mehr durch Gegenstände auf der Fahrbahn. Gute Fahrt also.
2: Die Nachrichten von SRF um 8 mit Silvia Staub. Die iranische Armee hat offenbar einen US-Helikopter abgeschossen. Der Kampfhelikopter ist letzte Nacht über der Straße von Hormuz abgestürzt. Bisher war die Ursache nicht bekannt. Nun sagt US-Präsident Donald Trump, der Helikopter sei von den Iranern abgeschossen worden. Die USA müssten auf diesen Angriff reagieren, sagte Trump. Die beiden Besatzungsmitglieder seien unverletzt geborgen worden. Solar- und Windenergie aus Nordafrika für Europa. Das will die EU. Sie will das große Potenzial für Energie aus sonnigen Regionen besser nutzen. Nicht nur die Sonne, sondern auch der Wind an den Küsten Nordafrikas könne genutzt werden, denn es gebe viel Platz für Energieanlagen. Die EU-Kommission schätzt, dass die Kosten für Solar- und Windenergie in Nordafrika 30-40% niedriger seien als in Europa. Konkret will die EU-Kommission in den nächsten 10 Jahren 25 Milliarden Euro investieren in Energiesysteme in der Mittelmeerregion. In Deutschland hat die Zahl der politisch motivierten Gewalttaten leicht zugenommen. Insgesamt zählte die deutsche Polizei letztes Jahr 4.100 Gewaltdelikte mit einem politischen Zusammenhang. 1.600 von diesen hätten einen rechten oder rechtsextremen Hintergrund. 1.000 Gewaltdelikte seien dem linken Spektrum zuzuordnen. Das sagt das deutsche Innenministerium. Besonders bei Jungen steige die Gewaltbereitschaft. Im französischen Evian am Genfersee findet nächste Woche der G7-Gipfel statt. Das jährliche Treffen der größten westlichen Wirtschaftsmächte. Der Kanton Genf warnt nun vor erheblichen Verkehrsproblemen und das schon ab morgen. Die Genfer Behörden empfehlen, in der Region so wenig wie möglich unterwegs zu sein. 28 der 35 Genfer Grenzübergänge nach Frankreich sind ab Donnerstag geschlossen. An den 7 offenen Grenzübergängen werden die Kontrollen verschärft. Es sei mit langen Wartezeiten zu rechnen, sagt der Kanton. Außerdem wird in der ganzen Genfersee-Region der Bahn- und Busbetrieb eingeschränkt und auch die Schifffahrt auf dem Genfersee ist vor und während des Gipfeltreffens eingeschränkt. Es bleiben die Wetteraussichten. Es bleibt weiterhin bewölkt und stellenweise nass bei 18 Grad. Das waren Nachrichten von Radio SRF, verantwortlich Jan Grübler.
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4: Im Sportstudio ist der Fabio Halbise und wir schauen auf Nordirland. Dort spielen nämlich die Schweizer Fußballerinnen seit am 7. Oben in der WM-Qualifikation. Mit 2-0 für die Schweiz ist der Match in der Pause und Tanja Spichtig live aus Lurgan. Das Resultat können die Schweizerinnen vor allem der Geraldine Reuterler verdanken.
5: Sie hat 1-0 geschossen und auch die Hauptarbeit vom zweiten Goal gemacht. Das zweite Goal, das war wirklich schön rausgespielt. Die Schweizerinnen haben einen Pass nach dem anderen gespielt, bis zu der Geraldine Reuterler, die auf der Seite dann eine Nordirin ausgetrippelt hat und nach dem Ball schön in die Mitte gebracht hat, zur Smilla Valotto, die nur noch reinschieben musste. Es war eine kontrollierte erste Halbzeit von der Schweizerinnen. Nicht allzu spektakulär. Dafür ist das Wetter hier in Nordirland richtig spektakulär. So typisch britisches, ändert gefühlt im 5-Minuten-Takt. Von Hagel bis Sonnenschein war da schon alles mit dabei gewesen heute Abend. Jetzt gerade regnet es nur ganz leicht. Es ist wieder losgegangen, passiert ist aber noch nicht viel. Nordirinnen hatten einen Schuss aufs Goal gehabt, aber Elvira Herzog hat den Ball souverän gehabt. Darum steht es nach mehr als 47 gespielten Minuten immer noch 2-0 für die Schweiz.
4: Unsere Fußballreporterin Tanja Spichtig live aus Lurgan zu Nordirland. Wer Lust hat, kann diesen Match auch im Fernsehen mitverfolgen auf SRF 2.
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6: Und das ist heute eine ganz besondere Sendung. Heute ist nämlich Tag der Schweizer Literatur. Ein Tag, wo es um Sagen und Mythen geht und um die Frage, was Sagen und Mythen für die Literatur bedeuten. Schon den ganzen Tag laufen Beiträge und Sendungen zum Thema Sagen und Mythen auf allen Kanälen von SRF. Hier auf SRF 1 zum Beispiel schreibt der Walliser Autor Wilfried Meichtri an einer neuen Schweizer Sage, unterstützt und inspiriert auch von den Ideen von unserem Publikum. Und auch hier im Literaturclub Buchtipps geht zum Sagen und Mythen, allerdings nicht anhand von neuen Büchern, wie sonst immer in dieser Sendung, sondern wir stellen Ihnen heute ein paar Schweizer Romane vor, die sich auf Sagen und Mythen beziehen. Mit dabei in dieser Sendung heute sind die beiden Kollegen von der SRF Literaturredaktion, die den ganzen Tag geplant und vorbereitet haben, und zwar der Markus Gasser und der Simon Leuthold. Mein Name ist Michael Luisier. Ich möchte gerne mit einer persönlichen Frage anfangen an euch beide. Die haben euch jetzt wochenlang auf den Tag heute vorbereitet. Was fasziniert euch so an dem Thema, dass die so eingestiegen sind?
7: Also ich glaube, je tiefer man reingeht, desto mehr sieht man, wo das überall vorkommt. Auf jeden Fall, ich hatte ganz viele so Erlebnisse gehabt. Ich habe mich ein bisschen schlau gemacht. Was sind eigentlich alles für Sagen, so Sagenstoff etc. rum? Ich habe gemerkt, es ist ein wahnsinniger Reichtum da und habe mir dann angefangen zu überlegen, sowohl bei Büchern, die ich gerade am Lesen war, wie auch bei Büchern, die ich schon gelesen habe, was da davon findet man eigentlich überall? Und das ist erstaunlich viel.
8: Also mir ist ganz ähnlich gegangen, wie durchdrungen, dass eigentlich gerade die literarische Welt, die ja unsere Welt ist, ist von diesen Sagenstoffen. Und jetzt beim Wiederlesen von ganz vielen alten und neuen Sagen habe ich auch gemerkt, wie viel dass ich von diesem Geschichtenschatz selber kenne und mich wieder können reaktivieren als alte Geschichten, aber auch als neue Geschichten, die man im Internet und überall findet. Also die Durchdrungenheit von diesen Geschichten, das ist eigentlich das Schöne.
6: Sagen und Mythen, die kennen wir ja aus der Schule. Sagen und Mythen aus dem klassischen Altertum zum Beispiel, der Odysseus oder der Herkules aus Griechenland, aber auch Alpensagen aus der Schweiz, wie Teufelsbruck und andere. Und dann Schweizer Entstehungssagen, wie der Winkelried, der Tell und Rütlischwur. Aber wo, Markus, ist jetzt eigentlich die Schnittstelle zu der Literatur?
8: Ja, es ist, glaube ich, wirklich das Geschichtenhafte, das Erzählerische, also das sind alles beispielhafte Geschichten, modellhafte Geschichten und dramatische Stoffe. Also dramatisch nicht im Sinn von theatralisch, sondern Drama. Also es sind wirklich grosse Stoffe. Und es werden in diesen Sagen häufig Grundthemen von einer Gesellschaft verhandelt. Also wichtige Fragen, wie verhaltet man sich richtig und falsch? Wo sind Grenzen? Welche Ängste sind in einer Gesellschaft da? Die werden in Sagen auf ganz einfache Art und Weise erzählt. Und darum sind sie spannend, interessant für Schriftstellerinnen als Stoffbasis, um selber etwas damit zu machen.
7: Vielleicht hänge ich da gerade noch schnell ein. Also was sicher auch wichtig ist, Markus, du hast gesagt, oder, es sind universelle, grosse Fragen vom Menschsein. Und ein zweiter Aspekt, der einfach ganz zentral ist, ich glaube, das sind Geschichten und Stoffe, die so lange und so weit überliefert worden sind, dass extrem viele Leute das kennen und da wirklich auch anschliessen können. Also man weiss, auch wenn man vielleicht nicht von jeder Sage den genauen Verlauf kennt oder so, oder das genaue Personal, was da alles passiert, man weiss doch, auf was es irgendwie rausläuft. Und diese Sachen, mit denen kann man natürlich literarisch nachher super arbeiten, weil dann merkt man, ah, da klingt ja noch das und das an, da klingt jetzt eben das mit dieser Teufelsbrücke an oder mit dem Tell und so weiter. Auch wenn es gar nicht wirklich um einen geht, wo einem ein Äpfel vom Kopf schiesst.
8: Ja, und formal ist es natürlich noch so, wenn du fragst, was ist interessant an diesen Stoffen. Eine Sage hat immer einen Anteil Glaubwürdigkeit und Wahrhaftigkeit. Also sie funktioniert dann, oder es ist dann wirklich eine Sage, wenn die Leute ein bisschen daran glauben, dass das wirklich ist. Und das ist natürlich auch ein guter Anknüpfungspunkt für Literatur. Es ist nicht wie das Märchen irgendwo im Wolkenkuckucksheim, sondern es ist etwas, was mit einem etwas zu tun hat.
6: Und das ist ja auch einfach. Also das ist ja auch noch vom Ästhetischen her eine gute Sache. Oder? Erstens, man kennt das schon, was da schwingt, mitschwingt. Und zweitens sind einfache Geschichten oder einfach erzählte Geschichten.
8: Ganz genau, es sind mündlich erzählte Geschichten. Also im Ursprung ist es ja von Mund zu Mund Erzählungen. Das heisst, sie müssen einfach sein, sie können nicht komplex sein, sowohl von der Handlung wie von der Sprache. Und das macht es natürlich auch attraktiv, weil es ist wie ein Grundstoff, den die Literatur damit kann schaffen kann. Und das auch immer wieder macht.
6: Und von der Stimmung her kommt es dann auch noch. Es spielt in den Alpen, es ist irgendwie ungeheuer oder es ist gefährlich und so Sachen, oder?
8: Ja, und es ist also eine Sage, wenn wir jetzt den letzten Punkt noch nehmen, wo eine Sage muss haben, sie ist immer lokalisiert an einem ganz bestimmten Ort. Sie, man sagt immer, dort und dort hat sie stattgefunden. Und darum hat sie auch etwas so Realistisches und Wahrhaftiges, weil man sich festbinden kann.
7: Das ist der Ort, wo man merkt, das hat etwas mit mir zu tun oder das hat etwas mit dem Ort zu tun, wo ich gerade bin oder mit der Zeit, wo ich mich daran erinnere, etc. etc.
6: Ja. Wollen wir mal eine konkret anschauen?
8: Unbedingt.
6: Eine Sage, und zwar eine, die wir ja alle kennen. Es ist ja die bekannteste Sage, nehme ich mal an, aus der Schweiz, oder der bekannteste Mythos auch, wenn wir es politisch anschauen, und zwar der Wilhelm Tell. Der Stoff hat ja schon in verschiedenster Form Eingang in die Literatur gefunden. Ein ganz berühmtes Beispiel ist natürlich das Theaterstück, das Friedrich Schiller geschrieben hat. Aber der Stoff ist ja älter als 18. Jahrhundert und er kommt möglicherweise auch nicht unbedingt aus der Schweiz. Also die Frage, Markus, ist, wer hat eigentlich den Tell erfunden?
8: Ja, die einfache Antwort ist Dänen. Die Dänen.
6: Die Dänen.
8: Der Tocco ist der erste erwähnte um 1200. Der hat Tocco geheissen, der in Dänemark gelebt hat und wo den Äpfelschuss gemacht hat als Strophe oder weil er den Herrscher herausgefordert hat. Der Tyrannenmord war dort auch schon anschliessend drin gewesen. Also einerseits der Äpfelschuss und dann der Tyrannenmord. Das ist ja der Kern vom Mythos Tell, oder? Und daraus sieht man auch, das ist eine Wandersage aus dem Mittelalter, die Tell-Geschichte, also vor allem der Äpfelschuss. Das heisst, sie kommt nicht nur in Dänemark vor, sondern im 12. 13. Jahrhundert ist sie im ganzen Norden belegt, in Norwegen. In Norwegen gibt es auch noch anschliessend eine zweite Prüfung, wo man muss einen Sprung machen, eine Art Riesensprung, eine Klippe danab mit Ski. Dem entspricht in der Schweizer Sage dann der Tell-Sprung auf Platten, oder? Ja. Und diese Art von Geschichte, die ist in ganz Europa umgewandert zu dieser Zeit. Der Tell ist mit weitem Abstand der südlichste von diesen Vertretern von dieser Sage.
6: Okay, und in Norwegen hat er Schanzenspringen erfunden.
8: Ja, genau, das hat zu dem gehört. Und in die Schweiz ist er dann das erste Mal gekommen, 1400 vor.

0: Einfaches. Man hat irgendeinen Herrscher und man hat einen, der aufbegehrt gegen den Herrscher und bestraft wird. Also einen, der sich auflehnt und so weiter. Und das kannst du natürlich als Motiv 100.000-fach übertragen. Das ist klar. Also total einleuchtend, wie sich so etwas wirklich über den ganzen Kontinent kann ausbreiten.
1: Universelles Thema, oder? Ja. Jetzt haben wir ja die zweitberühmteste Teil ist der von Max Frisch, genau. Wilhelm Tell für die Schule.
2: Auf den wollte ich gerade sprechen, weil wenn wir von dem nationalen Mythos reden, ich bin in einer Zeit aufgewachsen, wo der angefangen hat zu wackeln. Und die lustigste Form davon war der Wilhelm Tell für die Schule von Max Frisch gewesen.
1: Genau, also ich habe den jetzt wieder gelesen für den Tag und muss sagen, ich habe mich so amüsiert. Ich habe nicht gewusst, dass das so lustig ist, wie der dickliche Ritt. Das ist ja alles aus der Sicht von Gessler. Mhm. Es ist eine Demontage von dem ganzen Mythos, man muss es sagen. Und was ich auch nicht mehr so richtig in Erinnerung habe, er schreibt eine Gegengeschichte aus der Perspektive von Gessler und tut gleichzeitig mit ganz vielen Anmerkungen schreiben, was man wirklich weiss und wie es historisch wirklich war. Also eben das Weisse Buch von Sarne, wie der Tell dort ist und so weiter. Also er tut die zwei Sachen gegeneinander schneiden und das ist natürlich eine Demontage und er hat 1971, was rausgekommen ist, glaube ich, ein ziemlich Problem gehabt mit dem Bild, das er zerstört hat und mit Leuten, die das kritisiert haben. Ja.
2: Ich finde es ja grossartig. Es ist Föhn, der Gessler hat Grindweh, es ist Freitag oben, er hat keine Lust mehr auf die Innerschweizer und läuft von einem Fehler in den nächsten und am Schluss muss er das Leben lassen. Es ist wirklich eine sehr witzige
1: Es ist eine dumme Verkettung von Zufällen, genau, wo ihn am Schluss das Leben kostet. Die jüngste Version, die ich kenne, ist von Joachim B. Schmidt. Das ist ein Schweizer Autor, der in Island lebt. Er hat das ein Teil 2022 geschrieben. Und das ist nochmal eine ganz andere Weiterschreibung von diesem Mythos. Er macht daraus einen Page-Turner, einen Netflix-Blockbuster, also wirklich sehr filmisch. Ein bisschen vermischt noch mit nordischen Sagen. Also der Diener vom Gessler ist dort der Böse, der Haras, und das ist so ein Berserker, so ein Bluthund. Also ist wirklich so Game of Thrones-mässig. Mhm. Oder da fliegen Fetzen und spritzt das Blut und so. Also das ist nicht einfach ein Schuss mit der Armbrust und Gessler ist tot. Das ist ein Gemetzel am Schluss. Und auch der Tell hat irgendwie ein Schwein und ist eigentlich ein tumber Bauer, der in der Ruhe will gelassen werden. Ganz ähnlich wie beim Frisch. Aber läuft dann ganz anders dumm rein. Und es ist viel, viel dramatischer. Es ist wirklich so Grossleinwandkino. Extrem toll. Aus der Perspektive von ganz vielen Figuren erzählt, es wechselt in ganz kurzen Szenen. Also es ist so wirklich mit ständigen Cliffhanger. Also es ist ganz ein neuer Teil, den wir hier lesen.
0: Also da könnte man eigentlich fast sagen, man kann anhand von der Entwicklung, die jetzt die Tell-Sage durchmacht, eine Entwicklung auch von wie sich Literatur und wie sich generelle Geschichten erzählen entwickelt, nachvollziehen.
1: Ja, also wenn man so das schnell geschnittene, heute Netflix-artige so schaut, wo jetzt der Schmidt aufgreift, kann man sagen, genau.
0: Und im Kern ist es immer noch das Gleiche.
2: Jetzt werden wir aber den Teil verloren. Es gibt noch ganz viele andere Sagen, die Eingang gefunden haben in die Literatur. Und die haben zu dem Zweck auch eine Beige von Büchern mitgebracht, wo einige davon vorhanden sind. Fangen wir doch an mit Tim Krohn, der bekannt worden ist dafür, so um die Jahrtausendwende, für seine beiden Bücher «Quartemperkinder» und «Vrenelis Gärtli». Mit was für Sagen schafft er da, der Tim Krohn?
0: Er schafft... Also die beste Frage wäre, mit welchen Sagen schafft er eigentlich nicht. Es sind extrem viele, es sind Sagen sowohl aus der ganzen Schweiz als auch aus dem Glarnerland im Speziellen, weil dort sind die beiden Geschichten angesiedelt. Also «Quartemperkinder» und «Vrenelis Gärtli» ist eigentlich zweimal ungefähr die gleiche Geschichte, aber aus unterschiedlichen Perspektiven erzählt. Mhm. Es geht einmal um den Melk, das ist die Perspektive von Quartemperkinder, und es geht einmal ums Vreneli, das ist die Perspektive, die in Vrenelis Gärtli erzählt wird. Und die beiden, die wachsen auf im Glarnerland, das wird über einen weiten, weiten zeitlichen Bogen hinweg erzählt. Und immer wieder kommen da verschiedenste Sagenstoffe drin vor. Und zwar macht Tim Krohn das noch recht interessant, weil er nämlich seine Figuren die Stoff von diesen Sagen zum Teil selber durchleben. Also es gibt ein Beispiel, eine Sage aus dem Glarnerland vom Venediger Männli. Das ist irgendein so ein Hutzelmännli, das mit 7 Säcken in den Glarner Alpen umeinandersteigert und Kristall zusammensucht. Und niemand weiss so recht, warum. Und dann fragen sie ihn einmal und er sagt, ja, ich nehme die mit und gehe zurück auf Venedig. Und wenn du mich einmal kommst besuchen, schenke ich dir einen Sack voll Silber. Und niemand von den Menschen im Glarnerland glaubt dem. Aber zum Beispiel beim Tim Krohn ist dann tatsächlich der Melk, der bricht dann einmal auf und reist auf Italien und findet das Männchen, der besucht den Kristallsucher und wird tatsächlich reich beschenkt. Also das ist eins so ein Beispiel, wo so eine Sage ganz klar aufgegriffen wird vom Tim Krohn. Ein anderes Beispiel ist das vom Sennetunci, also die Älpler, die sich aus Stroh eine Art Ersatzfrau basteln.

0: weil sie ja keine Frau hat auf der Alp und dann halt eine Strohpuppe bastelt und Sex haben mit der, wo dann auch zum Leben erwacht. Das passiert beim Tim Krohn zum Beispiel auch.
1: Also jetzt hast du ein paar Sachen aufgezählt, ein paar Motive aus diesen Sagen raus, aber was macht er jetzt daraus? Also wie macht das jetzt zu einer Literatur, die heute relevant ist?
0: Es ist eben recht interessant, was er dann am Schluss macht, ist eigentlich, also ich habe jetzt auch beim Recherchieren in Kritiken und so immer wieder den Begriff eigentlich neuer Heimatroman gelesen. Er nimmt extrem viele Elemente aus der Schweizer Geschichte. Ich habe vorher gesagt, es spannt einen weiten Bogen auf. Also es fängt im 17. Jahrhundert an, im Glarnerland, wütend der Pest. Geht dann um den Aufschwung von der Textilindustrie bis Sonderbundskrieg, das ist hunderte Jahre später, also 1847, Brand von Glarus 1861, das kommt alles vor, also eigentlich viel, viel zweite Spanne für so zwei Figuren, die da leben. Viel historisches Material, viel lokales Material aus der Schweiz, wo erzählt wird. Dann hat man die Figuren, die in all dem Zeug ihnen so ein bisschen, ja, magisch angehaucht auch aufwachsen, die Zauberkräfte haben, die eben ein bisschen anders funktionieren als die Welt sonst. Plus dann eben noch die regionalen Sagen. Also es kommt eigentlich alles zusammen, was also man als Zutat für einen wirklich umfassenden Heimatroman könnte anschauen.
2: Ich glaube, das mit dem Magischen ist ganz wichtig. Oder? Das sind ja Quatemberkinder, das ist die Bezeichnung für Kinder, die in einer bestimmten Zeit, in einer bestimmten außerordentlichen Zeit geboren worden sind. Zum Beispiel die alte Jahrestage zwischen Weihnachten und Neujahr. Oder? Denen sagt man auch Fronfastenkind. Und denen sagt man ja, sie haben magische Fähigkeiten, sie sehen Sachen, die andere nicht sehen. Und das schlachtet der Tim Krohn natürlich aus. Also die Vreneli, die kann auch im Schwick, ist die auf dem Berg oben, oder? So schnell, wie man gar nicht kann. Oder ist sie an einem anderen Ort? Also so hexenmässig kann sie sich durch die Luft bewegen.
0: Kann sich auch
2: so
0: verwandeln, ja.
2: Kann sich verwandeln und so, oder? Und das verwebt er in eine wunderbare Geschichte rein, weil das nimmt man einfach so hin. Und dort ist es eigentlich wirklich wie eine Sage, oder? Eine Sage, die es Unfassbares, Unheimliches, Unerklärliches immer mit einbezieht. Und das ist in seiner Geschichte auch so.
1: Ist die Sage dann eigentlich unsere grosse Chance, auch ein bisschen magischen Realismus in unsere Romane hineinzukriegen?
2: Ist sehr schön gesagt. Vom Schiff aus würde ich sagen, ja.
0: Das ist schon denkbar, ja.
2: Weil eine Sage hat immer so einen Anteil vom Unerklärlichen, vom Übersinnlichen, der aber gerade noch so stark an der Realität angebunden ist, dass man es eben gleich noch glaubt.
0: Ja. Das
2: könnte irgendwie sein.
1: Ich komme jetzt wieder weg von dem magischen ein bisschen ins Brachiale rein. Du hast es schon angetönt vorher, Simon, nämlich die Puppe, die man bastelt. Da gibt es ja eine Figur, die auch in die Sage eingeflossen ist, und zwar Sennetunschi. Da gibt es eine Theaterfassung von Hans-Jörg Schneider, wo damals im deutschsprachigen Raum recht ein Skandal verursacht hat.
2: 1973 ist das.
1: Ganz genau, ja. Was ist das für eine Verarbeitung, Markus?
2: Ja, das ist ein spannender Sagenstoff, der im ganzen Alpenraum verbreitet ist, die Figur vom Sennetunschi. In verschiedensten Versionen. Also der Kern ist wirklich der, wo schon gesagt worden ist, oder? Man bastelt sich aus Langeweile eine Puppe und fängt die an zu füttern. Und dann wird sie lebendig und dann kann man sie missbrauchen als Haushaltshilfe und dann eben sexuell. Und dann wendet sich das gegen einen, oder? Die wird ja dann am Schluss, viele haben vielleicht den Film von 2010 noch im Kopf von Michael Steiner, wo es ja drastisch gezeigt wird, wie am Schluss der Sen umgebracht wird vom Sennetunschi und seine Haut aufgespannt wird aufs Dach. Das steht also schon in den ältesten Sagen so. Aber was ein bisschen spezifisch ist in der Schweizer Variante, in der Ostschweizer Variante, ist das mit dem Sexuellen ein bisschen stärker als in anderen. Dort geht es mehr ums Füttern und so und überhaupt um einen Missbrauch, dass man oder die Gotteslästerung, dass man so eine Puppe wie einen Mensch behandelt. Und das ist ja dann eine Art Gottesstrophe oder eine teuflische Strophe, weiss auch nicht, von den Übersinnlichen, dass das Wesen dann lebendig wird und sich gegen sie wendet. Und was jetzt der Hans-Jörg Schneider damals gemacht hat, er hat die ganze Sache zugespitzt. Ich meine, die Geschichte ist halt eine von vielen Sagen, wo man Freveltat begeht. Das gibt's ganz viel, oder, auf diesen Alpen. Aber er zeigt, wie brutal die Sennen mit dem Tunschi dann umgegangen sind, wie exzessiv der Missbrauch ist und wie total, dass sie das Wesen auch versklavt haben und wie brutal sich's nachher umkehrt gegen sie. Und das ist natürlich eine Entmystifizierung von der heilen Alperwelt gesehen, wo man nicht hätte wollen hören damals, weil man heute noch nicht hören, oder? Von der Heidi-Welt. Und das ist wahrscheinlich das Kanton gsi, nebst dem, dass er ein Spotlight geworfen hat auf Misogynie und auf patriarchale Strukturen.
1: Ja, genau. Also die Entmystifizierung, die du angesprochen hast, von der Alpenwelt. Ich kann mir vorstellen, in seiner Zeit ist das gar nicht gut angekommen.
2: Genau, das ist überhaupt nicht gut angekommen. Also da hat's, ich weiss jetzt nicht mehr, ob er wirklich hat müssen, hat, glaub, nicht müssen eine Abbitte leisten oder so. Der Erste, der gesagt hat, der Teller hat es gar nicht gegeben, 1760, dem seine Schrift ist verbrennt worden und er hat müssen öffentlich sagen, es sei nur ein Witz gewesen. Das ist im Schneider 1973 nicht passiert, aber es ist halt in der Öffentlichkeit sehr, sehr kritisch behandelt worden.
1: Und noch vielleicht ein Gedanke ganz kurz noch dazu, bei den Aufnahmen, du hast es vorher gesagt, also die, das Erschaffen von einem Mensch, von einem Lebewesen, was uns als Menschen nicht zusteht. Oder? Mhm. Da gibt es ja ganz viele Parallelfiguren in anderen Kulturen, also der Golem zum Beispiel.
2: So genau, das ist
1: ja noch mehr. Oder der Frankenstein.
2: Oder mir ist der Zauberlehrling auch noch in den Sinn gekommen, oder, von Goethe, wo die Geister, die ich rief, also das ist ja vor allem das Zurückschlagen nachher von diesem Wesen. Und das ist ja bei Frankenstein auch so. Das ist ein uraltes literarisches Motiv. Oder hat der Pinocchio, oder wenn man in die heutige Zeit schaut, die Androiden, oder, also Blade Runner, kommt mir in den Sinn. Das sind ja der Film, der ist ja auch schon ein bisschen älter. Menschen, also Androiden, die wirklich wie Menschen sind, die man fast nicht mehr unterscheiden kann und die aber zurückkommen auf die Erde, weil sie ein längeres Leben haben wollen. Und da kommen die Menschen auch Probleme über mit diesen von ihnen geschaffenen Wesen. Oder? Also das ist ein altes Motiv, das in der Literatur und im Film immer wieder kommt.
0: Ja. Also es geht ja eigentlich bis so in die künstliche Intelligenzdiskussionen rein. Da wird auch immer wieder gewarnt, wart du nur, wenn die einmal wirklich ganz selbstständig sind, dann kommen aber Menschen grüßli drunter.
1: Absolut, ja. Also.
2: Stimmt, KI ist der neue Golem.
1: Ja. Machen wir einen Schritt weiter. Martina Glavadetscher und ihr Roman «Die Schrecken der Anderen», der ist hier auch auf dieser Biege. Warum? Was ist dort das Sagenhafte dran?
0: Das ist ein Paradebeispiel für so eine Mischform, weil Martina Glavadetscher schafft mit extrem viel verschiedenen Stoff. Sie schafft mit Sagenstoff. Mhm. Sie schafft mit historischem Material, mit beleidigten Fakten aus der Schweiz. Sie schafft mit sagenmässigen Erzählverfahren und das führt sie alles zusammen, um die Geschichte zu erzählen, die sie dort drin erzählt. Also da tauchen dann Drachen auf, da taucht Winkelriedsage auf, da taucht Schlacht am Moorgarten auf. Lauter so Sachen klingen an und gleichzeitig geht es aber auch noch um ganz viele andere Sachen. Also sie zieht das eigentlich auf, am Anfang mindestens, wie ein Krimi, wie so eine Tatort-Episode. Es gibt einen Toten, eine Leiche in einem See und dann gibt es einen Polizist, der aber nur so ein halbseidener Polizist ist, weil er eigentlich Archivar ist und eine Laienermittlerin. Und die machen sich jetzt dahinter den Fall, hinter dieser mysteriösen Leiche in dem See aufzuklären. Und die graben immer tiefer und finden nach dies nach ganz viele andere Sachen raus, zum Beispiel grosse rechtsextreme, rechtspolitische Zellen, die im Untergrund eigentlich schon seit langem der Umsturz in der Schweiz am Planen ist. Dann gibt es einen reichen Erbe aus dieser Region, das spielt so in der Zentralschweiz, wo mutmaßlich sein ganzes Geld der, warte, jetzt muss ich schnell richtig zitieren, unabhängigen staatskritischen Initiative soll zur Verfügung stellen.
1: Also haben wir dort Sagen und Mythen auf der einen Seite und dann aber auch der Anspruch von der Martina Glavadetscher, einen politischen Roman über die heutige Situation zu schreiben?
0: Das würde ich so sagen, genau. Sie selber tut sich ein bisschen schwierig mit dem Begriff politischer Roman, aber es ist ganz eindeutig das. Also weil sie auch, das ist dann eben der historische Teil, mit ganz vielen Sachen schafft, die in der Schweiz tatsächlich auftaucht sind. Es gibt, das ist ein paar Jahre alt schon, ist aufgedeckt worden, dass in Chur auf einem Friedhof ein grosses Nazi-Denkmal steht. Es gibt immer wieder die Geschichten, die durch Medien gehen, von ehemaligen Nazi-Millionen auf ehemaligen Credit Suisse Konten oder UBS-Konten. Es gibt ganz viele so Geschichten und die greift sie alle auch noch auf. Die kommen alle in dem Roman auch vor. Also sie benutzt eigentlich die Geschichte und die Sagen gleichermaßen als Stoff und webt daraus ihre neue Geschichte.
1: Jetzt hast du sie ja zum Gespräch getroffen und haben dort auch über die Vermischung geredet von diesen von diesem Stoff und von diesen Themen?
0: Haben wir, ja. Also ich habe sie natürlich gerade herausgefragt, warum das so wichtig ist für sie. Und sie hat gesagt, dass für sie können wir das eigentlich gar nicht separat denken.
3: Warum ich alles zusammenbringe, ist glaube ich, einfach ganz simpel der Grund, weil alles noch da ist. Ich glaube, es ist ein Irrglaube, dass, wenn historisch etwas vorbei ist, dass es abgeschlossen ist und weg für immer. Das ist tatsächlich wie eine geologische Schichtarbeit, wenn wir stehen auf dieser Vergangenheit. Wir können nicht so tun, als wäre das alles nicht um. Also die Mythen von den Drachen sind immer noch präsent. Das Drachenloch ist da. Dann hat es Vereine gegeben während dem Nationalsozialismus. Es ist nicht aufgearbeitet worden. Das tut bis ins Heute rein noch ihre Fühler ausstrecken. Das ist immer noch da. Darum war es mir wichtig, auch diese Sachen parallel zu stellen, um zu zeigen, dass man einerseits natürlich total Freude hat an einer auch sehr grausamen Sage über einen Winkelried oder irgendwelche Drachen. Gleichzeitig, dass man über einen Zweiten Weltkrieg einfach schweigt zum Teil. Obwohl die Aufarbeitung passiert ist, ist sie in der öffentlichen Wahrnehmung nicht wirklich präsent.
1: Was war denn das für ein Geräusch, das wir da immer gehört haben? Haben wir neben einer Dusche aufgenommen?
0: Nein, wir haben neben einem Bach aufgenommen. Martina Glavadetscher hat in diesem Ton schon gesagt, ein Drachenloch gibt es. Das ist eine Höhle in der Innerschweiz am Abnachersee. Und ich bin mit ihr dort hin für das Interview. Und dort führt eben nebendran so einen Bach durch, der dummerweise jetzt halt ein bisschen laut war.
2: Ich finde es ja wirklich toll. Ich habe es auch gelesen, das Buch, und bin sehr begeistert. Und die Vermischung zwischen Sagen und der Realität, der historischen, wie sie das auch sehr schön gesagt hat, hat mich fasziniert. Also wenn man, wie ich jetzt wegen dem Thementag zu sagen, mit dieser Brille liest, dann merkt man, wie drängt das auch ihre Sprache und ihre Bildhaftigkeit ist. Oder wenn dann irgendein Heißluftballon explodiert, dann ist das der Feuerdrache, der speut, oder das Bild. Oder der Verein von diesen Faschisten.
0: Herren mit Zylinder.
2: Altnazis, das sind alles Jäger. Und der Jäger ist ein traditionelles Bild für einen Teufel, oder? Der Teufel tritt oft als Jäger auf und so. Und wenn du den Blick drauf hast, merkst du, wie raffiniert dass das immer gemacht ist.
1: Das ist natürlich auch höchst attraktiv für jeden Autor, jede Autorin.
2: Ja, genau. Und sie schafft wirklich sehr toll damit. Und was ich noch schnell sagen will, die Winkelried sagen, einfach, dass wir hier nicht falsche Abzweigungen nehmen. Das ist nicht der Winkelried, der alle Speer auf sich genommen hat in der Sembacher Schloss, sondern das ist der Heinrich von Winkelried. Das ist Drachentöter, oder? Und das hat eben zwei Drachenfiguren. Der eine ist der Fassbinder, der bei Drachen überwintert hat und dann wieder rauskommt und es unter den Menschen nicht mehr aushaltet. Die Sage ist von 1420. Und der Heinrich von Winkelried, der Drachentöter war, war eigentlich ein Mörder, der begnadigt wird, wenn er den Drachen umbringen kann. Das hat er geschafft und hat sich dann im Siegesjubel das Schwert in die Luft gereckt und dann ist ein bisschen Blut vom Drachen auf seinen Arm und dann ist er an dem gestorben. Also es sind zwei ganz unterschiedliche Arten von in der Vergangenheit schlummernde Geschichten, die mit Drachen zu tun haben und die sie dann anschliessen damit oder die immer noch im Fels in warten, als alte Geschichten. So.
1: Jetzt machen wir einen Sprung. Die grosse Angst in den Bergen von Charles Ferdinand Ramy, das hast auch du noch dabei, Markus. Wieso denn das?
2: Weil es einfach ein gewaltiges Buch ist.
1: Schade.
2: Und das hat mit Sagen zu tun. Ja, also nicht mit einer ganz bestimmten Sage, wie jetzt, also mit ganz konkret, also was wir vielleicht gar nicht gesagt haben, bei der Martina Glavadetscher werden die Sagen tatsächlich dann auch erzählt innerhalb von der Geschichte. Also die eine Figur zitiert dann die oder sie kommen in den Sinn. Also das ist ganz explizit. Beim Ramy ist das alles nur im Untergrund. Das sind alte Geschichten von einer Alp, wo verwunschen ist, wo man nicht hingehen soll. Aber die Jungen glauben nicht mehr dran. Das ist doch gesagt, wir können doch das Gras da oben nicht alles verrecken und so. Wir können es nicht leisten. Also gehen wir wieder rauf. Und das machen sie dann. Und dann kommt Katastrophe. Und zwar ganz langsam, Schritt für Schritt. Also das ist sagenhaft. Sagen sind ja häufig so, dass sie auch warnen vor Gefahren in der Natur. Also so Wassernixen zum Beispiel, geh nicht ans Wasser, sonst verdrinkst, oder? Das erzählt man den Kindern. Und das ist jetzt auch so eine, geht nicht auf die Alpen, da oben stimmt etwas nicht. Und die Jungen glauben das nicht mehr. Und dann kommen sie halt darauf, dass wirklich etwas nicht stimmt. Und das Geniale jetzt, finde ich, ist, wie der Ramy das macht. Also alle, die schon Ramy gelesen haben, wissen, was ich meine. Die Sprache, die er hat, er webt ja mit seiner Sprache eine ganze Welt. Also sein Ziel ist immer gewesen, dass man nicht liest und eine Welt vor sich hat, sondern dass man beim Lesen ein Teil von dieser Welt wird. Oder? Und er zieht einem in die mystische Welt hinein. Also es ist einerseits ganz real, das Berglerleben, und das tut er ganz sack beschreiben. Und das Dahinterstehende, das Unerklärbare, das Beängstigende, das ist in seiner Art, wie er seine Sprache webt drin.
1: Eigentlich müssen wir jetzt ein Stückchen hören, aber da fehlt uns leider Zeit. Gehen wir noch auf den letzten Roman,
0: gern,
1: den wir auch noch dabei haben. Und das ist jetzt ein aktueller Roman oder relativ aktueller Roman, und zwar von der Sophie Hunger, ihres Debüt «Walzen für niemand». Du hast das Buch seinerzeit vorgestellt, auch in dieser Sendung, aber ich mag mich nicht daran erinnern, dass du etwas mit Sagen und Mythen dabei warst.
0: Ja, das haben wir, oder habe ich, in dieser Berichterstattung ein bisschen ausklammert. Das hat aber tatsächlich Anklänge drin. Also das ist ja eigentlich so eine Freundschaftsgeschichte, gemeinsames Aufwachsen von dieser Ich-Erzählerin, die einigermaßen nahe bei der Sophie Hunger selber wird sein, und ihrem besten Freund namens Niemand. Und der Niemand, also die leben sich dann so je älter sie werden und je selbstständiger sie werden, desto mehr leben sie sich auseinander. Nicht zuletzt auch, weil dann niemand sich in so ein ganz obskures Rechercheprojekt wahnsinnig vertieft. Und zwar recherchiert er zu den Walserinnen. Also die Walser, das ist ja eine Bevölkerungsgruppe, die man kennt, das gibt's. Die sind aus dem ursprünglichen Wallis in verschiedene Regionen ausgewandert, über die Berge drüber. Darum gehört man zum Teil in Graubünden auch Sachen, die eigentlich tönen wie Walliserdeutsch. Mhm. Und der recherchiert nur zu den Walser Frauen, also zu den Walserinnen, und hat immer wieder in den Roman eingeflochten so einzelne Kapitel, die sind auch anders geschrieben, anders gesetzt, wo dann halt eben so Recherche, Erkenntnis oder irgendwelche Anekdoten über die Walserinnen drinstehen. Und das ist, finde ich, so vom Sound und von der Erzählweise her ganz nah bei so Sagentexten. Da wird dann erzählt von übernatürlichen Fähigkeiten von diesen Walserinnen, dass die sich mit Echoortig in der Nacht orientiert haben, dass sie eigentlich fast konstant schwanger gewesen sind und dass sie drum drum weiter haben müssen, weil einfach so viele Kinder auf die Welt gekommen sind, dann müssen wir halt weiterziehen, dass sie eine Art ein Hunger-Winterschlaf gemacht haben. Also ganz viele so fantastische Sachen, wo aber im Kern halt das Rechercheprojekt immer darauf festmacht, ja, die sind ja wirklich in den Bergen oben gewesen, und haben halt wirklich kalt gehabt und haben halt wirklich zu wenig Essen gehabt. Also es ist ganz, ganz interessant, wie es da eigentlich von etwas Realem ausgeht und dann aber völlig ins Fantastische rausästelt.
1: Eben, also, weil die Walserinnen sind ja nicht so. Die gibt's ja wirklich.
0: Und die gibt's wirklich. Ja, und so sagen, um wo sind die, glaub's nicht. Okay. Also, ich habe jetzt nicht jedes Detail nachrecherchiert, aber es würde mich doch erstaunen, wenn alles da davon wahr wäre.
2: Gut, sie erzählt davon, damals im Mittelalter, vielleicht ist es dann ja noch anders gewesen.
0: Ja, aber es wird auch bis ins Heute hineingezogen. Ah. Es ist, also das damals im Mittelalter wird dann doch auch als Erklärung gebraucht, für wie es dann jetzt heute ist und wie die Walserinnen heute sind. Und ich kann, also schwache These könnte man da schon formulieren, dass der niemand in seinem Recherchieren natürlich probiert, seine Freundin, die Ich-Erzählerin, erklärbar zu machen als Phänomen, weil er weiss, die stammt von diesen Walserinnen ab. Also das ist eigentlich der Ausgangspunkt von dieser Recherche.
2: Und das ist wiederum sehr sagenhaft.
0: Das ist extrem sagenhaft.
2: Etwas ich Unerklärliches versuchen, mit einer Geschichte erklärbar zu machen. Oder? Das ist ein Wesensmerkmal von einer Sage.
1: Und wie wird es erzählt?
0: Es sind wirklich zum Teil so einfach nur, also es hat so fast etwas Lexikon-mäßig, so die Walserinnen macht und das und das, okay, und lagen dann nachts so. Und manchmal eben kommen dann einfach so die fantastischen Elemente noch drin. Es ist aber total abgesetzt, wirklich stilistisch, formell, layouterisch vom Rest von dem Roman. Das ist einfach auch noch drin. Und das ist aber, glaube ich, schon so ein Sagenelement, das man da findet.
1: Also zusammenfassend kann man sagen, jetzt, wenn ich an die ganzen Gespräche, die wir jetzt geführt haben, denke, Sagen und Mythen sind eigentlich immer aktuell, dank ihrem Stoff, aber auch dank dem, was Autorinnen und Autoren bis heute daraus machen. Oder wie es Martina Glavadetscher sagt in deinem Interview.
3: Ich glaube, es ist auch schlussendlich besteht der Hauptteil meiner Arbeit darin, Sachen rauszupflücken und in einen Korb zu tun, dass es wie neu arrangiert ist. Und all die einzelnen Sachen, die existieren, die kennen auch die Leserinnen und Leser von irgendwoher. Aber in dem Korb, den ich dann präsentiere, ergibt es plötzlich einen komplett anderen Sinn.
1: Und so einen Korb haben wir ja heute auch aufgemacht in diesem Thementag zu Sagen und Mythen, Markus. Was ist da alles rausgekommen? Weil da haben ja auch Autorinnen und Autoren mitgeschafft.
2: Genau, wir haben am Schweizerischen Literaturinstitut gefragt, ob die uns neue, moderne Sagen schreiben, die studieren. Das haben sie gemacht. Wir haben 4 davon ausgewählt und bekommen und haben sie einlesen. Also die hat man heute können auf SRF 2 Kultur hören, die Sagen. Und die kann man dann auch auf srf.ch nachhören. Also das sind 4 Ideen oder 4 Entwürfe von einer heutigen, von einer modernen Sage. Zum Beispiel der Schreckhorndrache, der tut wirklich an klassische Sagen anschliessen, oder? In den Bergen mit einem Drachen. Aber es geht dann, also der Kern ist dann schon sehr heutig, weil der Drache mit dem Klimawandel zu tun hat. Wie genau, sage ich jetzt nicht. Oder? Aber das ist die Idee, dass man so Sagenstoff, klassische Sagenstoff genommen worden sind und in die heutige Zeit versetzt worden sind.
1: Das ist eine tolle Verbindung, natürlich die Alpen und das Klima.
2: Funktioniert ja, absolut, ja.
1: Ja, das ist es gewesen von Literaturclub Buchtipps auf SRF 1. Heute haben wir über Sagen und Mythen geredet und wie sie zur Literatur werden und wie reich das alles ist. Und das, weil eben heute der Tag von der Schweizer Literatur ist, hier auf dem gesamten SRF. Mit dabei waren meine beiden Kollegen von der Literaturredaktion, Markus Gasser und Simon Leuthold. Sie haben den Tag auch auf beigestellt und betreut. Alle Angaben zu den vielen Büchern, die wir Ihnen heute vorgestellt haben, oder die beiden Ihnen heute vorgestellt haben, finden Sie online unter srf.ch/audio. Das also, wie gesagt, Literaturclub Buchtipps auf SRF 1. Mein Name ist Michael Luisier.
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0: die Nachrichten von SRF 9 mit Silvia Staub. Die iranische Armee hat offenbar einen US-Helikopter abgeschossen. Der Kampfhelikopter ist letzte Nacht über der Straße von Hormuz abgestürzt. Bisher war die Ursache nicht bekannt. Nun sagt US-Präsident Donald Trump, der Helikopter sei von den Iranern abgeschossen worden. Die USA müssen auf diesen Angriff reagieren, sagte Trump. Die beiden Besatzungsmitglieder des Helikopters seien unverletzt geborgen worden. Nächste Woche startet in Evian der G7-Gipfel. Das ist das jährliche Treffen der größten westlichen Wirtschaftsmächte. Die Gemeinde Evian liegt am französischen Ufer des Genfersees. Darum erwarten die Behörden auch auf Schweizer Seite große Proteste gegen den Gipfel. Die Stadt Genf bereitet sich entsprechend vor. Nebst 1500 Sicherheitskräften aus dem eigenen Kanton sind seit heute zusätzlich rund 1000 Polizistinnen und Polizisten aus der ganzen Schweiz in Genf stationiert. Für die Einsatzkräfte werde es eine anspruchsvolle Zeit, sagt der Mediensprecher der Kantonspolizei Genf.
1: Ça va être des engagements qui vont être longs, qui vont être pénibles quand même potentiellement.
0: Die Einsätze dürften lang und teilweise heikel werden, sagt der Sprecher. Die Behörden rechnen auch mit erheblichen Verkehrsproblemen und das schon ab morgen. 28 der 35 Genfer Grenzübergänge nach Frankreich sind ab Donnerstag geschlossen. An den 7 offenen Grenzübergängen werden die Kontrollen verschärft. Es sei mit langen Wartezeiten zu rechnen. Außerdem wird in der ganzen Genfersee-Region der Bahn- und Busbetrieb eingeschränkt. In Deutschland hat die Zahl der politisch motivierten Gewalttaten leicht zugenommen. Insgesamt zählte die deutsche Polizei letztes Jahr 4.100 Gewaltdelikte mit einem politischen Zusammenhang. 1.600 von diesen hätten einen rechten oder rechtsextremen Hintergrund. 1.000 Gewaltdelikte seien dem linken Spektrum zuzuordnen. Das sagt das deutsche Innenministerium. Besonders bei Jungen steige die Gewaltbereitschaft. Und noch zum Fußball. Die Schweizer Frauennationalmannschaft gewinnt das WM-Qualifikationsspiel gegen Nordirland auswärts mit 2:1. Der Gruppensieg für die Schweizerinnen stand schon vor dem Spiel fest. Um sich für die WM nächstes Jahr in Brasilien zu qualifizieren, müssen sie im Herbst 2 Playoff-Runden überstehen. Und noch das Wetter. Es bleibt weiterhin bewölkt und stellenweise nass bei 18 Grad. Das waren Nachrichten von Radio SRF, verantwortlich Jan Grübler.
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3: Mit dem Fabio Halbiese am Mikrofon. Wir haben es gerade gehört in den Nachrichten. Es war ein guter Abend für das Fußballnationalteam der Frauen, wo heute oben das letzte Gruppenspiel der WM-Qualifikation gespielt hat und eben auswärts gegen Nordirland 2:1 gewinnt. Der Schlussbericht, der Matchbericht von der Tanja Spichtig.
4: Die erste Halbzeit war gut. Da haben die Schweizerinnen alles unter Kontrolle und auch 2 Goal geschossen. Aber nach der Pause haben die Schweizerinnen nachgelassen. Sie haben das Tempo rausgenommen und haben fast keine Chancen mehr kreiert und auch noch ein Gegengoal kassiert. Die Schweizerinnen haben es wie schon bei den letzten 4 Nations League-Spielen trotz Überlegenheit wieder nicht geschafft, zu 0 zu spielen. Aber die Schweizerinnen die kommen jetzt mit einem blauen Auge davon. Den Gruppensieg haben sie sowieso schon auf sicher gehabt. Und weil in der anderen Gruppe Portugal verloren hat gegen Finnland, ist die Schweiz jetzt gleich das beste Team aus der Nations League Liga B. Das heisst, die Schweizerinnen haben das Maximum rausgeholt in dieser ersten Phase der WM-Qualifikation. Anfang Oktober geht es weiter mit den ersten von 2 Playoff-Runden.
3: Unsere Fußballreporterin Tanja Spichtig aus Nordirland. Wir haben es also gehört, die Schweizerinnen haben das Beste rausgeholt, was sie in der ersten Phase haben können rausholen. Stimmen von den Spielerinnen, die heute oben auf dem Platz gestanden sind, gibt es dann im längeren Sportbulletin nach den 10-Nachrichten.
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5: Einen schönen und einen guten Abend wünsche ich Ihnen. Machen Sie sich bequem und stellen Sie sich das mal vor. Ein Berg, der zusammenstürzt. Jemand, der verschwindet. Oder plötzlich ein See, der auftaucht. Ein Drache, der gesehen wird. Und wenn man nicht versteht, was da passiert, erzählt man sich eine Geschichte. Und so fangen viele Sagen an. Dort, wo Fakten aufhören, dort, wo die Fantasie anfängt. Der Mensch hat schon immer mehr wollen wissen als nur das Was. Er hat auch wollen wissen, das Warum und was bedeutet das. Und so entstanden sind dann über Jahrhunderte eben die Geschichten von Drachen, von Geistern, von Helden, von wunderbaren oder wundersamen Ereignissen. Und ein paar davon sind vielleicht wahr, andere wahrscheinlich nicht. Und trotzdem erzählt man sie weiter. Bis heute. Und heute ist bei uns bei SRF der Tag der Literatur. Und den ganzen Tag über hat sich alles um Sagen und Mythen gedreht. Und jetzt kommt etwas ganz Besonderes, weil heute ist hier im Haus neue Literatur entstanden. Der Walliser Autor, der Wilfried Meichtri, hat heute am Morgen um 7 Uhr angefangen, eine neue Sage zu schreiben. Also nicht irgendwo allein am Schreibtisch, nein, sondern im Austausch mit Ihnen, mit dem Publikum. Sie können Ideen liefern, richtige Vorschläge, Figuren erfinden. Und aus dem alles ist im Laufe des Tages eine neue Sage entstanden. Eine Sage von heute. Eine für heute. Und etwa in gut 8 Minuten ist es dann soweit. Der Wilfried Meichtri kommt hierher in die Studie und wird den Text zum ersten Mal vollständig vorlesen. Eine Geschichte, die heute Morgen noch nicht existiert hat und jetzt bereit ist, weiter erzählt zu werden. Willkommen im Nachtclub mit Ralf Wicki.

0: Heute ist es am Tag der Literatur bei uns hier über Sagen und Mythen gegangen. Und jetzt kommt wirklich das spezielle Einzigartige. Hier am Sender ist über den Tag ein neues Stück Literatur entstanden. Eine neue Sage über die Schweiz. Geschrieben hat sie der Walliser Autor Wilfried Meichtri. Er ist jetzt hier im Studio und übrigens eingewoben in seine Geschichte. Da hat er diverse Ideen aus dem Publikum. Heute Morgen früh um 7 Uhr hat er angefangen daran zu schreiben. Und jetzt, gut 14 Stunden später, ist der neue literarische Text also fertig. Wilfried Meichtri, du bist jetzt hier bei mir im Studio. Du liest etwa eine Viertelstunde lang die neue Sage vor. Bist du bereit, Max?
1: Jawohl. Jawohl.
0: Wir freuen uns, also legen wir los. Danke vielmals.
1: Bitteschön. Helvetia. Der Erste, der die seltsame Frau sah, war ein Kuhhirt auf der Elki-Alp, weit oberhalb von Sachsen. Der erfahrene Elpler, der im Begriffe war, seine Kühe auf die Weide zu führen, glaubte zuerst an eine übernatürliche Erscheinung. Wie aus dem Nichts, so erzählte er später, sei die Frau plötzlich vor ihm gestanden. Er sei kein sehr ängstlicher Mann, doch als er gesehen habe, dass die Frau, die ein langes weißes Kleid trug, das in den Hüften durch einen Gürtel zusammengehalten wurde, mit einem Speer und einem Schild bewaffnet war, hätten seine Knie leicht gezittert. Zum Glück sei sie friedlich gewesen, wirklich schlau aber, sei er aus ihr nicht geworden. Die Schweiz sei in Gefahr, habe sie immer wieder gesagt, sie müsse möglichst schnell nach Bern. Dann sei die Frau, die auf dem Kopf einen Lorbeerkranz trug, wie ihn der Elpler vom Hornussen kannte, wieder verschwunden und er habe sich, ohne weiter darüber nachzudenken, auf den Weg in die Sennerei gemacht. Nur einen Tag später wurde die Frau auf der Bundesterrasse in Bern gesichtet. Der frisch pensionierte Gymnasiallehrer Josef Luginbühl war auf seinem täglichen Spaziergang, als die Frau in dem auffällig langen Kleid, das Luginbühl an eine römische Toga erinnerte, mit schnellen Schritten auf ihn zugekommen. »Sie haben mich nicht ins Bundeshaus gelassen«, sagte sie entsetzt. »Ich habe nur 10 Tage Zeit.« »Zeit?« »Wofür Zeit?« fragte Luginbühl. »Ich muss die Schweiz retten.« Luginbühl stutzte. »Was war mit dieser Frau?« »Bitte«, flehte sie ihn an, »helfen Sie mir.« »Ich helfe immer gerne«, antwortete er freundlich. »Sie sind wunderbar«, strahlte ihn die Frau an und bat ihn, kurz zu warten. Dann wandte sie sich ab und ging mit schnellen Schritten zu einer nahegelegenen Sitzbank und da sah sie einen Speer und einen Schild mit großem Schweizer Wappen hervorholte. Was hatte das zu bedeuten? Luginbühl bekam es plötzlich mit der Angst zu tun und suchte mit schnellen Schritten das Weite. »Warten Sie«, rief die Frau verzweifelt und rannte mit Speer und Schild hinter ihm her. Luginbühl beschleunigte seine Schritte und rief um Hilfe. Kurz darauf hörte er hinter sich laute Stimmen. Als er sich umwandte, beobachtete er, wie Sicherheitskräfte des Bundeshauses die Frau in Gewahrsam nahmen. Luginbühl blieb stehen und atmete aus. Dann setzte er seinen Spaziergang fort und kam kurz darauf an jener Sitzbank vorbei, unter der die Frau Speer und Schild hervorgeholt hatte. Was war das? Mitten auf der Sitzfläche lag ein eleganter Lorbeerkranz, der aus tiefgrünen Blättern geflochten war. Luginbühl konnte sich keinen Reim darauf machen. Weil er einen Termin beim Zahnarzt hatte, packte er den Lorbeerkranz in seine Tasche und nahm sich vor, ihn später im Bundeshaus abzugeben. Die Begegnung mit der seltsamen Frau beschäftigte Luginbühl während der ganzen Dentalhygiene, die er noch nie zuvor so schmerzlos überstanden hatte. Wieder zu Hause wollte er sogleich den Lorbeerkranz ins Bundeshaus bringen. Als er seine Wohnungstür öffnete, erstarrte er. Vor ihm stand im langen Kleid die fremde Frau, hielt in der linken Hand den Schild und rechts den Speer, der eine kunstvoll geschwungene, blattförmige Klinge hatte. »Sie haben meinen Lorbeerkranz«, sagte die Frau bestimmt. »Bitte entschuldigen Sie«, stotterte Luginbühl und griff nach dem Kranz in seiner Tasche. »Ich wollte ihn gerade...«

0: gerade ins Bundeshaus bringen. Genau das wollte ich verhindern, antwortete die Frau, nahm den Lorbeerkranz und betrat, ohne dass sie Luginbühl dazu einlud, seine Wohnung. »Wie haben Sie mich gefunden?«, fragte er erstaunt. »Sie haben gesagt, dass Sie mir helfen«, sagte die Frau, legte Speer, Schild und Lorbeerkranz auf den Teppichboden ab und ließ sich in Luginbühls Lesesessel fallen. »Ja, schon«, antwortete Luginbühl, »aber wer sind Sie denn eigentlich?« »Ich bin Helvetia«, blickte ihn die Frau ernst an. »Ich erwache immer dann auf der Elki-Alp zum Leben, wenn die Schweiz in Gefahr ist.« Luginbühls Aufzeichnungen machen klar, dass er der Frau nicht glaubte. Sie müsse ihm beweisen, dass die Helvetia sei, forderte er sie auf, dann erst könne er ihr helfen. Die Frau war einverstanden, verlangte aber, dass er auf das Schweizer Kreuz ihres Schildes schwöre, keiner Menschenseele zu erzählen, was sie ihm nun anvertraue. Wenn er es trotzdem tue, werde er für immer spurlos verschwinden. Luginbühl amüsierte sich innerlich und legte den gewünschten Eid ab. Was dann geschah, brachte ihn, den studierten Historiker, so sehr in Staunen, dass er es später bedauerte, so steht es in seinen Aufzeichnungen, keine Tonaufnahme von den Erzählungen der Frau gemacht zu haben. Kenntnisreich berichtete sie von einer Vielzahl von historischen Ereignissen und Figuren quer durch die Schweizer Geschichte, die sie alle, so behauptete sie, persönlich getroffen hatte. 1847 habe sie General Henri Dufour aufgesucht und ihn aufgefordert, den Sonderbundskrieg, den bislang letzten Bürgerkrieg der Schweiz, so human wie möglich zu führen, um eine dauerhafte Spaltung des Landes zu vermeiden. Ein Jahr später habe sie die späteren Bundesräte Ulrich Ochsenbein und Jonas Furrer, die beide in der Kommission für die neue Bundesverfassung saßen, heimlich darin beraten, wie die neue Verfassung der Schweiz zu gestalten sei, damit sich das Land zu einer stabilen Demokratie entwickeln könne. Josef Luginbühl, der am Gymnasium Burgdorf Geschichte unterrichtet hatte, war beeindruckt vom historischen Wissen der Frau. Alles, was sie sagte, war historisch korrekt. Als er sie nach weiteren Begegnungen fragte, berichtete sie, wie sie im Ersten Weltkrieg General Ulrich Wille in einem impulsiven Streitgespräch klargemacht habe, dass seine Deutschlandfreundlichkeit eine große Gefahr für die Schweiz darstelle und seine Hauptaufgabe darin bestehe, die Neutralität zu wahren. Im Zweiten Weltkrieg habe sie in der Villa Kranz in Interlaken eine Nacht lang mit General Henri Guisan die Lage der Schweiz erörtert. Zwei Tage später, am 25. Juli 1940, habe der General dann auf dem Rütli ohne jedes Manuskript vor Offizieren eine Rede gehalten, die für den Widerstandswillen der Schweiz wegweisend gewesen sei. Der Rütli-Rapport, flüsterte Luginbühl fast andächtig vor sich hin. Die tief im Polstersessel versunkene Frau blickte ihn fragend an. Sind Sie nun überzeugt davon, dass ich Helvetia bin? Aber wie können Sie so lange leben? Wich Luginbühl aus. Woher kommen Sie? Wer schickt Sie? Entschieden schüttelte die Frau den Kopf. Das würden Sie nicht verstehen. Und warum weiß niemand von Ihrer Existenz? Bohrte Luginbühl weiter. All die Persönlichkeiten, die ich aufgesucht habe, antwortete die Frau, haben wie Sie Ihr Schweigen mit einem Eid auf meinen Schild besiegelt. Hat eigentlich immer alles so gut geklappt wie mit Dufour, Wille und Guisan? Bei weitem nicht, sagte die Frau ernst. Bis heute kann ich mir nicht verzeihen, dass ich am 13. Juni 1782 zu spät nach Glarus gekommen bin. Was geschah in Glarus? Fragte Luginbühl. An diesem Tag wurde dort eine Unschuldige enthauptet. Die Dienstmagd Anna Göllin, wegen angeblicher Hexerei. Luginbühl war beeindruckt und staunte. Einmal habe ich meine Kompetenzen unerlaubt überschritten, bemerkte die Frau leicht verschmitzt. Ach, bemerkte Luginbühl neugierig. Ja, 1972 war das, am 5. Februar. Was war da? Die 17-jährige Marie-Therese Nadig gewann sensationell Gold in der Frauenabfahrt der Olympischen Spiele. Und was haben Sie damals gemacht? Das bleibt mein Geheimnis, winkte Helvetia ab. Ich wollte etwas für den Frauensport in der Schweiz tun. Ein Jahr, nachdem das Frauenstimmrecht endlich eingeführt worden war, wollte ich die Schweizer Frauen auch im Sport weiterbringen. Also gut, Helvetia, sagte Luginbühl und nannte die Frau zum ersten Mal bei ihrem Namen. Ich helfe Ihnen. In den darauffolgenden Tagen fuhren Helvetia und Luginbühl, der seiner Gefährtin Alltagskleider besorgt hatte, mit dem Zug durch die Schweiz und befragten viele Menschen nach den Gefahren, die das Land bedrohten. Am Ende ihrer Reise kamen sie nach Zürich, wo Luginbühl im Hotel Helvetia Zimmer reserviert hatte. Beim Abendessen machten sich die beiden an die Auswertung ihrer Umfrage. Dabei wurde schnell klar, dass die Schweiz im Jahre 2026 vor einer Vielzahl von Problemen und Herausforderungen stand, die nicht innerhalb von 10 Tagen zu lösen waren. Die zunehmende Zahl der Kriege auf der Welt, der Klimawandel und das Artensterben besorgten sehr viele Menschen, ebenso die stetig anwachsende Hektik und Nervosität in der Gesellschaft, der individuelle Stress, der Verlust des Gemeinschaftsgefühls und die schwindende Dialogbereitschaft in der Politik. Am nächsten Morgen war Helvetia verschwunden. Auf dem Frühstückstisch fand Luginbühl die kurze Notiz: Treffe Sie in 3 Tagen um Punkt 18 Uhr in Basel auf der Kleinbasler Seite der Mittleren Rheinbrücke. Luginbühl war sehr beunruhigt und fand sich 3 Tage später um die verabredete Zeit in Basel ein. Helvetia aber war nicht da. Luginbühl setzte sich auf die Brückenmauer und hielt Ausschau nach seiner Gefährtin. Sie waren mir ein guter Begleiter, vernahm er plötzlich eine vertraute Stimme in seinem Rücken. Luginbühl wandte sich um. Helvetia saß auf dem Brückenkopf und blickte melancholisch rheinabwärts. Umhang, Speer und Schild waren an die Mauer angelehnt. Haben Sie einen Weg gefunden, fragte Luginbühl, die drohenden Gefahren von der Schweiz abzuwenden? Helvetia blieb stumm. Sie hatte den Kopf müde auf den rechten Arm gestützt. Ich muss mich jetzt von Ihnen verabschieden, sagte sie nach einer Weile ernst. Die 10 Tage sind um. Nein, sagte Luginbühl, bitte sagen Sie mir, ob ich etwas für die Schweiz tun kann. Er hatte den Satz noch nicht zu Ende gesprochen, als sich Helvetia mit all ihren Requisiten vor seinen Augen auflöste. Luginbühl sprang auf, wollte sie mit beiden Armen festhalten und griff ins Leere. Dann erst sah er, dass sich um ihn eine Menschenmenge gebildet hatte, die ihn verwundert und mitleidig anblickte. Nach einer Weile trat eine ältere Frau an ihn heran. »Ist alles in Ordnung mit Ihnen?«, fragte sie voller Mitgefühl. Luginbühl war schnell klar, dass nur er Helvetia gesehen hatte. Ohne jedes weitere Wort erhob er sich und machte sich auf den Weg in Richtung Bahnhof. Seitdem gilt Josef Luginbühl als vermisst. Nach dem Verschwinden von Helvetia kam es in der Schweiz zu einer Reihe von seltsamen Vorkommnissen. An einem Stammtisch im Entlebuch entbrannte ein heftiger Streit, der den Wirt das Schlimmste befürchten ließ. Als einer der Streithähne halb außer sich das Gasthaus verlassen wollte und 3 Zweifränkler auf den Tisch legte, um sein Bier zu bezahlen, fingen die Geldstücke auf dem Stammtisch plötzlich zu tanzen an. Sie drehten synchrone Pirouetten, vollführten kleine Sprünge und schwebten kurzzeitig alle 3 über die Tischplatte. Nicht nur der Stammtisch, sondern das ganze Gasthaus geriet in den Bann der tanzenden Geldstücke. Es wurde mucksmäuschenstill in der Gaststube. Mitten im kleinen Tanz fingen die Rückseiten der zwei Fränkler, auf denen die stehende Helvetia abgebildet ist, so hell zu leuchten an, dass die Leute kaum mehr hinschauen konnten. Dann war das Schauspiel plötzlich zu Ende und die zwei Fränkler lagen Rückseite nach oben auf dem Stammtisch. Es heißt, dass die Wirtshausbesucher lange stumm dastanden, ehe sich die Stammtischrunde wieder hinsetzte und ihren Konflikt mit ein paar wenigen Worten beilegte. Ähnliche Vorkommnisse soll es in jenen Wochen in der ganzen Schweiz gegeben haben. Ungewöhnlich war in jenen Wochen auch ein Vorfall in Genf, wo zu dieser Zeit eine Konferenz für bedrohte Brutvogelarten in der Schweiz stattfand. Es erregte großes Aufsehen, als man beobachtete, wie im Jardin Anglais in unmittelbarer Nähe der monumentalen Statuen von Helvetia und Geneva, die dort gemeinsam auf einem Sockel stehen, mehrere bedrohte Vogelarten zu nisten begannen. So wurden, was höchst ungewöhnlich war, nicht nur Steinkäuze und Wachtelkönige gesichtet, sondern auch der scheue Ortolan sowie der prächtige Wiedehopf. Auch im Berner Bundeshaus kam es zu einem sehr ungewöhnlichen Vorfall. In unregelmäßigen Abständen fielen im National- und Ständeratssaal immer wieder die Mikrofone aus, so dass die Politiker und Politikerinnen ihre Reden und Anträge nicht zu Ende formulieren konnten. Die Techniker fanden keine plausible Erklärung für die Pannen. Erst nach und nach realisierte man, dass die Mikrofone immer dann ausfielen, wenn die Politiker aneinander vorbeiredeten, sich nicht zuhörten oder unablässig ihre eigenen Positionen wiederholten. Das Schicksal von Josef Luginbühl ist bis heute ungewiss. Weil er allein lebte, wurde sein Verschwinden lange nicht bemerkt. Als Polizeikräfte schließlich seine Wohnung öffneten, stieß man auf ein Manuskript, das den Titel trug «Helvetia und ich – eine wahre Geschichte». Unter Historikern, Germanisten und Psychologen entstand schnell eine heftige Kontroverse. Während die einen in Luginbühls Text einen dilettantischen literarischen Versuch eines pensionierten Gymnasiallehrers sahen, lasen andere seine Aufzeichnungen als sachlichen Bericht und warnende Hinterlassenschaft eines vorbildhaften Schweizers, die jede Bürgerin und jeder Bürger dieses Landes kennen sollte. Man muss kein Hellseher sein, um vorauszusagen, dass diese absonderliche Geschichte bald schon in den schweizerischen Sagenschatz eingehen wird.
1: Uiuiui, danke vielmals, Wilfried Meichter. Ich sehe, du hast eine jetzt wirklich geschafft. Danke für die sagenhafte und heute entstandene und natürlich unter Mitwirkung vom Publikum geschriebene Helvetia Luginbühl Bundeshausgeschichte. Könnte ich jetzt so sagen, vielen Dank, ich klatsche. Applaus von meiner Seite. Und ich bin überzeugt, ich bin nicht der Einzige. Jetzt wünsche ich ganz einen schönen Abend. Eine verdiente Ruhe dann nach dem Tag.
2: Danke. Besten Dank.
1: Danke dir. Wenn Sie wissen, wie die Sage entstanden ist, und natürlich alles andere, was wir über Sagen so möchte ich gerne erfahren, gehen Sie auf unsere Homepage srf1.ch. Sie finden alles zum Schauen, zum Hören, zum Lesen. Und ich weiss nicht, wahrscheinlich können Sie das. Die Sagen, die fangen ja dort an, meistens dort an, wo die Wahrheit und die Fantasie einander begegnen. Und darum interessiert mich heute im Verlauf des weiteren Abends, welche Geschichte erzählt mir Ihre Familie seit Jahren? Und niemand weiss mir ganz so genau, ob sie wirklich stimmt.

Mark Knopfler. Sie kennen den Gitarrenstil Dire Straits einzigartig. Heute Abend, wir haben heute eine neue Sage gehört. Etwa vor guter halben Stunde hat Wilfried Meichter die Sage vorgelesen, die er heute Morgen am 7. hat angeschrieben. Eine Geschichte, die also am Morgen noch nicht existiert ist, hat. Und während ich immer so zugelassen habe, habe ich gedacht, vielleicht tragen wir ja alle unsere eigenen Sagen mit uns um. Also, vielleicht jetzt nicht, vielleicht die Kleinen, die Privaten, die Familiären. Also, ich meine, jede Familie hat doch solche Geschichten. Zum Beispiel die vom Grossvater, der angeblich zu Fuß von Sizilien in die Schweiz gekommen sein soll. Oder von einer Tante, die fast den Prinz geheiratet hat. Oder von einem Urgroßonkel, der irgendwo einen Schatz vergraben soll haben. Oder vielleicht von einer geheimnisvollen Verwandten, wo alle über ihn reden oder alle über sie reden, aber jedem etwas anderes erzählt. Das ist faszinierend daran. Je länger eine Geschichte weiterverzählt, umso mehr verändert sie sich. Und jetzt kommt ein Detail dazu. Dort geht eins weg. Und irgendeinmal weiss niemand mehr so genau, ist das jetzt wirklich passiert? Oder ist daraus jetzt schon längst eine Familiensage geworden? Vielleicht spielt das gar keine Rolle, weil die schönsten Geschichten, die werden ja oft eben nicht weiterverzählt, weil sie wahr sind, sondern weil sie etwas bewahren. Also zum Beispiel ein Lachen, einen Mut oder eine Eigenheit oder eine Erinnerung. Vielleicht sogar die Seele von einer Familie. Und darum frage ich heute Abend ganz einfach, welche Geschichte erzählt man in ihrer Familie seit Jahren und niemand weiss mir so genau, ob sie wirklich stimmt? Also ich freue mich auf ihre Familiensagen, auf ihre Legenden, auf ihre Dorfgeschichten und auf die Geschichten, die vielleicht nie in einem Buch gestanden sind, aber trotzdem bis heute überlebt haben. Wenn Sie mögen erzählen, das ist die Nummer 0848 440 222. Und wenn Sie lieber ein Mail schicken, dann via srf1.ch und oben rechts Kontakt ins Studio. Manchmal sind ja die besten Geschichten die, die sich einfach weigern, dass man sie vergisst. Hier spielen auf Lucy Jordan.

möchte gerne mit Ihnen auch nach der Zeit Nachrichten noch einmal so einen Versuch unternehmen. Und mich fragen Sie, ja, welche Geschichte Ihrer Familie hat überlebt und wird noch immer umverzählt innerhalb der Familie, obwohl niemand so genau weiss, ob sie wirklich stimmt. Also, wir haben es dann so ein bisschen von den Familiensagen. Und natürlich, dort geht es um Legenden, dort geht es vielleicht um Dorfgeschichten oder es geht um Geschichten, die vielleicht gar nicht eben irgendwo gestanden sind, aber eben bis heute trotzdem überlebt haben. Mich interessiert das. Und zwar natürlich, warum faszinieren Sagen? Es geht ja um etwas sehr viel Grösseres, oder? Warum erzählen Menschen Geschichten? Warum vergessen wir Sachen und andere nicht? Und warum überleben gewisse Geschichten über Jahrhunderte? Also, ich finde das total faszinierend. Und warum das Sagen faszinieren, das finde ich, ist zum Nachdenken wert. Das machen wir dann nach der 10 Nachricht. Also, wenn Sie so eine Geschichte haben aus Ihrer Familie, so eine Art Sage, dann können Sie die schreiben jetzt schon via srf1.ch, oben rechts Kontakt ins Studio. Und etwa am Viertel ab 10 kann ich wieder das Telefon abnehmen. Das ist die Nummer 0848 440 222. Also, noch eine Frage heute Abend. Was für eine Geschichte geistert um innerhalb von Ihrer Familie? Und ja, ich weiss nicht, ob sie wahr ist oder nicht. Ich freue mich drauf. Bis nachher.

0: Nachrichten und Sport in wenigen Sekunden. Vaya con Dias sind das gewesen. Bovke Diable, du arme Teufel. Also, bis gerade nach der 10 Nachrichten.
1: Die Nachrichten von SRF um 10 mit Silvia Staub. Genf bereitet sich auf Proteste zum G7-Gipfel vor. Rund eine Woche vor dem Start stockt die Stadt bereits beim Sicherheitspersonal auf und schließt Grenzübergänge. Die iranische Armee hat einen US-Helikopter abgeschossen. Dies bestätigt nun auch Präsident Trump. Das Wetter, es bleibt bewölkt und stellenweise nass. Nächste Woche startet in Evian der G7-Gipfel, das jährliche Treffen der 7 größten westlichen Wirtschaftsmächte. Mit dabei US-Präsident Donald Trump, der deutsche Bundeskanzler Friedrich Merz und Gastgeber Emmanuel Macron. Evian liegt am französischen Ufer des Genfersees, darum erwarten die Behörden auch auf der Schweizer Seeseite große Proteste gegen den Gipfel. In Genf bereitet man sich entsprechend vor. 1500 Sicherheitskräfte aus dem eigenen Kanton sind während des Gipfels im Einsatz. Hinzu kommen rund 1000 Polizistinnen und Polizisten aus der ganzen Schweiz. Die ersten davon sind seit heute in Genf stationiert. Die Behörden rechnen mit Gewalt bei den Protesten. Darum hat die Genfer Staatsanwaltschaft ihr Personal aufgestockt. Während des Gipfels stehen dreimal so viele Leute im Einsatz wie normalerweise. Das sei nötig, sagt der Genfer Generalstaatsanwalt Olivier Journeau.
2: Avec un code de procédure pénale qui est extrêmement formaliste, qui donne des délais extrêmement courts pour le traitement des procédures. Et donc ça veut dire qu'on doit vraiment, au fil du temps, heure par heure, être en mesure de traiter les arrestations et, le cas échéant, de demander des mises en détention si des infractions graves sont commises.
1: Da bei Straftaten die Fristen sehr kurz seien, müsse die Staatsanwaltschaft die Fälle sehr schnell bearbeiten, damit bei schweren Taten Haftanträge gestellt werden könnten, sagt Journeau. Die Behörden rechnen auch mit erheblichen Verkehrsproblemen. 28 der 35 Grenzübergänge von Genf nach Frankreich sind ab Donnerstag geschlossen. An den 7 offenen Grenzübergängen werden die Kontrollen verschärft. Es sei mit langen Wartezeiten zu rechnen, sagt der Kanton. Und auch der Bahn- und Busbetrieb wird in der gesamten Genfersee-Region eingeschränkt. Die iranische Armee hat offenbar einen US-Helikopter abgeschossen. Der Kampfhelikopter ist letzte Nacht über der Straße von Hormuz abgestürzt. Bisher war die Ursache nicht bekannt. Nun sagt US-Präsident Donald Trump, der Helikopter sei von den Iranern abgeschossen worden. Die USA müssen auf diesen Angriff reagieren, sagte Trump. Die beiden Besatzungsmitglieder des Helikopters seien unverletzt geborgen worden. Solar- und Windenergie aus Nordafrika für Europa. Das will die EU. Sie will das große Potenzial für Energie aus sonnigen Regionen besser nutzen. Nicht nur die Sonne, sondern auch der Wind an den Küsten Nordafrikas könne genutzt werden, denn es gebe viel Platz für Energieanlagen. Die EU-Kommission schätzt, dass die Kosten für Solar- und Windenergie in Nordafrika 30-40% niedriger seien als in Europa. Konkret will die EU-Kommission in den nächsten 10 Jahren rund 25 Milliarden Euro investieren in Energiesysteme in der Mittelmeerregion. Und noch zum Fußball. Die Schweizer Frauennationalmannschaft gewinnt das WM-Qualifikationsspiel gegen Nordirland auswärts mit 2:1. Der Gruppensieg für die Schweizerinnen stand schon vor dem Spiel fest. Um sich für die WM nächstes Jahr in Brasilien zu qualifizieren, müssen sie im Herbst 2 Playoff-Runden überstehen. Zu weiteren Meldungen des Tages in der Übersicht. Die Läden in der Schweiz sollen auch weiterhin an maximal 4 Sonntagen im Jahr offen sein. Dieser Meinung ist der Ständerat. Er sagt Nein zu einer Gesetzesänderung, die bis zu 12 Sonntagsverkäufe pro Jahr erlauben wollte. Als nächstes entscheidet der Nationalrat. National und Ständerat sind sich nach wie vor nicht einig, woher das Geld für die 13. AHV-Rente kommen soll. Deshalb gibt es nun eine Einigungskonferenz. Je 13 Mitglieder der beiden Räte suchen ab morgen gemeinsam nach einer Lösung. Im Kern geht es um die Frage, ob für die Finanzierung ausschließlich die Mehrwertsteuer erhöht werden soll oder auch die Lohnbeiträge. Im letzten Jahr haben sich in der Schweiz 55'000 Opfer von Straftaten beraten lassen. Das sind 7% mehr als im Jahr davor. In fast 3 von 4 Fällen waren es weibliche Opfer oder Angehörige, die sich an die Opferhilfe gewandt haben. Wir kommen zu den Börsendaten, geliefert von 6 und 22.04 Uhr. Der Swiss Market Index schließt bei 13.356 Punkten. Das ist ein Plus von 0,3%. Der Dow Jones Index in New York stand kurz vor Schluss bei minus 0,2%. Der Euro wird zu 92,17 Rappen gehandelt und der Dollar zu 79,84 Rappen. Und noch die Wetteraussichten. Morgen bleibt es weiter bewölkt. Vor allem im Tessin und in Graubünden wird es auch nass. Am Nachmittag ziehen dann viele Ortsschauer und Gewitter vorbei, das bei Temperaturen von 14 bis 17 Grad, im Tessin 22 Grad. Das waren Nachrichten von Radio SRF, verantwortlich Jan Grübler.
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4: Mit dem Fabio Halbiese am Mikrofon und mit einem detaillierten Blick auf den Sieg der Schweizer Fußballerinnen heute oben. 2-1 heisst es also am Schluss gegen Nordirland. Ein Match mit zwei komplett verschiedenen Halbzeiten, das bilanziert auch die Captain Lia Weltie so.
5: Wenn das Spiel nach 45 Minuten wäre fertig gewesen, wären wir sehr zufrieden gewesen. Es waren sehr schwierige Bedingungen gewesen. Wir haben in der ersten Halbzeit versucht, variabel zu sein, nach vorne zu spielen. Und dann haben wir die zwei Goal gemacht und eigentlich auch dominiert gewesen, wenn ich zugelassen. Ja, dann kam die zweite Halbzeit gekommen und die war wirklich vogelwild gewesen, mit vielen individuellen Fehlern, vielen Teamfehlern. Und ja, so macht ein Fußballspiel auch nicht mehr ganz so Spass.
4: Ein bisschen mehr Spass macht dafür ein Blick auf die Tabelle. Die Schweizerinnen haben den Gruppensieg schon vor dem Match heute zu oben auf sicher gehabt. Weil aber in der anderen Gruppe Portugal gegen Finnland verloren hat, sind die Schweizerinnen das bestplatzierte Team der Liga B. Darum, trotz der schlechten zweiten Halbzeit heute, ist der Eindruck insgesamt positiv, meint auch Geraldine Reuterlo.
6: Wir können zufrieden sein. Wir sind der Erste der Gruppe, wir sind in den Playoffs, wir sind die beste Mannschaft von Liga B. Das ist das, was wir wollen. Aber natürlich müssen wir uns noch steigern, aber wir haben sehr viel Potenzial und im Oktober geht es dann weiter.
4: Weiter geht es mit 2 Playoff-Runden. Die erste startet eben im Oktober. Und in der ersten Runde sind die Schweizerinnen gesetzt. Also man kann sagen, die Schweizerinnen sind dort die Favoritinnen. Mögliche Gegnerinnen sind unter anderem Tschechien, Albanien oder auch Belgien. So viel vom Sport für heute.
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0: Der Nachtclub, wo es heute um Sagen geht, und zwar um die Sage vielleicht ihrer Familie. Eine Geschichte, die innerhalb der Familie umgeistert, schon seit Ewigkeiten, aber niemand weiss, ob sie wahr ist oder nicht. Also mich fasziniert ja das. Die Menschheit. Ich meine, die hat das Rad erfunden. Das Feuer nicht, aber das Rad, das Flugzeug, das Internet, in der Zwischenzeit sogar künstliche Intelligenz. Aber was haben wir seit Tausenden von Jahren nicht aufgegeben? Geschichten. Also ich meine, bevor der Mensch schon schreiben konnte, haben sie einander Geschichten erzählt, am Feuer, in den Höhlen, auf den Alpen, am Küchentisch. Und erstaunlicherweise sind diese Geschichten selten nüchterne Tatsachen berichten gesehen. Es ist darum gegangen, zu reisen. Es ist um Drachen gegangen, um Geister, um Helden. Um Menschen, die etwas probiert haben, wo andere nicht getraut haben. Und warum eigentlich? Vielleicht will der Mensch aber nicht nur wissen, was passiert ist. Er will ja wissen, was es bedeutet. Also, eine Sage erklärt selten eine Welt. Aber sie hilft, mit ihr zurechtzukommen. Und vielleicht lieben wir ja Sagen bis heute, weil wir ständig selber Geschichten erfinden über unsere Herkunft, über unsere Familie, über unsere erste Liebe, über unser Leben. Welche Geschichte wird Ihrer Familie seit Jahren erzählt, ohne dass man genau weiss, ob sie stimmt? Ich würde mich freuen, wenn Sie mir erzählen am Radio 0848 440 222 oder wenn Sie ein Mail schicken via srf1.ch, oben rechts Kontakt ins Studio, direkt hierher in Nachtclub mit dem Ralf Wicker.

SRF Verkehrsinfo von 22.20 Uhr A1 Murten Richtung Yverdon. Zwischen Murten und Avanches Gefahr wegen eines Unfalls. Der rechte Standstreifen ist blockiert. A1 St. Gallen Richtung Bern zwischen Zürich-Seebach und Büsisee Stau wegen Bauarbeiten. Dort gibt es eine Fahrbahnverengung. Die Fahrbahn wurde auf einen Fahrstreifen verengt. Und dann A2 Luzern Richtung Basel zwischen der Verzweigung Hagnau und Basel-Badischer Bahnhof Stau wegen Bauarbeiten. Und noch A2 Gotthard-Chiasso zwischen dem San Nicolao-Tunnel und Chiasso-Progeda. In beiden Richtungen Verkehrsbehinderung wegen Hagel. Zurück zu unseren Sagen, über das reden wir ja heute. Über Geschichten, die weiterverzählt werden, über Geschichten, die irgendwo zwischen Wahrheit und Fantasie leben. Und genau dort begegnen wir jetzt auch einer Frau in Schwarz. Der Song «Lady in Black» von Uriah Heep ist 1971 rausgekommen und bis heute weiss eigentlich niemand so ganz genau, wer die geheimnisvolle Frau wirklich ist. Die Band selber hat damals nur geschrieben «Lady in Black, written early in November in Bradford, was inspired by the vision of an unknown girl». Also «Lady in Black» ist Anfang November in Bradford geschrieben worden, von einer Erscheinung von einem unbekannten Mädchen inspiriert. Wir haben Uriah Heep nie verraten. Und genau dort fangen eben Geschichten an. Die eine erzählt jetzt von einer geheimnisvollen Frau, die Ende des 19. Jahrhunderts in England immer wieder gesehen worden sein soll. Andere reden von einer Erscheinung in Texas, von einer Frau von einem spanischen Gutbesitzer, der wegen Ehebruch anhänglich gehängt worden sein soll und bis heute als schwarze Gestalt durch die Gegend wandert. Ob das stimmt? Wer weiß? Keine Ahnung. Aber genau das macht die Sage aus. Ein Mensch sieht etwas. Der Nächste erzählt es weiter. Der Trick schmückt es noch aus. Und irgendeiner wird daraus eine Geschichte, die länger lebt als alle Beteiligten. Auch im Lied selber bleibt vieles offen. Der Erzähler begegnet einer Frau in Schwarz in einer Zeit von Krieg und Verzweiflung. Und sie sagt zu ihm, vertrau. Und die Weg, der wird sich selber zeigen. Und später singt er «She said I had won». Also sie hat gesagt, ich habe schon gewonnen. Eine Erscheinung, eine Heilerin, eine Göttin, eine Erinnerung oder einfach ein Mensch, der zur richtigen Zeit die richtigen Worte gefunden hat. Ich habe den Verdacht, dass genau darum aus gewissen Liedern Legenden werden, weil sie eben Fragen offen lassen und weil jeder und jede seine eigene Geschichte kann reinlegen kann. Und da ist eine davon, «Lady in Black» von Uriah Heep.

schon dabei sind. Wir müssen das einfach noch, ich muss es loswerden. Sagen finde ich eben meistens oder viel dort an, wo niemand mehr genau weiss, was wahr ist. Und manchmal gilt das eben nicht nur für alte Geschichten, sondern eben auch für Songs. 1971 haben Led Zeppelin ein Lied veröffentlicht, das bis heute so der geheimnisvollste gehört von der Rockgeschichte. Stairway to Heaven schon. Die ersten Ziele wirken ja so wie aus einer Sage. There's a lady who's sure all that glitters is gold. Also, da gibt's eine Frau, die ist überzeugt, dass alles, was glänzt, Gold ist. Und jetzt, wer ist die Frau? Niemand weiss es. Und eben genau dort fängt die Geschichte an. Es gibt solche, die haben in dieser Lady eine Merli-Figur gesehen. Andere haben jemanden gesehen, der sucht. Wieder andere haben einen Menschen gesehen, der glaubt, wir können alles kaufen. Im Verlauf des Lieds tauchen dann auch Wälder auf, Vögel und flüsternde Stimmen, Zeichen am Wegrand. Fast so wie in einer alten Legende. Und wie bei jeder guten Sage bleibt eben auch hier vieles offen. Robert Plant hat sich immer geweigert, eine eindeutige Erklärung zu liefern, weil vielleicht eben genau dort das Geheimnis drin liegt. Eine Sage verliert manchmal den Zauber, wenn man sie vollständig erklärt. Und so ist auch Stairway to Heaven selber zu einem Mythos geworden. Es hat Gerüchte gegeben, geheime Botschaften, Verschwörungstheorien. Menschen haben die Platte rückwärts gelost, haben noch versteckte Hinweise geschaut und haben vor allem eins gefunden, neue Geschichten. Und das ist vielleicht eben die Gemeinsamkeit zwischen alten Songs und einem grossen Song. Beide geben uns keine Antworten, aber sie schenken uns Bilder und jeder kann drinnen etwas anderes hören. Oder wie es im Lied heisst, ja, es gibt zwei Wege, wo man kann gehen. Und vielleicht erzählt der Song genau davon, vom Suchen, vom Zweifeln, vom Unterwegssein und von der Hoffnung, dass irgendeinisch irgendwo eine Treppe wartet, die nach oben geht. Und da ist einer der grössten Mythen der Rockgeschichte, Stairway to Heaven.

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1: 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SRF Verkehrsinfo von 22.38 Uhr A1 Murten Richtung Bern zwischen Murten und Avanche. Gefahr wegen eines Unfalls. Der Standstreifen dort ist blockiert. Zurück zum Paul Hofer Schmetterband im Nachtclub. Weisst du noch? Ja,

SRF Verkehrsinfo von 22.42 Uhr. A1A, Autobahnzubringer Lausanne-Südverzweigung Aiguebloch-Lausanne-Maladière zwischen Lausanne-Malle und Lausanne-Maladière. In beiden Richtungen besteht Gefahr wegen Personen auf der Fahrbahn. Und nochmals A1, Murten Richtung Yverdon zwischen Murten und Avanche, Gefahr wegen eines Unfalls. Der Standstreifen dort ist blockiert. Und noch A2, Luzern Richtung Basel zwischen der Verzweigung Hagnau und Basel-Badischer Bahnhof, Stau wegen Bauarbeiten.

klar, das ist nicht ganz einfach, das Thema. So Familiengeschichten, Familiensagen, die immer noch umgeistern, wo sie sich umverzählen, aber verzählen wir tun sie es heute Abend nicht. Das ist alles okay. Ich habe manchmal ein bisschen den Verdacht, dass Familiengeschichten aber wirklich funktionieren wie eine gute Rote. Mit den Jahren werden sie besser oder auf jeden Fall grösser. Also aus einer mutigen Tat wird eine Heldengeschichte. Zum Beispiel, der Grossvater hat vielleicht 1958 einmal einer Kuh geholfen, die in einer Grabe gefallen ist. Und 40 Jahre später heisst, der Grossvater hat damals eine ganze Herde vor einem sicheren Tod gerettet. Aus einem Missgeschick wird eine Familienlegende. Der Onkel hat sich einmal beim Heiratsantrag dermassen verschnorrt, dass er statt der Braut die Schwester gefragt hat. Und heute erzählt die ganze Familie, fast hätten wir eine ganz andere Tante bekommen. Also aus einem Zufall wird fast ein Schicksal. Die Grossmutter verpasst 1947 den Zug nach Bern, weil sie noch schnell ein Gipfeli posten wollte. Und am Bahnhof lernt sie den Grossvater kennen. 70 Jahre später heisst Schicksal hat die beiden zusammengeführt. Das Faszinierende daran ist, niemand weiss mehr so genau, wie es wirklich war, aber alle kennen die Geschichte. Und dort fangen eben die Sagen an. Noch ein paar vielleicht andere Beispiele. Der Vater hat einmal beim Jassen gewonnen. 30 Jahre später heisst es, mit dem hat man besser nicht um Geld gespielt. Oder die Tante ist zweimal in Paris gewesen und 40 Jahre später heisst es, eigentlich hat sie halb in Frankreich gelebt. Der Grossvater hat einmal einen Fuchs gesehen und heute heisst es, er hat können mit den Tieren reden. Also Sie sehen, dadurch geht das mit den Sagen. Der Cousin hat sich im Wald verlaufen und später hat es geheissen, 3 Tage hat er allein gegen die Elemente gekämpft. Also, Familiensagen haben oft einen grossen Vorteil, die Hauptzeugen, die leben nicht immer. Und ich finde, das ist spannend, weil sie könnten ja sagen, bei uns war das auch so gewesen. Ich bin gespannt, vielleicht mögen Sie anrufen in der nächsten Stunde oder eben mailen via srf1.ch, Kontakt ins Studio oben rechts. Wenn ich Sie frage, welche Familiengeschichte geistert bei Ihnen um seit Jahren und niemand weiss, ob sie wahr ist oder nicht. 0848 440 222.

0: glaube, das reicht knapp nicht, aber das Bärmdeutsche Geschichtli, das ist doch auch etwas, wo wir noch hören müssen, unbedingt in dieser Stunde. Und vielleicht gibt es noch ein anderes Lied, das ich spielen vor den Elfen. Das ist eigentlich auch so ein bisschen passend, oder? Atlantis vom Donovan. Ja, was singt er eigentlich? Der Donovan, übrigens der britische Klon von Bob Dylan, der toll, der Donovan, könnte man jetzt auch sagen, also der Donovan singt kaum in seiner Ballade Atlantis. Er redet mehr, liest das Gedicht vor, seine Version vom verlorenen Atlantis, respektive eben noch bevor es untergeht. Will aber die Atlanten, Bewohner von Atlantis, wissen, was für ein Schicksal auf sie zukommt, nämlich eben der Untergang, schicken sie Schiffe raus in alle Ecken der Welt mit den 12 wichtigsten Leuten an Bord, unter anderem einen Dichter, einen Arzt, einem Bauer, einem Wissenschaftler, auch ein Magier ist mit dabei. Alle werden auf jeden Fall für Götter gehalten. Und am Schluss vom Lied sehnsuchtet der Donovan dann, dass er tatsächlich singt, weit unten im Ozean, wo ich sein will, könnte sie sein. Klingt rätselhaft, versteckt seine Liebe. Ja, wer weiß? Es gibt verschiedene Interpretationen für den Song. Vorsingt flutlichs Baby, vielleicht.
1: 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And as the elders of our time choose to remain blind, let us rejoice and let us sing and dance and ring in the new. 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

0: hat sich einmal klar geäussert, was er als Atlantis gesehen hat. Er hat einmal in einem Interview über Atlantis gesagt, für ihn bedeutet Atlantis, dass es einen Platz in dir selber gäbe, wo könnte Atlantis werden. Wenn wir nicht aufpassen, könnte es sein, dass wir unsere Welt kaputt machen, so wie sich eben damals auch Atlantis zerstört hat. Und natürlich, der Song ist auch ein Hommage an die Erinnerung respektive eine Aufforderung, die glorreiche Vergangenheit nicht zu vergessen.
1: Die Nachrichten von SRF 11 mit Patrick Walter. Der US-Technologiekonzern Meta muss anderen KI-Anbietern freien Zugang zu seinem Messenger-Dienst WhatsApp bieten, und zwar innerhalb von 5 Tagen. Das hat die EU-Kommission angeordnet und sie droht mit hohen Strafen. Meta hatte den Zugang für KI-Chatbots von Drittanbietern im Herbst gesperrt. Im März wurde er wieder geöffnet, allerdings nur gegen eine Gebühr. Die EU sagt, damit bleibe die Zugangssperre faktisch bestehen. Die Kommission setzt Meta eine Frist von nur 5 Tagen, weil ansonsten ein nicht wiedergutzumachender Schaden für den Wettbewerb entstehe. Weiter mit Kurzmeldungen. In Deutschland hat die Zahl der politisch motivierten Gewalttaten leicht zugenommen. Insgesamt zählte die deutsche Polizei letztes Jahr 4.100 Gewaltdelikte mit einem politischen Zusammenhang. 1.600 von diesen hätten einen rechten oder rechtsextremen Hintergrund. 1.000 Gewaltdelikte seien dem linken Spektrum zuzuordnen. Die iranische Armee hat offenbar einen US-Helikopter abgeschossen. Der Kampfhelikopter ist letzte Nacht über der Straße von Hormuz abgestürzt. US-Präsident Donald Trump sagt, der Helikopter sei von den Iranern abgeschossen worden. Die USA müssten auf diesen Angriff reagieren, so Trump. Die beiden Besatzungsmitglieder seien unverletzt geborgen worden. Auf dem nächsten NASA-Flug ins Weltall wird ein Italiener dabei sein. Die NASA hat die Besatzung für die Artemis-3-Mission bekannt gegeben. Es sind 3 US-Amerikaner und ein italienischer Astronaut. Anders als ursprünglich geplant ist keine Mondlandung vorgesehen. Es werden nur Tests in der Erdumlaufbahn durchgeführt. Zum Fußball. Das Schweizer Frauennationalteam gewinnt das WM-Qualifikationsspiel gegen Nordirland auswärts mit 2:1. Trotz Sieg zeigt sich Captain Lia Welty nicht ganz zufrieden.
2: Es waren sehr schwierige Bedingungen. Wir haben in der ersten Halbzeit versucht, variabel zu sein, nach vorne zu spielen. Und dann auch die 2 Goal gemacht und eigentlich auch dominiert. Ja, dann ist die 2. Halbzeit gekommen und die war wirklich vogelwild. Mit vielen individuellen Fehlern, vielen Teamfehlern. Und ja, so macht ein Fußballspiel auch nicht mehr ganz so Spass.
1: Die Schweizerinnen standen schon vor dem Spiel als Gruppensiegerinnen fest. Um sich für die WM nächstes Jahr in Brasilien zu qualifizieren, müssen sie im Herbst noch 2 Playoff-Runden überstehen. Die Börsendaten von SIX. Der Swiss Market Index schließt bei 13.356 Punkten plus 0,3%. Der Dow Jones Index in New York steigt um 0,2%. Der Euro wird zu 92,13 gehandelt und der Dollar zu 79,80. Dann das Wetter. Morgen wird es wechselnd bis stark bewölkt. Stellenweise ist es nass, sonnige Abschnitte sind möglich. Die Temperaturen liegen bei 14 bis 17, im Süden um 22 Grad. Das waren Nachrichten von Radio SRF. Verantwortlich war Patrick Walter.
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0: Willkommen hier noch einmal zurück im Nachtclub. Heute Abend geht es um Sagen. Und ich denke darüber nach und frage mich immer mehr, sind Sagen wirklich etwas aus vergangenen Jahrhunderten? Oder entstehen sie ständig neu? Sind wir doch ehrlich, fast jede Familie hat doch ihre Helden. Also ihre geheimnisvollen Geschichten, irgendeinen Schatz, der noch lungert. Oder eine Legende. Oder meistens fängt sie an mit einem Satz wie, also genau weiss das heute bis niemand mehr. Interessanterweise ist ja das dann der Moment, wo eine Geschichte erst richtig sofort davon spannend werden. Weil manchmal überlebt eben nicht Wort, sondern die Erzählung. Und manchmal verratet so eine Geschichte weniger darüber, was tatsächlich wirklich passiert ist, als darüber, was einer Familie wichtig war. Eben vielleicht Mut, Liebe, Humor, Sturheit oder einfach ein guter Witz. Und darum interessiert mich jetzt noch weiterhin, welche Geschichte erzählt man ihrer Familie seit Jahren und niemand weiss mehr genau, ob sie wirklich stimmt. Vielleicht die Geschichte von einem Grossvater, der angeblich zu Fuß der halben Europa marschiert ist, oder von einer Tante, die fast einen Fürst geheiratet hat, oder eben von dem Onkel, der bis heute behauptet, er habe damals alles ganz anders gemeint. Zum am Radio reden 0848 440 222 oder ein Mail via srf1.ch. Oben rechts Kontakt ins Studio. Ich freue mich auf Ihre Familiensagen. Und eben, vielleicht sind Familiensagen nichts anderes als Erinnerungen, die sich weigern, pensioniert zu werden. Das ist der Nachtclub mit dem Tom Jones und dem Ralf Wicki.

0: So, heute Abend ganz eine einfache Frage. Was für eine Geschichte geistert bei Ihnen? Oder was für eine Familiengeschichte geistert um? Und Sie wissen nicht, ob sie stimmt oder nicht. Aber sie hat sich einfach gut gehalten. Und jetzt freue ich mich, das erste Telefon heute Abend. Der Lukas, der unterwegs ist und extra angehalten hat. Wunderschön bist du. Danke vielmals fürs Anhalten. Schönen Abend, Lukas.
1: Ja, sorry. Lukas. Ich habe eine Geschichte zum Erzählen, ja. Das war über meinen Grossvater. Und zwar ist er vor dem Zweiten Weltkrieg in die Schweiz geflüchtet, als Deutsche. Und dann nach dem Zweiten Weltkrieg ist er zurück nach Deutschland, und zwar in seinen Wohnort in Michelstadt, im Odenwald. Und da ist er Bürgermeister wurde. Und da hat es eben immer so eine Legende gegeben, dass irgendwann einmal ist ihm zu Ohren gekommen, dass ein reicher Graf, der dort gewohnt hat, anscheinend mit seiner Angestellten ein Techtelmechtel gehabt hat. Und da hat es ein Kind daraus gegeben. Und das war nicht das Problem gewesen. Das war zu dieser Zeit wahrscheinlich noch normaler gewesen wie heute. Aber die Geschichte war dann, dass er dann nicht wollte für das Kind zahlen. Und das hat mein Großvater anscheinend nicht toll gefunden. Und so wie ich weiß, ist mein Großvater von 1 bis 70 groß gewesen, also nicht riesig, aber ziemlich kräftig gebaut. Und dann hat er den Graf zu sich eingeladen, und man muss sich vorstellen, bei einem Bürgermeisterhaus hat so einen Balkon, wo man so zum Stadtplatz kann abschauen und Rede halten. Und er hat da anscheinend dem Graf zuerst mal freundlich gefragt, ob er zahlen will. Er hat gesagt, nein, will er nicht. Und dann anscheinend hat mein Großvater dann der Graf so am Kittel genommen und so über die Reling beim Balkon dem Volk zur Schau gestellt und hat da ganz Leute runtergebrüllt, dass der eben

0: unternehmerisch größer gesehen wie jeder andere Ritzel im Sinn von was er alles erreicht und gemacht hat. Also eben von Anfang an gegen die Nazi. Und von dem her ist er für uns sowieso schon eine riesige Legende gesehen. Ja. Und ja, man kann nur sagen, er hat sicher sich für das Richtige eingesetzt.
1: Lukas, hast du selber Kind?
0: Ich habe eine Tochter, ja.
1: Und ich nehme an, sie könnte die Geschichte, du erzählst sie weiter, oder?
0: Ihr kennt sie, ja, ganz genau.
1: Sehr schön, so soll es eben sein, solche Geschichten überliefert man. Du hast etwas dazu dichten, Alben, oder etwas, wo noch könntest dazu tun? Hast du da Alben Ideen, oder erzählst du einfach so, wie es du gehört hast?
0: Also ich würde behaupten, ich tue nichts dazu dichten, wenn ich meine Tochter und meine Frau frage, sagen sie, es wird immer grösser.
1: Sehr schön, Lukas. Ich danke dir ganz herzlich. Hast du angehalten. Ich habe dich gefragt, ob ich dir einen musikalischen Gefallen machen könnte. Jetzt fährst du nämlich weiter. Und dann hast du Stargazer von Rainbow gewünscht. Haben wir nicht.
0: Genau.
1: Aber ich kann dir etwas anderes anbieten von Rainbow. Du könntest wählen. Also ich könnte zum Beispiel Since You Have Been Gone, das ist eine schnelle Nummer. Aber ich habe auch Weisheim, das ist so eine schöne Instrumentalnummer. Und
0: zwei. Die auf jeden Fall.
1: Ja, ich habe noch zwei Ballade. Ein
0: schönes Gitarrensolo.
1: Ja, dann machen wir doch das. Gute Fahrt. Danke vielmals für die Geschichte.
0: Tschüss.
1: Wunderbar. Tschüss, Lukas. Alles Liebe und Gute. Bye-bye.
0: Merci.
1: Tschüss. So, das ist nicht nur für den Lukas, sondern für alle anderen, die auch gerne Gitarre haben. Das ist der Richie Blackmore.

welche Sagen oder welche Familiengeschichte geistert schon seit ewigen Jahren bei ihnen rum. Und sie wissen nicht, ob sie stimmt oder nicht. Der Hans-Rudi Zehnder aus Durbetal hat eine ganz tolle Geschichte geschickt, ganz kurze. Und ich tue jetzt ihnen einmal die Geschichte kurz vorlesen. Es ist nicht viel, aber damit sie noch ein Mail besser verstehen von ihm. Er schreibt: Auf einer einsamen, steilen und steinigen Bergliegenschaft an der Roten Fluh wohnte einst ein Bauer. Er wollte fortziehen, weil ihm das Heimwesen verleidet war. Zudem herrschte zu dieser Zeit im Lande eine große Teuerung. Der Bauer hatte alle Mühe, einen Käufer für sein Gut zu finden. Schließlich tauschte er die karge Liegenschaft gegen einen Laib Käse. Die Nachbarn meinten, das sei eigentlich noch viel zu teuer, Filzdür gewesen. Seither heisst das Heimwesen Filzdür. Also der Hans-Rudi Zehnder schreibt, seine Familie mietet seit bald 80 Jahren den Wohnteil von einer Alphütte, eben auf dieser Alp Filzdür, unterhalb von der Roten Fluh im Kanton Schweiz. Und die Alp sind eben für einen Leibkäse verkauft worden, was dann eben die Nachbarn Filzdür empfunden haben und darum eben den Namen. Und er schreibt, wenn wir in dieser Hütte in den Ferien waren und es im Gebälk knarrte, sagten wir jeweils, der Filzdür-Toni geht um. Danke vielmals für das schöne Mail, Hans-Rudi Zehnder. Weiterhin schöne Geschichten dort oben mit dem Filzdür-Toni.

0: 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Natürlich, wenn ich jetzt an Sagen denke, komme ich einfach um ein Geschichtli. Überhaupt nicht darum herum. Hier ist der Franz Holler.
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1: Eine provokative Frage. Muss eine gute Geschichte wahr sein? Also wenn ein Grossvater seit 50 Jahren erzählt, wie er einmal einen Bär vertrieben hat und niemand weiss, ob der Bär vielleicht jetzt doch nur ein grosser Hund war, macht jetzt das die Geschichte schlechter? Nicht unbedingt. Vielleicht nicht, oder? Weil Geschichten, die haben ja zwei Wahrheiten. Eine faktische und eine menschliche. Die faktische Wahrheit fragt, ist es genau so passiert? Und die menschliche Wahrheit fragt, was sagt die Geschichte über uns? Der Max Frisch hat einmal sinngemäss geschrieben, dass jeder Mensch sich irgendeinisch eine Geschichte über sich selber erfindet und dann versucht, diese Geschichte gerecht zu werden. Vielleicht machen Familien das ja auch. Und vielleicht machen das auch Nationen. Die Schweiz hat den Tell, die Franzosen Jeanne d'Arc, die Amerikaner haben ihre Pionier und jede Familie hat ihren Grossvater oder eine Tante oder eine geheimnisvolle Geschichte. Und vielleicht liegt eben dort drinnen der Wert von einer Sage gar nicht dort, dass sie eben wahr ist, sondern dort drin, dass sie weiter erzählt wird.

So, jetzt noch das letzte Mail in dieser Sendung von Helmut, wo schreibt: Meine Enkelkinder werden vermutlich denken, das sei ein Märchen, aber es ist wahr. Die Geschichte fängt eigentlich mit seinem Vater an. Ein junger Mann, der im Krieg eingezogen worden ist in die Marine und später in der Schweiz interniert war. Auf einem Bauernhof im Kanton Bern hat er nicht nur Schutz gefunden, sondern auch Menschen, die ihm nach dem Krieg geholfen haben, wieder ins Leben zurückzufinden. Der Kontakt zu dieser Schweizer Familie sei über Jahrzehnte bestanden oder einfach gehabt. Und Jahre später, als Helmut als 19-Jähriger dann den Wunsch hatte, einmal in der Schweiz zu arbeiten, sind es eben genau die Menschen gewesen, die ihm eine Stelle vermittelt haben. Er ist dann im Hotel Kreuz in der Lenk gelandet und dort ist etwas passiert, wo man schon fast könnte sagen, es sei Schicksal. Dort lernte ich eure Oma kennen. Und heute, 43 Jahre später, sind sie noch immer verheiratet, haben 3 Söhne, 6 Enkelkinder und leben in der Schweiz. Was ich jetzt toll gefunden habe in diesem Mail, es ist sehr ein langes Mail, Helmut, nimmt es nicht übel, dass ich es so zusammenkürze, aber der Satz, den ich schön finde, vielleicht haben damals dass verschiedene gute Mächte dazu beigetragen, dass ich mich genau für dieses Hotel entschieden habe. Und das ist so typisch Sag. Ein Krieg, ein Zufall, eine Begegnung und Jahrzehnte später eine Familie. Also wenn man eine Geschichte vom Anfang an erzählt, klingt sie vielleicht wie Zufall und wenn man sie am Schluss erzählt, klingt sie wie Schicksal. Und für mich ist der stärkste Satz aus der Mail vom Helmut jetzt nicht unbedingt das mit der Hochzeit, nicht einmal das mit dem Auswandern, sondern wenn man die Geschichte am Anfang erzählt, klingt sie wie Zufall. Wenn man sie am Ende erzählt, klingt sie wie Schicksal. Danke, Helmut, für das tolle Mail.

so, wo wir heute Abend angefangen haben, ist es um Sagen gegangen, um Drachen, um geheimnisvolle Frauen in Schwarz, um Helden, um Geschichten. Und vielleicht haben ein paar gedacht, was hat das mit meinem eigenen Leben zu tun? Und dann ist der Wilfried Meichtri gekommen, der Walliser Autor, der seine Sage vorgelesen hat, die er heute geschrieben hat im Verlauf des Tages. Dann sind ihre Mails gekommen und Geschichten und plötzlich ist aus dem Thema Literatur ein Abend geworden. Über Familie, über Grossväter, Tanten, aber auch über Zufälle, Begegnungen und über Sachen, wo man nicht mehr so genau weiss, ob sie tatsächlich so passiert sind. Aber, wissen Sie was? Vielleicht spielt das gar keine Rolle, weil eine Sage wird nicht durch das wertvoll, dass sie hundertprozentig wahr ist, sondern sie wird wertvoll, dass sie weiterverzählt wird. Dass irgendjemand sagt, weiss noch, und ein anderer antwortet und sagt, ja, die Geschichte, die kenne ich auch. Also ein Gedanke, der mich heute Abend ebenfalls noch so ein bisschen erfasst hat, es gibt Menschen, die sterben, aber Geschichten erstaunlich selten. Und das ist ja wahrscheinlich das eigentliche Wunder, dass ein Mensch kann gehen und trotzdem noch Jahrzehnte später am Küchentisch hockt, in einer Erzählung, in einer Erinnerung oder in einem Satz, den die Enkelkinder noch können. Ja, vielleicht sind Geschichten nichts anderes als einfach eine Art, wie Menschen Spuren hinterlassen. Und vielleicht erzählen wir sie darum dermassen gern, weil wir alle hoffen, dass noch etwas von uns bleibt. Nicht unbedingt das Haus, nicht unbedingt das Geld. Und auch, ja, es längt vielleicht eine Geschichte. Eine gute Geschichte, eine verrückte Geschichte. Eine Geschichte, wo man eben Jahre später noch darüber lachen kann oder staunen oder den Kopf schütteln. Und falls heute am Abend irgendwo an einem Küchentisch oder in einem Bett oder in einem Auto oder auf einem Balkon irgendeine alte Familiengeschichte wieder auftaucht ist, dann hat der Abend den Zweck erfüllt. Weil dann sind vielleicht ja die Sagen nichts anderes als Erinnerungen, die sich eben weigern, dass sie vergessen werden. Ich wünsche Ihnen eine gute Nacht, einen guten Tag, schlafen Sie gut, träumen Sie schön und passen Sie gut auf Ihre Geschichten. Wir wissen ja nie, wer Sie eines Tages wird weiter erzählen. Alles Liebe und Gute, der Ralf Wicki sagt Tschüss.

0: Die Nachrichten von SRF um Mitternacht mit Patrick Walter. Als Antwort auf den Abschuss eines US-Helikopters, Präsident Donald Trump lässt Ziele im Iran beschießen. Als Vorbereitung auf Gewalt rund um den G7-Gipfel, die Staatsanwaltschaft in Genf stockt ihr Personal vorsorglich auf. Und aus Protest gegen Migration in Nordirland kommt es zu gewaltsamen Ausschreitungen. Das Wetter: am Mittwoch wird es wechselnd bis stark bewölkt und stellenweise nass. Sonnige Abschnitte sind möglich. Es gibt 14 bis 17, im Süden um 22 Grad. Die US-Armee startet nach eigenen Angaben neue Angriffe gegen den Iran. Die Schläge seien eine, Zitat, verhältnismäßige Reaktion darauf, dass der Iran einen US-Kampfhelikopter abgeschossen habe. Iranische Staatsmedien berichten von Explosionen an verschiedenen Orten in der Nähe der Straße von Hormuz. US-Präsident Donald Trump hat zuvor den Iran für den Absturz eines US-Helikopters in der Straße von Hormuz verantwortlich gemacht und gesagt, die USA müssten darauf reagieren. Die beiden Besatzungsmitglieder konnten gerettet werden. In der Nacht auf Montag hatten sich der Iran und Israel erstmals seit Vereinbarung einer Waffenruhe vor 2 Monaten wieder gegenseitig aus der Luft angegriffen. Am Montag erklärten beide Seiten die Angriffe für beendet. Nächste Woche startet in Evian der G7-Gipfel, das jährliche Treffen der 7 größten westlichen Wirtschaftsmächte. Mit dabei US-Präsident Donald Trump, der deutsche Bundeskanzler Friedrich Merz und Gastgeber Emmanuel Macron. Evian liegt am französischen Ufer des Genfersees, darum erwarten die Behörden auch auf der Schweizer Seeseite große Proteste gegen den Gipfel. In Genf bereitet man sich entsprechend vor. 1500 Sicherheitskräfte aus dem eigenen Kanton sind während des Gipfels im Einsatz. Hinzu kommen rund 1000 Polizistinnen und Polizisten aus der ganzen Schweiz. Die Behörden rechnen mit Gewalt bei den Protesten. Darum hat die Genfer Staatsanwaltschaft ihr Personal aufgestockt. Während des Gipfels stehen 3x so viele Leute im Einsatz wie normalerweise. Das sei nötig, sagt der Genfer Generalstaatsanwalt Olivier Journeau.
1: Avec un code de procédure pénale qui est extrêmement formaliste, qui donne des délais extrêmement courts pour le traitement des procédures. Et donc ça veut dire qu'on doit vraiment, au fil du temps, heure par heure, être en mesure de traiter les arrestations et, le cas échéant, de demander des mises en détention si des infractions graves sont commises.
0: Da bei Straftaten die Fristen sehr kurz seien, müsse die Staatsanwaltschaft die Fälle sehr schnell bearbeiten, damit bei schweren Taten Haftanträge gestellt werden könnten, sagt Journeau. Die Behörden rechnen auch mit erheblichen Verkehrsproblemen. 28 der 35 Grenzübergänge von Genf nach Frankreich sind ab Donnerstag geschlossen. An den 7 offenen Grenzübergängen werden die Kontrollen verschärft. Es sei mit langen Wartezeiten zu rechnen, sagt der Kanton. Und auch der Bahn- und Busbetrieb wird in der gesamten Genfersee-Region eingeschränkt. In der nordirischen Hauptstadt Belfast ist es am Abend zu Ausschreitungen gekommen. Mehrere Fahrzeuge, darunter auch ein Linienbus, sind ausgebrannt. Laut mehreren Medienberichten haben sich Hunderte in Belfast versammelt, um gegen Einwanderung zu demonstrieren. Unter anderem britische Rechtsextreme hatten dazu aufgerufen. Hintergrund ist ein Messerangriff am Montag in Belfast, bei dem ein Mann schwer verletzt wurde. Der mutmaßliche Täter kommt aus dem Sudan. Er wurde festgenommen. In Großbritannien war es im Sommer 2024 mehrfach zu rassistisch motivierten Ausschreitungen gekommen. Solar- und Windenergie aus Nordafrika für Europa. Das will die EU. Sie will das große Potenzial für Energie aus sonnigen Regionen besser nutzen. Nicht nur die Sonne, sondern auch der Wind an den Küsten Nordafrikas könne genutzt werden, denn es gäbe viel Platz für Energieanlagen. Die EU-Kommission schätzt, dass die Kosten für Solar- und Windenergie in Nordafrika 30-40% niedriger seien als in Europa. Konkret will die EU-Kommission in den nächsten 10 Jahren 25 Milliarden Euro investieren in Energiesysteme in der Mittelmeerregion. Zum Fußball. Das Schweizer Frauennationalteam gewinnt das WM-Qualifikationsspiel gegen Nordirland auswärts mit 2:1. Trotz Sieg zeigt sich Captain Lia Welty nicht ganz zufrieden.
2: Es waren sehr schwierige Bedingungen. Wir haben in der ersten Halbzeit versucht, variabel zu sein, nach vorne zu spielen. Und dann auch die zwei Goal gemacht und eigentlich auch dominiert. Ja, dann kam die zweite Halbzeit und die war wirklich vogelwild. Mit vielen individuellen Fehlern, vielen Teamfehlern. Und ja, so macht ein Fußballspiel auch nicht mehr ganz so Spass.
0: Die Schweizerinnen standen schon vor dem Spiel als Gruppensiegerinnen fest. Um sich für die WM nächstes Jahr in Brasilien zu qualifizieren, müssen sie im Herbst noch zwei Playoff-Runden überstehen. Damit zum Wetter. Am Mittwoch ist es wechselnd bis stark bewölkt. Am Vormittag wird es vor allem im Tessin und in Graubünden nass. Am Nachmittag ziehen vielerorts Schauer, im Süden auch Gewitter vorbei. Die Höchsttemperaturen liegen bei 14 bis 17 Grad, im Tessin um 22 Grad. Das waren Nachrichten von Radio SRF. Verantwortlich war Patrick Walter. SRF Verkehrsinfo von bald 0.06 Uhr. Auf der 1 Murten Richtung Yverdon zwischen Murten und Avanche besteht Gefahr wegen eines Unfalls. Der Standstreifen ist dort blockiert.
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0: Die Nachrichten von SRF um 1 mit Patrick Walter. Die US-Armee startet nach eigenen Angaben neue Angriffe gegen den Iran. Die Schläge seien eine, Zitat, verhältnismäßige Reaktion darauf, dass der Iran einen US-Kampfhelikopter abgeschossen habe. Iranische Staatsmedien berichten von Explosionen an verschiedenen Orten in der Nähe der Straße von Hormuz. Der iranische Außenminister drohte, die iranische Armee werde keinen Angriff unbeantwortet lassen. US-Präsident Donald Trump hat zuvor den Iran für den Absturz eines US-Helikopters in der Straße von Hormuz verantwortlich gemacht und gesagt, die USA müssten darauf reagieren. Die beiden Besatzungsmitglieder konnten gerettet werden. Zwischen dem Iran und den USA sowie Israel gilt eigentlich eine Waffenruhe. In der nordirischen Hauptstadt Belfast ist es am Abend zu Ausschreitungen gekommen. Mehrere Fahrzeuge, darunter auch ein Linienbus, sind ausgebrannt. Auch mehrere Gebäude stehen in Flammen. Laut mehreren Medienberichten haben sich Hunderte in Belfast versammelt, um gegen Einwanderung zu demonstrieren. Unter anderem britische Rechtsextreme hatten dazu aufgerufen. Hintergrund ist ein Messerangriff am Montag in Belfast, bei dem ein Mann schwer verletzt wurde. Der mutmaßliche Täter kommt aus dem Sudan. Er wurde festgenommen. In die Schweiz. Die Zermatterinnen und Zermatter wollen eine neue Abfahrtsstrecke für den Skiweltcup. An der Gemeindeversammlung hat eine sehr deutliche Mehrheit Ja gesagt zum Projekt. Geplant ist eine neue Abfahrtsstrecke auf dem Gornergrat. Dafür muss die bestehende Piste umgebaut werden und rund 8.300 Quadratmeter Wald müssen gerodet werden. Das erste Rennen soll dann im März 2028 stattfinden. Bis 1967 waren auf dem Gornergrat Weltcuprennen ausgetragen worden und in den Jahren 2022 und 2023 waren am Fuße des Matterhorns auf einer anderen Strecke mehrere Weltcup-Abfahrten geplant. Sie mussten jedoch alle wegen des Wetters abgesagt werden. Dann zwei Meldungen vom Fußball. Das Schweizer Frauennationalteam gewinnt das WM-Qualifikationsspiel gegen Nordirland auswärts mit 2:1. Der Gruppensieg für die Schweizerinnen stand schon vor dem Spiel fest. Um sich für die WM nächstes Jahr in Brasilien zu qualifizieren, müssen sie im Herbst zwei Playoff-Runden überstehen. Und der Portugiese José Mourinho wird neuer Trainer beim spanischen Top-Club Real Madrid. Das bestätigt sein bisheriger Arbeitgeber Benfica Lissabon. Der Wechsel war erwartet worden. Der 63-Jährige folgt bei den Madrilenen auf Alvaro Arbeloa. Ihm ist es nicht gelungen, mit Real Madrid einen Titel zu gewinnen. Mourinho stand bereits zwischen 2010 und 2013 bei Real Madrid an der Seitenlinie. Das Wetter. Am Mittwoch wird es wechselnd bis stark bewölkt und stellenweise nass. Sonnige Abschnitte sind möglich. Es gibt 14 bis 17, im Süden um 22 Grad. Das waren Nachrichten von Radio SRF. Verantwortlich war Patrick Walter.
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Die Nachrichten von SRF um 2 mit Patrick Walter. Die US-Armee hat nach eigenen Angaben neue Angriffe gegen den Iran gestartet. Die Schläge seien eine, Zitat, verhältnismäßige Reaktion.